0: Tiefstwerte 5 bis 0 Grad. Örtlich Boden, Frost und Nebel. Am Tage Sonne und Wolken mit einzelnen Schauern 15 bis 17 Grad.
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2: Mit Maren Ulrich. Schön, dass Sie einschalten. Die Prager Sinfonie von Wolfgang Amadeus Mozart, die wurde enthusiastisch aufgenommen in Prag. Und bis heute begeistert sie das Publikum. Diese Aufnahme ist zwar nicht in Tschechien entstanden, dafür aber in Bayern. Sie stammt aus München, denn das Symphonieorchester des Bayerischen Rundfunks unter Leitung von Colin Davis, das spielt die Sinfonie D-Dur Köchelverzeichnis 504.

Das Symphonieorchester des Bayerischen Rundfunks unter der Leitung von Colin Davis mit der Sinfonie Nummer 38, D-Dur, Köchelverzeichnis 504 von Wolfgang Amadeus Mozart. Die kennen Sie auch als Prager Sinfonie. Weiter durch die Nacht geht es mit Lied. 6 Lieder von Johannes Brahms, bearbeitet für Violoncello und Klavier. Und in dieser Aufnahme, da spielt Johannes Moser und Paul Revinius die Feldeinsamkeit, Wie Melodien zieht es mir, Sapphische Ode, Wiegenlied für Singstimme und Klavier, Liebestreu und das Minnelied.

Der Cellist Johannes Moser und der Pianist Paul Rivinius mit 6 Liedern, bearbeitet für Cello und Klavier von Johannes Brahms. Das war die Feldeinsamkeit. Wie Melodien zieht es mir, Sapfische Ode, Wiegenlied für Singstimme und Klavier Opus 49 Nummer 4, Liebestreu und Minnelied. Und damit kommen wir zu einem Werk von Johann Sebastian Bach und diesmal wird wirklich gesungen. Weinen, Klagen, Sorgen, Zagen. Kantate am Sonntag. Jubilate für Soli, Chor und Orchester Bachwerke Verzeichnis 12. Mit dabei sind Angelika Kirchschlager, Alt, Andreas Weller, Tenor, Alfred Reiter, Bass, der Rundfunkchor Berlin, Einstudierung Simon Halsey, das Deutsche Symphonieorchester Berlin und die Leitung hat Ingo Metzmacher.

Großer Applaus für Angelika Kirchschlager, Alt, Andreas Weller, Tenor, Alfred Reiter, Bass, den Rundfunkchor Berlin, Einstudierung Simon Halsey, das Deutsche Symphonieorchester Berlin und den Dirigenten Ingo Metzmacher. Das war Weinen, Klagen, Sorgen, Zagen, Kantate am Sonntag Jubilate für Soli, Chor und Orchester Bachwerke Verzeichnis 12 von Johann Sebastian Bach. Sie hören das ARD-Nachtkonzert, präsentiert von BR Klassik, jetzt mit Musik von George Onslow. Das hier ist seine Sonate für Violine und Klavier A-Dur Opus 16 Nummer 3. Der Geiger Ilya Korol spielt gemeinsam mit dem Pianisten Norbert Zeilberger.

George Onslow, Sonate für Violine und Klavier, A-Dur, Opus 16, Nummer 3. Das war der Geiger Ilja Korol gemeinsam mit dem Pianisten Norbert Zeilberger. Und damit kommen wir zu einer Aufnahme der Bamberger Symphoniker unter Leitung von Horst Stein. Max Regers Suite für Violine und Orchester, A-Moll, Opus 103a. Der Solist ist in dieser Aufnahme Walter Forchert.

Max Reger, Suite für Violine und Orchester, A-Moll, Opus 103a. Das war der Geiger Walter Forchert gemeinsam mit den Bamberger Symphonikern unter der Leitung von Horst Stein. Damit ist es kurz vor 4 Uhr. Musik von Robert Schumann begleitet sie in Richtung der Nachrichten. Freundliche Landschaft, Opus 82, Nummer 5.

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1: Um 4 Uhr mit Katja Kindermann. In Großbritannien gerät Premierminister Starmer stärker unter Druck. Ein Minister ist gestern zurückgetreten und ein weiterer Konkurrent aus der Labour-Partei könnte sich um ein Unterhausmandat bewerben. Aus der Nachrichtenredaktion Torben Müller.
2: Gesundheitsminister Streeting hat seinen Rückzug aus dem Kabinett damit begründet, dass er das Vertrauen in Starmer verloren habe. Er hat aber nicht erklärt, ob er gegen ihn antreten will. Der Premier bekräftigte seine Absicht, das Amt weiterzuführen. Sollte es in der Labour-Partei zu einer Revolte gegen Starmer kommen, gilt auch der Bürgermeister von Manchester, Burnham, als Anwärter auf seine Nachfolge. Er hat bisher keinen Sitz im Unterhaus. Ein anderer Labour-Abgeordneter hat sein Mandat jetzt aber niedergelegt, sodass Burnham sich darum bewerben kann.
1: Die USA setzen bei der Öffnung der Straße von Hormus auf Unterstützung aus China. Präsident Trump sagte in einem Interview mit dem Sender Fox News, Chinas Staatschef Xi Jinping habe seine Hilfe angeboten. Aus der Nachrichtenredaktion Thorsten Lange.
3: Trump hat bei seinem Besuch in Peking ein erstes Gespräch mit Xi geführt und sich anschließend in Interviews geäußert. Dort sagte er, der chinesische Staats- und Parteichef habe erklärt, wenn er irgendwie helfen könne bei der Öffnung der Straße von Hormus, dann werde er das gern tun. Und Xi soll zugesagt haben, keine weitere militärische Ausrüstung an Iran zu liefern. Von chinesischer Seite gibt es dafür keine Bestätigung. Peking kauft einen Großteil des iranischen Öls und gilt neben Russland als Irans wichtigster Lieferant von Militärgütern. Trump und Xi werden heute ein weiteres Gespräch führen.
1: Der ukrainische Präsident Zelensky hat schmerzhaftere Sanktionen gegen Moskau gefordert. Anlass ist der jüngste Angriff auf Kiew mit mindestens 21 Toten, darunter offenbar auch Kinder. Laut Zelensky war ein Marschflugkörper vom Typ CH-101 in ein Gebäude eingeschlagen. Das Geschoss sei im zweiten Quartal dieses Jahres hergestellt worden. Vor der dänischen Insel Anholt ist ein toter Wal entdeckt worden. Jetzt prüfen die zuständigen Behörden, ob es sich dabei um den Buckelwal handelt, der wochenlang vor der deutschen Ostseeküste festsaß. Aus Stockholm, Arne Bartram.
4: Die dänische Umweltbehörde hat bisher nur bestätigt, dass ein Wal vor Anholt gestrandet ist. Beobachter vor Ort schätzen das Tier auf 10 bis 15 Meter Länge. Das würde zu dem Buckelwal passen, der zuletzt vor der Insel Pöhl lag. Außerdem befindet sich Anholt auf der Route Richtung Nordsee, in die der Wal Anfang Mai gebracht worden war. Die dänischen Behörden gehen davon aus, dass das jetzt gefundene Tier schon eine Weile tot ist. Als nächstes sollen Gewebeproben genommen werden. So könnte geklärt werden, ob es der Wal von der Insel Pöhl ist.
1: Das waren die Nachrichten. Das Wetter in Deutschland. Tagsüber gebietsweise Schauer, teils mit Graupel, selten Gewitter, örtlich Sonne. Zwischen 9 und 17 Grad in der Lausitz. Es ist jetzt 4.03 Uhr.
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6: Mit Maren Ulrich. Ich freue mich, dass Sie dabei sind. Drei Komponisten gestalten die kommende Stunde. Wolfgang Amadeus Mozart, Felix Mendelssohn Bartholdy und gleich zu Beginn Henry Purcell. Das hier ist Musik aus The Prophetess.

The Parley of Instruments unter der Leitung von Roy Goodman mit Musik aus The Prophetess von Henry Purcell. Sie hören das ARD-Nachtkonzert, präsentiert von BR Classic. Jetzt mit dem Henschel-Quartett und Musik von Felix Mendelssohn Bartholdy. Streichquartett Nummer 4, E-Moll, Opus 44, Nummer 2.

Das Henschel-Quartett im ARD-Nachtkonzert mit Musik von Felix Mendelssohn Bartholdy. Das war das Streichquartett Nummer 4, E-Moll, Opus 44, Nummer 2. Und damit kommen wir zu einer Aufnahme, die ist 1992 in London entstanden, in der Henry Wood Hall. The English Concert unter der Leitung von Trevor Pinnock spielen Musik von Wolfgang Amadeus Mozart. Die Sinfonie C-Dur, Köchelverzeichnis 96.

Durch die Nacht mit Musik von Wolfgang Amadeus Mozart. Das war die Sinfonie C-Dur Köchelverzeichnis 96, gespielt von The English Concert unter der Leitung von Trevor Pinnock. Damit ist es kurz vor 5 Uhr. Musik von Heino Eller begleitet sie in Richtung der Nachrichten.

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1: Um 5 Uhr mit Pocoing Choing. Guten Morgen. Die USA hoffen auf Hilfe von China, um den Konflikt mit dem Iran zu lösen. US-Präsident Trump sagte bei seinem Besuch in Peking, der chinesische Staatschef Xi hätte seine Unterstützung angeboten. Einzelheiten von Sebastian Segebade.
2: Trump sagte dem Sender Fox News, dass Xi sich dafür einsetzen will, dass wieder Öl- und Gastanker die Straße von Hormuz passieren können. Außerdem wolle China bis auf Weiteres dem Iran keine Waffen liefern. Auch Taiwan war Thema bei dem Treffen der beiden. Dabei hat Xi nach Angaben chinesischer Medien vor möglichen Konflikten gewarnt, sollten die USA die Sache im chinesischen Sinne schlecht handhaben. China betrachtet das unabhängige Taiwan als eigenes Staatsgebiet und droht immer wieder mit einer Übernahme.
1: In der ukrainischen Hauptstadt Kiew ist die Zahl der Toten nach den russischen Angriffen auf 21 gestiegen. Das teilte der Katastrophenschutz mit. Einsatzkräfte durchsuchten weiter Trümmer eines Gebäudes. Vorher war von 16 getöteten Menschen die Rede. Laut des ukrainischen Präsidenten Selenskyj hatte Russland in der Nacht zu gestern mehr als 675 Angriffsdrohnen gestartet und 56 Raketen abgefeuert. In Brandenburg hat es innerhalb weniger Wochen 3 Viehdiebstähle gegeben. 150 Rinder von 3 Betrieben sind verschwunden. Einen der Betroffenen wollen heute Agrarministerin Mittelstädt und Innenminister Redmann in Herzberg besuchen. Mit den Landwirten soll darüber gesprochen werden, wie der Schutz vor Viehdieben verbessert werden kann. Der Landesbauernverband hält es für möglich, dass die Tiere ins Ausland gebracht und dort geschlachtet wurden. An einer Bushaltestelle in Berlin-Neukölln hat ein Angreifer einem Mann mit einem Messer in den Nacken gestochen. Das 33-jährige Opfer kam laut eines Polizeisprechers schwer verletzt ins Krankenhaus. Nach dem Angriff gestern früh flüchtete der Täter. Später wurde eine 36-jährige Frau in einem Bus von einem Mann mit einem Messer bedroht. Die Polizei nahm ihn fest und untersucht jetzt, ob es sich in beiden Fällen um denselben Täter handelt. Die Fußballfrauen von Bayern München haben den DFB-Pokal gewonnen. Im Endspiel besiegten sie VfL Wolfsburg mit 4:0. Christian Schulze fasst zusammen.
3: Vor über 46.000 Zuschauern in Köln setzte der deutsche Meister aus München seine Dominanz aus der Bundesliga auch im Pokal fort. Kurz vor der Pause gingen die Bayern durch einen von Stanway verwandelten Foulelfmeter nach Videobeweis in Führung. Und mit dem 1:0 im Rücken spielten im zweiten Durchgang nur noch die Münchnerinnen. Hader, Tanikawa und die eingewechselte Caruso per tollem Freistoß schraubten das Ergebnis verdientermaßen in die Höhe.
1: Soweit die Nachrichten. 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Das Wetter, es ist trocken und locker bewölkt, örtlich Bodenfrost und Nebel. Derzeit in Frankfurt-Oder 5 Grad, in Cottbus 6, in Berlin-Adlershof 4 und in Kreuzberg 6 Grad. Am Tage Sonne und Wolken mit einzelnen Schauern, maximal 15 bis 17 Grad.
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5: Mit Maren Ulrich, ich wünsche Ihnen einen schönen guten Morgen. Heute ist Freitag, der 15. Mai, und wir starten in den Tag mit Musik von Cécile Chaminade.

Die Wiederentdeckung der Werke von Cécile Chaminade schreitet weiter voran, aber dieses Werk, das kennt man mittlerweile schon, Pas de Cymbales für zwei Klaviere, Opus 36, Nummer 2. Eine Aufnahme der Pianisten Bengt Forsberg und Peter Jablonski. Und das nächste Werk, das werden Sie vermutlich innerhalb weniger Sekunden erkennen. Der Komponist Robert Forbes hat über ein berühmtes Singspiel von Wolfgang Amadeus Mozart eine Fantasie komponiert. Der Flötist Emmanuel Pahü spielt sie gemeinsam mit dem Philharmonischen Orchester Rotterdam unter der Leitung von Yannick Nézet-Séguin.

Unverkennbar, was hier die musikalische Vorlage gewesen ist. Fantasie über Mozarts Zauberflöte von Robert Forbes. Das war der Flötist Emmanuel Pahud gemeinsam mit dem Philharmonischen Orchester Rotterdam unter der Leitung von Yannick Nézet-Séguin. Sie hören das ARD-Nachtkonzert an diesem Freitag, den 15. Mai, jetzt mit Musik von Robert Radecke. Aus seiner Sinfonie für Orchester F-Dur Opus 50 spielt das Sinfonieorchester Biel Solothurn den vierten Satz. Am Pult Kaspar Zehnder.

So klingt der vierte Satz aus der Sinfonie für Orchester F-Dur Opus 50 von Robert Radeke. Das war das Sinfonieorchester Biel Solothurn unter Leitung von Kaspar Zehnder. Weil er ein großer Liedinterpret gewesen ist und Opernsänger, da kann man leicht mal vergessen, dass Dietrich Fischer-Dieskau an einem Punkt in seiner Karriere auch als Dirigent aktiv gewesen ist. Es gibt einige Aufnahmen von ihm mit dem Radiosinfonieorchester Stuttgart. Da standen Werke von Hugo Wolf auf dem Programm. Ja, den kennen wir auch als Liedkomponisten, aber er hat eben auch für großes Orchester komponiert. Und das hier ist sein Scherzo aus Scherzo und Finale für großes Orchester.

Dietrich Fischer-Dieskau nicht als Sänger auf der Bühne, sondern als Dirigent vor dem Orchester, dem Radiosinfonieorchester Stuttgart. Auf dem Programm stand ein Werk von Hugo Wolf, das Scherzo aus Scherzo und Finale für großes Orchester. Von Stuttgart nach Karlsruhe ist nicht so weit und wir machen weiter mit dem Karlsruher Barockorchester. Das spielt ein Werk von Johann Philipp Käfer, Suite für Orchester C-Dur.

Das Karlsruher Barockorchester unter Leitung von Kirsten Karis mit der musikalischen Bataille, Suite für Orchester C-Dur von Johann Philipp Käfer. Es ist 6:10. Sie hören das ARD-Nachtkonzert, präsentiert von BR Klassik. Jetzt mit Musik von Ferdinand Herold. Aus seinem Konzert für Klavier und Orchester Nummer 2 S-Dur hören wir den dritten Satz.

Die Pianistin Angeline Podepère zu Gast beim WDR-Rundfunkorchester Köln unter der Leitung von Konrad von Alphen. Das war der dritte Satz aus dem Klavierkonzert Nummer 2 S-Dur von Ferdinand Hérold. Damit ist es kurz vor 6 Uhr. Die Sendung klingt aus mit Neoklassik von Rio Pi. Mein Name ist Maren Ulrich. Vielen Dank fürs Zuhören. Ich wünsche Ihnen noch einen schönen Freitag und ein schönes Wochenende. Bis zum nächsten Mal.

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1: Die USA setzen auf Unterstützung aus China, um den Krieg mit dem Iran zu beenden. Bei seinem Besuch in Peking sagte US-Präsident Trump, der chinesische Staatschef Xi hätte seine Hilfe angeboten. Dem Sender Fox News sagte Trump, Xi wolle sich nach eigenen Worten dafür einsetzen, dass wieder Öl- und Gastanker die Straße von Hormuz passieren können. Beim Besuch des US-Präsidenten ging es aber auch unter anderem um Handelsfragen. Aus Peking Max Seib.
2: Xi hat US-Unternehmen mehr Zugang zum chinesischen Markt versprochen. Ähnliche Versprechen wurden in der Vergangenheit allerdings nicht gehalten. 10 chinesische Firmen dürfen Hochleistungschips vom US-Unternehmen Nvidia kaufen, die unter anderem für künstliche Intelligenz gebraucht werden. Warnungen an die USA sprach China beim Thema Taiwan aus. Die Insel wird seit Jahrzehnten unabhängig und demokratisch regiert. China sieht sie aber als Teil des eigenen Staatsgebietes an. Die USA liefern Waffen in Milliardenhöhe an Taiwan. China erklärte, das sei eine rote Linie für Peking.
1: In der ukrainischen Hauptstadt Kiew ist die Zahl der Toten nach den jüngsten russischen Angriffen auf 21 gestiegen. Das hat der Katastrophenschutz mitgeteilt. Einsatzkräfte durchsuchten weiter Trümmer eines Gebäudes. Laut dem ukrainischen Präsidenten Selenskyj hat Russland in der Nacht zu gestern mehr als 675 Angriffsdrohnen gestartet und 56 Raketen abgefeuert, auch solche, die das Land eigentlich gar nicht haben dürfte. Er forderte schärfere Sanktionen gegen Moskau. Nach ukrainischen Behördenangaben wurden bei den schwersten Angriffen seit langem landesweit Dutzende Wohnhäuser beschädigt. Auch das Umland von Kiew sowie die Gebiete Charkiw und Odessa wurden schwer getroffen. In Polen ist zum ersten Mal eine gleichgeschlechtliche Ehe eingetragen worden. Das Paar hatte in Berlin geheiratet, weil es ihm in Polen nicht erlaubt wurde. Die Verfassung des Landes sieht vor, dass die Heirat eine Verbindung zwischen einem Mann und einer Frau ist. Im März hatte das oberste Verwaltungsgericht aber entschieden, dass gleichgeschlechtliche Ehen, die in anderen EU-Staaten geschlossen wurden, vom polnischen Staat anerkannt werden müssen. LGBTQ-Verbände sprachen von einem historischen Schritt. Polen ist eines der letzten europäischen Länder, in dem weder die gleichgeschlechtliche Ehe noch eingetragene Partnerschaften legal sind. Regierungschef Tusk hat versprochen, das zu ändern. Mehrere hundert Menschen haben gestern in Berlin gegen Gewalt an Frauen demonstriert. Sie versammelten sich am Brandenburger Tor, um ein Zeichen gegen häusliche Gewalt, Femizide und sexuelle Belästigung von Frauen zu setzen. Die Veranstalter zählten 3.500 Teilnehmer. Nach Polizeiangaben waren es rund 800. Axel Hofmann, RBB 24.
3: Die Kundgebung am Brandenburger Tor war als Gegengewicht zum Vater- oder Herrentag gedacht und richtete sich gegen gewalttätige Männer. Die Organisatoren wollten dadurch Solidarität mit den feministischen Protesten der vergangenen Wochen zeigen, wo digitale und sexualisierte Gewalt gegen Frauen angeprangert wurde. Unter den Demonstranten war auch der Grünen-Parteivorsitzende Banaschak. Er betonte, Gewalt gegen Frauen sei ein Problem, das Männer lösen müssten, weil es von Männern ausgehe.
1: Nach den Viehdiebstählen der vergangenen Wochen schaltet sich die Brandenburger Landesregierung ein. Agrarministerin Mittelstädt und Innenminister Redmann wollen heute in Herzberg einen der betroffenen Betriebe besuchen. Mit den Landwirten wollen sie darüber sprechen, wie der Schutz vor Viehdieben verbessert werden kann. In Südbrandenburg sind binnen weniger Wochen 150 Rinder von ihren Weiden verschwunden. Der Landesbauernverband geht von professionellen Viehdieben aus. Er hält es für möglich, dass die Tiere ins Ausland gebracht und dort geschlachtet wurden. Vor der dänischen Insel Anholt ist ein toter Wal gefunden worden. Unklar ist, ob es sich dabei um den Buckelwal handelt, der wochenlang vor der deutschen Ostseeküste festsaß. Beobachter vor Ort schätzen das tote Tier auf 10 bis 15 Meter Länge. Das würde zu dem Wal passen, der zuletzt vor der Insel Pöhl lag. Außerdem befindet sich Anholt auf der Route in Richtung Nordsee, in die der Wal Anfang Mai gebracht worden war. Die dänischen Behörden gehen davon aus, dass das gefundene Tier schon eine Weile tot ist. Ihm sollen jetzt Gewebeproben entnommen werden. Die Fußballerinnen des FC Bayern München haben nach der deutschen Meisterschaft auch den DFB-Pokal gewonnen. Im Finale in Köln besiegten sie Wolfsburg mit 4:0. Soweit die Nachrichten. 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Das Wetter. Heute nach Nebelauflösung anfangs häufig sonnig, ab dem Mittag dann wieder einzelne Schauer oder auch kurze Gewitter bei 15 bis 17 Grad maximal. Aktuell in Berlin-Köpenick 1 Grad, in Steglitz 4, in Fürstenberg-Havel 0 Grad und in Guben sind es 7. Die Zeit 6.05 Uhr.
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4: Nach dem gefühlten Wochenende gestern, jetzt nochmal einen Arbeitstag, bevor dann das wirkliche Wochenende anbricht. Guten Morgen.

0: 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Enzo Enzo haben für uns diese Frühsendung eröffnet mit Juste quelqu'un de bien um 6:09. Wie sehr darf oder vielleicht auch soll sich ein internationales Filmfestival politisch positionieren? Diese Debatte wurde wieder einmal, muss man sagen, geführt bei der diesjährigen Ausgabe der Berlinale. Berlinale-Jurypräsident Wim Wenders, der hatte seine Sparte Film und Kunst klar abgegrenzt von Politik. Filmschaffende und Aktivisten hatten seine Äußerungen kritisiert. Auf dem jetzt gerade laufenden Filmfestival in Cannes werden Filmschaffende und Jury mit exakt diesen Fragen konfrontiert. Wie politisch darf soll dieses Filmfestival sein? Aber das ergibt ein anderes Echo. Das berichtet für uns Jan Tussing vom Filmfestival in Cannes.
1: Hello, my name is Gabriela Bravo from Chile, TVN.
2: Pressekonferenz auf den Filmfestspielen in Cannes. Die neunköpfige Jury des Wettbewerbs stellt sich vor und eine chilenische Journalistin will von Demi Moore wissen, ob man Kino von Politik trennen müsse. So wie es auf der Berlinale gesagt wurde. Der Hollywood-Star reagiert irritiert. Sei die Frage an sie gestellt? Demi Moore wurde vor 2 Jahren für ihren Horrorfilm The Substance von den Filmfans in Cannes gefeiert. Über Politik wolle sie eigentlich nicht reden. Daher springt Jurypräsident Park Chan-wook für sie ein. Der südkoreanische Regisseur findet nicht, dass Politik und Kunst getrennt werden sollten. Es sei eine seltsame Vorstellung zu glauben, diese stünden im Konflikt miteinander. Park Chan-wook ist gefeierter Regisseur und wurde für seine Filme schon oft auf dem Filmfest von Cannes ausgezeichnet. Als Jurypräsident will er sich aber nicht politisch äußern. Auch wenn wir eine brillante politische Botschaft transportieren, wenn es nicht kunstvoll ausgedrückt wird, ist es nur Propaganda. Park Chan-wook argumentiert vor den Journalisten in Cannes, genauso wie Wim Wenders auf der Berlinale im Februar. Dort wurde der Regisseur nach der Haltung der Jury zum Gaza-Krieg gefragt und antwortete: Die Jury könne sich nicht auf das Feld der Politik begeben. Filmemacher sollten sich aus der Politik heraushalten. Sie seien das Gegengewicht zur Politik. Wenders Antwort wurde in einem offenen Brief von 80 Filmschaffenden als mangelnde Positionierung im Gaza-Krieg interpretiert. Man sei entsetzt über das institutionelle Schweigen der Berlinale zum Völkermord an den Palästinensern.
3: La question qui a été soulevée à Berlin.
2: Auch das Filmfest in Cannes habe sich darüber Gedanken gemacht, sagt Festivalleiter Thierry Frémaux. Die Frage, die in Berlin aufgeworfen wurde, sei eine Frage, die regelmäßig auf Festivals gestellt werde, so der künstlerische Leiter. Und er spricht Wim Wenders seine Verehrung aus. Frémaux glaubt nämlich, dass Wenders Opfer von Kommentaren geworden sei, die ungerecht waren. Man habe Wenders einfach nicht verstehen wollen. Thierry Frémaux nimmt Wenders also in Schutz. Cannes sei sehr wohl ein politisches Festival, aber Meinungen zeigten sich auf der Leinwand. Frémaux schulde seine Bekanntheit dem Amt als künstlerischer Leiter in Cannes. Aber er werde dieses Amt ganz sicher nicht in den Dienst seiner persönlichen Ansichten stellen. Das Festival in Cannes betrachte politische Fragen als die Worte der Künstlerinnen und Künstler, Worte all jener, deren Arbeit es zeigt. Wie etwa der Film von Jafar Panahi. Der iranische Regisseur hatte vergangenes Jahr die Goldene Palme gewonnen und explizit die Verhältnisse im Iran angeprangert. Für Frémaux müsse die Jury und die Organisatoren außerhalb eines Films ihre Meinung für sich behalten. Das sei ihre Aufgabe.
0: Berichtet Jan Tussing für uns vom aktuell laufenden Filmfestival in Cannes.

0: in den höchsten Tönen hier zu hören. Rachel Keen mit Worth It.
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0: Wir diskutieren aktuell oft das Thema Waffenlieferungen aus den USA oder aus Deutschland in Richtung Ukraine. Vor 70 Jahren ging es in der damals noch jungen Bundesrepublik um die Lieferung von US-Waffen an eben jene Bundesrepublik. Am 15. Mai 1956, heute also vor 70 Jahren, erhielt sie dann eine der ersten Lieferungen US-amerikanischer Waffen im Zuge der Wiederbewaffnung nach dem Krieg. Katharina Spätmann berichtet.
2: Der Zweite Weltkrieg ist gerade 11 Jahre her. Im Hafen in Bremerhaven werden an diesem Frühlingstag schwere Militärfahrzeuge und Waffen abgeladen. Salutierende Männer in Uniformen stehen vor Klappstühlen auf der Kaje. Andere in Zivil, einer hat seinen Hut abgenommen. Amerikanische und deutsche Militärvertreter und der US-Botschafter begleiten die Übergabe.
3: 10.300 Pistolen, 2.450 Maschinengewehre, 1.100 mittlere Kampfpanzer, 300 Bergepanzer.
2: Die Waffen sind als Hilfe der Amerikaner zum Wiederaufbau gedacht. Über den Umfang hatte es Diskussionen gegeben. Die Lieferung am 15. Mai ist eine der ersten, die an die noch ganz neue Bundeswehr gehen. Sie war erst Monate zuvor gegründet worden. In der Bevölkerung und auch im Parlament ist die Frage einer Wiederbewaffnung nach dem Krieg hoch umstritten. Im März 1956 stimmt der Bundestag über die Wehrverfassung und das Soldatengesetz ab. Die SPD ist gegen die Wiederbewaffnung, stimmt dem Gesetz aber trotzdem zu. Der stellvertretende Fraktionsvorsitzende Wilhelm Mellies.
4: Von unserer politischen Gegnerschaft gegen die Wiederbewaffnung des geteilten Deutschland weichen wir keinen Fingerbreit ab. Da gegen uns eine Wiederbewaffnung beschlossen ist, sehen wir es jedoch als unsere Pflicht an, für die Demokratie innerhalb und außerhalb der in der Entstehung begriffenen Bundeswehr Sorge zu tragen.
2: Für die neue deutsche Armee hatte Kanzler Konrad Adenauer schon früh bei den Amerikanern antichambriert. Er will ein souveränes Deutschland in den Westen und dessen Verteidigung integrieren. SPD und CDU streiten öffentlich über den richtigen Kurs, auch über Adenauers geheimes Vorgehen. Im Oktober 1950 schmeißt Innenminister Gustav Heinemann hin.
5: Wer im politischen Amt steht, soll nach seiner gewissenhaften Überzeugung handeln und nicht an einem Posten kleben. Ich war für meine Person nicht mehr in der Lage, die Verantwortung zu tragen, welche mir zugemutet wurde. Darum bin ich nach reiflicher Überlegung gegangen.
2: Der Koreakrieg im Sommer 1950 und der wachsende Ost-West-Gegensatz spielen Adenauer in die Hände.
6: Meine Damen und Herren, die westliche Welt befindet sich in einer wahrhaft großen Gefahr.
2: Bremerhaven entwickelt sich in den folgenden Jahrzehnten zur NATO-Drehscheibe. Hier wird militärische Ausrüstung für Operationen wie Atlantic Resolve und für den Ukraine-Krieg umgeschlagen. Ende vergangenen Jahres wird bekannt, dass das Bundesverteidigungsministerium 1,3 Milliarden in den Hafen investieren will, auch für dessen weitere militärische Ertüchtigung. Thomas Röwekamp, Vorsitzender im Verteidigungsausschuss des Bundestages.
7: Die Bedeutung dieses Hafens in militärischer Hinsicht ist schon lange bekannt und jetzt wird sie nutzbar gemacht. Das bedeutet, wir bereiten diese Häfen vor, damit wir unsere Aufgaben wahrnehmen können im Spannungs- oder Bedrohungsfall.
2: Eine der ersten Waffenlieferungen aus den USA nach dem Zweiten Weltkrieg kam im Hafen von Bremerhaven am 15. Mai 1956 an. Heute vor 70 Jahren.

Stellen Sie sich eine Kirche vor, mitten in der Nacht in London. Eine leere Kirche, darin sitzt Bill Lawrence, haben wir hier gerade gehört. Der Pianist am Klavier und nimmt sein Album auf. Lumen heißt das, ist im vergangenen Jahr rausgekommen. Und wir haben eben Darf gehört von Bill Lawrence. Das hier ist Musik von Maya Andrade, Segredo.

0: diesem Stück geht's um Klatsch, um Tratsch, um Gerüchte. Segredo ist kreolisch und bedeutet Geheimnis. Ich glaube, auf Portugiesisch ebenfalls.
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0: An diesem Freitagmorgen von Paula Schöber. Guten Morgen.
2: Guten Morgen, Katja.
0: In New York fusionieren das Metropolitan Museum und die kleine Neue Galerie.
2: Die Neue Galerie ist vor allem für ihre Sammlung deutscher und österreichischer Kunst bekannt. Und ab 2028 wird sie als eine Art Außenstelle des schräg gegenüberliegenden Metropolitan Museum betrieben. Das sagte Museumsdirektor Max Hollein der dpa. Die Neue Galerie gibt es in New York seit 25 Jahren. Sie wurde vom Kosmetikunternehmer, Kunstsammler und Präsidenten des jüdischen Weltkongresses Ronald Lauder gegründet. Bekannt ist sie insbesondere für das Gemälde Adele Bloch-Bauer I von Gustav Klimt. Die goldene Adele, die ist ein echter Zuschauermagnet. Zeitweise standen da hunderte Menschen Schlange und bezahlten bis zu $50, nur um dieses Werk aus der Nähe zu sehen. Mhm. Für die Neue Galerie ist die Fusion ein Segen, denn dadurch ist ihre Zukunft gesichert. Künftig wird sie The Met Ronald S. Lauder Neue Galerie heißen. Auch für das Metropolitan Museum, eines der berühmtesten und renommiertesten Museen der Welt, bedeutet der Zusammenschluss eine enorme Bereicherung. Mit Werken von Künstlern wie Egon Schiele, Gabriele Münter, Oskar Kokoschka, Max Beckmann, Wassily Kandinsky oder Paul Klee bekommt das Metropolitan Museum eine Sammlung von Ikonen der Kunstgeschichte.
0: Am Sonntag wird die DEFA, die größte Filmgesellschaft der DDR, ihren 80. Geburtstag feiern können. Vielmehr, wir tun das. Die gibt es natürlich so nicht mehr, die DEFA, aber deren Geschichte, ihre Filme, die wirken bis heute.
2: Ja, und darüber hat RBB-Filmexperte Knut Elstermann eine Dokumentation gedreht. DEFA 80 heißt sie. Und darin trifft er viele Menschen, die die DEFA groß gemacht hat und die auch die DEFA groß gemacht haben. Knut Elstermann war bei uns auf Radio 3 im Gespräch, direkt zugeschaltet aus Cannes, wo gerade die Filmfestspiele stattfinden. Und wie die mit dem DDR-Film zusammenhängen, hat er auch erzählt.
3: Letztes Jahr wurde groß gefeiert, nämlich 1959 lief hier der allererste DEFA-Film. Es lief wirklich im Wettbewerb mal ein. Nämlich Sterne. Nicht direkt als DEFA-Film, weil es war ja nicht erlaubt, dass die DDR auftritt hier bei so einem internationalen Wettbewerb, war ja dort damals Alleinvertretungsanspruch der Bundesrepublik. Aber Konrad Wolfs Film lief hier, hat die Leute sehr berührt. Erste Auseinandersetzung mit der Shoah, ganz deutlich wird das da ausgesprochen und der Film hat dann sogar einen Preis bekommen. Ja. Aber der ging an den Co-Produzenten Bulgarien.
2: Also über den Umweg Bulgarien ist die DEFA auch nach Cannes gekommen. Und mehr von diesen, von solchen Anekdoten, von den Besonderheiten und Stärken, aber auch über die kritischen Seiten der größten Filmgesellschaft der DDR, gibt es in der Doku DEFA 80 zu sehen. Oder eben im ganzen Gespräch mit Knut Elstermann. Das gibt es zu hören auf unserer Website radio3.de und in ARD Sounds.
0: Und dieses runde DEFA-Jubiläum, das soll uns weiterhin beschäftigen. Heute Nachmittag kurz nach 4 spricht meine Kollegin Susanne Papavasilio mit dem Direktor des Filmmuseums in Potsdam und zwar anlässlich einer Film- und Veranstaltungsreihe, die dort zu sehen sein wird. Auch eine Sonderausstellung ist in Planung. Mehr dazu erfahren wir heute Nachmittag. Beschäftigen wir uns jetzt mit dem Berliner Kunstgewerbemuseum. Da wird erstmals im deutschsprachigen Raum das Werk der französischen Modedesignerin Madame Gray gezeigt.
2: Ja, der Name ist jetzt vielleicht nicht super bekannt, aber diese Madame Gray

0: Design der Hochschule für Technik und Wirtschaft Berlin entstanden und sie ist ab heute bis zum 11. Oktober im Kulturforum zu sehen. Der Eintritt kostet 12, ermäßigt 6 Euro und am Sonntag gibt es um 15 Uhr eine Führung durch die Ausstellung.
1: Paula, vielen Dank.
0: Gerne.
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0: Beim Deutschen Podcast Award am Mittwochabend wurden herausragende Podcasts ausgezeichnet aus Deutschland. 24 Kategorien gab es. Das reichte von journalistische Leistung über Comedy oder True Crime bis zur Wissenschaft. Preisträger in der Kategorie Business ist der Podcast Legion, House of Scam. Das ist eine Koproduktion von RBB, NDR und Studio Andan. Und Keschrau Beros von Andan, der führt uns als Host durch das House of Scam. Schönen guten Morgen, Herr Beros, und herzlichen Glückwunsch.
1: Schönen guten Morgen, Frau Weber.
0: Beim Deutschen Hörbuchpreis haben Sie auch schon abgeräumt. Da war House of Scam der beste Podcast. Bringt Ihnen das was? Also merken Sie nach so einer Auszeichnung, ja, siehst du, da greifen jetzt noch mal mehr Menschen auf den Podcast zu?
1: Das auf jeden Fall, ja. Also mehr Menschen werden darauf aufmerksam und hören sich den an. Aber vor allem bringt das was auch teamintern. Also wir kommen nicht so oft zu solchen Veranstaltungen zusammen und feiern unsere Arbeit. Und das mal irgendwie einmal zu machen, jetzt auch in diesem Abend beim Deutschen Podcast Award, das war schon sehr schön.
0: Ja, natürlich ein wirklich gediegener Rahmen im großen Sendesaal des RBBs, ja, hier im Haus des

0: Rundfunks. Da Sie ja schon einige Preise eingeheimst haben, auch mit anderen Produktionen, erwarte ich jetzt von Ihnen natürlich die Alchemistenformel. Was macht einen guten Podcast aus?
1: Ich hab leider wirklich gar keine Formel. Was macht einen guten Podcast aus? Ich hab sehr viele Gefühle und ich lasse mich sehr gerne von meinen Gefühlen und von meiner Intuition leiten, was so das Erstellen von Podcasts angeht. Wir haben natürlich so ein paar Grundregeln oder die Art und Weise, wie wir eine Dramaturgie aufsetzen, die Art und Weise, wie wir von Episode zu Episode unsere Enden formulieren. Wir versuchen, unsere HörerInnen quasi mitzunehmen in diese Geschichten. Wir versuchen immer tiefer einzutauchen. Da gibt es schon so grundsätzliche, ich würde mal sagen, so Marschrichtungen und wir achten da schon sehr drauf. Plus, und das ist, glaube ich, das größte Geheimnis, wir lassen uns wirklich wahnsinnig viel Zeit. Also eine Episode, die dann am Ende veröffentlicht wird, die geht ungefähr 40, 50 Revisionen wahrscheinlich durch, bis wir damit irgendwie zufrieden sind. Und dann sind wir immer noch nicht zufrieden, aber müssen das Ding dann veröffentlichen.
0: Irgendjemand macht dann Druck, das Ding muss jetzt raus.
1: Genau.
0: Okay, wenn Sie sagen, Sie hören da schon auf Ihr Gefühl. Jetzt wäre es natürlich ganz billig zu sagen, ja, und bei House of Scam hatte ich ja auch schon gleich ein super Gefühl. War das der Fall?
1: ja, schon, weil wir hatten mit Ramona, die Frau, die sich uns da anvertraut hat, in der allerersten Episode eine wahnsinnig gute Protagonistin, bei der ich sofort das Gefühl hatte, sie ist eine wirklich spitzenmäßige Rampe in die Geschichte, in diese Geschichte, die quasi rund um die Welt geht. Und da hat man schon dann so ein Gefühl von, okay, ich glaube, ich weiß, wohin die Reise geht, weil sie eben eine so empathische Figur auch ist und eine Person, der man auch gerne zuhört und mit der man auch mitfühlt. Und das sind super Voraussetzungen, um in so eine Geschichte reinzukommen, die man über 6 Episoden erzählt.
0: Da Sie Ramona schon ansprechen, wollen wir Sie auch mal hören. Hier ein kleiner Ausschnitt aus House of Scam.
2: Ich hatte 40.000 Euro Ersparnisse. Mhm. Das ist weg.
3: Also nimmt sie einen Kredit auf.
2: Und dann sagte mir noch die Beraterin, wollen Sie das wirklich? Ja? Wollen Sie das wirklich da hinschicken, weil ich wollte ja auch sofort Geld da hinschicken.
3: Ramona und Gordon verabreden sich in Berlin. Sie bucht ein Hotel. Nach den 24.000 Euro glaubt sie, dass er endlich freikommt aus seinem Vertrag. Gordon schiebt immer wieder auf. Irgendwann sagt er, die 24.000 Euro, die sind noch nicht angekommen. Er kann also doch nicht fliegen.
4: Wie hast du dich da gefühlt?
2: Gefeuert.
0: Bescheuert, sagt Ramona. Und man ahnt es, es geht um Liebesbetrug, also um Abzocke online, wo erst Gefühle erregt bewirtschaftet werden und dann im großen Maßstab Geld eingetrieben. Wie kommen Sie auf so eine Protagonistin und aber auch auf das große Thema dahinter? Was hat Sie an diesem Zusammenhang angesprochen?
1: An die Protagonistin, da redet man oft gerne so ein bisschen von Reporterglück, würde ich sagen. Es ist also niemand, den wir jetzt irgendwie ergoogelt haben, sondern das kam über einen privaten Kontakt zustande. Und ich hatte dann diesen privaten Kontakt gesagt, so, ich möchte sie unbedingt kennenlernen. Ich möchte unbedingt Ramona kennenlernen und zu ihr mal hinfahren. Und das haben wir dann auch gemacht. So. Und so beginnt dann so eine Geschichte, dass man sich auf so ein kleines Abenteuer einlässt. Und dann haben wir auf der anderen Seite eben auch schon öfter von dieser Scam-Industrie gehört. So als Journalistin ist man halt, begegnet man solchen Geschichten ab und an. Und dann hast du schnell die Verbindung und sagst, okay, das von hier aus Deutschland, in irgendeiner kleinen Stadt in Westdeutschland bis hin nach Myanmar, wie kommt dieser Kontakt zustande? So, und auf diese Suche macht man sich dann.
0: Genau, und dann ist so eine Person wie Ramona sozusagen der Anfang der Reise, der sie dann um die halbe Welt führt und wo wir als Zuhörerinnen lernen, das ist eine regelrechte Industrie, hochprofessionell aufgezogen, mit allen psychologischen Wassern gewaschen. Ich habe, muss ich sagen, früher immer gedacht, Online-Scam, das passiert mir natürlich nicht, weil ich nicht drauf reinfalle. Das ist doch eher was für schlichtere Gemüter. Inzwischen würde ich sagen, die richtige Masche hat mich offenbar einfach noch nicht erreicht. Wir sind alle nicht gefeit, oder?
1: Ja, das haben wir ganz richtig gesagt. Die richtige Masche hat einen noch nicht erreicht. Ich glaube, es kommt immer darauf an, was für eine Lebenssituation man gerade ist oder was man gerade ganz unbedingt braucht, wonach man gerade Sehnsucht hat. Und das kann die große Liebe sein, wie bei Ramona, oder das kann ein Ticket zu einer Lesung sein, wie bei mir. Ich bin ja auch immer gescammt worden, was ganz, ganz Kleines, aber ich bin auch auf sowas reingefallen. Ich bin auch nicht davor gefeit, bei eBay Kleinanzeigen von einem Typen da irgendwie reingelegt zu werden und dann ein paar Euro zu verlieren. Es kann allen passieren und deswegen waren wir auch so ein bisschen, oder versuchen wir irgendwie auch zu sagen, ey, lasst uns versuchen, ein bisschen empathisch dieser Person zu begegnen. Sie hat zwar einen Extremfall erlebt, aber wir sind alle nicht davor gefeit.
0: Das sagt Keschrau Beros. Er führt uns als Host durch House of Scam, eine Produktion von Studio Andan, dem RBB und dem NDR, die hier kürzlich ausgezeichnet worden ist an historischer Stätte im Haus des Rundfunks. Ich bedanke mich für das Interview zur frühen Stunde.
1: Vielen Dank fürs Aufwecken.
0: Gerne, jederzeit wieder. Und Ihnen, so Sie es noch nicht gehört haben, wünschen wir gute Erkenntnis beim Hören von House of Scam. Da werden Sie dann ein bisschen vorbereitet auf die Varianten des Scammings, die aktuell so am Markt sind. Zu finden natürlich bei ARD Sounds.

0: So klingt Johann Sebastian Bachs Orgelsenate Nummer 3 in D-Moll, wenn sie von Klavier und Marimba umgesetzt wird. An der Marimba die Bulgarin Vassilena Serafimova und am Klavier der französische Pianist Thomas Enko. Hier folgen jetzt die Worte für den Tag. Die stammen heute von Cecilia Montag. Sie leitet die Stabsstelle Seelsorge des Caritasverbandes Berlin.
1: Heute ist ein guter Tag. Vermutlich werden viele von Ihnen frei haben, weil ein sogenannter Brückentag zaubern kann. Er kann aus einem genommenen Urlaubstag 4 freie Tage machen. Und so ist dieser Tag zwischen Arbeit und Wochenende für mich ganz klar ein Existiertag. Eine Arbeitskollegin hat dieses Wort einmal versehentlich geschaffen, als sie eigentlich von den spirituellen Exerzitientagen sprach. Seither habe ich es in meinen Wortschatz aufgenommen. Exerzitien sind geistige Übungen. Die Seele zur Ruhe kommen lassen, nach innen schauen, Gott begegnen. Und damit tun solche Tage nämlich genau das, was meine Kollegin vielleicht nicht so vordergründig schon wusste. Sie sichern unsere Existenz. Natürlich nicht finanziell oder körperlich, wie man es bei dem Wort vielleicht denken würde. Aber sie sind wohltuend für die Seele. Sie lassen uns aussteigen und zur Ruhe kommen. Wenn wir es aushalten, lassen diese Tage Gedanken zu, die im Alltag oft leise sind und kein Gehör finden. Sie helfen, Lebensthemen zu erspüren und einen Fokus zu finden. So sind Existiertage gute Tage, weil sie uns helfen, uns um uns selbst zu kümmern und um herauszufinden, was uns eigentlich nährt und satt macht. All das klingt leichter, als es im Alltag wohl ist, mit all den Dingen, die wir um die Ohren haben, die uns fordern, die an uns ziehen und uns manchmal den letzten Nerv rauben. Auch ich weiß, wie schwer das ist. Aber heute ist ein guter Tag, mal wieder einen Anfang zu machen. Sie müssen dafür nicht gleich eine Woche Wellnessurlaub buchen oder ins Kloster zum Schweigen fahren. Auch wenn beides natürlich möglich ist. Vielmehr lade ich Sie ein, mal wieder darüber nachzudenken, was für Sie eine Seelenpause ist, was Sie auftankt und es dann auch einfach mal wieder zu machen. Eine Tasse Kaffee mit der Freundin vielleicht oder ein Mittagsschläfchen. Ein Telefonat oder ein Spaziergang ohne Wörter. Eine halbe Stunde in der Sonne sitzen und nichts tun oder lesen. All das sind Möglichkeiten, zur Ruhe zu kommen, das Außen wieder mit dem Innen zu verbinden. Existierübungen eben. Das wünsche ich Ihnen, heute und immer mal wieder.
0: Das waren die Worte für den Tag von Cecilia Montag aus Berlin, eine Sendung der katholischen Kirche.

0: Joss Stone haben wir hier gehört, While You're Looking Out for Sugar. Eine Frau steht Mitte der 60er Jahre in München auf der Straße mit einer Box aus Pappe vor dem nackten Oberkörper. Der Mann neben ihr bietet per Megafon den Passanten an, mit den Händen durch die Öffnung dieser Box zu greifen, 10 Sekunden lang die nackten Brüste der Frau zu berühren. Viele Männer machen das, grinsend, fröhlich, sie wirken ausgelassen. Und das ist auch heute, 6 Jahrzehnte später, noch gruselig anzusehen in den Schwarz-Weiß-Aufnahmen von dieser Aktion, und es wirkt immer noch ziemlich zeitgenössisch, leider. Tap- und Tastkino hat Wally Export, die Frau mit der Box vor dem Oberkörper, die Frau, die sich anfassen lässt, das Ganze genannt. Und das Interesse, das diese Aktion getragen hat, das ist ihr offenbar zeitlebens geblieben.
1: Der Körper ist ein Zeichen, der Körper ist ein Signal und er hat auch eine Sprache. Und wir kennen die Körpersprache, die einen inneren Ausdruck, den wir mit uns tragen, präsentiert und herausprägt oder was. Und mir war sehr wichtig, in diesen Bildbeispielen und auch in den Aktionen diese Körpersprache zur Diskussion zu bringen, auszudrücken und auch einen Dialog mit anderen damit zu führen.
0: Zentral in ihren Arbeiten ist ihr eigener weiblicher Körper. Wie und wo wird er gezeigt? Von wem betrachtet und inszeniert? Und welche gesellschaftlichen Erwartungen bedient und zementiert er? Ebenso einfach wie bemerkenswert ist auch die Aktion, in der sie anstatt eines Hundes an der Leine ihren Partner Peter Weibel die Wiener Kärntnerstraße entlang führt.
1: Also meine Intention ist die Wahrnehmung zu schärfen, die Wahrnehmung hervorzurufen, damit man auch andere Strukturen, die nicht nur in der Kunst gezeigt werden, wahrnimmt. Man muss wahrnehmen, welche Gesetze wir haben, ob sie richtig sind oder ob sie falsch sind, für uns jetzt hier zu leben oder was. Woher kommt, woher werden sie diktiert? Und Kunst kann dazu beitragen, Wahrnehmungen zu schärfen.
0: Wahrnehmung schärfen, das war ihre Mission, dabei immer dialogisch, immer zugewandt. Dafür hat sie ihren bürgerlichen Namen abgelegt. Waltraud Lehner lautete der, und fortan war sie Wally Export, in Großbuchstaben geschrieben. Jetzt ist bekannt geworden gestern, dass sie gestorben ist, im Alter von 85 Jahren.

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2: Chinas Staatsführung hat zu einer dauerhaften Waffenruhe im Iran-Krieg aufgerufen. Aus dem Außenministerium in Peking heißt es, diese solle so schnell wie möglich erreicht werden. Auch solle die Straße von Hormuz wieder freigegeben werden. Vorher hatte schon US-Präsident Trump bei seinem Besuch in Peking gesagt, der chinesische Staatschef Xi habe seine Hilfe angeboten, um den Konflikt zu lösen. Heute endet der Besuch des US-Präsidenten. Ein weiteres wichtiges Thema waren Handelsfragen. Aus Peking Max Seib.
3: Xi hat US-Unternehmen mehr Zugang zum chinesischen Markt versprochen. Ähnliche Versprechen wurden in der Vergangenheit allerdings nicht gehalten. 10 chinesische Firmen dürfen Hochleistungschips vom US-Unternehmen Nvidia kaufen, die unter anderem für künstliche Intelligenz gebraucht werden. Warnungen an die USA sprach China beim Thema Taiwan aus. Die Insel wird seit Jahrzehnten unabhängig und demokratisch regiert. China sieht sie aber als Teil des eigenen Staatsgebietes an. Die USA liefern Waffen in Milliardenhöhe an Taiwan. China erklärte, das sei eine rote Linie für Peking.
2: In der ukrainischen Hauptstadt Kiew ist die Zahl der Toten nach den jüngsten russischen Angriffen auf 21 gestiegen. Das hat der Katastrophenschutz mitgeteilt. Einsatzkräfte durchsuchten weiter Trümmer eines Gebäudes. Laut dem ukrainischen Präsidenten Selenskyj hat Russland in der Nacht zu gestern mehr als 675 Angriffsdrohnen gestartet und 56 Raketen abgefeuert, auch solche, die das Land eigentlich gar nicht haben dürfte. Er forderte schärfere Sanktionen gegen Moskau. Nach ukrainischen Behördenangaben wurden bei den schwersten Angriffen seit langem landesweit Dutzende Wohnhäuser beschädigt. Auch das Umland von Kiew sowie die Gebiete Charkiw und Odessa wurden schwer getroffen. In Großbritannien wächst der Druck auf Premierminister Starmer weiter. Gestern ist Gesundheitsminister Streeting zurückgetreten aus Protest gegen den Premier- und Labour-Chef. In einem Statement schrieb Streeting, er habe das Vertrauen in dessen Führung verloren. Ob sich weitere Minister anschließen werden, ist unklar. Innenministerin Mahmood und Energieminister Miliband gelten als Kritiker von Starmer. Medienberichten zufolge haben sie sich dafür ausgesprochen, dass er vorzeitig abtritt. In der vergangenen Woche hat die Labour-Partei bei Kommunalwahlen in England und Regionalwahlen in Wales und Schottland massive Verluste einstecken müssen. Profitieren konnten vor allem die Rechtspopulisten der Partei Reform UK von Brexit-Vorkämpfer Farage. Nach den Viehdiebstählen der vergangenen Woche schaltet sich die Brandenburger Landesregierung ein. Agrarministerin Mittelstädt und Innenminister Redmann wollen heute in Herzberg einen der betroffenen Betriebe besuchen. Mit den Landwirten wollen sie darüber sprechen, wie der Schutz vor Viehdieben besser verbessert werden kann. In Südbrandenburg sind binnen weniger Wochen 150 Rinder von ihren Weiden verschwunden. Der Landesbauernverband geht von professionellen Viehdieben aus. Er hält es für möglich, dass die Tiere ins Ausland gebracht und dort geschlachtet wurden. Der Verfassungsschutz hört auf, Scientology systematisch zu beobachten. Das haben das ARD-Hauptstadtstudio und der SWR herausgefunden. Demnach ist ein Grund, dass sich der Inlandsgeheimdienst konsequent auf die Hauptbedrohungen fokussieren will, also Terrorismus, Spionage und Sabotage. ARD-Geheimdienstexperte Holger Schmidt.
4: Fast 30 Jahre lang, nämlich seit 1997, hatten deutsche Verfassungsschutzbehörden die Aktivitäten der Scientology-Organisation systematisch und auch mit nachrichtendienstlichen Mitteln beobachtet. Grund war die totalitäre Ideologie der Organisation, die aus Sicht vieler Analytiker antidemokratisch sei und letztlich die Weltherrschaft anstrebe. An der ideologischen Bewertung von Scientology hat sich seitdem nicht viel geändert. Allerdings gelang es der Organisation nach Ansicht des Verfassungsschutzes in den vergangenen Jahren immer weniger, Menschen für sich zu begeistern. Rund 3.600 Mitglieder zählte das Bundesamt für Verfassungsschutz in seinem Jahresbericht 2024. Schwerpunkte waren unter anderem Baden-Württemberg, Bayern und Hamburg.
2: Die Fußballerinnen des FC Bayern München haben nach der deutschen Meisterschaft auch den DFB-Pokal gewonnen. Im Finale in Köln besiegten sie Wolfsburg mit 4:0. Soweit die Nachrichten. 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Das Wetter. Heute nach Nebelauflösung anfangs häufig sonnig, ab dem Mittag dann wieder einzelne Schauer oder auch kurze Gewitter bei 15 bis maximal 17 Grad. Aktuell in Berlin-Buch 2 Grad, in Kreuzberg 5, in Pritzwalk 0 Grad und in Welzow sind es 6. Morgen am Sonnabend zunächst sonnig, später wieder mehr Wolken und einzelne Schauer möglich, bei Temperaturen ähnlich wie heute. Am Sonntag Sonne und Wolken im Wechsel, vereinzelt ein paar Regentropfen. Die Zeit 7.05 Uhr.
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5: Wir schalten gleich nach Würzburg zum Deutschen Katholikentag. Vorher hören wir Musik von Sarah McKenzie. In the Name of Love.

0: Sarah McKenzie, eine Australierin in Paris. Als solche lernen wir sie kennen auf ihrem Album Paris in the Rain aus dem Jahr 2017. Und von diesem Album stammt der Song, den wir gerade gehört haben, In the Name of Love. Hab Mut, steh auf. Das ist das Motto des größten Treffs katholischer Menschen in Deutschland. Bundespräsident Frank-Walter Steinmeier war schon da beim Deutschen Katholikentag in Würzburg.
1: Gerade Christen müssen aufstehen gegen eine täglich neu befeuerte Weltuntergangsstimmung, gegen die Vorstellung einer Welt ohne Hoffnung und ohne Zuversicht.
0: Heute wird der Bundeskanzler vor Ort erwartet. In diesem Jahr spielt das Verhältnis von Kirche und Politik eine besonders große Rolle. Darüber sprechen möchte ich jetzt mit meiner Kollegin Vera Gröning-Menzel. Schönen guten Morgen.
2: Schönen guten Morgen aus Würzburg.
0: Vera, du beobachtest für uns, für den RBB, den Katholikentag in Würzburg. Ist der denn in dieser Ausgabe besonders politisch oder politischer als die Vorgängerausgaben?
2: Das würde ich auf jeden Fall so bestätigen, denn die katholische Kirche ist ja auch als Institution angewiesen auf eine funktionierende Demokratie und die sieht sie gerade in Gefahr. Und dieses Motto, hab Mut, steh auf, das ist durchaus auch politisch gemeint. Der Katholikentag, der soll ein großes Demokratieförderungsprojekt werden, so hat sich Irmestetter-Karp ausgedrückt, das ist die Vorsitzende des Zentralkomitees der Katholiken, das veranstaltet den Katholikentag. Denn sie sagt, man kann sehen, wie zum einen weltweit an den Grundpfeilern von Demokratie gerüttelt wird und zum anderen, dass wir in Deutschland eben Wahlen vor uns haben, in denen ein klares Bekenntnis zur parlamentarischen Demokratie dringend gefordert ist. Das sagt sie vor allem mit Blick auf die Landtagswahl in Sachsen-Anhalt mit Angst vor der AfD.
0: Spielen wir das mal durch. Was würde eine AfD-geführte Regierung in Sachsen-Anhalt bedeuten für die katholische Kirche?
2: Also der Kirche geht es da zum einen vor allem um die Frage, wie man künftig mit geflüchteten Menschen umgehen wird. Da ist das katholische Sozialwerk Caritas seit der Wende ein wichtiger Anlaufpunkt geworden für Flüchtlinge. Und man fürchtet eine restriktive Migrationspolitik, die eben mit den Werten der Kirche nicht übereinstimmt. Und zum anderen geht es ums Geld, denn die AfD will im Fall einer Regierungsübernahme die sogenannten Staatsleistungen an die Kirche einstellen oder doch erheblich kürzen. Und das beträfe etwa 20% des Haushalts, zum Beispiel im Bistum Magdeburg. Der Bischof des Bistums Magdeburg, Feige, der hat das Wachsen der AfD von Anfang an kritisch verfolgt und berichtet von Anfeindungen und Morddrohungen. Und der Bundestagsvizepräsident Bodo Ramelow sagte gestern hier auf dem Katholikentag, das Regierungsprogramm der AfD für Sachsen-Anhalt, das sei das kirchen- und gesellschaftsfeindliche, was er je gelesen habe. Ja, und dann ist es noch so, gleichzeitig steigt ja die Zustimmung zur AfD in ganz Deutschland. Und da sind eben auch katholische Menschen dabei, die mit der AfD sympathisieren. Und auch da will der Katholikentag jetzt ein Zeichen setzen.
0: Also das erklärte Ziel ist, die Demokratie zu stärken. Wie äußert sich das im Programm beispielsweise?
2: Also zum einen durch Appelle. Ich höre hier immer wieder sinngemäß, wir Christinnen und Christen müssen aufstehen für die Demokratie. Ob das jetzt von den Politikern ist, die hier zu Gast sind, von Geistlichen, von Bischöfen, aber auch von Leuten, die sich ehrenamtlich in der katholischen Kirche engagieren und die hier ihre Arbeit vorstellen. Und dann gibt es zum Beispiel zum ersten Mal eine Demokratiekirche. Da kann man sich Ausstellungen angucken zum Thema Demokratie und die Leute können Fragen, die sie haben zum Thema Demokratie, auf Zettel schreiben. Und anhand dieser Zettel finden sich dann Gruppen zusammen, in denen wird dann über Demokratie diskutiert. Gestern war da zum Beispiel eine Gruppe von Menschen, die nicht mehr wissen, wie sie mit Familienmitgliedern umgehen sollen, die ins rechte Spektrum abgedriftet sind und wo dann teilweise der Kontakt abgebrochen ist. Es sind also ganz praktische Fragen, die die Leute hier auch verhandeln können. Und es gibt auch Workshops, wo man lernen kann, sich gegen Vorurteile zur Migration zu wehren. Oder man kann sich auch künstlerisch auseinandersetzen. Mit dem Thema Demokratie. Da gibt es ein breites Angebot.
0: Gibt es denn auf dem Katholikentag dann wirklich ernsthafte Diskussionen, also kontroverse Diskussionen zum Thema? Ich tippe mal, dass da mutmaßlich doch ohnehin eher Menschen anreisen, die keine Sympathisanten der AfD sind.
2: Ja, das nehme ich auch so wahr. Die Diskussionen sind nicht besonders kontrovers. Also man ist sich da sehr einig, sogar mit eher konservativen Politikern, die in kirchlichen Kreisen auch durchaus mal kritisiert werden, sind das hier doch sehr freundliche Diskussionen. Also ich habe so ein bisschen den Eindruck, man sucht hier auch so ein bisschen den Schulterschluss gegen die AfD.
0: Was kann denn so ein Katholikentag bewirken für die Demokratie oder dient das eher der Selbstvergewisserung der Menschen, die vor Ort sind?
2: Also zum einen ja, ganz bestimmt. Aber was ich hier von den Menschen höre, die hier sind, die sagen, ja, so ein Katholikentag, das gibt ihnen auch Kraft. Also die hören hier vielleicht irgendwo eine inspirierende Predigt oder lernen in einem Workshop, wie man auf fremdenfeindliche Aussagen reagieren kann. Oder die malen bei einem Gemälde mit, wo man sich dann eine Welt aufmalt, in der man leben möchte. Also man schafft sich so eine Vision und solche Erlebnisse, die können die Leute schon stärken und gegen dieses Gefühl wirken, naja, ich kann ja eh nichts ausrichten. Und die fahren dann nach dem Katholikentag mit neuen Argumenten nach Hause. Vielleicht nicht als neue Demokraten, aber demokratisch gestärkt.
0: So die Einschätzung meiner Kollegin Vera Kröning-Menzel aus der rbb-Redaktion Gesellschaft und Religion. Sie beobachtet für uns den Katholikentag in Würzburg. Mehr dazu können Sie hier auf Radio 3 morgen Nachmittag im Programm hören. Und zwar in unserer Sendung Unser Leben um kurz nach 5 Uhr. Vielen Dank und dann noch interessante Einblicke.
2: Vielen Dank. Tschüss.

0: Theo Katzmann auf Radio 3, The Death of Us, haben wir gehört. Ungarn hat einen neuen Ministerpräsidenten. Herausforderer Peter Modior verspricht eine Abrechnung mit dem System seines Vorgängers Viktor Orban. So ähnlich haben wir das 3 Jahre zuvor schon gehört von Donald Tusk in Polen. Wir wissen aber, damit ist das Thema Rechtspopulismus in Mitteleuropa noch lange nicht abgeräumt. Darüber hat mein Kollege Łukasz Tomaszewski gestern gesprochen in unserem Radio 3 Debatten-Podcast Der zweite Gedanke. Und zwar mit der deutsch-ungarischen Schriftstellerin Teresia Mora und mit Martin Adam, RBB-Journalist, der war Polen-Korrespondent in Warschau und schreibt jetzt Bücher. Hier erklärt Teresia Mora, warum gerade junge Menschen Fidesz abgewählt haben.
1: In Ungarn gibt es diesen Spruch, du erkennst den Vogel an seinem Gefieder und den Menschen an seinen Freunden. Und Putin und der chinesische Präsident und so weiter, also all diese Autokraten, das sind keine Freunde, die ein junger Ungar haben möchte.
0: Auch wenn nach einer solchen Wahl und dem nachfolgenden Regierungswechsel die Hoffnung auf Veränderung groß ist, schnell geht da gar nichts. Unabhängige Gerichte, freie Presse, eine geeintere Gesellschaft, das dauert. Das ist auch die Erfahrung von Martin Adam nach seiner Zeit als Korrespondent in Polen.
2: Wenn wir rechtspopulistische Parteien wählen, wählen wir Parteien, die antreten, um das System zu ändern, die Spielregeln neu zu schreiben. Und dann wird man sie im Zweifel nicht mehr los, selbst wenn man mal ausprobieren wollte und nach 4 Jahren merkt, das funktioniert nicht so richtig.
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0: wir die mongolische Jazzmusikerin Shuten Erdenebata gehört am Klavier. Begleitet wurde sie von ihrem Partner Nils Kugelmann am Kontrabass. The Road Ahead war das. Und das hier ist Ari Lobo.
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2: An diesem Freitagmorgen um 19:30 von Paula Schöber. Eine traurige Nachricht des gestrigen Abends. Eine Vorreiterin des feministischen Aktionismus ist gestorben. Die österreichische Performance-Künstlerin Walli Export. 85 Jahre war sie alt.
3: Walli Export, die mit bürgerlichem Namen Waltraud Stockinger hieß, war vor allem für ihre provokativen Performances bekannt. 1969 etwa ist Export in ihrer Aktion Genitalpanik mit einer am Schritt aufgeschnittenen Hose während eines Filmfestivals in München in einen Kinosaal spaziert und hat dort ihr dichtes Schamhaar präsentiert. Mit dieser Aktion wollte sie klarmachen, dass Frauen oft nur als reine Lustobjekte dargestellt wurden. Ihre Performance gilt auch fast 60 Jahre später als Meilenstein des feministischen Aktionismus. Ihr Motto lautete: Kunst muss aggressiv sein. Export verschrieb ihr ganzes Leben dem Kampf für die Gleichstellung von Frau und Mann. Und dabei setzte die Provokateurin der 60er und 70er Jahre meist ihren eigenen Körper ein.
4: Der Körper ist ein Zeichen. Der Körper ist ein Signal. Und er hat auch eine Sprache. Und wir kennen die Körpersprache, die einen inneren Ausdruck, den wir mit uns tragen, präsentiert und herausbringt.
3: Das sagt Walli Export über ihre Körperkunst. Große Aufregung hat sie auch 1968 ausgelöst, als sie sich ihr Tapp- und Tastkino vor die nackte Brust geschnürt hat. Einige Sekunden lang konnten damals Passanten in der Münchner Innenstadt durch einen kleinen Vorhang in den Kasten greifen und Exports entblößten Oberkörper enttasten. Im selben Jahr hat sie auch ihren damaligen Partner und Kollegen Peter Weibel mitten in Wien wie ein Hund auf allen Vieren an der Leine spazieren geführt. Export, 1940 als Waltraud Lena in Linz geboren, wurde eine Ikone der feministischen Bewegung. Ihr Schaffen wurde aber lange verschmäht und sie selbst wurde sogar angefeindet. Bereuen tat sie aber bis zum Schluss nichts. Ich konnte gar nicht anders, ich musste Konventionen aufbrechen, sagte Export der dpa anlässlich ihres 80. Geburtstags. Gestern, wenige Tage vor ihrem 86. Geburtstag, ist Walli Export in Wien verstorben.
2: Am Sonntag laden zahlreiche Museen zu Sonderveranstaltungen und Führungen ein, oft bei freiem Eintritt. Anlass ist der Internationale Museumstag und dazu hat sich auch Kulturstaatsminister Wolfram Weimer geäußert.
3: Und zwar sehr positiv. Aus seiner Sicht sticht die deutsche Museumslandschaft im weltweiten Vergleich als außergewöhnlich hervor. Unser Land verfügt über einige der bedeutendsten Museen Europas und über eine kulturelle Vielfalt, die international ihresgleichen sucht, nicht nur in den großen Städten, sondern gerade auch in der Fläche, sagte Weimer auf Anfrage der katholischen Nachrichtenagentur. Das Motto des diesjährigen Museumstages lautet Museums Uniting a Divided World, also Museen vereinigen eine geteilte Welt. Der Internationale Museumstag wird seit 1977 jährlich begangen. An diesem Tag laden Museen auf der ganzen Welt zu besonderen Aktionen und Führungen ein und oft ist der Eintritt dann auch frei. 2025 haben weltweit rund 37.000 Einrichtungen in 160 Ländern an dem Aktionstag teilgenommen. Eine Übersicht über alle weltweiten Angebote bietet eine Karte des Internationalen Museumsrates ICOM, die ist online abrufbar. Und auch in Berlin und Brandenburg nehmen wieder viele Museen an dem Aktionstag am Sonntag teil. Und in Brandenburg stehen dieses Jahr vor allem die Menschen im Fokus, die sich ehrenamtlich in den Museen engagieren.
2: Kommen wir zu einer Liebesgeschichte, und zwar der von Robert und Clara Schumann. Deren Briefe und Tagebücher sind erhalten in der ehemaligen Schlosskirche Schöneiche im Landkreis Oder-Spree. Gibt es am Sonntag Musik und Texte der Schumanns zu hören?
3: Ja, Robert Schumann war ein talentierter Schreiber. In seinen Briefen schreibt er in schönster Manier des 19. Jahrhunderts, poetisch aufgeladen und aus tiefstem Herzen. Und in der früheren Schlosskirche Schöneiche liest jetzt die Schauspielerin Ulrike Hübschmann Briefe an Clara und an andere wichtige Lebensbegleiter. Und die Pianistin Hui Jing Han spielt dazu Stücke aus Robert Schumanns populären szenischen Zyklen wie den Kinderszenen, den Waldszenen, Papillon und Kreisleriana. Meine Liebe hat er mit sich genommen. Diese bewegenden Worte von Clara Schumann in ihrem Tagebuch nach dem Tod ihres Mannes, die haben dem Programm den Titel gegeben. Zu erleben ist das am Sonntag um 16 Uhr in der ehemaligen Schlosskirche Schöneiche in der Dorfstraße 38. Das ist direkt vor den Toren Berlins. Erreichbar mit der Straßenbahnlinie 88 ab dem S-Bahnhof Friedrichshagen. Der Eintritt kostet 15 Euro.
2: Danke für die Empfehlung.
3: Gerne.
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0: Eine Zeitreise ins Jahr 1985 haben wir hier unternommen mit den Talking Heads. And She Was findet sich auf deren 85er-Album Little Creatures. Inspiriert, hat David Byrne gesagt, der Frontmann der Band, inspiriert war dieser Song And She Was von einer Mitschülerin aus seiner Highschool-Zeit in Baltimore. Die habe ihm nämlich erzählt, dass sie immer mal wieder LSD genommen hat und sich dann bedröhnt auf eine Wiese gelegt hat, die sich neben einer Fabrik für Schokoladenmilch befunden hat. Also ihren Trip genossen hat, ihren Drogenrausch gepaart mit Schokoladenduft. Wir werden im Folgenden auch gleich einen Trip unternehmen, der aber weitaus weniger angenehm sein wird. Wir hören mal hier, was Lucia Bieler zu sagen hat über Thomas Melles Text Die Welt im Rücken.
1: Damals, als das Buch rauskam, hatte ich das gelesen und war sofort irgendwie extrem berührt, ob der Tiefe, aber auch des Humors dieses Textes und irgendwie der schonungslosen direkten Art von Thomas Melle.
0: Der Autor Thomas Melle beschreibt darin seine emotionalen Abstürze ebenso wie die himmelhoch jauchzenden Phasen. Er ist manisch, also bipolar, und er lässt uns teilhaben an seinem Erleben. Wir steigen sozusagen ein in seinen Kopf. Lucia Bieler hat das für das Schauspiel Stuttgart auf die Bühne gebracht und zählt damit zu den 10 bemerkenswerten Produktionen, die das Berliner Theatertreffen eingeladen hat. Wie es Barbara Behrendt, unserer Kritikerin, gefallen hat, das hören wir gleich nach Musik von Nalengo.

0: In Die Welt im Rücken beschreibt Autor Thomas Melle seine bipolare Erkrankung, alle Facetten seiner selbst zwischen Allmachtsfantasien, ich bin Jesus, dem darauf folgenden emotionalen Absturz in die Depression bis hin zu Suizidgedanken. Das ist eine alles zerreißende Achterbahnfahrt. Ich könnte mir vorstellen, dass sich einige von Ihnen noch an die Wiener Inszenierung des Stoffes erinnern. Vor inzwischen 7 Jahren war die damalige Irrsinnsinszenierung von Jan Bosse mit einem sich selbst aber witzig verausgabenden Joachim Meyerhoff zu Gast in Berlin. Beim Theatertreffen zu sehen ist jetzt die rosafarbene Version des Stuttgarter Schauspiels in der Regie von Lucia Bieler. Und unsere Theaterkritikerin Barbara Behrendt hat sich das schon angeschaut beim Theatertreffen. Guten Morgen.
1: Guten Morgen.
0: Barbara, Lucia Bieler gilt als bild- und formstarke Regisseurin. In welche Welt verlegt sie dieses manisch-depressive Ich aus Melles Buch?
1: Das ist ein sehr künstliches, buntes Setting. Das hat jetzt nichts mit Realismus zu tun. Es gibt eine Welt voller rosa Vorhänge, einer hinter dem anderen, wo sich immer neue Scheinrealitäten öffnen. Und wenn alle Vorhänge geöffnet sind, dann zeigt sich so eine riesige rosa Showtreppe, die sich dann auch bestens eignet für die großen Auftritte während Melles manischen Phasen. Und der Clou der Inszenierung ist aber die Hauptfigur, also Thomas Melle quasi selbst, die hat die bekannte Kostümbildnerin Victoria Bär fast wie so eine Comicfigur gestaltet. Also obenrum trägt die so einen knallroten Muskel- und Fettsuit und untenrum rote Sporthosen und weiße Schnürsenkel, blonde Perücke, weiß geschminktes Gesicht, rot unterlaufene Augen, ein bisschen wie so ein trauriger Clown. Das ist eine Kunstfigur, erstmal keine individuelle Persönlichkeit. Und diese Hauptfigur hat aber 6 DoppelgängerInnen, die alle genauso aussehen und die Hauptfigur in ihren Gesten oft spiegeln, aber auch als Stimmen im Kopf fungieren, die anderen Teile dieser Person symbolisieren. Eigentlich in der Postdramatik ein total abgehangenes Konzept. Also wie oft habe ich schon Gretchen oder Hamlet in 7 Persönlichkeiten auftreten sehen. Aber hier macht diese Persönlichkeitsspaltung tatsächlich mal Sinn.
0: Und bedeutet Bunt- und Comic-Verweis auch, dass es komisch zugeht? Also und passt das zu diesem Stoff, der uns ja eine schwere psychische Erkrankung von innen heraus erzählen will?
1: Ja, das hat schon eine gewisse Komik, aber eine, bei der einem das Lachen immer wieder gefriert. Und das passt dann eben schon zu diesem Stoff. Also auch Thomas Melle beschreibt ja diese manischen Szenen ziemlich pointiert, in denen er meint, Sex mit Madonna zu haben oder der Messias zu sein. Und wenn die Doppelgänger dann auf der Showtreppe posieren und die Hauptfigur erzählt, dass Madonna, wie es halt so ihre Art ist, nach dem Sex keine Telefonnummer hinterlassen hat, wo sie doch eigentlich alle Songs für ihn, für Thomas Melle geschrieben hat, dann wird im Publikum schon auch mal gelacht, aber es wird zum Glück nie oberflächlich witzig. Diese Bühne, die Kostüme, dieses strenge ästhetische Konzept passen schon sehr gut zu diesen surrealen Albtraumwelten, in die sich die Figur in ihrer Krankheit ja verstrickt. Am Anfang steht Paulina Alpen als Thomas Melle vor dem rosa Vorhang und spricht den Monolog, wie ihm seine innig geliebte Bibliothek abhanden gekommen ist, weil er sie in der Manie noch verschenkt hat und wie ihm all das, was ihm jemals was bedeutet hat, in der anschließenden Depression dann fehlt und was man nie eigentlich bedeutet. Hören wir mal.
2: Die Zeit war tatsächlich aus den Fugen und ich auch noch aus ihr herausgefallen. Aus der Zeit, zwischen die Fugen. Jeder Mensch birgt wohl einen Abgrund in sich, in den er bisweilen einen Blick gewährt. Eine Manie ist eine ganze Tour durch einen solchen Abgrund. Ich muss mir meine Geschichte zurückerobern. Ich zu sagen, ist unter den gegebenen Umständen gar nicht so einfach. Umso entschiedener tue ich es.
1: Ja, und dann beginnt sich mit so klickenden und irritierenden Sounds der Vorhang zu bewegen, bis er Melle richtig verschluckt und die Tortur dann anfängt. Und wie sich auf der Bühne dann immer wieder die Realität zu verschieben beginnt, das finde ich ist tatsächlich unheimlich.
0: Wie wird dieser Roman dann erzählt? So wie wir es eben gehört haben, monologisch oder gibt es da auch Dialog?
1: Also es ist die allermeiste Zeit schon der große Monolog von Paulina Alpen, die wir gerade gehört haben. Nur im Zusammenbruch übernehmen dann mal kurz die Stimmen der DoppelgängerInnen. Aber wie Paulina Alpen das spricht, das ist schon ein Ereignis. Ruhig, aber doch innerlich bewegt, ein sehr psychologisches Spiel innerhalb dieses irren Surrealismus. Das funktioniert gut, weil hier trotz schriller Kostümierung dann doch noch der Mensch erkennbar wird darunter. Dass das als Monolog so gut aufgeht, hat natürlich mit dem starken Text von Thomas Melle Krankheit zu tun. Also man hört da einfach einem hochbegabten Menschen zu, wie diese Krankheit sein Leben zerfetzt, auf so eine brutale Weise, als würde da wirklich so eine Bestie von ihm Besitz ergreifen. Das Buch ist ja sprachlich auch wirklich eine Wucht, weil Melle da so präzise und ehrlich und eindringlich vom überbordenden Größenwahn erzählt, aber eben genauso diese schwarzen Todeslöcher der Depression mit uns abschreitet.
0: Klingt so, als wäre das summa summarum eine starke Inszenierung.
1: Ja, zwischendurch war ich ein bisschen besorgt, ob Lucia Bieler nicht doch zu sehr diese exzentrischen, manischen Phasen ausschlachtet. Sie ist schon sehr verliebt in ihre großen Bilder. Also wenn Paulina Alpin zum Beispiel mit dem gewaltigen rosa Vorhang um die Schulter dann als Superman in den Himmel aufsteigt, um die nächste Manie anzukündigen. Die reale Welt, in der Melle lebt, ist halt nicht mehr sichtbar. Nur noch diese verzerrte Kopfwelt. Und mitunter wird es dann auch ein bisschen schwierig, den Mensch hinter diesem verzerrten Clown zu greifen. Aber zum einen folgt dann gleich ein emotionaler Moment, wenn ihre sechs anderen Charakteranteile sie dann an diesem Vorhang zurück auf den Boden ziehen und in so einer großen Gruppenumarmung erden. Und zum anderen steht am Ende dann schon auch nochmal ein bewegender Monolog, in dem Alpin als Thomas Melle die Bürde der Krankheit beschreibt, durch die er komplett verschuldet ist, wohnungslos, durch die er vom Leben seiner Mitmenschen, die sich eine bürgerliche Existenz aufbauen, völlig isoliert ist. Also der starke Text schafft es dann doch immer wieder durch diese Künstlichkeit hindurch. In Lucia Bielers letzter Inszenierung, mit der sie zum Theatertreffen eingeladen war, die Eingeborenen von Maria Blut war das, hat dieses ästhetische Konzept zu so einer gewissen Blutleere und auch zu so einer Erstarrung der Figuren geführt. Hier aber, finde ich, passt es doch sehr zu diesen psychotischen Innenwelten der einen Hauptfigur.
0: Die Welt im Rücken in der Inszenierung von Lucia Bieler ist beim Theatertreffen geladen. Wenn Sie diesen rosafarbenen Horrortrip antreten wollen, dann müssten Sie dafür jetzt nach Stuttgart reisen. Dort wird die Inszenierung am 20. Juni das nächste Mal zu sehen sein. Ein paar Vorstellungen stehen aber noch aus beim Berliner Theatertreffen, unter anderem Sebastian Hartmanns Hauptmann von Köpenick aus Cottbus. Am Sonntag dann geht das Festival zu Ende. Juror Matthias Brandt wird den Alfred Kerr Darstellerpreis vergeben. Und am Montag bilanzieren wir hier auf Radio 3 das Festival und die 10 bemerkenswerten Inszenierungen, die dort zu sehen waren. Barbara, auf den Liegestühlen im Garten des Hauses der Berliner Festspiele können wir ja lesen, Kritik ist Liebe. Insofern vielen Dank für deine liebevolle Kritik.
1: Sehr gerne.

0: Der britische Musiker L.A. Salami lebt inzwischen in Berlin. L.A. hat überhaupt nichts mit der Stadt zu tun, sondern ist die Abkürzung für seine Vornamen Lukman Adekunle, Nachname wie gehört Salami, hier mit Jenny's from Australia. 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
1: Herr Abgeordneter Özdemir, nehmen Sie die Wahl zum Ministerpräsidenten des Landes Baden-Württembergs an?
2: Ja, Herr Präsident, und ich danke für das Vertrauen. Herzlichen Dank.
0: Na klar hat er sie angenommen, die Wahl. Am Mittwoch der frisch gebackene Ministerpräsident Baden-Württembergs und damit seine außergewöhnliche politische Karriere gekrönt. Hören wir, was Tunjay Östermar von unserem Schwestersender Cosmo zu sagen hat über die Wahl Özdemirs zum Regierungschef im Ländle.
3: Man kann mit türkischen Wurzeln, mit Migrationsgeschichte, kann man es mit in Deutschland bis nach oben schaffen. Cem Özdemir ist ein Beispiel dafür, ein gutes Beispiel. Und das sehen Sie Menschen. Die Bundesrepublik Deutschland ermöglicht auch den Menschen mit türkischen Wurzeln diesen Aufstieg. Ministerpräsident eines Bundeslandes, das ist historisch. Und das hat auch eine große, große Bedeutung für die türkische Community in Deutschland.
0: Der Kommentator sieht darin eine Ermutigung der deutsch-türkischen Community. Ihr könntet eines Tages auch euer Bundesland repräsentieren. Lässt sich diese Wahl also als Anzeichen eines gesellschaftlichen Wandels in Deutschland deuten? Die Antwort auf diese Frage des Tages gibt es um kurz nach 8:00.

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4: China hat zu einer dauerhaften Waffenruhe im Iran-Krieg aufgerufen. Frieden und Stabilität in der Region müssten so bald wie möglich wiederhergestellt werden, hieß es aus dem Außenministerium in Peking. Auch die Schifffahrtswege müssten schnell freigegeben werden. Vorher hat schon US-Präsident Trump dem Sender Fox News gesagt, Peking wünsche sich, dass die Straße von Hormus wieder für Energietransporte geöffnet wird. China ist der größte Abnehmer von iranischem Öl. Seit Ende Februar blockiert der Iran die Straße von Hormus. Der Konflikt war Teil der Gespräche beim Besuch von Trump in Peking. Heute beendet er seine zweitägige China-Reise. Davor ist noch einmal ein Treffen mit Xi geplant. In der ukrainischen Hauptstadt Kiew ist die Zahl der Toten nach den jüngsten russischen Angriffen auf 21 gestiegen. Das hat der Katastrophenschutz mitgeteilt. Laut dem ukrainischen Präsidenten Selenskyj hat Russland in der Nacht zu gestern mehr als 300 Angriffsdrohnen gestartet und 56 Raketen abgefeuert, auch solche, die das Land eigentlich gar nicht haben dürfte. Er forderte schärfere Sanktionen gegen Moskau. Nach ukrainischen Behördenangaben wurden bei den schwersten Angriffen seit langem landesweit Dutzende Wohnhäuser beschädigt. Auch das Umland von Kiew sowie die Gebiete Kharkiv und Odessa wurden schwer getroffen. Nach den Viehdiebstählen der vergangenen Woche schaltet sich die Brandenburger Landesregierung ein. Agrarministerin Mittelstädt und Innenminister Redmann wollen heute in Herzberg einen der betroffenen Betriebe besuchen. Mit den Landwirten wollen sie darüber sprechen, wie der Schutz vor Viehdieben verbessert werden kann. In Südbrandenburg sind innerhalb weniger Wochen 150 Rinder von ihren Weiden verschwunden. Der Landesbauernverband geht von professionellen Viehdieben aus. Er hält es für möglich, dass die Tiere ins Ausland gebracht und dort geschlachtet wurden. Der Verfassungsschutz hört auf, Scientology systematisch zu beobachten. Das haben das ARD-Hauptstadtstudio und der SWR herausgefunden. Demnach ist ein Grund, dass sich der Inlandsgeheimdienst konsequent auf die Hauptbedrohungen fokussieren will, also Terrorismus, Spionage und Sabotage. ARD-Geheimdienstexperte Holger Schmidt.
5: Fast 30 Jahre lang, nämlich seit 1997, hatten deutsche Verfassungsschutzbehörden die Aktivitäten der Scientology-Organisation systematisch und auch mit nachrichtendienstlichen Mitteln beobachtet. Grund war die totalitäre Ideologie der Organisation, die aus Sicht vieler Analytiker antidemokratisch sei und letztlich die Weltherrschaft anstrebe. An der ideologischen Bewertung von Scientology hat sich seitdem nicht viel geändert. Allerdings gelang es der Organisation nach Ansicht des Verfassungsschutzes in den vergangenen Jahren immer weniger, Menschen für sich zu begeistern. Rund 3.600 Mitglieder zählte das Bundesamt für Verfassungsschutz in seinem Jahresbericht 2024. Schwerpunkte waren unter anderem Baden-Württemberg, Bayern und Hamburg.
4: In Polen ist zum ersten Mal eine gleichgeschlechtliche Ehe eingetragen worden. Das Paar hat sich erfolgreich gegen die polnische Rechtsprechung gestellt, die Ehen nur zwischen einem Mann und einer Frau zulässt. Aus Warschau, Lukasz Tomaszewski.
6: Geklagt hatte ein homosexuelles Paar, das 2018 in Berlin geheiratet hat, nachdem ein Warschauer Standesamt ihre Heiratsurkunde nicht anerkennen wollte. Auf einen jahrelangen Rechtsstreit folgte Ende März die Entscheidung am Oberverwaltungsgericht in Warschau. Grundlage war ein EuGH-Urteil vom November. Es hatte entschieden, dass die bisherige Verweigerung gegen das europäische Freizügigkeits- und Aufenthaltsrecht sowie gegen das Recht auf Achtung des Privat- und Familienlebens verstoße. Noch gibt es kein Gesetz für gleichgeschlechtliche Eheschließungen in Polen. Die liberal-konservative Regierung von Donald Tusk hatte dies im Wahlkampf versprochen und will bald einen Gesetzesvorschlag ins Parlament einbringen.
4: In Brandenburg beginnt heute offiziell die Badesaison. Das geht aus der Badegewässerverordnung des Landes hervor. Landesweit sind in diesem Jahr mehr als 250 offizielle Badegewässer ausgewiesen worden. Davon haben laut dem Umweltministerium 94% eine ausgezeichnete Wasserqualität. In den Flüssen und Seen wird das Wasser auch während der Saison weiter kontrolliert. Soweit die Nachrichten. 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Das Wetter. Heute nach Nebelauflösung oft sonnig, ab dem Mittag dann wieder einzelne Schauer oder auch kurze Gewitter. Höchstwerte zwischen 15 und 17 Grad. Zur Stunde in Berlin-Köpenick 3 und in Tempelhof 7 Grad, in Eberswalde 3 und in Wiesenburg im Fläming 8 Grad. Morgen zunächst sonnig, später wieder mal Wolken und einzelne Schauer bei ähnlichen Werten wie heute. Die Zeit 8.05 Uhr.
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7: Ich wünsche Ihnen einen schönen Freitagmorgen. Was tun, wenn es für die Musik, die man selber fabriziert, noch keinen Begriff gibt? Na, dann erfindet man eben einen. So wie Holla My Dear das gemacht haben. Sie sagen, wir stehen für Disco Folk. The More the Merrier hören wir.

0: Sogar gejodelt wurde kurz bei Holla My Dear. The more the merrier.
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0: Am Mittwoch wurde der gebürtige Bad Urracher Cem Özdemir zum Ministerpräsidenten seines Heimatbundeslandes Baden-Württemberg gewählt. Der selbsternannte anatolische Schwabe regiert nun ein traditionell konservativ geprägtes Bundesland in grün-schwarzer Koalition.
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0: Sie ist Journalistin und Autorin. Frau Hensel, ist Özdemirs Wahl zum Ministerpräsidenten ein Signal für einen gesellschaftlichen Wandel in Deutschland?
3: Guten Morgen, ich grüße Sie. Lassen Sie mich so anfangen. Diese Frage ist ja in den vergangenen Wochen schon viel diskutiert worden, vor allem unter Migrantinnen und Migranten. Aus ostdeutscher Perspektive kann ich Ihre Frage mit Ja beantworten. Ich kann aber auch all jene türkeistämmigen Deutschen verstehen, die sagen, nein, Özdemir steht für genau jene Überanpassung, die eben keinen gesellschaftlichen Wandel markiert und die uns eigentlich nicht weiterhilft. Denn die Sache mit Cem Özdemir, sie ist etwas kompliziert. Aus ostdeutscher Perspektive kann ich mich noch gut erinnern, wir haben jahrelang darüber diskutiert, ob Angela Merkel nun eine von uns ist oder nicht, denn auch eine der Grundvoraussetzungen ihres Erfolgs und Aufstiegs in der CDU war ja damals, dass sie ihre Herkunft aus der DDR versteckt hat. Und trotzdem würde ich natürlich im Nachhinein sagen, dass es gut und richtig war, dass sie als Frau und Ostdeutsche das Land so lange und vor allem so erfolgreich regiert hat. Bei Cem Özdemir ist es ähnlich, dass er als Sohn der ersten Generation türkischer Gastarbeiter nun zum Ministerpräsidenten von Baden-Württemberg gewählt wurde. Das ist eine ganz tolle Geschichte. Es ist, Özdemir schreibt damit Geschichte. Diese Geschichte ist größer als er selbst. Und übrigens tut er das nicht zum ersten Mal, denn er war auch schon der erste Bundesminister mit einer Migrationsbiografie. Aber auch für ihn gilt, dass er sich sehr stark und ostentativ anpasst. Er verbessert zum Beispiel niemanden, der seinen Namen falsch ausspricht. Denn Cem Özdemir heißt Özdemir und nicht Özdemir. Außerdem hat er im Wahlkampf so stark geschwäbelt, dass er mitunter fast wie eine Karikatur wirkt. Und vor allem bedient er das ziemlich neoliberale Narrativ, wonach es in Deutschland jeder schaffen könne, der sich nur ordentlich anstrengt. Obwohl wir wissen, aus vielen Studien wissen, dass die Herkunftsfamilie das eigentlich entscheidendste Kriterium für sozialen Aufstieg ist. Das alles sind Gründe, weswegen Migrantinnen und Migranten häufig sagen, nein, Cem Özdemir ist keiner von uns. Aber ich mit meiner ostdeutschen Perspektive würde Ihnen sagen, ihr werdet schon sehen, er ist doch einer von euch.
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1: Wir hören jetzt eine Arie aus dem 16. Jahrhundert mit E-Bass und E-Gitarre.

Wir wissen nicht, wann Claudio Monteverdi zur Welt gekommen ist, aber wir wissen, dass er heute vor 459 Jahren getauft worden ist. Am 15. Mai 1567 im italienischen Cremona. Drum haben wir diese Arie hier gehört, im zeitgenössischen Gewand, also mit elektronisch verstärkten Instrumenten. Eingespielt hat sie die Opernsängerin Theresa Kronthaler mit ihrer Band, die dann eben ganz schlicht Kronthaler heißt. 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Das hier ist Musik der Paris Combo. Wir befinden uns in einem Aquarium.

0: Bei Videocontent muss es irgendwas mit Katzen sein. In der Lyrik machen sich aber Hunde ausgezeichnet, meint Helmut Krauser bzw. dessen Liebste.
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2: Anfang Hund. Freundin sagt, mach mehr Hund. Mach ein Gedicht mit Hund. Mach Gedichte mit Hunden, denn die Leute hassen Gedichte, doch sie lieben Hunde. Das hebt sich auf. Prompt spielst du nie mehr auswärts. Nach einem Hund kannst du praktisch alles behaupten. Und füg am Ende einen Hund hinzu, dann gehst du auf Nummer sicher und machst die Menschen glücklich. Ende Hund.
0: Mehr Lyrik, mehr Poesie finden Sie auf unserer Website oder in ARD Sounds, wenn Sie nach Kurz und Gut suchen. Aktuell ist auch in Berlin ein hoher Poesiegehalt wahrzunehmen. Gerade findet das Poesiefestival statt. Darüber spreche ich um kurz nach 9:30 mit der Leiterin des Festivals.

0: 9:30.
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0: Von und mit Paula Schöber an diesem Freitagmorgen. Am Mittwoch, Paula, wurde in Berlin und zwar hier im Haus des Rundfunks der Deutsche Podcast Award verliehen. Ausgezeichnet wurden dabei auch zwei Produktionen aus unserem Hause, aus dem RBB.
2: Und darunter ist Legion House of Scam. Die Co-Produktion von RBB, NDR und Andan wurde in der Kategorie Business prämiert. Darin spricht Podcast-Host Keschrau Beros über die Scam-Industrie in Myanmar, wo Hunderttausende Scammer weltweit und online Millionen Menschen betrügen. Mit einem Opfer dieses Online-Scams hat Beros in seinem Podcast gesprochen und heute Morgen war er hier auf Radio 3 zu Gast und hat betont, dass jeder Opfer von solchen Online-Betrügern werden kann.
3: Ich glaube, es kommt immer darauf an, was für eine Lebenssituation man gerade ist oder was man gerade ganz unbedingt braucht, wonach man gerade Sehnsucht hat. Und das kann die große Liebe sein, wie bei Ramona, oder das kann ein Ticket zu einer Lesung sein, wie bei mir. Ich bin ja auch immer gescammt worden, was ganz, ganz Kleines, aber ich bin auch auf sowas reingefallen. Ich bin auch nicht davor gefeit.
2: Ja, also niemand, wir alle sind nicht vor solchen Betrügern gefeit. Das sagt Keschrau Beros, er ist Host des Podcasts Legion House of Scam, der am Mittwochabend den Deutschen Podcast Award gewonnen hat. Das ganze Gespräch mit ihm gibt es wie immer auf unserer Website radio3.de zu hören. Der Deutsche Podcast Award, der hieß bis 2024 Deutscher Podcast Preis. Seit diesem Jahr wird der Preis jetzt von dem Content-Netzwerk We Are Era ausgerichtet. Die neue Auszeichnung für den Podcast-Markt wurde von mehreren Medienhäusern initiiert, darunter Amazon Music, auch ARD Sounds, vom Deutschlandfunk, von RTL Plus und auch von Spotify. Neben dem Podcast Legion House of Scam wurde der RBB auch für die Co-Produktion Wissen mit Johnny in der Kategorie Wissenschaft, Technologie und Bildung ausgezeichnet.
0: In New York fusionieren jetzt das weltbekannte Metropolitan Museum of Art und die kleinere Neue Galerie.
2: Diese neue Galerie, die ist vor allem für ihre Sammlung deutscher und österreichischer Kunst bekannt. Und ab 2028 wird sie als eine Art Außenstelle des schräg gegenüberliegenden Metropolitan Museum betrieben. Das sagte Museumsdirektor Max Hollein der dpa. Die neue Galerie gibt es in New York seit 25 Jahren. Sie wurde vom Kosmetikunternehmer, Kunstsammler und Trump-Freund Ronald Lauder gegründet. Bekannt ist sie insbesondere für das ganz in Gold gehaltene Gemälde Adele Bloch-Bauer I von Gustav Klimt. Für die neue Galerie ist die Fusion ein Segen, denn dadurch ist ihre Zukunft gesichert. Künftig wird sie The Met Ronald S. Lauder Neue Galerie heißen und auch für das Metropolitan Museum The Met, eines der berühmtesten und renommiertesten Museen der Welt, bedeutet der Zusammenschluss eine enorme Bereicherung, denn da werden jetzt dann auch Werke von Künstlern wie Egon Schiele, Gabriele Münter, Oskar Kokoschka oder Paul Klee zu sehen sein.
0: Am 21. Mai findet zum ersten Mal der bundesweite Aktionstag Zusammenhalt in Vielfalt statt. Und dazu haben wir einen Tipp in eigener Sache, nämlich eine Sonderausgabe des Guten Salons hier in unserer Nachbarschaft unmittelbar in der RBB Dachlounge im Fernsehzentrum.
2: Ja, die Sonderausgabe gibt es anlässlich dieses neuen Aktionstages und der wiederum wurde ins Leben gerufen, weil die UNESCO seit 25 Jahren mit dem Welttag der kulturellen Vielfalt für Dialog und Entwicklung immer am 21. Mai darauf aufmerksam macht, wie viele Kulturen, Traditionen und künstlerische Ausdrucksformen es weltweit gibt. Praktizierte Vielfalt gibt es laut unserer Kollegin Petra Gute besonders in der Musik, gerade in den Orchestern wie dem Berliner DSO.
4: Ein großes Orchester wie das Deutsche Symphonieorchester, die bestehen aus mehr als 100 Musikern aus 20 verschiedenen Nationen, von Südafrika über Polen bis Chile oder Peru, die kommen aus ganz unterschiedlichen kulturellen Gegenden, haben unterschiedliche Werte, aber zusammen ergeben sie eben ein großes, ganz toll klingendes Ganzes. Und deswegen haben wir das Deutsche Symphonieorchester eingeladen und seine Leiterin, seine künstlerische Marlene Brüggen.
2: Ja, und neben dem DSO hat Petra Gute sich unter anderem noch Akshay Patare eingeladen. Er ist Trommler vom Ramanbauk Yuva Manch. Denn Mitte Mai feiert der Karneval der Kulturen auch noch seinen 30. Geburtstag. Das ist also ein weiterer Anlass für die Sonderausgabe des Guten Salon.
0: Und üblicherweise wissen Sie ja, mittwochs ist der Tag, an dem unsere Salons und Veranstaltungen stattfinden in der Dachlounge. Dieses Mal bitte bemerken, am Donnerstag, den 21. Mai. Es bleibt aber bei der Startzeit 19 Uhr in der RBB Dachlounge in der Masurenallee. Grandioser Rundumblick über die Stadt ist inklusive, der Eintritt frei. Wir bitten aber um eine Anmeldung. Funktioniert am besten über die Radio 3 Website. Danke dir, Paula.
2: Gerne.
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0: Der Schweizer Autor Lukas Berfuss ist seit 2019 Träger des Georg-Büchner-Preises. Als er 15, 16 Jahre alt war, hat ihm seine Mutter erst das Geld gestohlen, das er für ein Stipendium bekommen hat. Dann hat sie ihn aus dem Haus geworfen. Berfuss hat auf der Straße gelebt und sich mit Gelegenheitsarbeiten durchgeschlagen. Eine Beziehung zu seiner Mutter hatte er danach nie wieder. Nun aber hat er ein Buch über sie geschrieben. Es erscheint heute sozusagen als Nachtrag zum Muttertag. Es heißt Königin der Nacht, eine kurze Geschichte über meine Mutter. Und Gerrit Bartels hat das Buch für uns gelesen. Guten Morgen.
1: Ja, schönen guten Morgen.
0: Das klingt nach einer traurigen Geschichte. Was erzählt Berfuss uns hier über seine Mutter?
1: Ja, du hast es ja ganz gut eingeführt.

0: was ihm alles widerfahren ist. Und das merkt man dann auch sofort, dass das hier ein ganz anderes Mutterbuch ist, ein völlig ungewöhnliches Mutterbuch. Also keine Liebeserklärung oder ein Buch der Bewunderung, ein Porträt einer Mutter, sondern man hat am Anfang fast das Gefühl, es ist eine Art Abrechnung, die er hier mit seiner Mutter macht. Das stimmt dann aber nicht ganz. Das ist wirklich nur am Anfang so. Also im Verlauf ändert sich das. Und erstmal beginnt das Buch aber damit, dass er in die Dominikanische Republik fährt. Da hat seine Mutter lange Jahre gelebt. Sie ist gerade gestorben und er ordnet da die letzten Dinge von ihr zusammen mit seinem Stiefvater René, und da erfährt man dann eben schon mal so einige Sachen, was da so alles vorgefallen ist in dieser Beziehung. Also du hast es auch schon gesagt, wie sie ihn aus dem Haus geworfen hat, wie sie ihn bestohlen hat, wie sie ihn eigentlich verdammt hat, ist auch so ein Wort. Andererseits sagt er dann aber auch, ja, sie hat mich hart gemacht, sie hat mir hat mich gelehrt zu überleben. Das ist dann so ein bisschen ambivalent. Also gerade in diesem ersten Kapitel weiß man nicht so genau. Er erinnert sich einerseits, andererseits ist es dann wirklich so, dass er eben auch schon mal so Resümees zieht und es wirkt dann so, ja, meine Mutter hat wirklich keine Beziehung zu mir gehabt. Die wollte keine Beziehung haben. Sie wollte sich von mir auch nicht retten lassen. Und es sind schon dann wirklich ziemlich harte Worte, die er teilweise über sie verliert.
1: Klingt auch nach einer harten Frau. Wird auch erklärt, warum sie so war, keine Beziehung zu ihm wollte, was sie überhaupt für ein Mensch war.
0: Ja, es ist schwer, das so zu durchdringen in diesem Buch, was sie eigentlich für ein Mensch war. Also sie muss 1944 geboren sein. Das lässt sich so rekonstruieren aus so ein paar Daten, die Barefoot nennt. Und sie ist eine Romney gewesen, also Tochter eines Rom, eines Sattlers, was er aber auch wirklich nur einmal kurz so andeutet und dann auch mit dem Z-Wort. Und dann erzählt er schon das eine oder andere von ihr, also wie sie sich so durchschlägt mit Jobs, als Autowäscherin in einer Munitionsfabrik arbeitet sie. Sie prostituiert sich wohl auch und sie ist, so ist der Titel, sie ist die Königin der Nacht. Das heißt, sie ist im Nachtleben unterwegs, sie macht sich schön, lässt sich mit vielen Männern ein. Er selber ist bei seinem Stiefvater groß geworden. Der Vater sitzt im Gefängnis derweil. Und über den Vater hat Barefoot auch schon mal ein Buch geschrieben. Vaters Kiste heißt das. Und da wird eben diese ganze Vatergeschichte erzählt. Und hier ist es eben die Mutter, die, ja, wie gesagt, die eben wirklich kurz porträtiert wird, wo man auch immer mal von ihren Familienverhältnissen was erfährt. Aber man muss sich da schon irgendwie durchkämpfen. Also das alles so ein bisschen zusammenlegen, wie das eigentlich sich dargestellt hat, weil es vor allen Dingen dann auch um die Kindheit und Jugend von ihm selbst geht.
1: Also ein Puzzle. In was für einer Form erzählt Barefoot diese Geschichte? Geht das chronologisch, Step by Step, durch das Leben der Mutter?
0: Also ganz und gar nicht. Das ist so aufgebaut, ja, man könnte von einem Triptychon sprechen. Also in drei Kapitel hat dieses Buch. Das erste ist, wie gesagt, das in der Dominikanischen Republik, wo er hinfährt und sich erinnert. Das zweite, da geht es um seine Kindheit und Jugend. Und im dritten wirkt es so essayistisch, historisch. Das ist so ein völlig anderes Kapitel. Und interessant ist, dass er wirklich die ganze Zeit Probleme hat, Ich zu sagen. Also gerade im ersten Kapitel, da kommt dieses Ich immer noch mal so raus. Das zweite Kapitel, also über seine Kindheit und Jugend, da wechselt er die Perspektive dann komplett. Und das ist dann eine auktoriale Erzählperspektive. Da geht es dann immer um den Jungen. Da erzählt er von sich in der dritten Person. Muss aber auch sagen, das ist das beste Kapitel eigentlich, also wirklich das intensivste, dichteste Kapitel, wie er so erzählt, wie er da aufgewachsen ist, wie seine Mutter mit ihm umgegangen ist. Er musste auf so einen Schweinebauernhof. Da merkt man schon, was für ein, ja, wirklich toller Erzähler Lukas Barefoot ist. Ja, und dann kommt eben dieses dritte Kapitel mit diesen, ja, essayistischen, historischen Passagen.
1: Ja, gerade das, als du es beschrieben hast, habe ich gedacht, würde mich vielleicht ein bisschen rauskatapultieren. Ergibt das ein Ganzes? Fügt sich das?
0: Ja, das ist schwer. Also man hat teilweise den Eindruck, dass es wirklich dann auseinanderfällt, so wie Lukas Barefoot das so angeht, wie er dann auf einmal über, ja, die Fahrenden, die Vaganten, die Heimatlosen in der Schweiz berichtet. Da fallen ihm dann so Bildbände in die Hände oder so Fotos, die im 19. Jahrhundert gemacht wurden, eben von Leuten, die eben keinen festen Wohnsitz haben, von den Ämtern. Das ist so ein Teil. Der andere Teil, das ist so fast übergangslos. Da geht es dann um Mutterliebe. Auf einmal dann wieder so völlig, ja, umstandslos fängt er mit der Mutterliebe an, die er dann aber eben mit der Psychoanalyse zu erklären versucht, also mit Freud und mit Jung und was er nun eigentlich für Schaden genommen hat an dieser Mutter. Und Der dritte Teil oder eben das dritte dann in diesem Fall dann wieder ist auch völlig, gibt es auch wieder so einen Cut, da geht es dann um die Schweiz, da wird er dann zum Kapitalismuskritiker, wie in der Schweiz Eugenik und Wirtschaft zusammenhängen. Da erzählt er dann von dem 1000-Franken-Schein, auf dem ein Insektenforscher abgebildet ist und wie die Schweiz mit diesem Insektenforscher umgeht, wie sie ihn bewundert, der eben großer Naturwissenschaftler war, Auguste Forel heißt der, einerseits, andererseits aber eben auch ein großer Eugeniker und ein Rassist, sondergleichen und solche Sachen, die charakterisieren dann dieses dritte Kapitel. Man versteht dann aber schon, warum er eigentlich das alles schreibt, warum er eben ja so ausholt, so essayistisch dann auch ausholt, eben einfach um zu erklären, wie seine Mutter gewesen ist, warum sie so wurde, warum sie so wenig mit ihm zu tun hatte, warum sie einfach mit Kindern auch nichts anfangen konnte, warum sie zur Wirtschaftsimmigrantin geworden ist. Das, das kommt schon dann ganz gut raus. Also dieses Verständnis ist dann auf einmal da. Man könnte fast am Ende, Liebeserklärung ist vielleicht ein bisschen viel, wie er das am Ende so darstellt, aber er wechselt dann nochmal die Perspektive und dann spricht er auf einmal, also er bringt dann Mutter und sich selbst so in ein Wir zusammen und wir hatten überlebt und wir wussten, was uns drohte. Das ist dann so ganz interessant, wie auch hier wieder die Perspektive gewechselt wird. Ja, und ich meine, ich verrate es jetzt, ist vielleicht nicht so ganz günstig, aber man kann schon sagen, ganz am Ende nennt er sogar den Vornamen der Mutter.
1: Das ist eine Menge Stoff, was du da beschrieben hast, für 127 Seiten, die der Band hat. Ich habe eingangs gedacht, es ist sowas wie Regretting Motherhood aus der Sicht des Sohnes, aber am Ende die große Versöhnung.
0: Ja, man kann wirklich irgendwie auf den Gedanken kommen, dass er wirklich versucht, sich zu versöhnen, also gerade mit diesem Wir, was er dann auf einmal dann so darstellt, wie, dass er auf einmal benennt. Ich glaube schon, dass es eine Art von Versöhnung ist, also mit seinem Leben, also was ihn ja doch irgendwie auch hart gemacht hat tatsächlich, wie er sich selber, der ist ja erfolgreich geworden, ne? Also er hat es ja geschafft und das verdankt er ja möglicherweise auch auf so eine etwas andere Art und Weise, wie andere Leute eben auch seiner Mutter.
1: Sagt Gerrit Bartels über Lukas Bärfuß, Königin der Nacht, eine kurze Geschichte über meine Mutter. Erschienen ist der Band bei Rowohlt und dort zu haben für 22 Euro. Besten Dank.
0: Ja, gerne.

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1: Der französische Philosoph Jean-Paul Sartre.
2: Wer die Dummköpfe gegen sich hat, verdient Vertrauen.

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2: US-Präsident Trump hat seinen Besuch in China beendet. Am heutigen zweiten Tag ging es bei den Gesprächen mit dem chinesischen Staatschef Xi vor allem um Handelsfragen. Trump sprach schon davon, dass fantastische Handelsabkommen geschlossen worden seien. Details sind aber bislang nicht bekannt. Der Direktor des Instituts der deutschen Wirtschaft Hüter sagte im RBB 24 Inforadio, es sei grundsätzlich immer gut, wenn sich Länder auf Abkommen einigen, statt Handelskriege zu führen. Der Wirtschaftswissenschaftler verwies dabei auf Trumps Zollpolitik. Hüter mahnte aber, dass die EU nicht den Anschluss verlieren dürfe.
3: Insofern muss Europa seine eigene Rolle spielen. Das ist die eigentliche Botschaft. Wir können nicht immer abwarten, bis der im Weißen Haus morgens wieder eine Eingebung hat. Also es muss sozusagen aus dem Selbstverständnis der Europäer klare Handelspolitik mit China gemacht werden. Und da, wo ungleiche Bedingungen sind, wo kein Level Playing Field gibt, muss auch Europa das einfordern.
2: Der Direktor des Arbeitgebernahen Instituts der deutschen Wirtschaft in Köln, Michael Hüter. In Kiew ist die Zahl der Toten nach den jüngsten russischen Angriffen auf mindestens 24 gestiegen. Das hat der Katastrophenschutz in der ukrainischen Hauptstadt am Morgen mitgeteilt. Dort wurde heute ein Trauertag ausgerufen. Nach Angaben von Präsident Zelensky hat Russland bei den Angriffen in der Nacht zu gestern mehr als 670 Drohnen und fast 60 Raketen eingesetzt. Russland hat nach eigenen Angaben in der Nacht mehr als 350 ukrainische Drohnen abgefangen. In der Stadt Ryazan wurden den Behörden zufolge 3 Menschen getötet, ein Industriebetrieb und 2 Wohnblocks seien beschädigt worden. Der Drogen- und Suchtbeauftragte der Bundesregierung Streeck fordert, härter gegen illegales Glücksspiel vorzugehen. Der CDU-Politiker sagte dem Redaktionsnetzwerk Deutschland, es gehe nicht um ein paar harmlose Automaten im Hinterzimmer, sondern um organisierte Kriminalität auf Kosten suchtkranker Menschen. Laut Streeck müssen die Behörden in die Lage versetzt werden, organisierte Strukturen besser zu erkennen, Beweise besser zu sichern und illegale Angebote schneller aus dem Verkehr zu ziehen. Eine strafrechtliche Lücke bestehe etwa bei bestimmten Spielautomaten. Nach den Viehdiebstählen der vergangenen Woche schaltet sich die Brandenburger Landesregierung ein. Agrarministerin Mittelstädt und Innenminister Redmann wollen heute in Herzberg einen der betroffenen Betriebe besuchen. Mit den Landwirten wollen sie darüber sprechen, wie der Schutz vor Viehdieben verbessert werden kann. In Südbrandenburg sind innerhalb weniger Wochen 150 Rinder von ihren Weiden verschwunden. Der Landesbauernverband geht von professionellen Viehdieben aus. Er hält es für möglich, dass die Tiere ins Ausland gebracht und dort geschlachtet werden. Der Verfassungsschutz hört auf, Scientology systematisch zu beobachten. Das haben das ARD-Hauptstadtstudio und der SWR herausgefunden. Demnach ist ein Grund, dass sich der Inlandsgeheimdienst konsequent auf die Hauptbedrohungen fokussieren will: Terrorismus, Spionage und Sabotage. Fast 30 Jahre lang hat der Verfassungsschutz Scientology systematisch und auch mit nachrichtendienstlichen Mitteln beobachtet. Grund war die totalitäre Ideologie, die aus Sicht vieler Analytiker antidemokratisch ist. An dieser Bewertung hat sich nicht viel geändert. Allerdings hatte die Organisation nach Ansicht des Verfassungsschutzes in den vergangenen Jahren immer weniger Zulauf. In Polen ist zum ersten Mal eine gleichgeschlechtliche Ehe eingetragen worden. Das Paar hat sich erfolgreich gegen die polnische Rechtsprechung gestellt, die Ehen nur zwischen einem Mann und einer Frau zulässt. Aus Warschau Lukasz Tomaszewski.
4: Geklagt hatte ein homosexuelles Paar, das 2018 in Berlin geheiratet hat, nachdem ein Warschauer Standesamt ihre Heiratsurkunde nicht anerkennen wollte. Auf einen jahrelangen Rechtsstreit folgte Ende März die Entscheidung am Oberverwaltungsgericht in Warschau. Grundlage war ein EuGH-Urteil vom November. Es hatte entschieden, dass die bisherige Verweigerung gegen das europäische Freizügigkeits- und Aufenthaltsrecht sowie gegen das Recht auf Achtung des Privat- und Familienlebens verstoße. Noch gibt es kein Gesetz für gleichgeschlechtliche Eheschließungen in Polen. Die liberal-konservative Regierung von Donald Tusk hatte dies im Wahlkampf versprochen und will bald einen Gesetzesvorschlag ins Parlament einbringen.
2: Soweit die Nachrichten. 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Das Wetter. Heute auf klar oder sonnig, ab dem Mittag wieder einzelne Schauer oder auch kurze Gewitter möglich bei 15 bis 17 Grad. Aktuell in Berlin-Köpenick 5, in Steglitz 10 Grad, in Wittstock-Dosse 5 und in Klettwitz 9 Grad. Die Zeit 9.05 Uhr.
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5: Und gleich auch mit der Autorin Ines Geipel. Ich wünsche Ihnen einen schönen guten Morgen.

0: Der Gegenstand des Besuches ist es, die Wahrheit herauszufinden. So schnörkellos, so anspruchsvoll wird in einem britischen Bericht aus dem April 1945 beschrieben, was die entsandte Delegation im Konzentrationslager Buchenwald rausfinden soll. Also mehrere Wochen vor dem Ende des Zweiten Weltkrieges. Nichts weniger als die Wahrheit. Ines Geipel ist mehr als 8 Jahrzehnte später immer noch auf dieser Suche. Sie erzählt uns in ihrem Band Landschaft ohne Zeugen, Buchenwald und der Riss der Erinnerung von der Rolle kommunistischer Häftlinge im KZ bei Weimar. Der Band steht auf Platz 1 unserer Sachbuchbestenliste im Mai und er ist nominiert für den Leipziger Buchpreis. Schönen guten Morgen, Frau Geipel.
1: Guten Morgen, Frau Weber.
0: Wieso haben Sie diesen Titel gewählt? Es gab ja Zeugen, Überlebende, Menschen, die Berichte und Protokolle verfasst haben. Sie haben deren Unterlagen studiert. Wieso betonen Sie im Titel die Abwesenheit von Zeugenschaft?
1: Ja, es hat natürlich zum einen historischen Aspekt. Wir wissen, 56.000 Tote im Lager sind 56.000 Tote, die nicht bezeugen können. Das ist das eine. Aber es hatte für mich auch diesen Aspekt, ich schreibe dieses Buch ja aus dem Jetzt heraus und im Grunde ist es eine Einladung an den Leser, sich mit dem Buch selbst nochmal zum Zeugen zu machen. Es hat natürlich diese Geschichte, vor allen Dingen im Hinblick auf Ostdeutschland, dass wir als Nachkommen dieser Zeit ja nicht Zeugen sein durften, weil uns sehr viel Wissen entzogen wurde. Und im Grunde ist es so ein Pendel, ja, mit der Zeugenschaft. Mhm. Einerseits schaut diese Zeugenschaft aus der Geschichte heraus. Und ich verstehe dieses Buch auch als ein im Grunde Zeittorpedo aus der Geschichte ins Jetzt.
0: Dem Torpedo wollen wir auf jeden Fall nachgehen und auch dem entzogenen Wissen. Für mich als Westdeutsche total interessant ist aber, dass Sie mich auch Zeugin werden lassen Ihrer eigenen Sozialisation. Bevor wir nämlich auf die Geschichte der kommunistischen Häftlinge in Buchenwald kommen, lassen Sie uns in Ihre Biografie gucken und auch in Ihre Motivation. Sie beginnen Ihren Buch mit dem obligaten Besuch der Gedenkstätte. Sie waren 14 Jahre alt, Sie mussten hin, der DDR allerlei geloben. Wie erinnern Sie sich an diesen Besuch und an dieses Gelöbnis mit den anderen Jugendlichen? Sie reisen in einer Gruppe.
1: Naja, zum einen habe ich diesen Anfang gewählt, weil das natürlich sehr viele Ostdeutsche betrifft. Ja, das ist ja eine Szene. Viele Jugendliche standen da oben. Die Stadtsicherheit hat sich überlegt, Mielke hatte sich überlegt, seine Leute da oben hinzustellen, um etwas zu beschwören. Die Armeeleute standen da oben, viele, viele, viele Ostdeutsche. Und insofern ist das natürlich eine Szene, die im Grunde viele, nicht nur Ostdeutsche, aber Ost- und Westdeutsche nochmal mit auf die Reise nehmen möchte. Und im Grunde, wenn man da oben anlandet, wir standen auf diesem ehemaligen SS-Platz und das Erste, was uns begegnete, war dieser Dokumentarfilm. Das ist authentisches Material gewesen. Uns wurde gesagt, deutsche Kommunisten im Lager. Wir wissen heute, es waren jüdische Ungarn im Kleinlager. Also hier fängt ja schon eine historische Falscherzählung an, ja, eine Verschiebung, eine Verstellung auch von Bildern, von Geschichte. Und daran lag mir, nochmal zu versuchen, aus dem Heute heraus zu fragen, was können wir wissen, was wissen wir, was sind unsere Bilder und wie war, und da habe ich versucht, sehr viel Material hereinzuschleusen ins Buch, wie war die Realität des Lagers, vor allen Dingen am Ende, ja, kurz vor Ende, also kurz vor Befreiung, 11. April 1945 wird das Lager befreit. Und da sind diese 3,5 Monate, Januar 1945 bis 11. April 1945, absolut zentral. Das Lager ist ein völlig anderes Lager als, also am Ende im April 1945 als beispielsweise 1937.
0: Sie sagen, die Geschichte wird dezidiert umgeschrieben, frisiert. Nun pocht ja die DDR darauf, der antifaschistische der beiden deutschen Staaten zu sein. Das ist Teil des erklärten DDR-Selbstverständnisses. Bruno Apitz, Nackt unter Wölfen, ist Pflichtlektüre in der Schule. Mit welchem Bild sind Sie da als 14-Jährige hingereist oder vor Ort konfrontiert worden?
1: Na, es war für die DDR-Leute natürlich so, es war das Lager der deutschen Kommunisten. Das war der Widerstand, es war die Organisation des Widerstandes und ist verbunden mit der Opfergeschichte und gleichzeitig eben aber auch mit der Befreiungsgeschichte. Also das ist ja der Kern dieses roten Antifaschismus. Die deutschen Kommunisten haben Hitler besiegt als einzige, und da werden natürlich sehr viele Opfergruppen verleugnet. Vor allen Dingen zuallererst die jüdischen Opfer. Und diese Legende, ich frage ja nach der Funktion dieser Opferlegende für die DDR, hat natürlich sehr viel mit dem 17. Juni 1953 zu tun gehabt. Monate später wird entschieden, dass da oben auf dem Attisberg diese Gedenkstätte, diese Mahn- und Gedenkstätte eröffnet werden soll, gebaut und eröffnet werden soll. Das Lager wird geschreddert, eben auch unter Ordung, muss man sagen, der deutschen Kommunisten. Und ja, dann nehmen die Dinge ein bisschen ihren Lauf. Und es wird ja eine sehr kompakte, es ist nicht nur die große Initiationsszene für die DDR, sondern es wird ja auch wirklich eine sehr kompakte Gesellschaftshaut. Ich würde sagen, dass die DDR sehr lange und auch nach 89 wir noch sehr lange an diesem Buchenwald-Syndrom herumgekaut haben. Wir sind die Besseren, die Gütigeren, die Helden, die Sieger. Und das strahlt natürlich schon noch sehr ins Jetzt hinein.
0: Der Mythos dieser heldenhaften kommunistischen Häftlinge ist nicht zu halten. Ganz im Gegenteil, sie beschreiben uns eine interne kommunistische Führungsebene innerhalb des Lagers, die andere Häftlingsgruppen terrorisiert hat. Ich ahne schon selber, dass meine folgende Frage wahnsinnig naiv ist, aber man hätte ja vielleicht auch damit rechnen können, dass der Terror der Nazis deren Opfer in gewisser Weise zusammenschweißt, also die politischen Grabenkämpfe aus der Weimarer Republik weniger wichtig erscheinen lässt. Wieso ist das nicht der Fall?
1: Weil es ums blanke Überleben gegangen ist. Und ich möchte hier auch kein Missverständnis. Jeder, der als Häftling in diesem Lager war, war ein Opfer, das ist gar keine Frage. Aber das sagen ja, sie haben ja so gestartet, das sagen ja auch die Westalliierten. Es war so, dass es im Grunde ein Terrorsystem unterhalb des Terrors der SS sich etabliert hat, gegeben hat. Und das war für mich eine Frage, wenn man so eine Großlegende, so eine Heldenlegende aufbaut, ist es legitim? Und für mich ist es nicht, 80 Jahre später, ich bin gar nicht in der Lage oder ich habe auch gar kein Recht dazu, ein Urteil zu haben, aber schon noch mal die Realität zu befragen. Daran lag mir.
0: Und diese Realität befragt Ines Geipel in ihrer Recherche zu Landschaft ohne Zeugen, Buchenwald und der Riss der Erinnerung. Wir sprechen gleich weiter. Haben Sie vielen Dank bis hier, Frau Geipel.

0: Entzogenes Wissen sichtbar, wieder sichtbar machen, das hat uns Ines Geipel vorhin als Anliegen beschrieben für ihren Band Landschaft ohne Zeugen. Frau Geipel, ich würde gerne aus Ihrem Buch zitieren, Seite 55. Da unsere Genossen mehr wert waren als alle anderen, mussten wir also einen Schritt gemeinsam mit der SS gehen. Und zwar in der Vernichtung von aussichtslos kranken und kollabierenden Menschen. Dass ich die Liquidierung nicht allein durchführen konnte, versteht sich von selbst. Dazu gehörte ein ganzer Apparat. Derselbe bestand fast nur aus Genossen, mit denen ich als Exekutive arbeitete. Die Anweisungen bekam ich ja nur durch die Partei. Zitat Ende. Das können wir bei Ihnen im Fließtext lesen. Sie haben aber auf jeder Seite Ihres Buches unten auch direkt Abbildung der Protokolle, der Aussagen, das, was später protokolliert wurde. Würden Sie sagen, das, was ich hier zitiert habe von dem späteren Geheimdienstchef Sachsens, Helmut Thiemann, das ist historisch schon ganz gut aufbereitet und belegt oder bergen Sie mit Ihrer Forschung auch fundamental Neues?
1: Es gibt sehr viele neue Quellen, aber dieses Zitat war bereits öffentlich und zwar durch Lutz Niethammer 1994 in seiner Studie zu den Roten Kapus. Was mir möglich war jetzt in der Recherche, war relativ systematisch die Akten der Staatssicherheit einzusehen. Und zwar das, also das ist ja im Grunde, um es verständlich zu machen, wie ein Container aus sehr verschiedenen Quellen. Die Staatssicherheit richtet ein Archiv zum Nationalsozialismus ein, Mitte der 60er Jahre. Das hat natürlich mit dem Klima in der DDR zu tun, aber sammelt natürlich alles, auch Prozessunterlagen aus dem Westen, die ja Aussagen immer auch unter Eid gewesen sind. Also deswegen kann man jetzt nicht einfach sagen, ist jetzt die paranoide Struktur der Staatssicherheit im Aktenmaterial, sondern das ist eine breite Auslegeordnung und das ist schon die Kernaussage, also eine Kultur oder eine Praxis der Todesinjektion, des systematischen Mordens, begonnen von der SS und weitergeführt am Ende der Lagerzeit durch die deutschen Kommunisten. Also von der Zahl her 56.000 Tote, das habe ich schon gesagt, 109 davon deutsche Kommunisten. Ich finde, allein diese Zahl steht ja schon ziemlich unter der Erzählspannung. Und daran knüpfen sich ja doch auch verschiedene Fragen. Und insofern ist das ein harter Stoff, ein sehr dunkles Wissen des Lagers.
0: Dass Sie vor uns ausbreiten, wie gesagt, mit vielen, vielen Belegen und Ihren eigenen Reflexionen dazu oder darauf. Dann liegt also dieser kommunistische Heldenmythos, Teil des Gründungsmythos der DDR, in Scherben. Wir sind jetzt so viele Jahre nach der Wiedervereinigung. Was sehe ich davon als Besucherin in der Gedenkstätte? Ich muss zugeben, mein Besuch ist schon wirklich lange her. Was ist da heutzutage von zu sehen?
1: Ja, zumindest das, was ich versuche freizulegen, nicht so, dass derjenige oder diejenige, die da oben steht auf dem Ettersberg, diese Geschichte verstehen kann. Das finde ich eben immer noch ein Auftrag. Es ist sehr viel passiert, es ist sehr viel Forschung passiert nach 89, aber eben doch auch mit aller oder übergroßer Vorsicht im Hinblick auf die kommunistische Geschichte, würde ich schon denken. Und das ist natürlich, gerade wenn man sich diesen Staatsmythos DDR anschaut und unsere sehr politische, entzündliche Situation, ergibt sich daraus schon eine deutliche Frage.
0: Jetzt haben Sie Ihr Buch beginnen lassen bei sich selbst als 14-Jährige, die dort Jugendweihe erlebt und eben der DDR Treue und Gefolgschaft schwört. Ich kenne ganz viele Menschen in meinem Alter, die wie Sie dort antanzen mussten, sage ich mal flapsig, also für die das ein Pflichttermin war, auf den sie gar keine Lust hatten, der auch im Nachhinein eher einen negativen Nachhall gefunden hat. Aktuell fordert ja die Bildungsministerin Karin Prien Pflichtbesuche in Gedenkstätten. Und ich muss sagen, so ein Teil von mir sympathisiert mit dem Gedanken. Ich weiß aber, wie gesagt, von Berichten von Menschen, die genau diese Pflichtbesuche hatten, dass das nicht besonders fruchtbar war. Wie stehen Sie zu dieser Debatte?
1: Naja, es ist ja immer die Frage, wie man mit Schülern umgeht, wie man Geschichte erklärt, wie man sie vermittelt, eine Klasse dahin fahren zu lassen, da oben rumlaufen zu lassen. Ich glaube, da ist der Wert relativ reduziert. Aber einen Schwerpunkt zu setzen, viel in der Schule schon einzuführen, mit Zeitzeugen wird es schwierig, aber es gibt ja herausragende Historiker im Land und viele, die präzise Auskunft geben können. Also ich glaube, zu kontextualisieren, viel zu vermitteln und schon klar zu machen, das ist eine Geschichte, das bleibt eine deutsche Geschichte, die ist größer als wir und unsere entzündliche Gegenwart und die können wir nicht einfach so beiseite schieben. Das würde ich immer noch als einen Wert empfinden.
0: Jetzt ist der Bildungsauftrag gegenüber Kindern und Jugendlichen das eine, aber Sie sprechen es an. Wir sind ja nach wie vor in Teilen ein deutsch-deutsches, zwar wiedervereinigtes, aber auch in Teilen auseinanderstrebendes Land. Was kann so eine oder was könnte so eine Gedenkstätte aktuell leisten fürs deutsch-deutsche Selbstverständnis? Und Sie haben es ja schon mehrfach betont, unter extrem schwierigen Bedingungen.
1: Ja, also so wird es mir jedenfalls geschildert, wenn Westdeutsche nach Buchenwald gehen, für die ist es zuallererst eine jüdische Gedenkstätte, wenn Ostdeutsche gehen, ist es eine Gedenkstätte der Kommunisten und beides entspricht ja nicht der historischen Realität. Und insofern würde ich schon denken, dass Buchenwald ein Ort ist, wo deutsch-deutsches Gedächtnis vermittelt, trainiert, nochmal neu angeschaut, nochmal gewichtet werden könnte. Und ich glaube, wir kommen nicht so sehr viel weiter, wenn wir davor immer wieder scheuen, weil wir Angst haben, das Bild des einen oder des anderen zu verstören. Oder ich meine schon, auch das ist das Buch. Das Buch ist ein Plädoyer noch einmal für eine Bilderweiterung, von mir aus auch für eine Bildstörung. Und aus Bildstörungen ergeben sich neuere und andere Fragen. Und das finde ich schon richtig.
0: Diese fruchtbare Irritation, die verdanken wir Ines Geipels Band Landschaft ohne Zeugen, Buchenwald und der Riss der Erinnerung. Erschienen ist der Band im S. Fischer Verlag, er hat 336 Seiten, für die zahlen Sie 25 Euro. Ist Platz 1 unserer aktuellen Sachbuchbestenliste im Mai und ich bedanke mich sehr herzlich für das Gespräch bei Ines Geipel. Ich zitiere noch mal ganz zum Schluss, ziemlich am Ende Ihres Bandes, da schreiben Sie, was ist ein Gedächtnis ohne Wissen, eingenäht in ein Täuschungssystem. Dem können wir nachgehen in Ihrem Buch. Vielen Dank dafür.
1: Ich danke sehr, Frau Weber.

0: Hindi Sarah hören wir hier, eine französisch-marokkanische Singer-Songwriterin, die in einem inspirablen Umfeld gearbeitet hat, lange Zeit, nämlich beim Publikumsservice im Louvre in Paris. Und später hat sie gesagt, das hat mich inspiriert, beispielsweise zu diesem Song hier, Any Story.
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0: Wir sprechen über eine Vorreiterin des feministischen Aktionismus, die österreichische Performance-Künstlerin Walli Export. Die ist gestorben im Alter von 85 Jahren, das wurde gestern bekannt.
2: Walli Export, die mit bürgerlichem Namen Waltraud Stockinger hieß, war vor allem für ihre provokativen Performances bekannt. 1969 etwa ist Export in ihrer Aktion Genitalpanik mit einer am Schritt aufgeschnittenen Hose während eines Filmfestivals in München in einen Kinosaal hereinspaziert und hat dort ihr dichtes Schamhaar präsentiert. Mit dieser Aktion wollte sie klarmachen, dass Frauen oft nur als reine Lustobjekte dargestellt wurden und werden. Ihre Performance, die gilt auch fast 60 Jahre später als Meilenstein des feministischen Aktionismus. Ihr Motto: Kunst muss aggressiv sein. Export verschrieb ihr ganzes Leben dem Kampf für die Gleichstellung von Frau und Mann. Dabei setzte die Provokateurin der 60er und 70er Jahre meist ihren eigenen Körper ein.
3: Der Körper ist ein Zeichen, der Körper ist ein Signal und er hat auch eine Sprache. Und wir kennen die Körpersprache, die einen inneren Ausdruck, den wir mit uns tragen, präsentiert und herausbringt.
2: Ja, große Aufregung hat Walli Export auch 1968 ausgelöst, als sie sich ihr Tapp- und Tastkino vor die nackte Brust schnürte. Da konnten Passanten einige Sekunden lang in der Münchner Innenstadt durch einen kleinen Vorhang in diesen Kasten greifen und Exports entblößten Oberkörper ertasten. Im selben Jahr hat sie auch noch ihren damaligen Partner und Kollegen Peter Weibel mitten in Wien wie einen Hund auf allen Vieren an der Leine spazieren geführt. Export, 1940 als Waltraud Lehner in Linz geboren, wurde eine Ikone der feministischen Bewegung. Ihr Schaffen wurde aber lange verschmäht und sie selbst wurde angefeindet. Bereuen tat sie aber bis zum Schluss nichts. Ich konnte gar nicht anders, ich musste Konventionen aufbrechen, sagte Export der dpa anlässlich ihres 80. Geburtstags. Jetzt, gestern, wenige Tage vor ihrem 86. Geburtstag, ist Walli Export in Wien verstorben.
0: Der queere Berliner Kultclub, das Schwutz, das hat im vergangenen November seine letzte Party geschmissen. Die Betreiber mussten Insolvenz anmelden. Jetzt meldet sich der Club aber zurück mit einer großen Party. Welche Entwicklung gibt's da?
2: Ja, ein halbes Jahr nach seiner Schließung feiert das Schwutz an diesem Wochenende sein Comeback im Schöneberger Club Metropol. Mit der Schwutz im Metropol Party starten wir kulturell neu, auch wenn wir noch keinen festen neuen Standort haben. Das sagt der neue Vorsitzende des Schwutzvereins, Marcel Rohrlack. Seit der Schließung wurde ein neuer Vereinsvorstand gewählt, der sich jetzt um den Neustart kümmert. Wir sind in zahlreichen Gesprächen für einen neuen Standort des Schwutz, erklärt Rohrlack. Bis ein neuer Raum gefunden sei, sammelt der Verein neue Mitglieder und auch Geld für den Neustart. Die Einnahmen sollen dann in den Aufbau eines neuen Clubs fließen. Nach dem Metropol soll es aber an wechselnden Orten noch weitere Partys geben. Im Metropol am Berliner Nollendorfplatz wird dann morgen erstmal auf 3 Tanzflächen mit 50 DJs und Künstlern gefeiert, die alle ohne Gage auftreten. Die Party war schon kurz nach der Ankündigung ausverkauft. An der Abendkasse werden aber noch ein paar Tickets angeboten.
0: Wir haben aber auch noch eine weitere Empfehlung und die führt uns nach Potsdam zu einer Theaterpremiere im T-Werk.
2: Da führt das neue Globe Theater heute Abend Wolfgang Borcherts einziges Theaterstück auf, den Klassiker der Nachkriegsliteratur Draußen vor der Tür. Geschrieben hat Borchert das 1947, wenige Monate vor seinem frühen Tod. Sein Protagonist Beckmann kommt mit 25 Jahren körperlich und seelisch lädiert aus der Kriegsgefangenschaft zurück nach Hause. Aber statt Rückhalt oder Verständnis findet er nur Ablehnung. Seine Mitmenschen, die haben die Vergangenheit längst verdrängt. Und in einer traumähnlichen Wanderung begegnet Beckmann dann nicht nur Menschen, sondern auch überhöhten Figuren, wie zum Beispiel dem Tod, der Elbe, Gott und dem Anderen. Draußen vor der Tür, das ist ein Aufschrei gegen das Wegsehen und gegen das Verdrängen. Heute Abend um 20 Uhr ist die Premiere im Potsdamer T-Werk. Erwachsene zahlen 21 Euro. Ein ermäßigtes Ticket kostet 14 Euro.
0: Vielen Dank dir.
2: Gerne.
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0: In ein paar Minuten spreche ich hier mit der Leiterin des Berliner Poesiefestivals. Wir hören uns mal vorher an, was George Eliot hält von Poesie.
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3: Echte Poesie kann kommunizieren, bevor sie verstanden wird. Der Sinn wird zuerst von der Seele und nachher vom Verstand erfasst.

0: Poesie, Literatur ist sowieso ein großes Thema in Berlin. Aber jetzt können Sie sie noch mal massiert erleben. Vom 15. Mai bis zum 14. Juni, einen Monat lang, doch noch mal in deutlich verstärkter Form. Denn ab heute beginnt das Poesie-Festival. Und das ist Europas größtes Poesie-Festival überhaupt. Das Haus für Poesie gibt es seit 1991. Und da ist dann eben nach und nach dieses Festival entstanden, das mehr oder weniger versucht, die gesamte Stadt zu bespielen. Darüber sprechen möchte ich jetzt mit Katharina Schultens. Sie leitet das Haus für Poesie und ist verantwortlich für das Festival. Guten Morgen.
1: Guten Morgen.
0: Vielleicht versuchen wir uns erstmal an der definitorischen Arbeit. Wer jetzt bei Poesie denkt, geht um Lyrik und davon werden so 80% irgendwie mit Endreim sein, der ist bei Ihnen möglicherweise falsch, oder?
1: Ja, das stimmt. Also Poesie ist für uns was deutlich Größeres. Es ist eine eigene Form. Mein Lieblingsbeispiel in diesem Festival ist tatsächlich die lettische Dichterin Madara Grundmane. Die habe ich als ganz großartige Dichterin kennengelernt und habe dann später erst erfahren, als ich sie auf einem Festival getroffen habe, dass sie professionelle Pianistin ist und nur wegen einer Verletzung ihre Pianistinnenkarriere abgebrochen hat. Und die macht dann ganz großartige Sachen. Die setzt sich an den Flügel und spielt gleichzeitig auf sehr, sehr hohem Niveau Klavier. Und liest dann aber auch noch, beziehungsweise mischt diese Formen. Und das sind Dinge, die kann die Poesie natürlich besser als die Prosa, die immer an den linearen Verlauf oder an die Geschichte gebunden ist. Die kann viel, viel einfacher an diese Grenzen zu anderen Disziplinen gehen. An den Tanz, an die bildende Kunst, an die Musik zum Beispiel.
0: Also Sie sind besonders interessiert an diesen Mischformen oder an dem Interdisziplinären. Wo könnte ich das noch erleben im Rahmen Ihres Festivals?
1: Also Sie könnten beispielsweise am 2. oder am 3. Juni zu zwei Abenden kommen. Einmal mit den Dichterinnen Jarina Czornehus und Katharina Kadlitko. Die werden mit einem Musiker zusammenarbeiten. Und einmal mit drei palästinensischen Dichterinnen, zwei jungen Dichterinnen aus Gaza, Batul Abu Aklin und Alaa Kaisi, und dem palästinensischen Dichter Abderrahman Al-Kalak, die gemeinsam mit Bakri Kleifi auftreten. Das ist ein Oud-Spieler, der auch schon für das West Eastern Divan Orchestra von Barenboim gespielt hat. Und die haben zusammen eine ganz wunderbare Performance entwickelt.
0: Wie erleben Sie den Zuspruch zu Ihrem Festival? Eigentlich hilft es ja oft der Vermarktung, wenn man sagen kann, bei uns geht es um Musik, um Tanz oder um Lyrik. Das ist bei Ihnen nicht der Fall. Wollen Menschen sich verwirren lassen von diesen Mischformen?
1: Also wir haben tatsächlich festgestellt, dass die Leute diese Mischformen lieben und auch sehr gerne hinkommen. Wir haben ja auch ein Festival im Festival mit dem Zebra Poesie Filmfestival. Und das sind zwei völlig unterschiedliche Publika, die zum Filmfestival gehen und die zum Poesiefestival gehen. Und seit wir das aber zeitgleich veranstalten, mischen die sich. Mhm. Also dann gehen die Festivalleute gehen noch schnell zur Lesung und die Leute, die nachmittags eher zufällig über die Lesung draußen gestolpert sind, sehen, ach, da laufen abends Filme und kommen dann auch. Also das ist sehr beliebt und wir haben tatsächlich auch schon mehrere Veranstaltungen, die ausverkauft sind. Wir hatten letzte Woche, haben wir nochmal 150 Tickets zusätzlich für die große Veranstaltung am Pfingstsonntag mit Anne Carson, Weltstar der Dichtung aus Kanada, online gestellt und die waren dann innerhalb von 4 Stunden einfach weg. Das geht dann ganz schnell.
0: Inhaltlich setzt Ihr Festival 3 Schwerpunkte. Es geht um Mythos, um Trauer und auch um die kritische Auseinandersetzung mit dem Literaturkanon. Sind das Aspekte, die Sie gesetzt haben, weil Sie die spannend finden? Oder würden Sie sagen, nee, das ist ein Trend in der poetischen Arbeit, die wir schätzen?
1: Das ist tatsächlich beides. Also es ist so, dass wir immer gemeinsam überlegen, welche Themen sind gerade virulent oder welche Themen interessieren uns schon ganz lange. Und wir haben immer mal wieder Texte dazu gesehen und würden das einfach gerne mal auf die Bühne bringen. Das ist bei mir ist ein Lebensthema tatsächlich Trauer, weil ich mich immer für den Zusammenhang zwischen Poesie und Trauer interessiert habe. Aber dieses Kanon-Thema ist eben auch spannend, weil wir einfach festgestellt haben, diese alten Texte, die teilweise 2000 Jahre alten Texte oder eben 800 Jahre alten Texte, die sind immer noch so präsent und so wichtig im Schreiben von jüngeren Lyrikerinnen und Lyrikern. Da muss man auch mal was zu machen, das muss man sich mal anschauen.
0: Und das machen Sie und verschränken damit die Poesie mit der Stadt. Sie finden an ganz unterschiedlichen Orten statt. Was muss ich mir darunter vorstellen? Was hat der Austragungsort dann beispielsweise mit der Arbeit einer Künstlerin, eines Künstlers zu tun?
1: Na, wir schauen schon immer, dass es passt. Also wir hatten zum Beispiel einen Vorschlag für einen Abend, da ging es um Lyrik zu Klimathemen von drei Berliner DichterInnen. Und dann haben wir schon geschaut, na, wo können wir das denn jetzt am besten auf die Bühne bringen, und sind dann eben auf Silent Rixdorf, mit dem wir noch nicht gearbeitet hatten, gekommen. Das ist ein Kleingarten, der aber eben auch Kulturveranstaltungen macht, und haben gesagt, okay, dann machen wir das doch mal an so einem Ort, dann machen wir das draußen. Oder Naturkundemuseum, da gibt es den Dichter Brandon Kilburn, der arbeitet tatsächlich als Wissenschaftler fürs Naturkundemuseum, schreibt aber eben auch zu Themen des Naturkundemuseums. Dann haben wir geschaut, na, welche Dichterinnen, welche Dichter passen dazu, dann machen wir eben Führungen durchs Naturkundemuseum, die begleitet sind von diesen Dichterinnen und Dichtern.
0: Das heißt, ich habe bei Ihnen auch die Gelegenheit, die Stadt nochmal neu oder anders zu entdecken über das Festival. Gucken wir nochmal kurz auf die Festivalplakate. Da gibt es viel Gegensätzliches oder doch zumindest Heterogenes zu sehen, Altes und Neues. Also Figuren aus südamerikanischen Schöpfungsmythen, Motive aus Dantes Texten stehen daneben, Motiven der Popkultur. Wir sehen einen Heavy-Metal-Schriftzug. Es geht um Glätteisen oder Schmetterlinge. Was ist der gemeinsame kleinste Nenner hinter dieser poetischen Bildsprache?
1: Also das zeigt einfach die Breite dessen, was die Texte leisten. Weil was die Grafiker gemacht haben, genau wie letztes Jahr auch, ist, die haben sich einfach nur alle Texte, die wir zu dem Zeitpunkt schon vorliegen hatten, so 80%, angeschaut und das rausgesucht, was sie interessiert hat, bildlich. Und dann kommen eben Dinge wie die neun Kreise der Hölle und das Glätteisen zusammen, weil sie im selben Gedicht vorkommen. Und das zeigt dann eben auch, wie Dichterinnen und Dichter mit Mythen arbeiten, aber auch mit popkulturellen Referenzen arbeiten, und dass es sozusagen einfach ganz nah dran ist an dem, was uns jetzt einfach auch ästhetisch im Moment interessiert.
0: Nun gibt es vielleicht Menschen, die sagen, ja, so Literatur mag ich gerne, aber Poesiefestival, das steht dann womöglich doch unter Lyrikverdacht, und das ist ja sowas für so eine ganz eingeschworene Kennergemeinde. Das meint womöglich nicht mich. Wie könnten Sie Menschen, die Ihnen jetzt gerade zuhören und das befürchten, diese Scheu nehmen?
1: Also ich würde als allererstes sagen, vergessen Sie alles, was Sie in der Schule gelernt haben. Das ist nämlich Unfug, wenn es um Lyrik geht. Das hat nichts mit dem zu tun, was in der zeitgenössischen Lyrik passiert. Wir haben vielmehr festgestellt, dass die Lyrik sich zwar als Buch leider nicht gut verkauft, aber wenn die Leute zu den Veranstaltungen kommen, sie immer total begeistert sind und dann erst das Buch kaufen, weil sie nachlesen wollen. Sie funktioniert auf der Bühne und gelesen viel besser. Man hat die Stimme des Dichters oder der Dichterin und man bekommt einfach, wie wir ja im Eingangszitat gehört haben, man bekommt einen emotionalen Zugang zu den Texten. Es hat nichts damit zu tun, den Text zu analysieren oder mit dem Verstand zu verstehen, sondern man wird emotional an der einen oder anderen Stelle im besten Fall einfach gepackt, und das sind ganz wunderbare Gemeinschaftserlebnisse auch.
0: Poesie live können wir jetzt erleben beim Poesiefestival Berlin in der Ausgabe des Jahres 2026. Die Laufzeit beginnt heute, also heute geht es los, dann bis zum 24.06. Wenn Sie denken, och, dann habe ich ja noch Zeit, gucke ich mir später mal an. Sie haben es gerade gehört von der Festivalleiterin Katharina Schultens. Einige Veranstaltungen sind schon ausverkauft. Wenn Sie sich informieren möchten über das Programm, dann gehen Sie einfach auf hausfuerpoesie.org. Ich wünsche Ihnen ein wunderbares Festival. Besten Dank für die Auskünfte heute, Frau Schultens.
1: Ganz herzlichen Dank.

0: Die Stimme der deutschen Jazzsängerin Cleo im Wettstreit mit ihren Musikanten. On the Sunny Side of the Street haben wir hier gerade gehört. Auf ihrem Album Let Them Talk finden wir eigene Kompositionen von ihr, aber eben auch Klassiker. Und sie war der Ansicht, da darf dieser Song aus dem Jahr 1930 nicht fehlen. Kommen wir zu einem kleinen Rückblick auf ein Interview dieser Frühsendung. Hab Mut, steh auf. Das ist aktuell das Motto des größten Treffs katholischer Menschen in Deutschland. In Würzburg findet der Katholikentag statt. Darüber gesprochen habe ich heute früh mit meiner Kollegin Vera Gröning-Menzel aus der rbb-Redaktion Gesellschaft und Religion.
1: Der Katholikentag, der soll ein großes Demokratieförderungsprojekt werden. So hat sich Irmestetter-Karp ausgedrückt. Das ist die Vorsitzende des Zentralkomitees der Katholiken. Das veranstaltet den Katholikentag. Denn sie sagt, man kann sehen, wie zum einen weltweit an den Grundpfeilern von Demokratie gerüttelt wird und zum anderen, dass wir in Deutschland eben Wahlen vor uns haben, in denen ein klares Bekenntnis zur parlamentarischen Demokratie dringend gefordert ist. Das sagt sie vor allem mit Blick auf die Landtagswahl in Sachsen-Anhalt.
0: Und das gesamte Gespräch mit Vera Gröning-Menzel, das finden Sie auf radio3.de, wie auch alle anderen Rubriken und Inhalte dieser Frühsendung. Mit dem Hinweis würde ich mich ins Wochenende verabschieden, nicht ohne Ihnen ein schönes zu wünschen. Sie verbringen dann die Zeit nach den Nachrichten mit Caroline Pierich und Klassik bis 2. Vielen Dank fürs Interesse heute. Bis bald.

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2: US-Präsident Trump hat seinen Besuch in China beendet. Am heutigen zweiten Tag ging es bei den Gesprächen mit dem chinesischen Staatschef Xi vor allem um Handelsfragen. Trump sprach schon davon, dass fantastische Handelsabkommen geschlossen worden seien. Details sind bislang nicht bekannt. Der Direktor des Arbeitgebernahen-Instituts der deutschen Wirtschaft Hüter sagte im rbb24-Inforadio, es sei grundsätzlich immer gut, wenn sich Länder auf Abkommen einigen, statt Handelskriege zu führen. Der Wirtschaftswissenschaftler warnte aber davor, dass die EU nun nicht den Anschluss verlieren dürfe. Auch die Europäer müssten souverän auftreten und gleiche Bedingungen in der Handelspolitik mit China einfordern. Die irreguläre Einwanderung in die EU ist in den ersten 4 Monaten dieses Jahres deutlich zurückgegangen. Das geht aus aktuellen Daten hervor, die die EU-Grenzschutzagentur Frontex heute veröffentlichen will. Die Zahlen liegen dem ARD-Studio Brüssel vorab exklusiv vor. Von dort berichtet Katrin Schmidt.
3: Konkret waren es 40% weniger irreguläre Grenzübertritte von Januar bis Ende April, verglichen mit dem Vorjahreszeitraum. Und nach jüngsten Daten der EU-Grenzschutzagentur Frontex sind in diesem Jahr bisher knapp 29.000 Menschen irregulär in die EU eingereist. Das ist der niedrigste Stand seit Jahren. Die Haupteinreiseroute bleibt, wenn auch mit deutlich rückläufigen Zahlen, das zentrale Mittelmeer, meist mit Startpunkt Libyen und Ankunft etwa an der italienischen Küste. Insgesamt setzt sich laut Frontex ein deutlicher Trend fort. Bereits im gesamten Jahr 2025 gingen die irregulären Einreisen um gut ein Viertel im Vergleich zum Vorjahr zurück. Hauptursachen für den Rückgang der Migrationszahlen sind laut Frontex die Zusammenarbeit mit Partnerländern, etwa an der nordafrikanischen Küste, und schwierige Wetterbedingungen zu Beginn des Jahres.
2: In Kiew ist die Zahl der Toten nach den jüngsten russischen Angriffen auf mindestens 24 gestiegen. Das hat der Katastrophenschutz in der ukrainischen Hauptstadt am Morgen mitgeteilt. Dort wurde für heute ein Trauertag ausgerufen. Nach Angaben von Präsident Selenskyj hat Russland bei den Angriffen in der Nacht zu gestern mehr als 670 Drohnen und fast 60 Raketen eingesetzt. Russland hat nach eigenen Angaben in der Nacht mehr als 350 ukrainische Drohnen abgefangen. In der Stadt Ryazan wurden den Behörden zufolge 3 Menschen getötet. Ein Industriebetrieb und 2 Wohnblocks seien beschädigt worden. Die Stimmung in der deutschen Wohnungsbauwirtschaft ist massiv eingebrochen. Das Geschäftsklima in der Branche fiel laut dem Münchner IFO-Institut auf den niedrigsten Stand seit Jahren. Grund für den Abwärtstrend sind demnach schlecht laufende Geschäfte. Auch die Erwartungen für die nächste Zeit haben sich eingetrübt. Dazu kommen laut IFO-Institut Sorgen um Lieferengpässe aufgrund der geopolitischen Lage, vor allem im Zusammenhang mit dem Iran-Krieg. Der Verfassungsschutz hört auf, Scientology systematisch zu beobachten. Das haben das ARD-Hauptstadtstudio und der SWR herausgefunden. Demnach ist ein Grund, dass sich der Inlandsgeheimdienst konsequent auf die Hauptbedrohungen fokussieren will, also Terrorismus, Spionage und Sabotage. ARD-Geheimdienstexperte Holger Schmidt.
4: Fast 30 Jahre lang, nämlich seit 1997, hatten deutsche Verfassungsschutzbehörden die Aktivitäten der Scientology-Organisation systematisch und auch mit nachrichtendienstlichen Mitteln beobachtet. Grund war die totalitäre Ideologie der Organisation, die aus Sicht vieler Analytiker antidemokratisch sei und letztlich die Weltherrschaft anstrebe. An der ideologischen Bewertung von Scientology hat sich seitdem nicht viel geändert. Allerdings gelang es der Organisation nach Ansicht des Verfassungsschutzes in den vergangenen Jahren immer weniger, Menschen für sich zu begeistern. Rund 3.600 Mitglieder zählte das Bundesamt für Verfassungsschutz in seinem Jahresbericht 2024. Schwerpunkte waren unter anderem Baden-Württemberg, Bayern und Hamburg.
2: Die Beschäftigten des Großhandels in Berlin und Brandenburg sind heute zum Warnstreik aufgerufen. Nach Angaben der Gewerkschaft Verdi ist davon vor allem die Lebensmittelbranche betroffen. Konkret nannte Verdi die Lagerstandorte von Edeka in der Region, das Rewe-Lager Oranienburg, das Penny-Lager in Großbeeren und alle Metromärkte. Hinzu kommen mehrere Pharmahändler. Hintergrund sind die laufenden Tarifverhandlungen. Verdi fordert für die mehr als 53.000 Beschäftigten im Großhandel in der Region 220 Euro mehr Geld im Monat bei einer Laufzeit von 12 Monaten. Soweit die Nachrichten. Weitere Meldungen aus Berlin und Brandenburg auf rbb24.de. Das Wetter. Heute oft klar oder sonnig, ab dem Mittag dann wieder einzelne Schauer oder auch kurze Gewitter bei 15 bis 17 Grad maximal. Morgen zunächst sonnig, später wieder mehr Wolken und einzelne Schauer bei ähnlichen Temperaturen wie heute. Die Zeit 10.05 Uhr.
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5: Ein Brückentag ist das heute, die Verbindung zwischen dem schönen Himmelfahrtsdonnerstag gestern und dem Samstagmorgen. Ein schöner, vielleicht für Sie freier Dazwischentag für Sie und für alle anderen, die heute nicht frei haben. Schönen guten Morgen.

Ein Menuett von Joseph Haydn. Das Menuett aus seiner Sinfonie Nummer 98 in B-Dur mit dem Amsterdamer Barockorchester unter Leitung von Ton Koopmann. Das Berolina Ensemble hat sich nach der Stadt benannt, in der sie sich gefunden haben, Berolina, genau Berlin. Bewusst als Hommage an diese Stadt gemeint. Sie fühlen sich in Berlin verwurzelt und sie leben hier auch einen Hauch von Romantik, was meint musikalisches Romantikrepertoire? Sie suchen gezielt nach wenig bekannten Romantikern und haben zum Beispiel Heinrich Hofmann gefunden, geboren in Berlin. Der war Knabensopran im Königlichen Domchor hier und später stieg er dann als Komponist in die Höhen des Senators der Königlichen Akademie der Künste auf. 1898 war das. Und wir auf Radio 3 hören jetzt das Berolina Ensemble mit einem Satz aus Hoffmanns Serenade in D-Dur.

Allegro vivo in ungarischer Weise. Das hat Heinrich Hoffmann hier über den vierten Satz seiner D-Dur-Serenade geschrieben. Was immer er damit genau meint in ungarischer Weise, vielleicht auch das mehr Lebhafte. Wir haben auf Radio 3 das Berolina Ensemble gehört. Der Komponist Arcangelo Corelli hat eine ganze Epoche geprägt. In der Barockzeit war Corelli ein Leitstern. Seine Werke wurden in ganz Europa gedruckt und gespielt. Im Konzert, am Hof und im Gottesdienstkontext. In Rom wurde Corelli wahrscheinlich an jeder Ecke angesprochen, wenn er da herumlief. Herr Corelli, verehrter Herr Komponist, wie ist das Wertebefinden oder so? Und dann ist er umgeben von Schülern, von Nachahmern und auch von Konkurrenten. Die haben sich ins Licht ihres Leitsterns gestellt und Musik komponiert, die nun das Concerto Köln aufgenommen hat. Und diese Aufnahme heißt Corellis Orbit. Giuseppe Valentini war aus diesem Orbit ein Konkurrent. Er hat sogar Corellis Namen benutzt, sprich, er wollte gern etwas mehr vom Leitsternglanz abhaben, wobei er dann in einer Konzertsammlung ganz direkt formulierte, dass er mal was ganz anderes machen wollte als Corelli. Mehr Esprit und mehr Abwechslung in der Musik, behauptete er. Ich weiß jetzt nicht, wie sehr Sie die Musik von Arcangelo Corelli im Ohr haben, aber hier kommt nun ein Satz von Valentini. Wie viel Esprit ist drin? Entscheiden Sie.

Der zweite Satz aus einem Concerto Grosso in Estur von Giuseppe Valentini mit Jewgeni Swiridow, dem Konzertmeister von Concerto Köln und Concerto Köln. Und das stammt von einem aktuellen Album des Ensembles, war vor kurzem hier auf Radio 3, Album der Woche. Wenn Sie sich da nochmal hinein vertiefen möchten, mehr Details, können Sie auf radio3.de. Und wir verweilen jetzt hier noch bei Musik für Streicher. Aber hier werden andere Saiten aufgezogen. Jewgeni Swiridow, den wir hier mit Valentini hatten, hat auf Darmsaiten gespielt. Klar, alte Musik, altes Spielmaterial. Die moderneren Saiten, die gibt es seit den 1950er Jahren. Saiten aus Stahl, die haben sich durchgesetzt. Ihr Klang ist lauter, ist strahlender, saftiger, das vielleicht auch. Und damit lässt sich ganz wunderbar romantische Musik spielen von Josef Schuck.

0: Aus der Streicherserenade in S-Dur von Josef Schuck war das der vierte Satz mit Metamorphosen Berlin. 10.32 Uhr ist's.
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0: Und dazu ist Paula Schöber zu mir ins Studio gekommen und wir schauen zuerst mal auf Sonntag. Da laden zahlreiche Museen zu Sonderveranstaltungen und Führungen ein, das oft bei freiem Eintritt anlässlich des Internationalen Museumstags. Und zu diesem Anlass hat sich auch Kulturstaatsminister Wolfram Weimer geäußert.
2: Und zwar sehr positiv. Aus seiner Sicht sticht die deutsche Museumslandschaft im weltweiten Vergleich als außergewöhnlich hervor. Unser Land verfügt über einige der bedeutendsten Museen Europas und über eine kulturelle Vielfalt, die international ihresgleichen sucht, nicht nur in den großen Städten, sondern gerade auch in der Fläche, sagte Weimer auf Anfrage der katholischen Nachrichtenagentur. Das Motto des diesjährigen Museums Tages lautet Museums Uniting a Divided World, also Museen vereinigen eine geteilte Welt. Dazu sagte Weimer, die Museen seien Orte der Offenheit, auch der offenen Debatte, der Vieldeutigkeit und der historischen Zumutung. Der Internationale Museumstag wird seit 1977 jährlich begangen. An diesem Tag laden Museen auf der ganzen Welt zu besonderen Aktionen und Führungen ein. Oft ist der Eintritt dann auch frei. 2025 haben weltweit rund 37.000 Einrichtungen in 160 Ländern an dem Aktionstag teilgenommen. Eine Übersicht über alle weltweiten Angebote bietet eine Karte des Internationalen Museumsrates ICOM. Die ist ab sofort online abrufbar. Und auch in Berlin und Brandenburg nehmen viele Museen an dem Aktionstag am Sonntag teil. Und in Brandenburg stehen dieses Jahr vor allem die Menschen im Fokus, die sich ehrenamtlich in den Museen engagieren.
0: Jetzt noch was Schönes. In Berlin und Brandenburg gibt es ja sehr viele aufwendig gestaltete Privatgärten und einige davon kann man ab sofort wieder besichtigen und zwar bei den offenen Gärten in Berlin und Brandenburg.
2: Ja, dieses Wochenende geht es wieder los. Dann zeigen mehr als 140 Privatgärten, was hier in der Region alles so grünt und blüht. An den kommenden Sommerwochenenden öffnen dann die Gärten ihre Pforten für Besucher. Da gibt es zum Beispiel einen Naturgarten mit insektenfreundlichen Stauden, ein Feuerwerk aus über 3000 Tulpen und ungewöhnliche Tomatensorten neben Säulenapfelbäumen. Die Initiative der offenen Gärten, die gibt es seit 2002. Gestartet wurde sie vom Urania-Verein Wilhelm Förster in Potsdam. Dann stieß noch die Deutsche Gesellschaft für Gartenkunst und Landschaftskultur dazu. Und für einmalig 5 Euro lassen sich die ganze Saison über Gärten bestaunen. Einige von ihnen bieten sogar Ableger an. Letztes Jahr kamen bis zu 12.000 Besucherinnen und Besucher.
0: Und was blüht bei dir? Auf dem Balkon oder am Fenster?
2: Ich habe
0: noch
2: kein Balkon, kein Zimmerpflanzen.
0: Zimmerpflanzen, ja. Auch das ist
2: immer
0: schön
2: grün. Grün.
0: Ja, genau, immer grün. Jetzt im Kulturtipp von Paula Schöber wird es musikalisch, aber auch literarisch. Du empfiehlst uns einen Mascha Kaleko-Abend im Potsdamer Nikolaisaal.
2: Nirgendland ist dieser Abend überschrieben. Es ist ein Bühnenprojekt an der Schnittstelle von Musik, Poesie und Erinnerung. Die italienisch-deutsche Sängerin Etta Scollo und ihr Trio gestalten zusammen mit der Schauspielerin Eva Mattes einen Abend zu Ehren von Mascha Kaleko. Etta Scollo war vor kurzem zu Gast bei Radio 3 und hat hier über das Projekt und über ihre Annäherung an Kalekos Leben und an ihre poetische Sprache gesprochen.
3: Keine, also ganz wenige Menschen kennen Mascha Kaleko in Italien. Aber für mich, es war meine Begleitung, es hat mich getröstet, wenn ich unterwegs war, hin und wieder diese Gedichte zu lesen, die so witzig waren, so spitz, so scharfsinnig, so intelligent und so melancholisch.
2: Das sagt Etta Scollo über Mascha Kaleko. Das ganze Gespräch mit der Musikerin gibt es auf radio3.de zu hören. Und wir hören uns mal kurz an, wie das klingt, wenn Etta Scollo Kalekos Gedichte vertont.

0: Ja, das kann man sich heute Abend anhören. Die Musik von Etta Scollo und die Poesie von Mascha Kaleko im Nikolaisaal in Potsdam um 20 Uhr. Karten kosten 37 bis 57 Euro.
1: Wir haben Paula Schöber gehört. Schönes Wochenende.
0: Danke.
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0: Den Pianisten Víkingur Ólafsson haben wir hier gehört mit einem Rondo in F-Dur von Mozart. Kurze Frage, was ist Luxus? Kurze Antwort, 4 Hornisten in einem Orchester. Das ist zumindest ein Luxus für einen Komponisten im 18. Jahrhundert. Aber Joseph Haydn hatte diesen Luxus. Er hatte den nämlich, als Hornist Joseph Dietzel seinen Dienst beim Fürsten in Eisenstadt antrat. Davon erzählt Xaver Frühbeiß in unserem musikalischen Kalenderblatt auf Radio 3.
1: Eisenstadt, 15. Mai 1765. Der Hornist Joseph Dietzel tritt seinen Dienst beim Fürsten an. Hornsignale in einer Sinfonie von Joseph Haydn. Das ist erstmal nicht ungewöhnlich. Hier aber ist es nicht ein Einzelhorn, das bläst, auch nicht zwei Hörner, wie es sonst in Haydn-Sinfonien der Fall ist, sondern es sind 4 Hörner, die hier zugange sind. 4 Hornisten in einem Orchester, das ist ein Luxus, an den man als Komponist damals nicht zu denken gewagt hat. Bei Haydn war das anders, denn in Eisenstadt am Hof des Fürsten Paul Anton Esterhazy gab es sowas. Der Mann hat Wert gelegt auf exquisite musikalische Unterhaltung. An sich ist das Fürstenorchester ja nicht groß gewesen. Man weiß das von den Lohnlisten, die bis heute erhalten sind. Als der junge Haydn im Jahr 1761 als Vizekapellmeister seinen Dienst antrat, spielten dort 3 Geiger, ein Cellist und ein Bassspieler, dann ein Flötist, 2 Oboisten, 2 Fagottisten und 2 Hornspieler, 12 Mann plus Haydn. Das klingt nicht nach großem Aufwand, aber das Orchester ist auch nur in kleinem Rahmen aufgetreten. Publikum waren meistens bloß der Fürst selbst und seine Gäste und oft waren mehr Musiker im Raum als Zuhörer. Umso erstaunlicher ist es, dass 2 Jahre nach Haydns Bestallung, also 1763, 4 Hornisten auf der Lohnliste stehen. Mehr sind es im wesentlich größeren romantischen Sinfonieorchester auch nicht. Und damals, bei der kleinen Besetzung, muss das einen unglaublichen Effekt gemacht haben. Der allerdings auch den Läuften der Zeit unterworfen war. Ende des Jahres schon hat ein Hornist das Orchester verlassen und wurde nicht ersetzt. 2 Jahre danach ist ein anderer Hornist mit Namen Knoblauch gestorben. Auch der ist nicht umgehend ersetzt worden. Aber Haydn scheint beim Fürsten mit Drängeln nicht nachgelassen zu haben, denn ein paar Monate später kam dann Verstärkung. Ende April 1765 Franz Stamitz und am 15. Mai Joseph Dietzel. Beide Hornisten. Von da an waren es wieder 4. Und aus diesem Anlass hat der dankbare Haydn seinem Fürsten gezeigt, wie wunderbar das klingt, wenn ein Orchester 4 Hörner hat, mit einer frisch komponierten Sinfonie, in der die Hörner allesamt besetzt sind und einen Mordsradau machen. Der Sinfonie mit dem Hornsignal.
0: Mordsradau. Genau, das war Xaver Frühbeiß. Das musikalische Kalenderblatt von ihm und weitere musikalische Kalenderblätter finden Sie über unsere Website radio3.de.

Das Andante Sostenuto, der zweite Satz aus der ersten Sinfonie in C-Moll von Johannes Brahms mit Howard Griffiths und dem Brandenburgischen Staatsorchester Frankfurt. Und heute Abend gibt das Brandenburgische Staatsorchester in Frankfurt an der Oder eine Popcorn-Sinfonie, will heißen, zusammen mit dem Pianisten und Sänger Ilja Ruf spielen sie Filmmusik aus Kinohits, Superman zum Beispiel, Barbie, The Piano oder Alexis Sorbas und der Weiße Hai. In der Frankfurter Messehalle um 19:30 Uhr beginnt, die Karten kosten zwischen 16 und 33 Euro.

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2: Trump hat eine positive Bilanz seiner China-Reise gezogen. Man habe mehrere Vereinbarungen erreicht, sagte er dem chinesischen Staatsfernsehen kurz zu seinem Rückflug in die USA. In den Gesprächen mit dem chinesischen Präsidenten Xi ging es heute vor allem um Handelsfragen. Konkrete Ergebnisse sind nicht bekannt. Der Direktor des Instituts der deutschen Wirtschaft Hüter sagte im rbb24-Inforadio, es sei grundsätzlich immer gut, wenn sich Länder auf Abkommen einigen, statt Handelskriege zu führen. Der Wirtschaftswissenschaftler verwies dabei auf Trumps Zollpolitik. Hüter mahnte aber, dass die EU nicht den Anschluss verlieren dürfe.
3: Insofern muss Europa seine eigene Rolle spielen. Das ist die eigentliche Botschaft. Wir können nicht immer abwarten, bis der im Weißen Haus morgens wieder eine Eingebung hat. Also es muss sozusagen aus dem Selbstverständnis der Europäer klare Handelspolitik mit China gemacht werden. Und da, wo ungleiche Bedingungen sind, wo kein Level Playing Field gibt, muss auch Europa das einfordern.
2: Der Direktor des arbeitgebernahen Instituts der deutschen Wirtschaft in Köln, Michael Hüter. Das Deutsche Institut für Wirtschaftsforschung fordert angesichts weiter steigender Energiekosten, die Menschen gezielter zu entlasten. Die Energieökonomin am DIW Kempfert sprach sich im rbb24-Inforadio dafür aus, das schon mehrfach vorgeschlagene Klimageld auszuzahlen. Wenn man das sozial gestaffelt mache, sei das eine sinnvolle Maßnahme. Als weitere Entlastung forderte Kempfert ein Mobilitätsgeld. Kempfert verspricht sich von den Maßnahmen eine Lenkungswirkung beim Klimaschutz. Außerdem könnten damit treffsicher auch einkommensschwächere Menschen entlastet werden. Sie könnten dann selber entscheiden, wie sie das Geld einsetzen. In Kiew ist die Zahl der Toten nach den jüngsten russischen Angriffen auf mindestens 24 gestiegen. Das hat der Katastrophenschutz in der ukrainischen Hauptstadt am Morgen mitgeteilt. Dort wurde für heute ein Trauertag ausgerufen. Nach Angaben von Präsident Zelensky hat Russland bei den Angriffen in der Nacht zu gestern mehr als 670 Drohnen und fast 60 Raketen eingesetzt. Auch das Umland von Kiew sowie die Gebiete Charkiw und Odessa wurden schwer getroffen. Russland hat nach eigenen Angaben in der Nacht mehr als 350 ukrainische Drohnen abgefangen. In der Stadt Ryazan wurden den Behörden zufolge 3 Menschen getötet. Ein Industriebetrieb und 2 Wohnblocks seien beschädigt worden. Die Beschäftigten des Großhandels in Berlin und Brandenburg sind heute zum Warnstreik aufgerufen. Nach Angaben der Gewerkschaft Verdi ist davon vor allem die Lebensmittelbranche betroffen. Konkret nannte Verdi die Lagerstandorte von Edeka in der Region, das Rewe-Lager Oranienburg, das Penny-Lager Großbeeren und alle Metromärkte. Hinzu kommen mehrere Pharmahändler. Hintergrund sind die laufenden Tarifverhandlungen. Verdi fordert für die mehr als 53.000 Beschäftigten im Großhandel in der Region 220 Euro mehr Geld im Monat bei einer Laufzeit von 12 Monaten. Außerdem sollen die Ausbildungsvergütungen um 200 Euro angehoben werden. Die Berliner Bürgerämter haben zum ersten Mal das sogenannte 14-Tage-Ziel erfüllt. Dem Senat zufolge haben im März alle, die innerhalb von 2 Wochen einen Termin wollten, auch einen bekommen. Sabine Müller, RBB 24, Landespolitik.
4: Oft sei schon am gleichen Tag ein Termin im Bürgeramt frei, sagt der regierende Bürgermeister Wegner. Digitalisierungsstaatssekretär Hund führt den verbesserten Service darauf zurück, dass Senat, Bezirke und Behörden enger zusammenarbeiten. In den Bürgerämtern wurden 100 neue Stellen geschaffen. Außerdem werden mehr Dienstleistungen digital angeboten. Die Erfolgsmeldung kommt allerdings deutlich später als ursprünglich geplant. Eigentlich sollte das 14-Tage-Ziel schon Ende 2023 erreicht sein.
2: Der Drogen- und Suchtbeauftragte der Bundesregierung, Streeck, fordert, härter gegen illegales Glücksspiel vorzugehen. Der CDU-Politiker sagte dem Redaktionsnetzwerk Deutschland, es gehe nicht um ein paar harmlose Automaten im Hinterzimmer, sondern um organisierte Kriminalität auf Kosten suchtkranker Menschen. Laut Streeck müssen die Behörden in die Lage versetzt werden, organisierte Strukturen besser zu erkennen, Beweise besser zu sichern und illegale Angebote schneller aus dem Verkehr zu ziehen. Eine strafrechtliche Lücke bestehe etwa bei bestimmten Spielautomaten. Soweit die Nachrichten. Weitere Meldungen aus Berlin und Brandenburg auf rbb24.de. Das Wetter: heute oft klar oder sonnig. Ab dem Mittag dann wieder einzelne Schauer oder auch kurze Gewitter. Die höchsten Temperaturen heute 15 bis 17 Grad. Aktuell haben wir in Berlin-Kreuzberg 12 Grad und in Marzahn 13. In Perleberg 10 und in Ried-Neuendorf 13 Grad. Morgen am Sonnabend erst sonnig, später wieder mehr Wolken und einzelne Schauer, ähnliche Temperaturen wie heute. Und am Sonntag Sonne und Wolken im Wechsel, ganz vereinzelt etwas Regen, bis 19 Grad. Die Zeit 11.05 Uhr.
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5: Herzlich willkommen zusammen.

Maris Jansons hat die Berliner Philharmoniker geleitet. Andreas Ottensamer war hier als Solist an der Klarinette. Das war der dritte Satz aus dem Klarinettenkonzert Nummer 1 in F-Moll von Karl Maria von Weber. Viele Komponierende verehren Weber. Auch Richard Wagner hat ihn verehrt. Er hat nach Webers Tod sogar dessen sterbliche Überreste nach Dresden bringen lassen. Dem Tod von Weber gedenkt die Musikwelt in diesem Jahr ganz besonders. Am 5. Juni ist sein 200. Todestag. Und da wird auch noch mal ganz besonders seiner berühmtesten Oper gedacht werden, dem Freischütz. Der ist im Konzerthaus in Berlin uraufgeführt worden. Und in dieses Haus führt uns auch jetzt unsere Radio-3-Aufnahme des Tages. Johanna Malwitz gab 2020 ihr allererstes Konzert mit dem Konzerthausorchester. Das war ihr Vorstellungsauftritt. Danach hat das Orchester entschieden, wir wollen sie als Chefin. Und so ist es gekommen. Damals haben sie Schuberts große C-Dur-Symphonie gespielt. Und wir hören jetzt auf Radio 3 den letzten Satz aus dieser großen C-Dur-Symphonie. Johanna Malwitz und das Konzerthausorchester Berlin. Und ich freue mich immer schon auf die allerletzten Takte. Die haben so viel Energie, die ersetzen drei Espresso. Thank you.

Ich mag diesen Puls, mit dem Johanna Malwitz das Konzert aus Orchester dirigiert hat, damals 2020, als die zusammen die große C-Dur-Symphonie von Franz Schubert gespielt haben im Konzerthaus. War damals noch zur Corona-Zeit, also kein Publikum zugelassen. Wir von Radio 3 waren aber dabei und deswegen konnten wir hier diesen vierten Satz aus dieser Sinfonie für Sie senden. Und heute Abend im Konzerthaus, da ist das Publikum natürlich zugelassen und gewünscht. Und da unterstützt das Konzerthausorchester Absolventinnen und Absolventen der Musikhochschule Hanns Eisler. Das heißt, sie treten gemeinsam mit Absolventinnen und Absolventen auf. Da gibt es dann Musik für Oboe, Geige, Klavier und auch am Dirigentenpult stehen AbsolventInnen. Es gibt Werke aus dem 20. Jahrhundert von Stravinsky, Martinu, Ravel und Bartok. Um 20 Uhr beginnt das Konzert und für Karten müssten Sie zwischen 8 und 12 Euro ausgeben. Heute Abend um 20 Uhr im Konzerthaus Berlin. Und wir auf Radio 3 machen jetzt weiter mit Musik von Maurice Ravel mit dem zweiten Satz aus seinem Klaviertrio.

0: Franck Braley hat hier Klavier gespielt, Geiger war Renaud Capuçon und sein Bruder Gauthier hat Cello gespielt. Und wir haben den zweiten Satz aus dem Klaviertrio in A-Moll von Maurice Ravel gehört. Gleich ist es 11:30.
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0: 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Die Academy of Motion Picture Arts and Sciences vergibt nicht nur jährlich die Oscars, sondern auch einen Ableger davon, die Studenten-Oscars. Die werden meistens in Hollywood verliehen, aber nicht in diesem Jahr.
2: Dieses Mal werden die Studenten-Oscars beim Toronto International Film Festival verliehen. Die Verleihung der 53. Student Academy Awards ist dort für den 14. September geplant. Die GewinnerInnen sollen aber schon im August verkündet werden. Der Studenten-Oscar ist ein begehrter Nachwuchspreis. Häufig sind auch deutsche Talente unter den GewinnerInnen. Im Vorjahr sind mehr als 3000 Filmbeiträge von knapp 1000 Filmuniversitäten aus aller Welt eingegangen. Ja, und das ist schon gesagt, gewöhnlich werden die Preise in Hollywood verliehen, aber bereits in den vergangenen beiden Jahren hat die Gala in New York und in London stattgefunden. Zur Begründung des Standortwechsels hieß es, dass die Oscar Academy immer globaler werde. Der Studenten-Oscar hat sich seit 1972 als Sprungbrett für Hollywood-Karriere oder für eine Hollywood-Karriere erwiesen und Talente wie etwa den Regisseur Spike Lee oder Trey Parker hervorgebracht.
0: Wir bleiben bei Preisen. Preise machen Gewinner und Gewinnerinnen ja glücklich. Am Mittwochabend wurde in Berlin zum ersten Mal der Deutsche Podcast Award verliehen. Und ausgezeichnet wurden dabei auch zwei Produktionen, Co-Produktionen vom RBB.
2: Und dazu gehört auch der Podcast Legion House of Scam. Die Co-Produktion von RBB, NDR und Andan wurde in der Kategorie Business prämiert. Darin spricht Podcast-Host Keshrau Beros über die Scam-Industrie in Myanmar, wo hunderttausende Scammer online und weltweit andere Menschen betrügen. Heute Morgen war er hier auf Radio 3 zu Gast und hat betont, dass jeder Opfer von solchen Online-Betrügern werden könne.
3: Ich glaube, es kommt immer darauf an, was für eine Lebenssituation man gerade ist oder was man gerade ganz unbedingt braucht, wonach man gerade Sehnsucht hat. Und das kann die große Liebe sein, wie bei Ramona, oder das kann ein Ticket zu einer Lesung sein, wie bei mir. Ich bin ja auch immer gescammt worden, was ganz, ganz Kleines, aber ich bin auch auf sowas reingefallen. Ich bin auch nicht davor gefeit.
2: Das sagt Keshrau Beros, der am Mittwochabend den Deutschen Podcast Award in der Kategorie Business gewonnen hat. Das ganze Gespräch mit ihm gibt es wie immer auf unserer Internetseite radio3.de zu hören. Mit dem Deutschen Podcast Award werden in 24 Kategorien herausragende Podcasts aus Deutschland ausgezeichnet. Verliehen wurden die Preise im großen Sendesaal hier bei uns in Berlin beim RBB. Neben dem Podcast Legion House of Scam wurden wir vom RBB auch für die Co-Produktion Wissen mit Johnny in der Kategorie Wissenschaft, Technologie und Bildung ausgezeichnet. Das Format ist eine Co-Produktion der Kolleginnen von Fritz und dem Team Johnny.
0: Und jetzt hat Florian Rumberg noch einen Tipp für uns. Du möchtest uns gerne im Kunstgewerbemuseum wissen. Dort wird zum ersten Mal im deutschsprachigen Raum das Werk der französischen Modedesignerin Madame Grace präsentiert.
2: Ja, und die besagte Madame Grace zählt zu den wichtigsten Wegbereiterinnen der Haute Couture im 20. Jahrhundert. Sie hat in Paris von 1903 bis 1993 gelebt. Bekannt wurde sie in den 30er Jahren durch ihre bodenlang plisierten Kleider. Dafür hat sie sich von antiken Skulpturen inspirieren lassen. Die Outfits, insbesondere lange Roben, wurden von Ikonen wie Grace Kelly und Marlene Dietrich getragen. Die Ausstellung zeigt nicht nur ihre legendären Kleider aus den 60er bis 80er Jahren, sondern auch, wie junge DesignerInnen heute Grace Erbe interpretieren. Die Schau ist ab heute bis zum 11. Oktober im Kulturforum des Kunstgewerbemuseums zu sehen. Der Eintritt liegt bei 12 Euro und ermäßigt 6 Euro. Und am Sonntag gibt es sogar eine Führung durch die Ausstellung zwischen 15 und 16 Uhr.
0: Und Florian Rumberg hören wir mit einer neuen Auswahl von Kulturnews in gut einer Stunde wieder. Dank dir.
2: Bis dahin.
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Walzer, der dritte Satz aus Sinfonie in E-Moll, der Sinfonie Nummer 5 von Peter Tschaikowski mit dem Deutschen Sinfonieorchester Berlin unter Leitung von Yutaka Sado. Und heute Abend dirigiert Yutaka Sado auch das Deutsche Sinfonieorchester Berlin in unserem Radio 3 Konzert. Da gibt es dann Musik von Leonard Bernstein und Mozart und auch Tschaikowski. Das ist dann eine Aufnahme aus dem Jahr 2022, die wir von Radio 3 gemacht haben. Jetzt ist es 11:40. Zwei Menschen machen Musik, beide hochgefragte Solisten. Sie reisen durch die Welt und dann lernen sie einander kennen. Sie heiraten und können nun oft gemeinsam reisen. Umso besser, dass es Doppelkonzertliteratur für diese gemeinsamen Reisen gibt. Hier für Oboe und Geige, für Lelö und Batyashvili. François Lelö spielt Oboe, Lisa Batyashvili Violine und begleitet werden sie vom Chamber Orchestra of Europe.

Das Allegro aus dem Konzert für Oboe und Violine in C-Moll von Johann Sebastian Bach mit François Lulleux und Lisa Batyashvili und dem Chamber Orchestra of Europe. Auf unserem aktuellen Album der Woche auf Radio 3, da finden Sie viele schöne Klavierstücke von Fanny Hensel, aufgenommen von der Pianistin Anna Maria Markowina. Fanny Hensel wurde zwar immer im Schatten ihres sympathischen und begabten kleinen Bruders Felix gehalten, allerdings hatte das auch einen Vorteil. Sie stand nicht so im Rampenlicht. Sie musste nicht kompositorische Erwartungen erfüllen. Sie wurde nicht öffentlich angefeindet oder beneidet wie der Bruder. Und wozu führte das bei ihr? Vielleicht zu mehr Freiheit. Die Pianistin vermutet das auch. Daher wahrscheinlich hat sich also Fanny Hensel weit über die Normen hinausgewagt und mit Harmonien und Formen experimentiert, findet Anna Maria Markowina. Hier haben wir ein Beweisstück aus der Ostersonate von Fanny Hensel.

von unserem Album der Woche. Der vierte Satz aus der Klaviersonate in A-Dur von Fanny Hensel mit der Pianistin Anna Maria Markowina. Und die hat gestern in der Mendelssohn-Remise in Berlin genau diese wunderbare Ostersonate gespielt. So heißt diese Klaviersonate in A-Dur auch. Und wenn Sie das Konzert verpasst haben, Sie könnten unser Album der Woche gewinnen auf unserer Seite radio3.de. Da haben Sie nochmal eine schöne Aufnahme davon. Und unser Kritiker Matthias Käther hat gleich seinen Auftritt hier mit einer Straßensängerin, der Straßensängerin. So heißt er nur, Operette von Leo Fall. Um 12.10 Uhr ist er damit im Studio. Jetzt ist es 3 Minuten vor 12 Uhr.

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4: US-Präsident Trump hat eine positive Bilanz seiner China-Reise gezogen. Man habe mehrere Vereinbarungen erreicht, sagte er dem chinesischen Staatsfernsehen kurz vor seinem Rückflug in die USA. In den Gesprächen mit dem chinesischen Präsidenten Xi ging es zuletzt vor allem um wirtschaftliche Fragen. Trump sprach davon, dass fantastische Handelsabkommen geschlossen worden seien, er nannte aber keine Einzelheiten. Ein weiteres Thema war der Iran-Krieg. China forderte eine dauerhafte Waffenruhe und verlangte, ebenso wie die USA, dass die Straße von Hormus offen sein müsse. Das Deutsche Institut für Wirtschaftsforschung fordert angesichts weiter steigender Energiekosten, die Menschen gezielter zu entlasten. Die Energieökonomin am DIW Kempfert sprach sich im rbb24-Inforadio dafür aus, das schon mehrfach vorgeschlagene Klimageld auszuzahlen. Wenn man das sozial gestaffelt mache, sei das eine sinnvolle Maßnahme. Als weitere Entlastung forderte Kempfert ein Mobilitätsgeld. Kempfert verspricht sich von den Maßnahmen eine Lenkungswirkung beim Klimaschutz. Außerdem könnten damit treffsicher auch einkommensschwächere Menschen entlastet werden. Sie könnten dann selber entscheiden, wie sie das Geld einsetzen. Die irreguläre Einwanderung in die EU ist in den ersten 4 Monaten dieses Jahres deutlich zurückgegangen. Das geht aus aktuellen Daten hervor, die die EU-Grenzschutzagentur Frontex heute veröffentlichen will. Die Zahlen liegen dem ARD-Studio Brüssel vorab exklusiv vor. Von dort Katrin Schmidt.
5: Konkret waren es 40% weniger irreguläre Grenzübertritte von Januar bis Ende April, verglichen mit dem Vorjahreszeitraum. Und nach jüngsten Daten der EU-Grenzschutzagentur Frontex sind in diesem Jahr bisher knapp 29.000 Menschen irregulär in die EU eingereist. Das ist der niedrigste Stand seit Jahren. Die Haupteinreiseroute bleibt, wenn auch mit deutlich rückläufigen Zahlen, das zentrale Mittelmeer, meist mit Startpunkt Libyen und Ankunft etwa an der italienischen Küste. Insgesamt setzt sich laut Frontex ein deutlicher Trend fort. Bereits im gesamten Jahr 2025 gingen die irregulären Einreisen um gut ein Viertel im Vergleich zum Vorjahr zurück. Hauptursachen für den Rückgang der Migrationszahlen sind laut Frontex die Zusammenarbeit mit Partnerländern, etwa an der nordafrikanischen Küste, und schwierige Wetterbedingungen zu Beginn des Jahres.
4: Rund ein Jahr nach der landesweiten Einführung der Bezahlkarte für Asylbewerber in Brandenburg fällt die Bilanz gemischt aus. Sozialminister Wilke sagte rbb24, die Kommunen hätten jetzt mehr Einfluss darauf, wofür Asylbewerber das Geld ausgeben, das sie vom Staat bekommen. Der SPD-Politiker sprach aber auch von einem hohen bürokratischen Aufwand, den die Einführung der Karte mit sich gebracht habe. Der Wohlfahrtsverband AWO kritisiert, dass die Bezahlkarte die gesellschaftliche Teilhabe von Asylbewerbern einschränke. Vielerorts werde die Karte nicht akzeptiert. Seit vergangenem Jahr erhalten Asylbewerber in ganz Brandenburg staatliche Leistungen in Form der Bezahlkarte und nicht mehr per Überweisung oder in bar. Die Stimmung in der deutschen Wohnungsbauwirtschaft ist massiv eingebrochen. Das Geschäftsklima in der Branche fiel laut dem Münchner IFO-Institut auf den niedrigsten Stand seit 4 Jahren. Grund für den Abwärtstrend sind demnach schlecht laufende Geschäfte. Auch die Erwartungen für die nächste Zeit haben sich eingetrübt. Dazu kommen laut IFO-Institut Sorgen um Lieferengpässe aufgrund der geopolitischen Lage, vor allem im Zusammenhang mit dem Iran-Krieg. Die Weltgesundheitsorganisation warnt vor sogenannten Nikotinbeuteln. Dabei handelt es sich um kleine Beutel, die meist zwischen Oberlippe und Zahnfleisch gesteckt werden. Sie schmecken oft süß, enthalten aber das Nervengift Nikotin. Vor allem bei jungen Leuten sind die Beutel beliebt. Aus Genf, Marie-Christine Werner.
6: Der globale Markt für Nikotinbeutel wachse rasant, warnt die WHO. Der weltweite Markt belief sich laut Bericht im vergangenen Jahr umgerechnet auf knapp 6 Milliarden Euro. Die Tabakkonzerne hätten gezielt junge Menschen im Blick und würden aggressiv Marketing betreiben auf Social-Media-Plattformen und durch Influencer. Die Kennzeichnung des Nikotingehalts sei nicht standardisiert und könne irreführend sein. Außerdem ähnelten einige Nikotinbeutelverpackungen beliebten Süßigkeiten oder enthielten Geschmacksrichtungen, die bei Jugendlichen beliebt seien. Diese harmlos wirkenden Produkte seien darauf angelegt, süchtig zu machen. Die WHO ruft deshalb alle Regierungen dazu auf, umfassende Tabakkontrollen einzuführen, die auch Nikotinbeutel einschließen, und regulatorische Schlupflöcher zu schließen.
4: Soweit die Nachrichten. Weitere Meldungen aus Berlin und Brandenburg auf rbb24.de. Das Wetter, heute oft klar oder sonnig, ab dem Mittag dann wieder einzelne Schauer oder auch kurze Gewitter, maximal 15 bis 17 Grad. Aktuell in Berlin-Gatow 12 und in Adlershof 14 Grad, in Wiesenburg 11 und in Cottbus 14. Morgen am Sonnabend erst sonnig, später wieder mehr Wolken und einzelne Schauer, ähnliche Temperaturen wie heute, und am Sonntag Sonne und Wolken im Wechsel, vereinzelt etwas Regen bis 19 Grad. Die Zeit 12.05 Uhr.
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7: Herzlich willkommen. Ich freue mich jetzt auf Die Straßensängerin, eine neue Aufnahme, die der liebe Kollege Matthias Keter gehört hat und sie uns vorstellen wird. Aber zuerst hier dieser schöne Walzer von Aram Khachaturian.

0: Walzer aus der Orchestersuite Masquerade von Aram Khachaturian und hier auf Radio 3 gehört mit dem Orchestre Philharmonique de Radio France unter Leitung von Paavo Järvi. Jetzt ist es 12.10 Uhr. Matthias Keter ist hier mit einer neuen Aufnahme, einer Operette, die heißt Die Straßensängerin, komponiert von Leo Fall. Zur Erinnerung, das war ein großer Operettenkomponist im 20. Jahrhundert, Kollege von Franz Leha in Wien und Berlin. Leo Fall hatte mehrere Operetten mit, wie ich finde, knackigen Namen geschrieben, zum Beispiel die Dollarprinzessin. Die wird heute noch gespielt, aber die Straßensängerin, Matthias, hast du mir gesagt, eben nicht. Die wurde erst wieder vor 2 Jahren aus der Versenkung geholt und jetzt aufgenommen. Was ist denn das für ein Werk? Was ist das für Musik?
1: Ja, das Besondere an diesem Werk ist, dass es in die Kategorie der schlechten, aber historisch interessanten Operetten gehört. Sowas gibt es ja manchmal auch. Ja, das ist nämlich ein illustres Beispiel für den misslungenen Versuch, Weltliteratur in Musiktheater zu verwandeln. Und das ist nämlich die Straßensängerin, da mag man gar nicht drauf, also das mag man gar nicht glauben. Also es ist der Versuch, Bernhard Shaws Komödie Pygmalion zu vertonen zum ersten Mal. Wir erinnern uns, das ist ja mal richtig gut gelungen, nämlich mit My Fair Lady. Eine Musical-Version, das bekannteste Musical vielleicht überhaupt, das dann erst mehr als 30 Jahre später entstanden ist.
0: Das ist doch eigentlich erstmal super, weil Pygmalion oder auch mehr My Fair Lady ist eine tolle
1: Geschichte,
0: ja. Ja, genau. Aber was ist hier schiefgegangen?
1: Naja, also eigentlich alles. Also zum Ersten, wenn man das so vergleicht, dieses Originalwerk von Shaw mit diesem Elaborat hier, dann muss man also wirklich genau hingucken, was sich überhaupt noch ähnelt. Das liegt jetzt aber nicht nur an den Librettisten, sondern da gab es auch ein juristisches Problem, weil Shaw, es gab schon mal eine Shaw-Operette, Der tapfere Soldat von Oskar Strauß nach seiner Komödie Helden. Und da war der so sauer, er hat gesagt, das will ich nie wieder sehen. Also meine Stücke als Operette, vergesst es. Und deswegen haben die natürlich versucht, um nicht verklagt zu werden, die Autoren, sich auch da so ein bisschen wegzubewegen. Dass also nur so der Grundkonflikt noch da ist und dass Shaw da nicht einen Hebel findet, um klagen zu können. Und so wird eben aus dem arroganten Sprachexperten Professor Higgins ein exzentrischer Erfinder, George. Und aus dem Blumenmädchen Eliza wird die Straßensängerin Sonja.

0: habe erstmal ein langes Gesicht gemacht, wie das angefangen hat, weil ich das so ein bisschen brav fand, aber das nimmt ja dann ja, noch das ist Fahrt auf.
1: Genau, ganz witzig, weil Fall lässt dieses Lied ihren Auftritt eben ganz langweilig und bieder beginnen und da wird es aber immer frecher. Wir befinden uns auch im Jahr 1921, die Zensur ist gefallen und man hört auch, es ist dann doch recht schlüpfrig, zweideutig zum Teil.
0: Also aus dem Blumenmädchen wird eine Straßensängerin, es wird ein bisschen schlüpfrig, klingt doch gar nicht so schlecht.
1: Ja, eigentlich ein schöner Einfall auch, ne? Weil wenn man jetzt sagt, sie ist eine Straßensängerin, kann man ihre Gesangsnummern ja auch besser motivieren in der Operette. Aber es geht hier leider gar nicht mehr um Sprache, wie bei Shaw oder auch bei Frederik Loewe. Geht jetzt um eine Wette, ein Allerweltsmädel soll eine sogenannte interessante Frau werden. Und da gibt es dann eben eine Wette, ob George es schafft, aus dieser Straßensängerin das zu machen. Und natürlich verliebt die sich dann in George. Und leider erfahren wir nicht, wie diese Umwandlung nun passiert. Das findet zwischen zwei Akten statt. Dann geht der Vorhang wieder auf und sie ist fix und fertig. Ja, ist schade. Allerdings muss man sagen, ich habe auch nochmal nachgeguckt, bei Shaw ist das auch nicht zu sehen. Also da sind wir eben verwöhnt durch My Fair Lady, das Grün zu Grün und so, wo wir das eben auf der Bühne hautnah miterleben. Also ansonsten gibt es auch viele, viele Nebenfiguren und da weicht der Plot dann auch total ab. Also es bleibt nicht viel übrig von Shaw. Immerhin gibt es eine Menge Seitenhiebe auch auf die Zustände der frühen 20er Jahre. Und auch sympathisch ist, am Ende gewinnen dann die Frauen. Also die Frauen des Stücks, die beiden, die unterwerfen sich dann ihre Männer. Und Sonja ist dann am Ende ein berühmter Filmstar und dominiert ihren George komplett. Das ist sozusagen die Rache.
0: Sprechen wir mal über die musikalische Darbietung. Das Ensemble der musikalischen Komödie Leipzig ist hier zugange. Wie machen die das? Wie findest du das?
1: Naja, das sind natürlich Profis in Sachen leichte Muse. Die machen ja nichts anderes. Und das funktioniert immer gut im Ensemblespiel. Und da haben wir auch Glück, weil das ist eine Operette, die ist fast eine Spieloper, ein Singspiel. Das heißt, es gibt hier eigentlich keine Songs oder Einzelnummern mit einer Ausnahme, auf die wir noch zu sprechen kommen. Ansonsten gibt es eben nur Duette, Terzette, Ensemble, große Finali. Und da können die sich natürlich voll ausspielen und austoben. Als Einzelkämpfer sind die auch nicht immer ganz überzeugend. Also der Tenor Joshua Whitener singt den George. Das ist nicht gerade, muss ich sagen, der stimmschönste Sänger. Also als Connoisseur schmilzt man hier nicht gerade wie Butter in der Sonne dahin, wenn man das hört. Das ist jetzt kein Tauber oder wunderlich. Andererseits habe ich mir gesagt, der ist technisch jetzt auch nicht so schlecht. Und das ist hier auch ein Unsympath. Da braucht es vielleicht auch keinen Tauber oder wunderlich.
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1: Ja, ja. Also gut, du sagst, er ist sowieso ein Unsympath in der Rolle, aber trotzdem bist du so ein bisschen hin und her gesprungen, gerade gut oder nicht gut. Habe ich nicht so genau verstanden. So richtig begeistert klingst du nicht. Ja,
0: ja? Vielleicht verstehe ich mich auch selber nicht so ganz. Also, weil ich auch hin und her gerissen bin. Was man eben bemängeln kann, ist, dass nicht alle Interpreten optimal textverständlich sind. Das finde ich immer bei der Operette ganz wichtig, sollte erste Bedingung sein, weil das sonst natürlich auch nicht gut funktioniert. Aber ich habe da nochmal drüber nachgedacht, was wäre denn jetzt gewesen? Also Gedankenexperiment, wir hätten das Ganze schon vor 40 Jahren gehabt oder so oder 50 und mit Starbesetzung Preigeder, Holm und Rothenberger, wäre das dann ein Hit gewesen? Nee. Eigentlich auch nicht.
1: Warum nicht?
0: Weil es ist dann eben zwar sehr komplex gearbeitet, die Partitur, aber es fehlen die großen Melodien. Also es gibt die großen Fallhits, die gibt es nicht. Keine einzige Melodie prägt sich ein. Und das ist erstaunlich und selten bei einem Operettengenie wie Leo Fall. Haben übrigens auch schon die Kritiker bemängelt bei der Wiener und Berliner Premiere. Der hatte aber auch nur 2 Monate Zeit für die Komposition. Und dafür ist dann doch wieder eine enorme Leistung.
1: Also es ist eine Operette, die kein Esprit hat und keine Bedeutung hat?
0: Naja, kein Esprit, das stimmt schon. Ist ein bisschen hart, aber kann man so sagen. Aber es gibt eine musikhistorisch sehr bedeutende Nummer in diesem Werk. Das ist nämlich die erste echte Jazz-Nummer der Operettengeschichte. Der Titel heißt auch Jazz. Leider wird das hier total in den Sand gesetzt.
1: Gleich wieder die Einschränkung.
0: Ja, leider. Denn das hätte man jetzt wirklich schön machen können und auch auf die Bedeutung hinweisen. Aber das Stück wird aufgemotzt. Das heißt, man hält sich hier nicht an die Fassung der Uraufführung. Es tauchen Zitate aus Gershwins Rhapsody in Blue, die ja 1921 noch gar nicht existiert hat. Dann gibt es ein langes Schlagzeug-Solo. Das klingt eigentlich wie 60er. Also solche Soli waren erst im Jazz frühestens in den späten 1930ern überhaupt aufgekommen. Also das klingt jetzt ein bisschen pedantisch und humorlos, was ich hier sage. Warum sollen die da nicht so ein bisschen das aufmotzen? Aber ich finde, man verspielt eben da auch diese bedeutende Nummer und also auch zu hören, was hat jetzt Leo Fall wirklich neu gemacht, das bleibt hier leider aus.

0: Ja, und es grüßt George Gershwin.
1: Ja. Und jetzt hat es nämlich den Effekt, weißt du, am Anfang denkt man, hey, das klingt ja schon wie Kurt Weill. Aber ich müsste jetzt, weil ich misstrauisch geworden bin, weil ich den Gershwin höre, eigentlich in die Partitur gucken, um festzustellen, ob das Beifall auch so steht oder ob man da auch geschummelt hat.
0: Und?
1: Deswegen verpufft, habe ich natürlich nicht gemacht. Also deswegen verpufft, das kann man ja auch nicht von dem Hörer erwarten, dass er jetzt irgendwie diese seltene Partitur irgendwie recherchiert. Deswegen verpufft eben die Wirkung auch.
0: Wie, weswegen verpufft die Wirkung?
1: Naja, weil man jetzt nicht mehr weiß, was ist hier eigentlich Leo Fall und was ist die musikalische Komödie.
0: Ach so, aus Leipzig, was hat das Ensemble gebastelt? Ja. Also gut, unterm Strich, Butter bei die Fische, mein Lieber. Soll man das jetzt hören oder nicht?
1: Also als erster Versuch, Chance, legendäre Komödie zu vertonen, hat es natürlich einen Kuriositätswert. Deswegen ist es schon hörenswert. Es ist auch schön, muss ich auch mal loben. Es passt genau auf eine CD. Also man hat die Dialoge nicht gestrichen, das gibt es inzwischen ja auch oft, sondern eben so angepasst in gekürzter Form, dass man der kruden Handlung auch gut folgen kann. Und es zeigt eben Fall auch mal von einer komplexeren, wenig bekannten Seite, einer weniger hitlastigen, aber eben fast auch als Opernkomponist mit sehr gut gebauten Finali und kleinen Ensembles. Ich würde sagen, für Leo Fall Einsteiger ist das noch nichts. Da empfehle ich die ebenfalls bei CPO erschienenen Aufnahmen, zum Beispiel von der Dollarprinzessin oder der Rose von Stambul, die sind gut gemacht.
0: Okay, und was hören wir jetzt zum Schluss?
1: Wir haben noch ein kleines Terzett.
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Ein Terzett aus der Operette, die Straßensängerin von Leo Fall, aufgenommen von der musikalischen Komödie Leipzig, neu herausgekommen in einer Aufnahme von CPO. Der liebe Kollege Matthias Keter hat sie uns vorgestellt, ist sehr zwiegespalten, also er will ja eigentlich nie was richtig Negatives sagen, aber so richtig begeistert war er auch nicht. Sie können sich en Detail nochmal anhören, was er dazu befunden hat. In einer kleinen Weile steht seine Rezension auf radio3.de. Hier ist aus dem sogenannten amerikanischen Quartett von Antonín Dvořák der zweite Satz.

0: Amerikanisches Streichquartett, hatte ich vorhin gesagt, und dann gewartet auf diesen schönen langsamen Satz. Nein, aber das war aus dem amerikanischen Streichquintett von Antonín Dvořák. Der zweite Satz, Allegro Vivo, auch sehr schön, vorgetragen für uns vom Ensemble L'Archibaudelli.
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0: Um 12.30 Uhr mit Florian Romberg. Florian, die finalen TeilnehmerInnen des Eurovision Song Contest stehen jetzt fest.
2: Gestern Abend haben sich im zweiten Halbfinale in Wien 10 weitere Länder für die Endrunde qualifiziert. Die findet dann morgen am Samstag mit 25 TeilnehmerInnen statt. Unter den erfolgreichen HalbfinalistInnen sind Data Guthrum aus Australien und Søren Torpegaard Lund aus Dänemark. Sie werden beide zum erweiterten Favoritenkreis gezählt. Außerdem konnte sich auch die ukrainische Sängerin Leleka behaupten. Sie lebt seit über 10 Jahren in Berlin und ist auch bei uns hier auf Radio 3 zu hören.

0: Ja, die Sängerin Lelika haben wir hier kurz gehört. Sie verbindet ukrainische Folklore mit zeitgenössischem Jazz und hat es damit ins Finale des Eurovision Song Contests geschafft. Daneben sind auch Bulgarien, Norwegen, Malta, Zypern, Albanien und Tschechien ins Finale eingezogen. Deutschland mit seiner Starterin Sarah Engels war ja bereits für das Finale gesetzt.
1: Über den Zweitmarkt für Veranstaltungstickets wird schon länger debattiert. Jetzt hat sich Bundesjustizministerin Stefanie Hubig dazu geäußert.
0: Sie will schärfer gegen überhöhte Preise auf dem Ticket-Zweitmarkt vorgehen. Der Bild gegenüber hat sie gesagt, dass überzogene Preisaufschläge beim Weiterverkauf begrenzt werden sollen. Der private Weiterverkauf von Tickets soll aber weiter erlaubt sein und auch nicht unnötig kompliziert gemacht werden. Hintergrund ist ein offener Brief von KünstlerInnen und Veranstaltungsfirmen. Sie hatten strengere Regeln gegen Ticketabzocke gefordert. Veröffentlicht wurde der Brief vom Verband Freier Musikschaffender Pro Musik. Unterschrieben haben zahlreiche KünstlerInnen, darunter Ekimel oder auch die Toten Hosen.
1: Und jetzt hast du, Florian, einen schönen Tipp fürs Wochenende. Wieder ein Ausstellungstipp. Die Galerie Sprüht Magers zeigt eine Ausstellung des Fotokünstlers Thomas Demand.
0: Der ist ja eigentlich vor allem für Fotografien von detailreichen Papiermodellen bekannt, die historisch, politisch oder kulturell bedeutende Momente nachbilden. Jetzt gibt es aber eine Einzelausstellung in der Galerie Sprüht Magers mit neuen Arbeiten des Künstlers, die ganz anders sind. Seit 2025 arbeitet Demand nämlich mit einer neuen Fototechnik.
2: Ich habe jetzt angefangen, auf Kupfer zu drucken, nachdem ich sowieso denke, dass meine Arbeiten sozusagen ein Hybrid aus Aspekten der Malerei und der Bildhauerei ist, die sich vereinigen unter dem Mantel der Fotografie, ist mir das ganz recht, wenn jetzt die Bilder so ein bisschen mehr in die, wie sagt man, in die Sphäre der Malerei tendieren. Also die Formate, die Sie jetzt sehen, hier sind alle so klassische Gemäldeformate. Und der Kupfergrund ist eine Sache, die man im 15. Jahrhundert mal gemacht hat, für 100 Jahre ungefähr, weil die Farben darauf viel flacher sind und es kein Krakelé gibt. Also diese Risse, die man von alten Gemälden kennt. Ne? Und hinzu kommt, dass der Kupferstich, den kennt man als einen der ersten Massenmedien für Bildverbreitung. Und die ersten Fotografien waren auch auf Kupfer.
0: Der Fotokünstler Thomas Demand über seine neue Kupfertechnik. Klingt spannend und ist zum Beispiel heute und morgen zwischen 11 und 18 Uhr in der Galerie Sprüht Magers zu sehen. Wer zunächst mehr darüber erfahren möchte, kann sich auch die gesamte Ausstellungsbesprechung unserer Kollegin Silke Hennig auf radio3.de anhören.
1: Danke, Florian.
0: Gerne.
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Menuett aus der Wassermusik-Suite Nummer 2 in D-Dur von Georg Friedrich Händel war das mit Roger Norrington und den London Classical Players. Die Wassermusik von Händel gibt es in hunderten Aufnahmen in unserer Podcast-Reihe Blindverkostung, sind ein paar davon auf den Tisch gekommen und von den KritikerInnen bewertet worden. 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Jetzt wechseln wir das Fach. Aus der Aida von Verdi ist das die Arie des Radames aus dem ersten Akt.

Se quel guerrer io fossi, celeste Aida. Die Arie des Radames aus dem ersten Akt der Aida von Verdi. Und wir haben den Tenor Josef Calleja gehört und das Orchestre de la Comunitat Valenciana unter Leitung von Ramon de Bar. Und wenn Sie Lust haben auf die Aida, es gibt heute eine Vorstellung der Aida in der Staatsoper Unter den Linden. Und noch mehr Staatsoper gibt es. Die Berliner Staatsoper Unter den Linden veranstaltet in diesem Jahr schon zum 20. Mal Staatsoper für alle. Ein Wochenende bei freiem Eintritt auf dem Bebelplatz. Erst wird ein Opernabend aus der Staatsoper auf den Bebelplatz übertragen, Verdis Nabucco. Und am Sonntag dann spielt die Staatskapelle Berlin unter Christian Thielemann ein Open-Air-Konzert. Die Staatsoper sucht nun Gäste, die bei der allerersten Ausgabe von Staatsoper für alle dabei waren. Das war im Jahr 2007. Sie möchte sich bei Ihnen bedanken und dieses Jubiläum feiern. Darum verlost sie eine besondere Einladung für Sonnabend, dem 23. Mai um 18 Uhr. Zwei Opernkarten für Nabucco sind da drin mit einem exklusiven Shuttle von zu Hause zur Staatsoper und dem Gang über den roten Teppich. Wenn Sie dabei waren und das gern

gewinnen möchten, dann schicken Sie der Staatsoper ein Foto von damals oder einen anderen Nachweis, dass Sie 2007 schon dabei waren. Und zwar per Mail an pressoffice@staatsoper-berlin.de, also englisch pressoffice@staatsoper-berlin.de. Mit ein bisschen Glück erhalten Sie in der Verlosung die schöne Einladung. Sie können bis zum 15. Mai teilnehmen, also bis morgen. Und beide Events übertragen wir dann übrigens live hier im Programm auf Radio 3. Nabucco am 23. Mai ab 18 Uhr und das Open-Air-Konzert mit Werken von Beethoven am 24. Mai ab 13 Uhr. Und heute ist der 14. Mai. Wir haben 12.46 Uhr, ganz genau.

Juri Valentin und das Ensemble Reflektor mit einer Sonate von Elisabeth Jacquet de la Guerre, ihrer Sonate Nummer 1 in D-Moll. Und Sie können, wenn Sie möchten, wenn Sie 2007 schon bei der ersten Ausgabe der Staatsoper für alle dabei waren, bis heute teilnehmen. Heute ist der 15. Mai. Das wollte ich noch nachgetragen haben. Und wir machen hier auf Radio 3 weiter mit Musik von Georges Bizet aus seiner Sinfonie in C-Dur. Ist das der dritte Satz?

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2: US-Präsident Trump hat seinen zweitägigen Besuch in China beendet. Bei den Gesprächen mit dem chinesischen Staatschef Xi ging es heute vor allem um Handelsfragen. Aus Peking Max Seib.
3: US-Präsident Trump erklärte, China wolle neben Öl- und landwirtschaftlichen Produkten unter anderem auch 200 Boeing-Flugzeuge kaufen. Das wären allerdings weniger, als Beobachter vorher erwartet hatten. 10 chinesische Firmen dürfen derweil Hochleistungschips vom US-Unternehmen Nvidia erwerben. Diese Chips werden unter anderem für künstliche Intelligenz gebraucht. Allerdings bekommen die chinesischen Firmen nur das zweitbeste Modell. Eine gemeinsame Linie gibt es beim Thema Iran-Krieg. Beide Seiten erklärten, die Straße von Hormus solle offen sein und bleiben. Trump sagte zudem, man sei sich einig, dass der Iran keine Atomwaffen haben dürfe. Das größte Konfliktpotenzial bot das Thema Taiwan. Die Insel wird seit Jahrzehnten unabhängig und demokratisch regiert. China sieht sie aber als Teil des eigenen Staatsgebiets. Die USA liefern Waffen in Milliardenhöhe an Taiwan. China erklärte, das sei eine rote Linie für Peking.
2: Das Deutsche Institut für Wirtschaftsforschung fordert angesichts weiter steigender Energiekosten, die Menschen gezielter zu entlasten. Die Energieökonomin im DIW Kempfert sprach sich im rbb24-Inforadio dafür aus, das schon mehrfach vorgeschlagene Klimageld auszuzahlen. Wenn man das sozial gestaffelt mache, sei das eine sinnvolle Maßnahme. Als weitere Entlastung forderte Kempfert ein Mobilitätsgeld. Kempfert verspricht sich von den Maßnahmen eine Lenkungswirkung beim Klimaschutz. Außerdem könnten damit treffsicher auch einkommensschwächere Menschen entlastet werden. Sie könnten dann selber entscheiden, wie sie das Geld einsetzen. Als Konsequenz aus den umfassenden Viehdiebstählen in Brandenburg soll die Polizei demnächst verstärkt Tiertransporte kontrollieren. Das hat Innenminister Rethmann nach dem Besuch eines betroffenen Agrarbetriebs in Herzberg angekündigt. Die Kontrollen sollten nachts und frühmorgens stattfinden. Außerdem wolle man mit den polnischen Behörden enger zusammenarbeiten. Landespolizeipräsident Stepin zufolge wird eine Ermittlungsgruppe eingerichtet. Agrarministerin Mittelstädt geht nach eigenen Worten davon aus, dass die gestohlenen Tiere zur Zucht genutzt oder geschlachtet werden sollen. Zuletzt haben sich vor allem in Südbrandenburg die Fälle von Rinderdiebstahl gehäuft. Russland und die Ukraine haben wieder Kriegsgefangene ausgetauscht. Nach Angaben beider Seiten handelt es sich um jeweils 205 Soldaten. Das sei der erste Schritt eines größeren Austauschs von 1000 Soldaten, sagte der ukrainische Präsident Zelensky. Der Austausch war bei der Vereinbarung über eine dreitägige Waffenruhe vom 9. bis 11. Mai beschlossen worden, die US-Präsident Trump vermittelt hatte. Seit dem Ende der Feuerpause greift Russland wieder verstärkt die Ukraine mit Drohnen und Raketen an. Dabei wurden gestern in Kiew nach Angaben des Rettungsdienstes 24 Menschen getötet. Bei einem ukrainischen Drohnenangriff auf eine Ölraffinerie in Ryazan sind nach russischen Angaben 3 Menschen getötet worden. Die irreguläre Einwanderung in die EU ist zuletzt deutlich zurückgegangen. Das geht aus Daten hervor, die die EU-Grenzschutzagentur Frontex heute veröffentlichen will. Die Zahlen liegen dem ARD-Studio Brüssel vorab exklusiv vor. Demnach sind in diesem Jahr bisher fast 29.000 Menschen ohne gültige Papiere in die EU eingereist. Das entspricht einem Rückgang um 40% verglichen mit dem Vorjahreszeitraum. Es ist der niedrigste Stand seit Jahren. Hauptursachen für den Rückgang der Migrationszahlen sind laut Frontex die Zusammenarbeit mit Partnerländern, etwa an der nordafrikanischen Küste, und schwierige Wetterbedingungen im Mittelmeerraum zu Beginn des Jahres. In Berlin dürfen Gastronomen das DFB-Pokalfinale am 23. Mai auch dieses Jahr wieder draußen übertragen. Das hat der Senat entschieden. Samira El-Hattab, RBB 24, Landespolitik.
4: Somit kann das Spiel auf Terrassen, in Biergärten und allen anderen Außengastronomien gezeigt werden. Und zwar bis 15 Minuten nach der Siegerehrung. Es gelten aber bestimmte Regeln. Der Ton darf nicht so laut sein, um Rücksicht auf die Nachbarschaft zu nehmen. Und auch besonders laute Fanartikel wie Trommeln und Trillerpfeifen sind verboten. Auch Pyrotechnik ist untersagt. Das DFB-Pokalfinale findet am Pfingstsamstag, den 23. Mai, im Olympiastadion statt. Der FC Bayern München spielt gegen den VfB Stuttgart.
2: Soweit die Nachrichten. Weitere Meldungen aus Berlin und Brandenburg auf rbb24.de. Das Wetter am Nachmittag, ein Wechsel aus Sonne und Quellwolken, örtlich auch mal Schauer oder kurze Gewitter. Aktuell haben wir in Berlin-Buch 14 Grad und in Tempelhof 13, in Potsdam 14 und in Lübben-Spreewald 13 Grad. Morgen am Sonnabend erst sonnig, später wieder mehr Wolken und einzelne Schauer, ähnliche Temperaturen wie heute. Und am Sonntag Sonne und Wolken im Wechsel, vereinzelt etwas Regen bis 19 Grad am Sonntag. Die Zeit 13.05 Uhr.
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5: Schön, dass Sie dabei sind. Das hier ist der Zug der Zwerge aus den lyrischen Stücken für Klavier von Edvard Grieg.

Die Pianistin Hideo Harada mit dem Zug der Zwerge aus den lyrischen Stücken für Klavier von Edvard Grieg. Es wird ja immer von einem Klang des Orchesters gesprochen. Aber gibt es den so wirklich, so eine Klangkultur, die sich über Jahrzehnte erarbeitet worden ist und von Musikergeneration zu Musikergeneration weitergegeben wird? Ich weiß nicht. Was wäre dann die Rolle des Dirigenten? Aber hören wir einen Profi, der Dirigent Andres Nelsons, der sagt über die Klangkultur seines Gewandhausorchesters, diese sei die Summe dessen, was das Orchester in all den Jahrzehnten, ja, Jahrhunderten zuvor gespielt hatte und mit wem es zusammengearbeitet hatte. Mit Bach, Mendelssohn, Schubert, Brahms, dann kam Mahler und Wagner. Und deshalb, findet Andres Nelsons, ist der Klang sehr voll und reich, aber auch gleichzeitig zerbrechlich, sanft und transparent. Er führt das auf die Mendelssohn-Tradition des Gewandhausorchesters zurück. Und ein Schumann-Forte würden die Musiker anders als ein Brahms-Forte spielen. Nicht nur, weil es die Komponisten gekannt hat, sondern weil es auch Oper spielt, ist es äußerst flexibel. Andres Nelsons hängt die Mendelssohn-Tradition sehr hoch und hat Mendelssohn nun einen 7 CDs umfassenden Schubert gewidmet. Und mit dabei ist auch die Sinfonie Nummer 4 in A-Dur und wir hören den 4. Satz, Saltarello.

0: Saltarello presto, der vierte Satz aus der Sinfonie in A-Dur von Felix Mendelssohn Bartholdy mit Andres Nelsons und dem Gewandhausorchester Leipzig, erschienen auf einer recht neuen Aufnahme. 7 CDs umfasst die mit Mendelssohn-Symphonien von Andres Nelsons und dem Gewandhausorchester vorgelegt. Und auf Radio 3 haben wir diese CD, diesen CD-Schuber besprochen. Können Sie nochmal nachvollziehen auf radio3.de.
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0: Das A-Dur-Konzert für Geige, Streicher und Basso Continuo von Vivaldi mit der Riom-Verzeichnis Nummer 343. Der Geiger Giuliano Carmiola hat die Solopartie übernommen, begleitet von der Accademia dell'Annunciata unter Leitung von Riccardo Doni. Jetzt haben wir gleich 2:30, 13.30 Uhr.
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0: Und wir senden den Roman Chérie der französischen Schriftstellerin Colette. Heute die 9. von 13 Folgen. Nach einem heftigen Streit mit seiner jungen Frau Edmé will Chérie bei Léa Zuflucht suchen. Aber die verlassene Geliebte ist in den Süden gereist, um über ihren Kummer hinwegzukommen. Chérie zieht in ein Hotel und stürzt sich mit seinem Freund Desmond ins Pariser Nachtleben, in das Milieu der Varieté- und Konzertcafés, der Zuhälter und leichten Mädchen auf dem Montmartre und dem linken Seineufer. Der Roman wurde vor mehr als 100 Jahren geschrieben. Wir möchten Sie darauf hinweisen, dass die Autorin Wörter und Begriffe verwendet, die heute als nicht mehr zeitgemäß und auch als diskriminierend empfunden werden. Es liest für uns wieder Hannelore Elsner.
2: Eines Nachts sah die Copine, die einsam vor sich hin rauchte und an jenem Abend eine schwerwiegende Untreue ihrer lieben Loupiotte beweinte, diesen jungen Mann mit den dämonischen Augenbrauen, die an den Schläfen spitz ausliefen, bei sich eintreten. Er verlangte sehr kaltes Wasser für seinen schönen, durstigen Mund, den eine geheime Glut austrocknete. Er zeigte nicht das geringste Interesse für die Schicksalsschläge der Copine, als sie von ihnen erzählte, und Chérie dabei das Lacktablett mit der Pfeife hinschob. Er wollte nur seinen Anteil an der Matte, an der Stille, dem Halbdunkel, und blieb, bis es Tag wurde, sparsam in seinen Bewegungen, wie jemand, der fürchtet, eine Wunde zu reizen, sobald er sich rührt. Im Morgengrauen fragte er die Copine: »Warum hast du heute deine Kette nicht getragen, du weißt schon, die mit den dicken Perlen?« und verabschiedete sich höflich. Ohne sich dessen bewusst zu werden, gewöhnte er sich an, nachts ohne Begleiter durch die Straßen zu laufen. Sein schneller, langer Schritt führte ihn zu einem bestimmten und unerreichbaren Ziel. Nach Mitternacht entwischte er Desmond, der ihn bei Tagesanbruch in seinem Hotelbett wiederfand, flach auf dem Bauch liegend und den Kopf zwischen den angewinkelten Armen, schlief er wie ein bekümmertes Kind. »Ach, gut, er ist da«, sagte Desmond erleichtert. »Bei einem solchen Früchtchen weiß man nie.« Eines Nachts, als Chérie so mit weit geöffneten Augen durch die Finsternis lief, ging er die Avenue Bugeaud hinauf, denn er hatte den ganzen Tag lang dem Fetischismus, der ihn alle 48 Stunden dorthin trieb, nicht nachgegeben. Wie einer jener Sonderlinge, die nicht einschlafen können, bevor sie nicht dreimal den Knauf einer Tür berührt haben, streifte er am Tor vorbei, legte den Zeigefinger auf den Klingelknopf und rief ganz leise, wie im Schmerz: »He, da!« und ging weiter. Doch eines Nachts, ja, eines Nachts vor dem Tor, spürte er sein Herz heftig im Hals schlagen. Die elektrische Kugellampe im Hof leuchtete über der Freitreppe wie ein malvenfarbener Mond. Die weit geöffnete Tür des Dienstboteneingangs warf einen hellen Schein auf das Pflaster und in der ersten Etage bildeten die Fensterläden, die das Licht aus dem Inneren filterten, einen goldenen Kamm. Chérie lehnte sich an den nächsten Baum und senkte den Kopf. »Es ist nicht wahr«, sagte er sich. »Wenn ich noch einmal hinaufblicke, wird alles dunkel sein.« Er richtete sich wieder auf, als er die Stimme von Ernest, dem Concierge, hörte, der durch den Flur rief: »Morgen früh gegen 9 werde ich mit Marcel den großen schwarzen Koffer hinauftragen, Madame.« Chérie wandte sich überstürzt ab und lief bis zur Avenue des Bois, wo er sich hinsetzte. Die Kugellampe, in die er gestarrt hatte, tanzte vor seinen Augen, dunkles Purpur in Gold gefasst, dahinter das Schwarz der noch kargen Blumenbeete. Er presste die Hand auf sein Herz und atmete tief. Die Nacht roch nach halb aufgeblühtem Flieder. Er warf seinen Hut von sich, öffnete seinen Mantel, ließ sich zurückfallen gegen die Banklehne, streckte die Beine aus und seine offenen Hände fielen kraftlos herab. Ein erdrückendes, süßes Gewicht hatte sich soeben auf ihn gesenkt. »Ach«, sagte er ganz leise. »Heißt das glücklich sein?« »Das wusste ich nicht.« Er hatte Zeit genug, sich für all das zu bemitleiden und zu verachten, was er während seines elenden Lebens als reicher und engherziger junger Mann nicht ausgekostet hatte. Dann hörte er einen Augenblick oder auch eine Stunde lang auf zu denken. Danach hatte er das Gefühl, sich nichts mehr auf der Welt zu wünschen, nicht einmal zu Lea zu gehen. Als er vor Kälte zitternd die Amseln den Tagesanbruch verkünden hörte, stand er taumelnd auf und machte sich auf den Rückweg zum Hotel Morris, ohne durch die Avenue Bugeaud zu gehen. Er streckte sich, holte tief Luft und war von einer allumfassenden Milde erfüllt. »Von nun an«, seufzte er, wie von einem bösen Dämon befreit, »von nun an werde ich so lieb zu der Kleinen sein.« Um 8 war Cheri auf den Beinen, rasiert, fertig angezogen, fiebrig, und rüttelte den schlummernden Desmond, der aschgrau war, schrecklich anzusehen, aufgeschwemmt im Schlaf wie ein Ertrunkener. »Desmond, hey, Desmond, es reicht. Du bist zu hässlich, wenn du schläfst.« Der Schläfer setzte sich auf und sah den Freund mit seinen wie trübes Wasser gefärbten Augen an. Er stellte sich benommen, um Cheri länger aufmerksam prüfen zu können. Einen in Blau gekleideten, feierlichen und strahlend schönen Cheri, der blass wirkte unter seiner geschickt aufgetragenen samtigen Puderschicht. Es gab immer noch Stunden, in denen Desmond in seiner affektierten Hässlichkeit unter Cheris Schönheit litt. Absichtlich gähnte er lange. »Was ist denn jetzt schon wieder?«, fragte er sich gähnend. »Dieser Einfallspinsel ist heute noch schöner als gestern. Vor allem diese Wimpern, diese Wimpern.« Er betrachtete Cheris glänzende, starke Wimpern und den Schatten, den sie auf die dunkle Iris und das bläuliche Weiß der Augen warfen. Desmond bemerkte auch, dass sich der verächtlich gebogene Mund an diesem Morgen feucht, lebendig und ein wenig nach Atem ringend öffnete, wie nach einer hastigen Sinnenlust. Dann verbannte er seine Eifersucht in den entferntesten Winkel seiner Liebessorgen und fragte Cheri in gelangweiltem Gönnerton, »Darf man erfahren, ob du zu dieser Stunde ausgehst oder nach Hause kommst?« »Ich gehe aus«, sagte Cheri. »Kümmere dich nicht um mich. Ich werde Besorgungen machen. Ich fahre zur Floristin, zum Juwelier, zu meiner Mutter, zu meiner Frau, zu...« »Vergiss den Nuntius nicht«, sagte Desmond. »Ich weiß, was ich gehört«, entgegnete Cheri. »Ich werde ihm Hemdenknöpfe aus Goldlegierung bringen und einen Strauß Orchideen.« Cheri ging nur selten auf einen Scherz ein und reagierte stets abweisend. Das Gewicht dieser trockenen Antwort klärte Desmond über die ungewöhnliche Verfassung seines Freundes auf. Er betrachtete Cheris Bild im Spiegel, bemerkte die Blässe der aufgeblähten Nasenflügel, den unruhig umherschweifenden Blick und wagte die denkbar unverfängliche Frage, »Bist du zum Mittagessen wieder da?« »Hey, Cheri, ich rede mit dir. Essen wir zusammen?« Cheri schüttelte den Kopf. Er pfiff vor sich hin und begutachtete sein Bild in dem länglichen Spiegel, der genau seiner Größe entsprach, wie der in Leas Zimmer zwischen den beiden Fenstern. Bald würde in diesem anderen Spiegel ein schwerer Goldrahmen vor einem rosaroten, sonnenbeschienenen Hintergrund sein nacktes oder in lose Seide gehülltes Bild einfassen, das prachtvolle Bild eines geliebten, glücklichen und umhegten jungen Mannes, der mit den Ketten und Ringen seiner Mätresse spielt. Vielleicht ist das Bild dieses jungen Mannes ja schon in Leas Spiegel zu sehen. Dieser Gedanke durchzuckte seine erregte Stimmung mit solcher Eindringlichkeit, dass er wie benommen glaubte, ihn tatsächlich gehört zu haben. »Was sagst du?«, fragte er Desmond. »Ich sage gar nichts«, antwortete der förmliche und gefügige Freund. »Im Hof wird gesprochen.« Cheri verließ Desmonds Zimmer, schlug die Tür hinter sich zu und kehrte in sein Appartement zurück. Die zu neuem Leben erwachte Rue de Rivoli erfüllte es mit einem leisen, stetigen Lärm, und Cheri konnte durch das offene Fenster die Frühlingsblätter erkennen, die steif und durchscheinend waren wie Jadeblättchen in der Sonne. Er schloss das Fenster und setzte sich auf einen kleinen, überflüssigen Stuhl der in einem traurigen Winkel zwischen Bett und Badezimmertür an der Wand stand. »Wie ist es nur möglich?« begann er mit leiser Stimme. Dann schwieg er. Er verstand nicht, warum er im Laufe von 6,5 Monaten fast nie an Leas Geliebten gedacht hatte. »Ich bin eben eine große Närrin«, hieß es in Leas Brief, den Charlotte Pelou ehrfürchtig aufbewahrte. »Eine große Närrin?« Cherie schüttelte den Kopf. »Merkwürdig. Ich sehe sie nicht so. Welchen Mann könnte sie wohl lieben? Eine Art Patron? Jedenfalls eher als eine Art Desmond. Einen kleinen, herausgeputzten Argentinier? Naja, aber trotzdem.« Er lächelte naiv. »Wer außer mir könnte ihr wohl gefallen?« Eine Wolke schob sich vor die Märzsonne und es wurde dunkel im Zimmer. Cherie lehnte seinen Kopf an die Wand. Meine Nunun, hast du mich betrogen? Hast du mich schändlich betrogen? Hast du mir das angetan?« Er schürte seinen Schmerz mit

Er stand auf, wie von plötzlicher Zuversicht zu neuem Leben erweckt. Es ist ganz einfach. Wenn es mir nicht gelingt, mir einen anderen als mich neben ihr vorzustellen, dann gibt es eben keinen anderen. Er griff nach dem Telefon, hätte beinahe angerufen, legte dann aber den Hörer behutsam wieder auf. Keine Dummheiten. Er verließ das Haus sehr aufrecht mit eingezogenen Schultern. Sein offener Wagen brachte ihn zum Juwelier, wo er bei einem zarten kleinen Bandeau aus lebhaften blauen Saphiren in einer unsichtbaren blauen Stahlfassung schwach wurde, genau der richtige Kopfschmuck für Edmé, und es mitnahm. Er kaufte ein wenig einfallslose, förmliche Blumen. Da es gerade erst 11 war, nützte er noch eine halbe Stunde hier und da in einem Kreditinstitut, wo er sich Geld holte, an einem Kiosk, wo er in englischen Illustrierten blätterte, in einem Geschäft für orientalischen Tabak, bei seinem Parfumhändler. Schließlich stieg er wieder in den Wagen und setzte sich zwischen seinen Blumenstrauß und seine mit Schleifen verschnürten Pakete. Nach Hause. Der Chauffeur drehte sich in seinem Sportsitz um. Monsieur? Monsieur hat gesagt, ich habe gesagt nach Hause, zum Boulevard d'Ankermann. Brauchen Sie einen Stadtplan von Paris? Der Wagen brauste in Richtung Champs-Élysées davon. Der Chauffeur zeigte sich voller Eifer und sein gedankenschwerer Rücken schien sich besorgt über jenen Abgrund zu neigen, der sich zwischen dem willensschwachen jungen Mann des vergangenen Monats, dem jungen Mann mit seinen, wenn es Ihnen recht ist, und auch ein Glas Antonin, und Monsieur Pelou Junior auftat, der sein Personal herumkommandierte und den Benzinverbrauch überprüfte. Monsieur Pelou Junior, in Safianleder zurückgelehnt und den Hut auf den Knien, sog den Wind in tiefen Zügen ein und spannte seinen ganzen Willen an, um nicht zu denken. Feige schloss er zwischen der Avenue Malakoff und der Porte Dauphine die Augen, um die Avenue Bugeaud nicht vorbeiziehen zu sehen, und beglückwünschte sich dann: Ganz schön mutig bin ich. Im Boulevard d'Ankermann hupte der Chauffeur, damit das Tor geöffnet wurde, das sich mit einem langgezogenen, tiefen und angenehmen Klang in seinen Angeln drehte. Der Concierge eilte mit der Mütze auf dem Kopf herbei. Das Gebell der Wachhunde begrüßte den wiedererkannten Geruch des Ankömmlings. Zufrieden atmete Cherie den frischen Duft des gemähten Rasens ein, trat ins Haus und ging mit dem Schritt eines Gebieters hinauf zu der jungen Frau, die er 3 Monate zuvor verlassen hatte, so wie ein Matrose aus Europa am anderen Ende der Welt eine kleine, wilde Braut sitzen lässt. Lea warf die Fotografien, die sie aus dem letzten Koffer gezogen hatte, weit von sich auf den offenen Schreibtisch. Mein Gott, sind die Leute hässlich. Und sie haben es auch noch gewagt, mir das hier zu schenken. Glauben Sie denn wirklich, ich werde mir Ihr Bildnis in einem vernickelten Rahmen oder in einem kleinen Faltständer auf den Kamin stellen? In den Papierkorb damit, ja, und zwar in 4 Stücken. Sie nahm die Fotografien wieder in die Hand und bevor sie sie zerriss, warf sie noch einmal den härtesten Blick darauf, zu dem ihre blauen Augen fähig waren. Vor einem dunklen Postkartenhintergrund umhüllte eine beleibte Dame in gerade geschnittenem Korsett ihr Haar und die untere Partie ihrer Wangen mit einem Tüllschleier, der von einer leichten Brise hochgehoben wurde. Meine lieben Lea zur Erinnerung an die köstlichen Stunden in Guitari. Anita. In der Mitte eines Kartons, der rau war wie eine Lehmwand, vereinte eine weitere Fotografie eine trübsinnige Großfamilie, eine Art Strafkolonie, beherrscht von einer geschminkten, kurzbeinigen Großmutter, die ein Cotillon-Tambourin in die Luft hielt und einen Fuß auf das abgewinkelte Knie eines jungen Mannes vom Typ robuster und heimtückischer Metzger stellte. »So etwas verdient nicht zu leben«, beschloss Lea und zerriss den Lehmkarton. Ein noch nicht aufgeklebtes Bild, das sie auseinanderrollte, führte ihr wieder jenes betagte Provinzpärchen vor Augen, 2 exzentrische, kreischende und zänkische Fräulein, die jeden Morgen auf einer südfranzösischen Promenadenbank und jeden Abend zwischen einem Glas Cassis und dem Seidentuch saßen, auf das sie eine schwarze Katze, eine Kröte und eine Spinne stickten. Unserer hübschen Fee, ihre lieben Freundinnen aus Trias, Miquette und Riquette. Lea vernichtete diese Reiseerinnerungen und fuhr sich mit der Hand über die Stirn. Es ist schrecklich.

0: Schrecklich. Und nach diesen, genauso wie vor diesen, noch viele andere. Andere, die diesen hier gleichen werden. Da kann man nichts machen. So ist es eben. Wahrscheinlich schießen überall dort, wo eine Lea auftaucht, auch eine Charlotte Pelou, eine de la Berge, eine Aldonza aus dem Erdboden, lauter alte Vogelscheuchen, die einst junge Schönheiten waren. Kurz und gut, Leute, die unmöglich sind, unmöglich, unmöglich. In ihrer Erinnerung hörte sie noch immer Stimmen, die ihr auf Hoteltreppen zugerufen, die ihr an hellgelben Stränden von weitem »Huhu« zugeschrien hatten, und wie ein Stier senkte sie feindselig die Stirn. Nach 6 Monaten kam sie nun zurück. Ein bisschen mager und geschwächt und weniger heiter. Ein mürrisches Zucken zog hin und wieder ihr Kinn zum Hals hinunter, und zufällig aufgesuchte Friseure hatten in ihrem Haar eine allzu rote Flamme entzündet. Doch ihr bernsteinfarbener Teint, den Sonne und Meer gepeitscht hatten, blühte wie der einer schönen Bäuerin und hätte auf Schminke verzichten können. Freilich musste der verwelkte, von tiefen Falten durchzogene Hals, zu denen die Bräune nicht vorgedrungen war, vorsichtig umhüllt, wenn nicht gar vollständig versteckt werden. Sie saß da und hielt sich lange damit auf, Kleinigkeiten zu ordnen. Dann suchte sie ringsum, so als würde sie nach einem verschwundenen Möbel suchen, ihre einstige Geschäftigkeit, ihre Behendigkeit, mit der sie früher ihr behagliches Reich durchschritten hatte. »Ach, diese Reise«, seufzte sie, »wie konnte ich nur? Wie ermüdend!« Sie runzelte die Stirn und setzte ihre neue, mürrische Grimasse auf, als sie bemerkte, dass an einem kleinen Gemälde von Chaplin ein rosaroter und silberner Mädchenkopf, den Lea bezaubernd fand, das Glas zerbrochen war. Und ein 2 Handbreiter Riss im Spitzenvorhang. Und vorläufig habe ich nur das gesehen. Was habe ich mir nur dabei gedacht, so lange fortzubleiben? Für wen eigentlich? Als hätte ich meinen Kummer nicht ebenso gut hier, in aller Ruhe, verwinden können. Sie stand auf, um zu läuten, raffte die Musselinfalten ihres Morgenrocks zusammen und herrschte sich schonungslos an. »Altes Laufmädchen, los!« Das Stubenmädchen kam herein, beladen mit Wäsche und Seidenstrümpfen. 11 Uhr, Rose, und mein Gesicht noch nicht fertig. Ich habe mich verspätet.« »Es gibt nichts, was Madame zur Eile treibt. Madame hat nicht länger diese beiden Fräulein Maigret, die Madame auf Ausflüge mitschleppen und schon in aller Frühe kommen, um sämtliche Rosen am Haus abzupflücken. Auch Monsieur Roland kann Madame nicht mehr verärgern, indem er ihr kleine Kieselsteine ins Zimmer wirft. Rose, es gibt eine Menge für uns zu tun hier im Haus. Ich weiß nicht, ob 3 Umzüge so schlimm sind wie ein Brand, aber ich weiß genau, dass 6 Monate Abwesenheit so schlimm sind wie eine Überschwemmung. Hast du den Spitzenvorhang gesehen? Das ist noch gar nichts. Madame hat ja die Wäschekammer noch nicht gesehen. Überall Mäusedreck und der Parkettboden ist angenagt. Und es ist doch immerhin äußerst merkwürdig, dass ich im Rancy 28 Geschirrtücher überlasse und nur noch 22 wiederfinde. Wirklich? Es ist so, wie ich es Madame sage. Sie blickten einander mit der gleichen Empörung an, denn sie hingen beide an diesem gemütlichen, durch Teppiche und Seidenstoffe schallgedämpften Haus mit seinen gefüllten Schränken und seinen gestrichenen Untergeschossen. Lea schlug sich kräftig aufs Knie. »Das wird sich ändern, meine Liebe. Wenn Ernest und Emerency nicht hinausfliegen wollen, werden sie die 6 Geschirrtücher bestimmt wiederfinden. Und Marcel, diesem großen Esel, hattest du doch geschrieben, er solle zurückkommen.« »Er ist da, Madame.« Flink angezogen, öffnete Lea die Fenster und stützte sich auf die Ellbogen, um zufrieden ihre Avenue mit den zu neuem Leben erwachenden Bäumen zu betrachten. Keine alten, schmeichlerischen Jungfern mehr. Und kein Monsieur Roland, jener schwerfällige, athletische junge Mann aus Cambo. »Ach, dieser Dummkopf«, seufzte sie. Doch sie verzieh dieser Randfigur ihre Einfältigkeit und machte ihr lediglich zum Vorwurf, missfallen zu haben. In ihrer Erinnerung einer gesunden Frau mit vergesslichem Körper war Monsieur Roland nur noch ein kräftiges, etwas lächerliches Tier, das sich so ungeschickt angestellt hatte. Jetzt hätte Lea bestimmt abgestritten, dass an einem verregneten Abend, als der Schauer duftend auf die Rosengeranien prasselte. Ein Tränenstrom, der sie blind machte. Monsieur Roland, einen Augenblick lang hinter Cheries Bild, hatte verschwinden lassen. Diese flüchtige Bekanntschaft hinterließ in Lea weder Bedauern noch Unbehagen. Der Dummkopf und seine alte, törichte Mutter hätten bei ihr nach wie vor in der gemieteten Villa in Cambo einen wohlgedeckten Kaffeetisch und die Schaukelstühle auf dem hölzernen Balkon vorgefunden, die liebenswürdigen Annehmlichkeiten, die Lea zu bieten wusste und auf die sie stolz war. Doch der gekränkte Dummkopf war gegangen und hatte Lea der Obhut eines steifen und gut aussehenden, ergrauenden Offiziers überlassen, der seine Absicht bekundete, Madame de Longval zu ehelichen. Unser Alter, unser Vermögen, unser Hang zu Unabhängigkeit und mondänem Leben, bestimmt uns denn nicht alles füreinander? Sagte der schlank gebliebene Oberst zu Lea. Sie lachte. Sie fand Gefallen an der Gesellschaft dieses recht hageren Mannes, der gern aß und trank, ohne gleich einen Rausch zu bekommen. Er täuschte sich und las in den schönen blauen Augen, im vertrauensvollen, anhaltenden Lächeln seiner Gastgeberin, jene Einwilligung, die sie hinauszögerte. Eine unmissverständliche Geste kennzeichnete das Ende ihrer beginnenden Freundschaft. Lea bereute sie und machte sich in ihrem Innersten aufrichtige Vorwürfe. Es ist meine Schuld. Man behandelt einen Oberst Ipustek aus alter baskischer Familie nicht wie einen Monsieur Roland. Ich habe ihm eine Abfuhr erteilt und eine gehörige noch dazu. Er hätte wie ein nobler, geistreicher Mann gehandelt, wenn er am nächsten Tag in seinem Break zurückgekehrt wäre, um bei mir eine Zigarre zu rauchen und mit meinen alten Jungfern zu schäkern. Sie kam nicht auf den Gedanken, dass ein reifer Mann zwar einen Korb hinnimmt, nicht aber gewisse Blicke, die sein Äußeres abschätzen, die ihn unmissverständlich mit einem anderen vergleichen, mit dem Unbekannten, dem Unsichtbaren. Lea, die überraschend geküsst worden war, hatte jenen schrecklichen, lang anhaltenden Blick einer Frau, die genau weiß, an welchen Stellen das Alter dem Mann seine Spuren aufzwingt, nicht unterdrücken können. Von den gepflegten, dürren, von Sehnen und Adern durchzogenen Händen wanderten ihre Augen hinauf zum schlaffen Kinn, zur durchfurchten Stirn und kehrten erbarmungslos zurück zum Mund, den Gänsefüßchen aus Falten umrahmten. Und die ganze Vornehmheit der Baronin von Longval zerplatzte mit einem »Oh la la«, das so verletzend, so eindeutig, so pöbelhaft klang, dass der schöne Oberst Ipustek die Schwelle zum letzten Mal überschritt. »Meine letzten Romanzen«, dachte Lea, die immer noch am Fenster lehnte. Doch das schöne Pariser Wetter, der Anblick des sauberen, von Stimmen erfüllten Hofes und der kugelförmigen Lorbeerbäume in ihren grünen Kästen, der laue, duftende Lufthauch, der aus dem Zimmer strömte und dabei zärtlich über ihren Nacken strich, erfüllten sie nach und nach mit Spottlust und guter Laune. Frauengestalten gingen vorüber, hinunter zum Bois. »Die Röcke ändern sich schon wieder«, stellte Lea fest, »und die Hüte werden höher.« Sie nahm sich einen Besuch im Schneideratelier vor. Bei Louis, ein plötzliches Verlangen, schön zu sein, richtete sie auf. »Schön? Für wen?« »Nun, für mich. Und außerdem, um die alte Pelou zu ärgern.« Lea wusste von Cheries Flucht. Doch über seine Flucht hinaus wusste sie nichts. Auch wenn sie die Polizeimethoden der Madame Pelou missbilligte, so duldete sie doch, dass eine junge Modistin, die sie verwöhnte, ihre Dankbarkeit geschickt in Form von Klatsch zum Ausdruck brachte, den sie während der Anprobe in Leas Ohr träufelte, oder zusammen mit »Tausend Dank für die köstliche Schokolade« auf einem großen Blatt Geschäftspapier schriftlich festhielt. In Cambo hatte Lea eine Postkarte der alten Lili erhalten, eine Postkarte, auf der die närrische Greisin ohne Punkt und ohne Komma mit zittriger Handschrift eine unverständliche Geschichte über Liebe, Flucht und einer in Neuilly eingesperrten jungen Ehefrau erzählte. Das Wetter war ähnlich, erinnerte sich Lea an jenem Morgen, als ich in meiner Badewanne in Cambo die Postkarte der alten Lili las. Sie sah das gelbe Badezimmer wieder vor sich, die auf dem Wasser und an der Decke tanzende Sonne. Sie hörte, wie das Echo der dünnwandigen, hellhörigen Villa ein recht herzloses und nicht gerade spontanes, schallendes Gelächter zurückwarf, nämlich ihr eigenes, und dann die Rufe, die ihm gefolgt waren. »Rose! Rose!« Mit ihren Schultern und Brüsten, die aus dem Wasser ragten, triefend, kräftig, den herrlichen Arm ausgestreckt, glich sie mehr denn je einer Brunnenfigur, als sie mit den Fingerspitzen die feuchte Karte schwenkte. »Rose! Rose! Cherie, Monsieur Pelou hat sich aus dem Staub gemacht. Er hat seine Frau verlassen.« »Madame, das überrascht mich nicht«, hatte Rose geantwortet. »Die Scheidung wird lustiger sein als die Hochzeit, wo sie alle den Teufel zu Grabe trugen.« Den ganzen Tag über war eine peinliche Heiterkeit nicht von Leas Seite gewichen. »Ach, mein unausstehliches Kind. Ach, der böse Junge, da haben wir's.« Und leise lachend hatte sie den Kopf geschüttelt, wie eine Mutter, deren Sohn zum ersten Mal außer Haus genächtigt hat.
1: Hannelore Elsner las Cherie, den Roman der französischen Schriftstellerin Colette. Sie hörten hier die 9. von 13 Folgen einer Produktion des Norddeutschen Rundfunks aus dem Jahr 1998. Und die Fortsetzung bringen wir am Montag wieder um 13.30 Uhr und dann um 23.03 Uhr hier auf Radio 3. Und alle Folgen finden Sie auch online in ARD Sounds und bei radio3.de. Nach den 14 Uhr Nachrichten hören Sie eine Ausgabe von Meine Musik von und mit meiner Kollegin Fanny Tank. Viel Vergnügen mit ihr wünsche ich. Ich bin Caroline Pierich, wenn Sie mögen. Bis morgen, machen Sie es gut.

0: Die Ouvertüren von Beethoven. Sie schwingen sich empor, eine nach der anderen. Nebenher singen Amseln, rauschen die Bäume und ab und an macht sich ein Frosch bemerkbar. Das gibt es nur beim Classic Open Air im Grunewald. Vor dem Schloss spielt das Orpheus Ensemble Berlin. 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
2: Als Konsequenz aus den umfassenden Viehdiebstählen in Brandenburg soll die Polizei demnächst verstärkt Tiertransporte kontrollieren. Das hat Innenminister Rethmann nach dem Besuch eines betroffenen Agrarbetriebs in Herzberg angekündigt. Die Kontrollen sollten nachts und frühmorgens stattfinden. Außerdem wolle man mit den polnischen Behörden enger zusammenarbeiten. Landespolizeipräsident Stepin zufolge wird eine Ermittlungsgruppe eingerichtet. Agrarministerin Mittelstädt geht nach eigenen Worten davon aus, dass die gestohlenen Tiere zur Zucht genutzt oder geschlachtet werden sollen. Zuletzt haben sich vor allem in Südbrandenburg die Fälle von Rinderdiebstahl gehäuft. US-Präsident Trump hat seinen 2-tägigen Besuch in China beendet. Bei den Gesprächen mit dem chinesischen Staatschef Xi ging es heute vor allem um Handelsfragen. Aus Peking Max Seib.
3: US-Präsident Trump erklärte, China wolle neben Öl- und landwirtschaftlichen Produkten unter anderem auch 200 Boeing-Flugzeuge kaufen. Das wären allerdings weniger, als Beobachter vorher erwartet hatten. 10 chinesische Firmen dürfen derweil Hochleistungschips vom US-Unternehmen Nvidia erwerben. Diese Chips werden unter anderem für künstliche Intelligenz gebraucht, allerdings bekommen die chinesischen Firmen nur das zweitbeste Modell. Eine gemeinsame Linie gibt es beim Thema Iran-Krieg. Beide Seiten erklärten, die Straße von Hormus solle offen sein und bleiben. Trump sagte zudem, man sei sich einig, dass der Iran keine Atomwaffen haben dürfe. Das größte Konfliktpotenzial bot das Thema Taiwan. Die Insel wird seit Jahrzehnten unabhängig und demokratisch regiert. China sieht sie aber als Teil des eigenen Staatsgebiets. Die USA liefern Waffen in Milliardenhöhe an Taiwan. China erklärte, das sei eine rote Linie für Peking.
2: Das Deutsche Institut für Wirtschaftsforschung fordert angesichts weiter steigender Energiekosten, die Menschen gezielter zu entlasten. Die Energieökonomin am DIW Kempfert sprach sich im RBB 24 Inforadio dafür aus, das schon mehrfach vorgeschlagene Klimageld auszuzahlen. Wenn man das sozial gestaffelt mache, sei das eine sinnvolle Maßnahme. Als weitere Entlastung forderte Kempfert ein Mobilitätsgeld. Kempfert verspricht sich von den Maßnahmen eine Lenkungswirkung beim Klimaschutz. Außerdem könnten damit treffsicher auch einkommensschwächere Menschen entlastet werden. Die hohen Energiepreise machen auch der deutschen Industrie zu schaffen. Laut Statistischem Bundesamt haben die hohen Preise seit Beginn des Ukraine-Krieges besonders in energieintensiven Industriebereichen zu geringerer Produktion und Jobverlusten geführt. In Branchen wie Chemie, Papier, Glas oder Metallerzeugung ist die Produktion demnach in den vergangenen 4 Jahren um mehr als 15% zurückgegangen. Außerdem gingen insgesamt 53.000 Arbeitsplätze verloren. In Berlin steigt die Zahl der Menschen, die von Armut bedroht sind, vor allem in einigen Stadtrandgebieten. Das ist das Ergebnis des Sozialmonitorings, das die Senatsverwaltung für Stadtentwicklung veröffentlicht hat. Angela Ulrich, RBB 24, Landespolitik.
4: 12 neue Straßen werden im Bericht aufgelistet, die besonderen Aufmerksamkeitsbedarf haben, wie es da heißt. Unter anderem die Karower Chaussee in Buch, die Wittenberger Straße in Marzahn, je 2 Straßen in Neukölln und Reinickendorf, 4 in Spandau. Damit steige die soziale Benachteiligung vor allem in Außenbezirken, heißt es im Monitoringbericht. In der Innenstadt gäbe es teils überdurchschnittlich positive Entwicklungen. Insgesamt gibt es jetzt 57 dieser Brennpunktgebiete in Berlin. Der Sozialmonitoringbericht der Stadtentwicklungsverwaltung erscheint alle 2 Jahre. Er nimmt Straßenzüge und Kieze unter den Kriterien Arbeitslosigkeit, Sozialleistungsbezug, Kinderarmut und Alleinerziehendenquote in den Blick.
2: Die Weltgesundheitsorganisation warnt vor sogenannten Nikotinbeuteln. Das Produkt mache süchtig und habe schwere gesundheitliche Folgen, heißt es von der WHO. Es handelt sich dabei um kleine Beutel, die meist zwischen Oberlippe und Zahnfleisch gesteckt werden. Sie schmecken oft süß, enthalten aber das Nervengift Nikotin. Laut WHO wächst der Markt dafür rasant und belief sich im vergangenen Jahr auf umgerechnet knapp 6 Milliarden Euro. Die Tabakkonzerne hätten gezielt junge Menschen im Blick und würden auf Social-Media-Plattformen und durch Influencer aggressiv dafür werben. Die WHO rief die Regierungen dazu auf, regulatorische Schlupflöcher zu schließen. Soweit die Nachrichten. 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Das Wetter am Nachmittag, ein Wechsel aus Sonne und Quellwolken, örtlich auch mal Schauer oder kurze Gewitter. Aktuell haben wir in Berlin-Buch 14 Grad und in Tempelhof 13, in Potsdam 14 und in Lübben-Spreewald 13 Grad. Morgen am Sonnabend erst sonnig, später wieder mehr Wolken und einzelne Schauer, ähnliche Temperaturen wie heute. Und am Sonntag Sonne und Wolken im Wechsel, vereinzelt etwas Regen bis 19 Grad am Sonntag. Die Zeit 14.05 Uhr.
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Aus der Suite im alten Stil von Alfred Schnittke war das die Pastorale, gespielt von Daniel Hope und Alexei Botvinov. Heute am Brückentag wird sich hier in meiner Musik alles im und am Übergang abspielen. Übergänge der Jahreszeiten, Epochen, der Gehzeiten zwischen Leben und Tod. Manche vollziehen sich schleichend, manche sehr plötzlich, manche brauchen viel Kraft und manche geschehen ganz leicht, wie ein Tanz.

Nochmal Musik von Alfred Schnittke. Aus derselben Suite im alten Stil haben Sie das Menuett gehört. Und auch die Musizierenden waren nochmal Daniel Hope und Alexei Botvinov. Auch heute möchte ich Ihnen zwei Neuerscheinungen vorstellen, unter anderem eine Einspielung der Bayerischen Kammerphilharmonie mit Werken von Mieczysław Weinberg. Im Zentrum dieses Albums steht ein Concertino für Geige und Streichorchester, bei dem mich besonders der zweite Satz eingenommen hat. Ein Concertino, das Weinberg, der ein enger Freund Schostakowitschs war, 1948 unter bedrückenden politischen Umständen geschrieben hat, aber es ist hier, wie auch oft bei Schostakowitsch, ein Übergang aus dem tiefsten Dunkel der Seele in ein Licht zu hören, das zumindest in der Musik für den Moment auch erretten kann.

Gabriel Adorjan und die Bayerische Kammerphilharmonie mit dem zweiten und dritten Satz aus dem Concertino für Violine und Streichorchester, Opus 42 von Mieczysław Weinberg. Ganz besondere Musik, die in dieser neuen Aufnahme den Raum bekommt, den sie verdient. Aus Schostakowitschs Schatten herausgehoben erscheint Weinbergs Musik ebenso einzigartig, fragil und ungreifbar wie im Ideal des Humanen verankert. Es ist Musik, die noch im größten Schmerz und in der größten Bedrohung des Menschen durch sich selbst die zarten Keime der Hoffnung auf Veränderung, auf die andere, die vielleicht auch gute Seite des Menschen, freilegt. Noch eine Neuerscheinung gibt's zu spielen heute. Auch diese markiert einen Übergang und klingt auch nach Übergang. Der polnische Pianist Szymon Nering begibt sich mit dem polnischen Nationalorchester und der Dirigentin Marin Alsop auf einen impressionistischen Schwebeflug durch Karol Szymanowskis Symphonie Concertante.

Musik aus anderen Sphären. Außerhalb der Zeit schwebt sie, streift uns ab und zu von Weitem. Und hier werden wir ihr kurz teilhaftig. Dann durchfahren uns diese Klänge plötzlich ganz und heben uns auf, als hätten wir etwas vergessen in einem früheren Leben, das uns kurz einholt, bevor es wieder entfleucht. Schimanowskis Symphonie Concertante Opus 60 mit Szymon Nering am Klavier, dem polnischen Nationalorchester, und die Leitung hatte Marin Alsop. Was jetzt kommt, ist eins der schönsten Stücke des Übergangs, die ich so kenne. Das Violinkonzert Nummer 2, betitelt In Evening Light, im Abendlicht, von Petrus Vasks. Hier ist der zweite Satz des Konzerts. Es spielen Antje Weithas und die Kamerata Bern.

Das Andante Cantabile aus Petrus Vasks Violinkonzert Nummer 2, das auch einen Titel hat, In Evening Light, im Abendlicht. Antje Weithaas und die Kamerata Bern haben gespielt. Mehr Musik für den Übergang gibt es nach den Nachrichten. Ich bin Fanny Tank, bis gleich.

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2: Nach einer Serie von Rinderdiebstählen in Brandenburg sollen Tiertransporte künftig strenger kontrolliert werden. Das haben Agrarministerin Mittelstädt und Innenminister Rethmann beim Besuch eines betroffenen Betriebes in Herzberg im Elbe-Elster-Kreis mitgeteilt. Matthias Wetzel, RBB 24.
3: Insbesondere nachts und am frühen Morgen sollten Polizisten verdächtiger Lkw häufiger überprüfen, sagte der Innenminister. Ziel sei es, die Diebe möglichst auf frischer Tat zu fassen. Vermutlich handle es sich um höchst spezialisierte Täter, möglicherweise aus Osteuropa, die ihre Taten intensiv vorbereitet haben müssen, so der CDU-Politiker. Zur Aufklärung wurde eine eigene Ermittlungsgruppe eingerichtet. Nach den Worten des Ministers sollen die Beamten in Brandenburg auch enger mit den polnischen Behörden zusammenarbeiten. Laut Rethmann wurden seit März in Brandenburg insgesamt 233 Rinder gestohlen. Der Schaden liegt bei rund 340.000 Euro. Für viele Betriebe sei das existenzbedrohend.
2: Auf dem Katholikentag in Würzburg hat Bundeskanzler Merz mit jungen Leuten diskutiert und sich ihren Fragen gestellt. Dabei warb er dafür, in politische Parteien der Mitte einzutreten. Auf kommunaler Ebene, in Stadt, Dorf oder Kreis, brauche es ein breites Engagement und mehr Mitglieder. Ohne sie sei die Demokratie am Ende, so Merz. Der Kanzler gab auch zu, er müsse seine Kommunikation verbessern. Aus Würzburg Sabine Brütting.
4: Trotz aller Selbstkritik blieb Merz bei vielen Themen bei den bekannten Positionen. Klimaschutz ist gut, aber alle sollen weiterhin möglichst viel Freiheit haben, wie sie diesen umsetzen. Die soziale Marktwirtschaft funktioniert, aber junge Menschen müssen künftig deutlich mehr selbst für die Rente vorsorgen. Im Saal gab es an einigen Stellen lautstarke Zwischenrufe und Störungen mit Trillerpfeifen.
2: US-Präsident Trump hat eine positive Bilanz seiner China-Reise gezogen. Man habe mehrere Vereinbarungen erreicht, sagte er dem chinesischen Staatsfernsehen kurz vor seinem Rückflug in die USA. In den Gesprächen mit dem chinesischen Präsidenten Xi ging es zuletzt vor allem um wirtschaftliche Fragen. Trump sprach davon, dass fantastische Handelsabkommen geschlossen worden seien, er nannte aber keine Einzelheiten. Ein weiteres Thema war der Iran-Krieg. China forderte eine dauerhafte Waffenruhe und verlangte, ebenso wie die USA, dass die Straße von Hormus offen sein müsse. Differenzen gab es in der Taiwan-Frage. Xi warnte Trump davor, dass ihre beiden Länder hier in einen Konflikt geraten könnten. Russland und die Ukraine haben wieder Kriegsgefangene ausgetauscht. Nach Angaben beider Seiten handelte es sich um jeweils 205 Soldaten. Das sei der erste Schritt eines größeren Austauschs von 1.000 Soldaten, sagte der ukrainische Präsident Zelensky. Der Austausch war bei der Vereinbarung über eine dreitägige Waffenruhe vom 9. bis 11. Mai beschlossen worden, die US-Präsident Trump vermittelt hatte. Seit dem Ende der Feuerpause greift Russland wieder verstärkt die Ukraine mit Drohnen und Raketen an. Dabei wurden gestern in Kiew, nach Angaben des Rettungsdienstes, 24 Menschen getötet. Bei einem ukrainischen Drohnenangriff auf eine Ölraffinerie in Ryazan sind nach russischen Angaben 3 Menschen getötet worden. Die hohen Energiepreise machen der deutschen Industrie zu schaffen. Laut Statistischem Bundesamt haben die hohen Preise seit Beginn des Ukraine-Krieges besonders in energieintensiven Industriebereichen zu geringerer Produktion und Jobverlusten geführt. In Branchen wie Chemie, Papier, Glas oder Metallerzeugung ist die Produktion demnach in den vergangenen 4 Jahren um mehr als 15% zurückgegangen. Außerdem gingen insgesamt 53.000 Arbeitsplätze verloren. In Berlin steigt die Zahl der Menschen, die von Armut bedroht sind, vor allem in einigen Stadtrandgebieten. Das ist das Ergebnis des Sozialmonitorings, das die Senatsverwaltung für Stadtentwicklung veröffentlicht hat. In dem Bericht werden 12 neue Straßen aufgelistet, die besonderer Aufmerksamkeit bedürfen, darunter die Karower Chaussee in Buch und die Wittenberger Straße in Marzahn. In der Innenstadt gäbe es dagegen teils überdurchschnittlich positive Entwicklungen. Der Sozialmonitoring-Bericht erscheint alle 2 Jahre. Er nimmt Straßenzüge und Kieze unter den Kriterien Arbeitslosigkeit, Sozialleistungsbezug, Kinderarmut und Alleinerziehendenquote in den Blick. Soweit die Nachrichten. 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Das Wetter am Nachmittag, ein Wechsel aus Sonne und Quellwolken, örtlich auch mal Schauer oder kurze Gewitter. Aktuell in Berlin-Wannsee 14 Grad und in Adlershof 16, in Templin 17 und in Müncheberg 14 Grad. Morgen am Sonnabend erst sonnig, später wieder mehr Wolken und einzelne Schauer, ähnliche Temperaturen wie heute. Und am Sonntag Sonne und Wolken im Wechsel, vereinzelt etwas Regen bis 19 Grad. Die Zeit 15.05 Uhr.
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Der Tango für den Brückentag ist von Alfred Schnittke. Daniel Hope und Alexei Botvinov eröffnen auch diese zweite Stunde Meine Musik, die sich mit Übergängen beschäftigt. Dass die meisten der heute gespielten Komponisten sich auch musikhistorisch an Punkten des Übergangs oder in Zeiten des Übergangs befanden, ist dabei eher nebensächlich. Entscheidender ist das gefühlte Hinübergleiten oder gestoßen werden, je nachdem. Manchmal auch eine Schwelle, über die man gefühlt getragen wird.

Das berühmte Lago aus Bachs Cembalo-Konzert Nummer 5 von einem kürzlich erst erschienenen Album, das sich mit Klassik im Film beschäftigt. Also nicht Filmmusik in dem Sinne, sondern mit berühmten klassischen Stücken, die unter anderem auch deshalb so berühmt geworden sind, weil sie in etlichen Filmen verwendet wurden. Musique du cinéma heißt das Album, ein Projekt des Insular Orchestras und ihrer Dirigentin Laurence Equilbé. Auf Lago folgt Lago, jetzt das Lago aus Max Regers Klarinettenquintett. Für mich ein Stück, das sich in keine Schublade zwängen lässt. Ganz eigenwillig und eigenartig, aber so tief und von einem großen Freiheitsdrang durchdrungen.

Das Lago aus Regas Klarinettenquintett A-Dur, das zu den Meilensteinen dieser Gattung zählt. Das Vogler-Quartett haben Sie gehört, gemeinsam mit Karl Leister an der Klarinette. Gestern war Himmelfahrt und natürlich soll die Musik heute auch von diesem Übergang erzählen. Von der Erde in den Himmel. Musik, die sich emporschraubt von der Erde, sich schrittweise erhebt und irgendwann davonfliegt.

Nochmal Musik von Schnittke, das Lago aus der Violinsonate Nummer 1, gespielt von Daniel Hope und Alexei Botvinov. Und ich komme auch nochmal zurück zu Mieczysław Weinberg, dem schönen neuen Album der Bayerischen Kammerphilharmonie. Die hat auch Weinbergs erste Kammersymphonie aufgenommen. Da findet man Anklänge an alle möglichen berühmten Komponisten, in direkten oder indirekten Zitaten, abgewandelten Stellen aus berühmten Werken und so weiter, aber auch eine Menge eigenes Erleben einer schwierigen Epoche.

Der zweite Satz aus der Kammersinfonie Nummer 1 von Mieczysław Weinberg. Musik zwischen Erinnerung und Neubeginn. Ein größer angelegtes Werk, das Weinberg aus seinem zweiten Streichquartett von 1939-40 entwickelt hat. Diese Musik spiegelt zugleich Weinbergs tief empfundene Zerrissenheit in seiner Zeit als auch den ebenso tief empfundenen Wunsch wieder, ihr durch Musik zu entkommen beziehungsweise sie fruchtbar zu machen und in einem künstlerischen Ausdruck aufzulösen. Damit ist er seinem engen Freund Schostakowitsch tatsächlich auch methodisch seelenverwandt, wobei es schön ist, Weinberg in dieser Aufnahme ganz exponiert zu hören und so wieder mal einen anderen eigenen Zugang zur Musik des 20. Jahrhunderts und einer seiner stärksten Stimmen zu bekommen. Zum Ende dieser Sendung begeben wir uns noch einmal ins Abendlicht, in ein Abendlicht, das die Spannungen des Lebens entspannt und den Blick freigibt in eine Welt, die man am besten als das darüber hinaus bezeichnen kann. Das hier ist mehr als was wir sehen, das hier ist die Empfindung des Jenseits im Jetzt.

Und mit diesen Tönen, die schon halb im Jenseits schweben, soll diese Ausgabe Meine Musik enden. Einen Tag nach Himmelfahrt sind auch wir für 2 Stunden auf unterschiedliche Weise in den Himmel gefahren. Hoffe ich zumindest, denn das ist ganz positiv gemeint. Ich wünsche Ihnen ein gutes Restwochenende, freue mich auf nächsten Freitag mit Ihnen. Jetzt kommt noch ein Vivaldi und ich bin Fanny Tank.

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1: Herzlich willkommen, sagt Ursula Voss-Henrich. Ein Mensch ist keine Nummer. Menschen haben Namen. Einen Menschen einfach mit einer Zahl zu benennen, ist entwürdigend. Aus diesem ethischen Grundsatz hat sich eine interessante jüdische Tradition entwickelt. Hören Sie dazu Rabbiner Uri Temal aus Israel.
2: Am heutigen Schabbat beginnen wir die Lesung vom vierten Buch Moses oder Numeri, wie es in der Übersetzung heißt. Im hebräischen Text heißt es Bamidbar, in der Wüste, nach dem ersten wichtigen Wort im ersten Satz dieses Abschnitts. Beide Namen sind zutreffend. Das Buch erzählt die Geschichte der Israeliten auf ihrer 40-jährigen Wüstenwanderung, bis sie ins Land ihrer Väter zurückkehrten. Numeri bezieht sich auch auf den ersten Abschnitt dieses Buches, der von einer Musterung berichtet. Moses wollte wissen, wie viele Männer im kampffähigen Alter vorhanden sind, um das Volk zu verteidigen. Darüber hinaus aber gab ihm die Volkszählung auch die Möglichkeit, Aufgaben zu verteilen, die mit dem Gottesdienst und der Verwaltung zu tun haben. Auf der Grundlage dieser Musterung stellte er eine Hierarchie der Führung auf. Die Stammesältesten waren verantwortlich für die Führung ihrer Stämme, aber waren gleichzeitig Mitglieder eines Regierungsrats für Moses. Innerhalb der Stämme waren bestimmte Familienoberhäupter verantwortlich für die Führung von Gruppen im Stamm. Sie sorgten für Ordnung und für die Einhaltung von Gesetzen und Regeln, die es möglich machten, ein Volk zu regieren, das zu dieser Zeit nicht fest ansässig war. Der Stamm Levi hatte hier die besondere Aufgabe, sich um die religiösen Bedürfnisse zu kümmern. Aber Aaron und seine Familie übernahmen die Funktion der Priester. Aaron selbst war der Hohepriester. Sie entwickelten das Konzept des Stiftzeltes, ein religiöses Zentrum, das mit dem Volk wandern konnte. Die Musterung war also aus strategischen und verwaltungsmäßigen Gründen notwendig. Dennoch waren auch hier ethische Bedenken in Erwägung gezogen worden. Das wird schon klar, wenn wir sehen, wie die Volkszählung durchgeführt wurde. Immerhin gab es damals keine Computer und eine Kopfzählung wäre weder möglich noch angebracht gewesen. Die Musterung wurde durchgeführt, indem jeder Mann im wehrpflichtigen Alter eine Münze abgab, einen halben Schekel. Die Münzen wurden eingesammelt und dann gezählt. Und so wusste Moses, wie viel wehrpflichtige Männer er hatte. Die Münze wurde auch Koffer Nefesh, zu Deutsch Bußgeld genannt. Der Sinn hier war, dass der Geber möglicherweise im Kampf töten muss, aber vielleicht auch selber stirbt, bevor er büßen kann. Aus diesem Beispiel hat sich im Judentum die Abscheu entwickelt, Menschen mit Nummern zu beschreiben. Bis heute vermeiden religiöse Juden, andere mit Nummern zu bezeichnen. Sogar in der Synagoge, wenn man zählt, ob es ein Minyan gibt, also ein Gremium von 10, um einen Gottesdienst zu halten, vermeidet man direkte Zählung. Vielmehr wird ein bestimmter Satz aus den Psalmen zitiert, der 10 Worte hat, und mit jedem Wort schaut man einen anderen an. Einfacher machen es jene, die einfach zählen, ohne zu zählen. Also nicht 1, nicht 2 und so weiter. Menschen sollen nicht nummeriert werden. Jüdische Ethik betrachtet menschliche Nummerierung als Entwürdigung. Nach jüdischer Tradition beschreibt der Name die Person. Der Talmud sagt, dass der Mensch 3 Namen in seinem Leben hat. Den Eigennamen, den er bei der Geburt erhält, den Familiennamen, den er vom Gesetz bekommt und den guten Namen, den er mit seinem Tode erhält. Mit dem Eigennamen erkennt ihn die Familie, mit dem Familiennamen die Gesellschaft. Den guten Namen oder guten Ruf müssen wir uns selber verdienen, indem wir unser Leben so gestalten, dass wir Gutes tun oder, wie der Prophet Micha sagt, und was fordert der Ewige von dir, als auf Recht halten, Liebe üben und demütig wandeln vor deinem Gott.

0: Sie hörten Bariton Titus Witt und den Europäischen Synagogalchor mit Vehogen Ba'adenu, Schütze uns. Das Wort zum Schabbat sprach Rabbiner Uri Temal aus Israel. Schabbat Shalom, sagt Ursula Voss-Henrich.
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2: Als Konsequenz aus den umfassenden Viehdiebstählen in Brandenburg soll die Polizei demnächst verstärkt Tiertransporte kontrollieren. Das hat Innenminister Rethmann nach dem Besuch eines betroffenen Agrarbetriebs in Herzberg angekündigt. Die Kontrollen sollten nachts und frühmorgens stattfinden. Außerdem wolle man mit den polnischen Behörden enger zusammenarbeiten. Landespolizeipräsident Stepin zufolge wird eine Ermittlungsgruppe eingerichtet. Agrarministerin Mittelstädt geht nach eigenen Worten davon aus, dass die gestohlenen Tiere zur Zucht genutzt oder geschlachtet werden sollen. Zuletzt haben sich vor allem in Südbrandenburg die Fälle von Rinderdiebstahl gehäuft. In Berlin steigt die Zahl der Menschen, die von Armut bedroht sind, vor allem in einigen Stadtrandgebieten. Das ist das Ergebnis des Sozialmonitorings, das die Senatsverwaltung für Stadtentwicklung veröffentlicht hat. Angela Ulrich, RBB 24, Landespolitik.
3: 12 neue Straßen werden im Bericht aufgelistet, die besonderen Aufmerksamkeitsbedarf haben, wie es da heißt. Unter anderem die Karower Chaussee in Buch, die Wittenberger Straße in Marzahn, je 2 Straßen in Neukölln und Reinickendorf, 4 in Spandau. Damit steige die soziale Benachteiligung vor allem in Außenbezirken, heißt es im Monitoringbericht. In der Innenstadt gäbe es teils überdurchschnittlich positive Entwicklungen. Insgesamt gibt es jetzt 57 dieser Brennpunktgebiete in Berlin. Der Sozialmonitoringbericht der Stadtentwicklungsverwaltung erscheint alle 2 Jahre. Er nimmt Straßenzüge und Kieze unter den Kriterien Arbeitslosigkeit, Sozialleistungsbezug, Kinderarmut und Alleinerziehendenquote in den Blick.
2: Die Polizeibehörden von Bund und Ländern sollen weitgehend unabhängig von Analysetools und anderen IT-Werkzeugen aus den USA werden. Das hat die Bundesregierung auf eine Anfrage der AfD-Fraktion mitgeteilt. Demnach sollen europäische Lösungen gesucht werden, um die Dienste von ausländischen Anbietern zu minimieren und die Datensicherheit zu erhöhen. Erst diese Woche hat es Berichte gegeben, dass das Bundesamt für Verfassungsschutz eine europäische Datenanalyse-Software gekauft hat. Das sei auch eine Entscheidung gegen die Software des umstrittenen US-Unternehmens Palantir. US-Präsident Trump hat eine positive Bilanz seiner China-Reise gezogen. Man habe mehrere Vereinbarungen erreicht, sagte er dem chinesischen Staatsfernsehen kurz vor seinem Rückflug in die USA. In den Gesprächen mit dem chinesischen Präsidenten Xi ging es zuletzt vor allem um wirtschaftliche Fragen. Trump sprach davon, dass fantastische Handelsabkommen geschlossen worden seien, er nannte aber keine Einzelheiten. Ein weiteres Thema war der Iran-Krieg. China forderte eine dauerhafte Waffenruhe und verlangte, ebenso wie die USA, dass die Straße von Hormus offen sein müsse. Differenzen gab es in der Taiwan-Frage. Xi warnte Trump davor, dass ihre beiden Länder hier in einen Konflikt geraten könnten. Angesichts steigender Energiekosten fordert das Deutsche Institut für Wirtschaftsforschung, die Menschen gezielter zu entlasten. Die Energieökonomin am DIW Kempfert sprach sich im rbb24-Info-Radio dafür aus, das schon mehrfach vorgeschlagene Klimageld auszuzahlen. Kerstin Reinsch, rbb24.
4: Kempfert sagte, wenn man das Klimageld sozial gestaffelt zahle, sei das eine sinnvolle Maßnahme. Als weitere Entlastung forderte die Ökonomin ein Mobilitätsgeld. Sie verspricht sich davon eine Lenkungswirkung beim Klimaschutz. Außerdem könnten damit treffsicher auch einkommensschwächere Menschen entlastet werden. Sie könnten dann selber entscheiden, wie sie das Geld einsetzen. Das Klimageld wurde 2021 im Koalitionsvertrag der Ampelkoalition aus SPD, Grünen und FDP vorgeschlagen, als sozialer Ausgleich für den steigenden CO2-Preis. Allerdings wurde es nie umgesetzt.
2: Bundeskanzler Merz hat junge Menschen aufgefordert, sich stärker in politischen Parteien zu engagieren. Der CDU-Vorsitzende sagte in einer Diskussionsrunde beim Katholikentag in Würzburg, zwar sei die Bereitschaft gewachsen, sich punktuell für ein bestimmtes Thema einzusetzen, immer weniger Menschen seien aber bereit, sich in eine Partei einzubringen. Dieses Engagement sei jedoch nötig, damit die Demokratie funktioniert, so Merz. Gerade in der Kommunalpolitik würden junge Menschen gebraucht. Merz' Auftritt wurde von Protesten begleitet. Zwischenrufer forderten unter anderem mehr Klimaschutz. Soweit die Nachrichten. 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Das Wetter: bis zum Abend ein Wechsel aus Sonne und Quellwolken, örtlich auch mal Schauer oder kurze Gewitter. Aktuell in Berlin-Buch 14 Grad und in Steglitz 15, in Fürstenberg-Havel 13 und in Cottbus 17 Grad. Morgen am Sonnabend erst sonnig, später wieder mehr Wolken und einzelne Schauer, ähnliche Temperaturen wie heute. Und am Sonntag Sonne und Wolken im Wechsel, vereinzelt etwas Regen bis 19 Grad. Die Zeit 16.05 Uhr.
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5: Ja, hallo, herzlich willkommen hier. Heute ist es doch schon fast durchgehend sonnig. Fast. Wir geben dem Frühling jetzt noch einen kleinen Kick, einen Schubs mit Musik aus Brasilien.

0: Flavia Coelho ist das, Billy Django hier auf Radio 3 um 16 Uhr und jetzt genau 9 Minuten. Am Sonntag vor 80 Jahren wurde die DEFA gegründet, die staatlichen Filmstudios der DDR. Wir wollen in dieser Stunde auch mit Ihnen noch darüber sprechen, über DEFA-Filme, die Ihnen besonders in Erinnerung sind, Schauspielerinnen, Schauspieler, Stories. Dazu kommen wir in dieser halben Stunde gleich noch. Vorher begrüße ich hier zwei Gäste, die sich in besonderer Weise mit diesem Jubiläum beschäftigt haben und beschäftigen werden. Denn im Filmmuseum Potsdam gibt es gleich zwei Ausstellungen und natürlich auch eine begleitende Veranstaltungsreihe. Also herzlich willkommen, Michael Fürst. Er ist Museumsdirektor in Potsdam.
1: Hallo.
0: Hallo.
1: Vielen Dank.
0: Schön, dass Sie da sind.
1: Gerne.
0: Und der Kurator Guido Altendorf. Er hat die Sonderausstellung Ohne Frühstück, ohne Diskussion, 80 Jahre DEFA-Filme konzipiert, die ab Juli zu sehen sein wird. Schön, dass auch Sie hier sind,
2: Herr Altendorf. Vielen Dank.
0: Herr Fürst, wir fangen mal mit Ihnen an. Ein Jahr lang wird sich Ihr Museum, also das Filmmuseum Potsdam, mit verschiedenen Aspekten und Facetten rund um die Geschichte der DEFA beschäftigen. Wird das Filmmuseum Potsdam einfach dann ein DEFA-Museum?
1: Ach, ich meine, man kann ja fast sagen, wir sind auch ein DEFA-Museum natürlich. Und die große Chance dieses Jubiläums, 80 Jahre Gründung der DEFA, ist für uns, dass wir jetzt knapp ein Jahr lang ein ganz breites Spektrum an DEFA-Filmen mal zeigen können, die nicht, wenn überhaupt, im Kino laufen oder selten zu sehen sind. Und das finde ich eine ganz große Chance für all diejenigen, würde ich mich mit dazu zählen, die eben nicht so sehr mit dem DEFA-Film groß geworden sind. Und vielleicht noch eins für mich als Leiter des Hauses und für mich im Verständnis eines Museums gehört es eben dazu, dass wir hier in diesem Fall bei uns das Filmkulturerbe auch der DEFA, also der DDR, zugänglich halten. Mhm. Und das ist eine wichtige und große Aufgabe für uns.
0: Sie haben es schon gerade erwähnt, Sie stammen aus Göttingen, sind seit 3 Jahren Direktor des Filmmuseums. Wie war denn Ihre erste persönliche und dann vielleicht Ihre erste berufliche DEFA-Filmbegegnung?
1: Oh, die erste berufliche DEFA-Filmbegegnung, da kann ich mich jetzt nicht mehr wirklich genau daran erinnern. Also was mir sehr präsent ist, dass wir letztes Jahr hatten wir ja 100 Jahre Konrad Wolf. Ich habe nicht jeden Abend Konrad Wolf-Filme geschaut, aber das sind so die Steps, wie man dann anfängt, dieses Learning by Doing zu machen, sag ich mal, und sich den Film einfach möglichst offen anzunähern und sie zu gucken. Und ich versuche auch so, es geht, relativ viele Filme zu sehen. Und für mich ist das jetzt hier auch ein kleines Geschenk. Das hat ja, das Filmprogramm habe ja nicht ich erstellt. Das hat ja das Team des Filmmuseums in Zusammenarbeit mit dem Freundeskreis des Filmmuseums, mit der DEFA-Stiftung und mit der Filmuniversität erstellt. Und ich finde, es ist ein großartiges Programm geworden. Und das ist ein Schatz, wo man jetzt ganz viel von profitieren kann.
0: Ja, jetzt Herr Altendorf, ich nehme mal an, dass Sie vielleicht schon früher mit DEFA-Filmen in Verbindung, in Berührung gekommen sind. Sie haben ja die Sonderausstellung kuratiert. Da gehe ich mal davon aus, dass Ihnen diese Filme schon länger im Bewusstsein sind.
2: Ja, das stimmt, ein bisschen länger. Also ich bin in der DDR groß geworden, allerdings in einem Harzstädtchen, wo es kein Kino gab. Und man muss aber dazu sagen, dass DEFA-Filme zu DDR-Zeiten jetzt nicht unbedingt ein Grund waren, ins Kino zu gehen. Also man hat dann schon eher die amerikanischen Blockbuster, die so im Verleih waren, gesehen. Also es kam einmal im Monat der Landfilm zu uns und zeigte im Hotel der Stadt mit einer TK-35, also mobilen Projektor, einmal im Monat einen Film, und das waren dann so Sachen wie Das fliegende Auge oder Asterix und Kleopatra, und das waren die Sachen, die ich damals gesehen habe. Aber ich habe 1988 angefangen, im staatlichen Filmarchiv zu arbeiten, 1990 angefangen zu studieren an der Filmhochschule, und natürlich habe ich da ganz, ganz viel nachgeholt.
0: Und dann sich gefragt, Mensch, warum habe ich das nicht schon früher gut gefunden? Aber so ist es eben, man ist immer in bestimmten Phasen in seinem Leben. Diese Sonderausstellung, die Sie kuratiert haben, die hat einen interessanten Titel: Ohne Frühstück, ohne Diskussion. Was ist halt ein bisschen provokativ auch. Was versteckt sich dahinter?
2: Das ist ein ganz berühmter Satz für alle ehemaligen DDR-Bürger. Der stammt aus dem Film Solo Sunny. Und damit schmeißt die Heldin Sunny ihren One-Night-Stand früh morgen raus und sagt, ohne Frühstück, ohne Diskussion. Und da ist auch eine Menge DDR-Mentalität und Frechheit drin, so wie sich viele ehemalige Ostdeutsche selbst verstehen. Und also das ist, fanden wir, es ist ein gutes Motto für eine Ausstellung, also die jetzt nicht nur historisch-didaktisch sein will, sondern eben auch frech und unverschämt.
0: Was wird denn da zu sehen sein? Ab Juli dann, ne?
2: Ab Juli. Oh, da können wir aber jetzt ins Detail gehen.
0: Nee, also, nur ganz grob, weil wir wollen ja nur mit Hörern und Hörern sprechen.
2: Also es wird 11 Stationen geben mit Themen, die jeden jederzeit umtreiben. Und diesen Stationen werden jeweils 3 oder 4 Filme zugeordnet. Ich habe da eine Entscheidung getroffen, die möglicherweise nicht besonders populär ist. Es wird keine Märchenfilme geben, es wird keine Indianerfilme geben und auch keine Science-Fiction-Filme, die es bei der DEFA gab, sondern wirklich Filme, die vom Alltag in der DDR erzählen. Also auch Kinderfilme überall. Und das jetzt für alle Nachgeborenen oder Menschen von außerhalb, die nie mit der DDR in Berührung gekommen sind, sich ein Bild auch von dem Land machen können.
0: Ja, das finde ich total spannend, weil es soll ja nicht nur eine Erinnerung sein für die Menschen, die die Sachen vielleicht eh schon kennen. Ne?
2: Um Himmels Willen nicht,
0: Aber jetzt nochmal, Herr Fürst, Sie haben es vorhin schon mal erwähnt, dass ein paar Filme kennt man. Sie haben gerade Solo Sunny erwähnt und wie Sie sagen, wahrscheinlich kennen ganz viele das Zitat nicht. Ich hatte es nicht auf dem Schirm, obwohl ich der Meinung bin, den Film gesehen zu haben, aber es ist bei mir nicht hängen geblieben. Aber es gibt so ein paar Filme, die kennen irgendwie alle, vielleicht auch ohne sie je gesehen zu haben. Ja, die Legende von Paul und Paula, Solo Sunny und so weiter. Sie haben schon gesagt, dass eben auch auf andere Filme ein Fokus gelegt werden soll. Was für Filme sind das denn zum Beispiel?
1: Naja, man muss erstmal sagen, wir zeigen wirklich jetzt sehr breit. Wir zeigen nicht nur, aber im Schwerpunkt Spielfilmproduktionen, die auch in Potsdam-Babelsberg ja weitestgehend produziert wurden. Wir zeigen Kinderfilme, wir zeigen auch Filme mit Animationsfilmanteil. Wir zeigen, da wird es jetzt mal besonders, auch Kurz- und Experimentalfilme, die kenne ich aber auch selber nicht. Und wir zeigen Dokumentarfilme. Also das ist das große Spektrum, was wir zeigen. Und jetzt, heute, also in knapp einer Dreiviertelstunde,
0: um 17 Uhr genau,
1: beginnt bei uns der Prolog mit dem Film von Wolfgang Staudte, Die Mörder sind unter uns. Gefolgt um 19 Uhr dann von dem Film Ehe im Schatten von Kurt Metzig. Das sind zwei super wichtige Filme, die in der Anfangszeit der DEFA, also Die Mörder sind unter uns, wurde schon davor gedreht, also mit dem Dreh begonnen, vor der eigentlichen Gründung am 17. Mai. Und das sind eigentlich zwei sehr bekannte Filme wiederum, die sich eben mit der NS-Vergangenheit auseinandersetzen in sehr unterschiedlicher Art und Weise. Zwei Filme, die ich unbedingt sehr empfehlen kann zu sehen, die sehr unterschiedlich sind auch an das Thema unterschiedlich herangehen. Wir zeigen aber eben gerade nicht diese ganz typischen Filme wie Solo Sunny oder Paul und Paula, die Sie gerade genannt haben. Da haben wir uns gegen entschieden, beziehungsweise auch das Team sich dagegen entschieden, weil wir gesagt haben, die haben wir in Potsdam bei uns im hauseigenen Kino fast immer mal im Programm übers Jahr. Jetzt zeigen wir mal Sachen, die eben nicht ganz so präsent sind. Also wir werden ein Kurzfilmprogramm zeigen Anfang Juli. Da wird es eher gehen um die Stadt Potsdam im Dokumentarfilm. Ich habe gerade schon gesagt, es gibt ein Filmprogramm mit Kurzfilmen zum DDR-Underground-Film. Das sind dann auch nicht mehr nur noch reine DEFA-Produktionen, sondern auch Dinge, die außerhalb der DEFA entstanden sind. Es soll einen ganz besonderen Abend geben am 10. September. Wir springen jetzt schon, Sie merken.
0: Ja, es wird ja ein ganzes Jahr Programm.
1: Genau, es gibt das ganze Jahr Programm.
0: Ich bin mir auch sicher, dass Sie alles jetzt bewerben könnten. Ganz kurz nochmal auf die beiden Filme, die heute schon gezeigt werden im Prolog. Also gerade diese Filme aus der Nachkriegszeit, die haben ja auch was, Zeitloses oder eine erneute Aktualität. Sollen diese Themen auch zur kritischen Reflexion anregen? Gibt es da bestimmte Themenschwerpunkte, über die dann auch diskutiert werden soll? Oder geht es darum, das ganze Spektrum der DEFA zu zeigen?
1: Naja, das ist ja immer schwierig, ein ganzes Spektrum zu zeigen, wenn man jetzt, ich habe mal vorhin durchgezählt, wir kommen auf etwas über 40 Filme, vielleicht sind es auch 50 nachher, das ist schon eine Masse für ein Jahr. Aber die Filme, die wir heute zeigen, das sind Filme, von denen ich sagen würde, natürlich können wir was von denen lernen. Ich habe mich gefragt, ob ich das hier so sagen kann, aber ich meine, gerade der Film Ehe im Schatten, wenn man sich den anschaut, man wundert sich, wie nah dran es geht halt um die Frage, letztlich, wie war der Hauptsatz ist, so schlimm kann es schon nicht werden. Und ich gehe jetzt da nicht weiter ins Detail. Ich glaube, jeder kann sich denken, was man daraus machen kann in der heutigen Zeit. Aber das ist vielleicht jetzt sehr zugespitzt. Insgesamt glaube ich aber, dass überhaupt Filme uns etwas sagen können in der Gegenwart. Und das ist auch das, was Herr Altendorf ja gerade schon gesagt hat, für die Sonderausstellung ohne Frühstück, ohne Diskussion, wo auch genau das dann im Fokus steht.
0: Aber Herr Altendorf, ist ja interessant, also Sie zitieren Solo Sunny, aber der Film wird nicht zu sehen sein. Das muss er auch gar nicht.
2: Der wird im Kino vielleicht nicht zu sehen sein, aber in der Ausstellung kommt dann natürlich vor. Also das ist also auch, wie Herr Fürst gerade sagte, eine Mixtur zwischen den üblichen Verdächtigen und zwischen Filmen, die es vielleicht nicht so ein bisschen ins kulturelle Gedächtnis geschafft haben.
0: Gibt es einen Film, der Ihnen besonders am Herzen liegt? Wir kommen ja gleich dazu, mit unseren Hörerinnen und Hörern darüber zu sprechen. Würde ich schon mal so ein bisschen.
2: Ja, klar. Also es gibt so einen ganz großen Favoriten unter den DEFA-Filmen bei mir, und das ist Der nackte Mann auf dem Sportplatz. Und je öfter man den Film sieht, desto besser wird er. Es ist also nicht nur wirklich einer der bedeutendsten DEFA-Filme, auch von Konrad Wolf, also wie Solo Sunny, sondern auch einer der klügsten und reflektiertesten Filme.
0: Ich sehe schon, Herr Fürse, haben Sie auch so einen speziellen Film, der Ihnen am Herzen liegt?
1: Ja, kann ich schon sagen. Und das ist der Film Coming Out von Heiner Caro, der 1989 Premiere feierte am 9. November im Kino International, wo es eigentlich der einzige Film der DEFA, wo eine schwule Geschichte erzählt wird und das Thema Queerness aufgegriffen wird. Und das ist ein fantastischer Film.
0: Auf jeden Fall. Also jetzt haben Sie schon, finde ich, total viel Appetit gemacht, sich ein Jahr in Potsdam einzuquartieren und jeden Tag ins Filmmuseum zu gehen. Erstmal vielen Dank, Herr Fürst und Herr Altendorf, für den Besuch hier. Und ich wünsche Ihnen und dem Museum, den Gästen, ein wunderbares DEFA-Jubiläumsjahr. Heute beginnt die Veranstaltungsreihe. Also wer in der Nähe lebt, wohnt, kann da vielleicht noch schnell um 17 Uhr hin. Und um 19 Uhr folgt schon der nächste Film. Wir bleiben noch gleich bei der DEFA. Wir wollen ja mit Ihnen, verehrte Hörerinnen und Hörer, über Ihre Eindrücke sprechen. Und da sage ich jetzt schon mal die Telefonnummer. 030 30 20 00 40. Von Ihnen beiden verabschiede ich mich erstmal, und wir rollen jetzt für Sie alle und für uns hier auch nochmal den Teppich aus mit dem Film, der zwar nicht gezeigt wird jetzt konkret, aber der eine Rolle spielt mit der Musik zu Solo Sunny. Vielen Dank für Ihren Besuch.
1: Vielen Dank. Dankeschön.

0: Die Musik aus und zu Solo Sunny, einer der berühmten DEFA-Filme. Und das ist für Sie jetzt nochmal die Einladung und auch die Aufforderung. Rufen Sie an 3020 0040 030 3020 0040. Vielleicht kommen ja bei dieser Musik bei Ihnen Erinnerungen hoch. Ältere oder auch neuere. Der Film ist ja schon was älter, wird aber immer wieder mal gezeigt. Nur jetzt aktuell in der großen Sonderaktion im Filmmuseum Potsdam nicht. Aber es gibt so viele andere Filme auch, die dann eben auch mal Aufmerksamkeit brauchen. Aber ja, also DEFA-Filme haben ja ganze Generationen von Kinozuschauern geprägt in Ost und in West. Ich weiß nicht, wie es Ihnen geht. Für mich als Westberlinerin hat das Prädikat DEFA immer was Qualitätsversprechendes. Herr Altendorf ist noch hier geblieben, freundlicherweise. Sie haben ja gesagt, dass Sie als Jugendlicher eigentlich eher gedacht haben, nee, ich will die Blockbuster sehen. Aber rückblickend würden Sie auch sagen, dass DEFA-Filme irgendwie so einen Hauch von, es war eben was Besonderes, haben?
1: Einige hatten das ganz bestimmt und einige waren auch extrem wichtig für die gesellschaftliche Entwicklung in der DDR. Dazu gehört zum Beispiel der Film Einer trage des anderen Last, wo zum allerersten Mal fair der Konflikt zwischen Kirche und Staat behandelt wurde. Das war ein echter Aufbruch. Das war auch einer der ersten DEFA-Filme, auf den mich meine Patentante aufmerksam gemacht hat, in den ich freiwillig nie reingegangen wäre. Und dann war es auch noch der Film, den ich zu meiner Aufnahmeprüfung an der Filmhochschule sehen musste und analysieren musste. Aber da hatte ich ein bisschen Vorsprung. Ich kannte ihn schon.
0: Eine super Erinnerung. Ja, rufen Sie uns gerne an, 3020 0040. Vielleicht haben Sie auch ähnliche Erinnerungen oder ja, fällt Ihnen noch ein Film ein, den Sie besonders gern gesehen haben oder mal wieder sehen würden. Wir geben Ihnen jetzt noch mal ein kleines Medley an Filmmusiken. Vielleicht erkennen Sie ja sogar was wieder.

0: Ja, Herr Altendorf, haben Sie alle Melodien erkannt? Das waren 3 Filme.
1: Ehrlich gesagt habe ich jetzt nicht alle hören können, also weil ich die Kopfhörer nicht auf hatte. Aber ich habe gehört, dass dann Solo Sunny nochmal dabei war.
0: Ja.
1: Aber der wird wohl auf jeden Fall bleiben. Um den Film und den Song mache ich mir keine Sorgen für die Zukunft.
0: Also wenn Sie uns jetzt nicht anrufen, schade, schade, aber wir haben heute mit Knut Elstermann, unserem Radio 1 und Radio 3 Filmexperten, gesprochen. Und er hat mal bei uns über die DEFA-Schauspieler Folgendes erzählt.
2: Ich finde, es war ein so hervorragendes Ensemble von Leuten, die übrigens alle vom Theater kamen. Nicht? Die hatten alle eine gründliche Theaterausbildung. Die wussten, wie man spricht, wie man Figuren gestaltet. Die wussten, wie man im Team arbeitet.
0: Würden Sie, Herr Altendorf, Herrn Elstermann dazu stimmen? Jetzt haben Sie es gehört.
1: Ja. In jedem Fall. Also ich habe ja schon gesagt, ich habe an der Filmhochschule studiert in Potsdam. Und dort gab es ja auch eine Schauspielklasse, aus der ganz, ganz bekannte Darstellerinnen und Darsteller hervorgegangen sind. Es gab natürlich noch die staatliche Schauspielschule in Ernst Busch zum Beispiel in Berlin. Und die Ausbildung war extrem solide. Was, wie ich erfahren habe, nicht so gelehrt wurde, war sowas wie Musical.
0: Naja. Ja, gut. Aber alles andere. Ja, jetzt müssen wir unseren kleinen DEFA-Reigen hier jetzt auch schon beenden. Vielen Dank, dass Sie noch da geblieben sind, Herr Altendorf. Und wir dürfen natürlich nicht versäumen zu sagen, ab 4. Juni gibt es schon diese Sonderausstellung im Foyer des Filmmuseums Potsdam. Es gibt wahnsinnig viele Veranstaltungen. Es gibt einen Podcast. Am besten gehen Sie auf die Webseite vom Filmmuseum. Ich danke Ihnen für Ihren Besuch hier. Und wir hören jetzt einen Song von Hildegard Knef, allerdings hier mit Lisa Bassange. Und Hildegard Knef spielt ja gleich in dem Film Die Mörder sind unter uns um 17 Uhr im Filmmuseum mit. Die erste Rolle, die sie im Nachkriegsdeutschland hier gespielt hat. Also, vielen Dank für Ihren
1: Besuch. Vielen Dank meinerseits.

0: Wunderbar. Lisa Bassange singt Hildegard Knef. Das ist jetzt schon 20 Jahre her, dass sie diesen Track eingespielt hat. Lisa Bassange ist für mich eine der ganz großen Sängerinnen und inzwischen auch Songwriterinnen aus Berlin. Sie kommt natürlich auch in meiner Sendung The Voice am Samstag vor. Um 19 Uhr, da gibt es einen Zug um die Häuser durch die Berliner Gesangslandschaft. Aber es kommen auch noch so ein paar neuere Stimmen vor. Also es lohnt sich auf jeden Fall. Aber Lisa Bassange muss für mich einfach immer dabei sein. So, jetzt haben wir es 16.31 Uhr genau.
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0: Mit Florian Rumberg. Hallo Florian.
2: Hallo Susanne.
0: Das Konzentrationslager Buchenwald gilt ja als einer der zentralen Orte der deutschen Erinnerung an die Nazi-Gräuel. Und in ihrem neuen Sachbuch Landschaft ohne Zeugen, Buchenwald und der Riss der Erinnerung, da geht die Autorin Ines Geipel der Frage nach, wie die Erinnerungskultur bis heute politisch unterschiedlich geprägt ist.
2: Ines Geipel verbindet in ihrem Buch wissenschaftliche Recherchen mit persönlichen Reflexionen über Erinnerung, Verdrängung und deutsche Geschichte. Sie beschreibt zum Beispiel, dass in der DDR insbesondere an die sozialistischen Opfer und weniger an das Leid jüdischer Opfer gedacht wurde.
3: Es war für die DDR-Leute natürlich so, es war das Lager der deutschen Kommunisten. Das war der Widerstand, es war die Organisation des Widerstandes und es ist verbunden mit der Opfergeschichte und gleichzeitig eben aber auch mit der Befreiungsgeschichte. Also das ist ja der Kern dieses roten Antifaschismus. Die deutschen Kommunisten haben Hitler besiegt als einzige und da werden natürlich sehr viele Opfergruppen verleugnet. Vor allen Dingen zuallererst die jüdischen Opfer.
2: Die Autorin Ines Geipel über die Erinnerungskultur des NS-Terrors im Konzentrationslager Buchenwald. In ihrem Buch beschreibt sie aber auch, wie unvollständige Erinnerungen bis heute das gesellschaftliche Denken beeinflusst und was mit Gesellschaften passiert, die ihre Gewaltgeschichte nicht wirklich durcharbeiten.
0: Ja, wenn Sie mehr von Ines Geipel erfahren möchten und über das Buch, dann klicken Sie doch mal auf unsere Webseite radio3.de. Da ist das gesamte Gespräch mit ihr zu hören. Sie war nämlich heute Morgen hier bei uns auf Radio 3 zu Gast. Über den Zweitmarkt für Konzerttickets, also Veranstaltungstickets generell, da wird schon länger diskutiert und jetzt hat sich Bundesjustizministerin Stefanie Hubig dazu geäußert.
2: Sie will schärfer gegen überhöhte Preise auf dem Ticket-Zweitmarkt vorgehen. Der Bild gegenüber hat sie gesagt, dass überzogene Preisaufschläge beim Weiterverkauf begrenzt werden sollen. Der private Weiterverkauf von Tickets soll aber weiter erlaubt sein und auch nicht unnötig kompliziert werden. Hintergrund ist ein offener Brief von KünstlerInnen und Veranstaltungsfirmen. Sie hatten strengere Regeln gegen Ticketabzocke gefordert. Veröffentlicht wurde der Brief vom Verband Freier Musikschaffender Pro Musik. Unterschrieben haben zahlreiche KünstlerInnen, darunter die Rapperin Icky Mel oder auch die Rockmusiker der Toten Hosen.
0: Einmal so richtig ins Leben von Theodor Fontane eintauchen, das geht an diesem Wochenende im wunderschönen Stechlin-Ruppiner Seenland bei sicherlich bestem Wetter. Es soll am Wochenende eigentlich schön bleiben oder werden. Im Gartensaal von Gut Zernikow gibt es dann eine Lesung des Romans Frau Jenny Treibel.
2: Und da geht es ja um die Geschichte einer ehrgeizigen Frau, die ihren jüngeren Sohn reich verheiraten möchte.
4: Jenny war derart betroffen, dass ihre sentimentalen Anwandlungen auf der Stelle hinschwanden. Was bedeutet das, Leopold? Es ist jetzt 10, also nachtschlafende Zeit. Was hast du vor? Was willst du? Mich verheiraten, Mutter. Ich habe mich verlobt. Die Kommerzienrätin fuhr zurück. Und ein Glück war es, dass das Fenster, an dem sie stand, ihr eine Lehne gab. Auf viel Gutes hätte sie nicht gerechnet. Aber eine Verlobung über ihren Kopf weg, das war doch mehr, als sie gefürchtet.
2: Sohn Leopold will also eigene Wege gehen und wir ahnen schon, ja, dass das etwas schwierig wird. Wir haben hier unseren Kollegen Paul Sonderegger gehört. Er wird Frau Jenny Treibel an diesem Wochenende komplett lesen. Die Lesung hat heute schon gestartet und geht noch bis einschließlich Sonntag. Immer vormittags ab 11 Uhr und nachmittags ab 16 Uhr auf dem Gut Zernikow. Dazu gibt's Musik mit der Pianistin Jule Rosner und in den Pausen wird leckeres Essen der Creperie direkt auf dem Gutsgelände angeboten. Gut Zernikow liegt idyllisch gelegen zwischen Gransee und Rheinsberg und ist auch gut per Bahn und Fahrrad zu erreichen. Der Preis für eine Lesung beträgt 18 Euro und mehr dazu kann man auf der Internetseite von Gut Zernikow lesen.
0: Ja, schöner Tipp. Vielen Dank, Florian.
2: Gerne.
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0: Feine Klänge von Lionel Loueke, ein Jazzmusiker aus Benin, der in den USA lebt. Ja, und in seiner Musik, da lässt er so seine beiden musikalischen Heimaten zusammenkommen. Ich finde, das macht er auf sehr, sehr schöne Weise. Die österreichische Medien- und Performance-Künstlerin Walli Export ist tot. Die feministische Vorreiterin sowie Kunstpionierin ist am Donnerstag in Wien, also gestern, im Alter von 85 Jahren gestorben, kurz vor ihrem Geburtstag. Bekannt wurde sie durch provokative und wegweisende Projekte des feministischen Aktionismus. Sie hat mit Videos, Fotografie, Performances und Installationen gearbeitet und auch provoziert. Sarah Beham erinnert an sie.
1: Gibt es ein selbstbestimmtes Leben? Also kann es möglich sein, auch ein selbstbestimmtes Leben zu führen?
2: Selbstbestimmung, darum kreiste das Werk von Walli Export. Ihre Kunst? Provokant, politisch und radikal persönlich. Ein Leben lang kämpfte sie für Gleichstellung. Im Interview zum Wiener Frauenpreis 2011, den sie erhalten hatte, bringt sie ihr Motto auf den Punkt.
1: Man braucht auch Aggression dazu, um eben zu sagen, ja, so wie ich bestimmt werde, das lasse ich mir nicht gefallen, das möchte ich nicht, ich mache meine eigenen Regeln. Und da braucht man Ausbruch dann dazu auch. Ja.
2: Export ist ausgebrochen. Mit 18 Jahren wurde sie schwanger, ließ sich schnell vom Vater ihres Kindes scheiden, der das Sorgerecht hatte. Export ist ausgebrochen aus der Klosterschule, raus aus ihrem Geburtsort Linz, raus von den Wiener Aktionisten, da passte ihr das Frauenbild ganz und gar nicht. Also zog sie ihr eigenes Ding durch, unter neuem Namen. Nicht mehr Waltraud Lena, sondern Walli Export. Ihr erstes Kunstobjekt 1966. Eine Zigarettenpackung mit ihrem Porträt und der neuen Marke

0: Ab und das Kino.
1: 1968 steht Walli Export mitten im liberalen München-Schwabing. Vor ihrer nackten Brust ein Kasten mit Vorhang. Passanten oder besser gesagt Kinobesucher können hineingreifen. Das berühmte Tap- und Tastkino.
2: Das Wichtigste war beim Tap- und Tastkino eigentlich, das wusste ich vorher nicht, der Blickkontakt. Die Besucher und die Besucherinnen haben mir in die Augen geschaut. Ich habe ihnen in die Augen geschaut. Und dieser Blickkontakt, das Wichtigste beim Film ist der Blick. Der hat wirklich richtig funktioniert, wie man sich das wünscht im Kino. Der Blick auf das andere.
1: Mit ihrem Blick auf Gesellschaft und Machtverhältnisse wurde Walli Export zu einer Ikone der feministischen Bewegung. Bis zuletzt arbeitete sie, wie Stella Rolleck im Deutschlandfunk sagt, die Generaldirektorin des Wiener Belvedere. Im November wird die Ausstellung Feminist Futures Forever eröffnet. Export galt als Schutzpatronin dafür.
3: Und Walli Export hat uns, unsere Kuratorinnen, da intensiv begleitet. Sie hat das Projekt sehr unterstützt und ermutigt und in ihrer Art immer gesagt, also denkt größer, macht mehr und war da voll dabei.
1: Die 85-jährige Walli Export hat groß gedacht. Eine Künstlerin, die sich selbst schuf, wie Österreichs Bundespräsident Alexander Van der Bellen jetzt in einem Nachruf schreibt. Österreich verliere mit ihr eine unbeugsame Vordenkerin und Ikone der Freiheit. Doch Walli Exports Werk bleibt als Provokation, Inspiration und als Vermächtnis einer Künstlerin, die Generationen geprägt hat.
4: Sarah Beham über Walli Export, die österreichische Medien- und Performance-Künstlerin, ist gestern in Wien im Alter von 85 Jahren gestorben. Und ich spreche hier gleich mit der Kuratorin Monika Faber über Walli Export. Sie war beruflich und privat mit ihr verbunden.

Das war ein kleiner Abstecher ins Aquarium aus Camille Saint-Saëns Karneval der Tiere. Walli Export, die österreichische Medien- und Performance-Künstlerin.

0: Künstlerin ist gestern im Alter von 85 Jahren in Wien gestorben und Export hat ja durch, sagen wir, provokante Aktionen Aufregung ausgelöst. Zum Beispiel, als sie mit einer im Schritt aufgeschnittenen Hose während eines Filmfestivals in München einen Kinosaal lief und ihr dichtes Schamhaar präsentierte, um so darauf aufmerksam zu machen, dass Frauen oft als reine Lustobjekte dargestellt werden. Diese Performance gilt zum Beispiel auch 60 Jahre später noch als Meilenstein des feministischen Aktionismus. Monika Faber ist Kuratorin und Leiterin des Fotoinstituts Bonartis in Wien. Sie hat in den 90ern eine der ersten großen Valley-Export-Ausstellungen im Museum für moderne Kunst kuratiert und war mit der Künstlerin auch eng befreundet. Und ich freue mich jetzt, mit ihr verbunden zu sein. Hallo, guten Tag, Frau Faber.
1: Ja, grüß Gott. Ich freue mich, dass ich über Valli reden darf, obwohl ich natürlich traurig bin, dass sie so plötzlich gestorben ist. Aber das war wirklich unerwartet. Nächste Woche hätten wir einen Geburtstag feiern sollen.
0: Ja, also da steckt man manchmal nicht drin. Mhm. Aber also, wenn man jetzt Valli Export gar nicht kennt und nur jetzt den Nachruf hört und so ein bisschen über sie hört, dann hört man da natürlich viel über dieses skandalösen oder provokanten Auftritte damals. Wie groß waren denn diese Skandale damals wirklich?
1: Ja, es war schlimm genug. Schließlich hat man ihr das Sorgerecht für ihre Tochter entzogen vom Gericht. Das war schon ziemlich heftig, obwohl damals einige der Aktionisten oder Peter Weibel zum Beispiel, mit dem sie diese skandalöse Performance damals gemacht hat, aufgetreten ist und gesagt hat, also wenn sie verurteilt wird, dann soll er auch verurteilt werden. Aber er ist natürlich nicht verurteilt worden, sondern sie ist wegen Obszönität dann eben so dargestellt worden, dass sie nicht für ihre Tochter sorgen konnte. Die Tochter ist übrigens erst vor kurzem gestorben. Das war sicher einer der Gründe, warum die weil sie dann vielleicht auch ein bisschen den Lebensmut verloren hat.
0: Ja, also das ist so ein wirklich ein krasser juristischer Akt gegen sie gewesen. Aber so in der Bevölkerung, währenddessen, können Sie sich da auch noch dran erinnern, war das ein großes Kopfschütteln und unmöglich finden? Oder gab es da auch, also es gab ja sicherlich auch Menschen, die das irgendwie bemerkenswert und gut fanden?
1: Ja, also Gott sei Dank hast du es gegeben. Ich muss zugeben, dass ich 10 Jahre jünger bin als die Valli. Daher habe ich die Performances in den 60er Jahren nicht miterlebt. Ja. Aber was ich so bemerkenswert gefunden habe, wie wir dann eben darüber gesprochen haben, eine Ausstellung zu machen, dass sie eben nicht nur, unter Anführungszeichen nur, als Feministin wirklich Großes geleistet hat, sondern auch als Konzeptkünstlerin. Ja? Also ich habe im Museum des 20. Jahrhunderts, wo später dann eben ihre Einzelausstellung war, auch eine Ausstellung gesehen, die sie kuratiert hat und die war die erste große Frauenausstellung. Und das war schon unheimlich wichtig für sie, aber bemerkenswerterweise hat sie gleichzeitig Konzeptkunst betrieben. Das heißt, Kunst, die wirklich um die Medien gegangen ist, um die Frage, wie ist Sehen überhaupt möglich? Sie haben vorher dieses Interview mit ihr gesendet, kurz, ja, dass sie um den Blickkontakt im Kino gegangen ist. Aber es ist auch darum gegangen, wie sieht die Kamera anders als das menschliche Auge? Wie sieht ein Film anders als ein Foto? Ja? Also das waren wichtige Fragen für sie, denn im Endeffekt ging es darum, dass eingefahrene Sehgewohnheiten, wie zum Beispiel die Zentralperspektive als Reproduktionstechnik, ja, das ist etwas, was nur von einem einzigen Standpunkt aus zu sehen ist und das hat sie abgelehnt. Und deswegen hat sie Arbeiten gemacht, ganz provokante Arbeiten auch, die darum gehen, dass man eben Dinge von verschiedenen Standpunkten gleichzeitig fotografieren kann oder nacheinander fotografieren kann und so. Also das war ein wichtiger Aspekt ihres Werkes, der heute sehr bekannt ist, aber damals noch vollkommen unbekannt war in den 90er Jahren, wie wir diese Ausstellung gemeinsam erarbeitet haben und das waren war ja eine langjährige Arbeit gemeinsam und da konnte ich eben zum ersten Mal auch ihre ganzen Ordner, in denen sie alle ihre Aufzeichnungen gemacht hat und sie hat das alles genau dokumentiert. Das war wirklich großartig und war für mich auch ein Wendepunkt in meinem Denken über Kunst.
0: Ja, das kann ich mir sehr gut vorstellen, so wie Sie das gerade auch beschreiben. Wie haben Sie sie denn als Mensch erlebt?
1: Sie war wunderbar. Wissen Sie, bildende Künstler sind meistens sehr egozentrisch und müssen das auch sein. Wenn man so viel aus sich selbst heraus kreiert, ja, dann braucht man auch, so wie sie selbst gesagt hat, auch die Wally, einen Durchsetzungskraft und eine Möglichkeit, anders zu sehen und sich zu wehren gegen etwas. Aber sie war eben im Gegensatz zu vielen männlichen Künstlern, glauben Sie mir, ich habe viele kennengelernt in diesen Jahrzehnten meiner Ausstellungstätigkeit, war sie eben nicht total auf sich fixiert. Ich werde das nie vergessen, dass ein berühmter, gut mit ihr befreundeter Künstler einmal gesagt hat, also wirklich, wovon reden die denn da hier? Ich interessiere mich für nichts außer für mich selbst. Mit länger als 10 Minuten kann man nicht über was anderes reden. Und da hat sie gelacht und hat gesagt, naja, halbe Stunde geht schon. Aber das war natürlich wirklich ein Witz, weil sie hat sich für alles interessiert und sie war total offen, vor allen Dingen für junge Leute. Sie hat sehr gerne unterrichtet, sowohl in Amerika als auch dann in Köln. Also das war ganz besonders an ihr, diese Offenheit für alles,
0: ja.
1: Bis zuletzt.
0: Wenn man manchmal so diesen Begriff wählt, eine Pionierin oder ihrer Zeit voraus, dann trifft das, wenn ich sie so höre, auf Wally Export total zu. Und trotzdem ja. ein liebenswerter, sympathischer Mensch.
1: Absolut. Also ich meine, sie hat auch versucht, nachdem sie schon aufgehört hat zu unterrichten, an dem Beginn des Internets und so zu überlegen, wie Künstler damit umgehen soll. Das hat sie allerdings aufgegeben irgendwann einmal, weil sie gefunden hat, da gibt es zu wenig Kommunikation.
0: Der Blick. Der Blick fehlte dann, ja. Frau Faber, vielen Dank, dass Sie sich die Zeit genommen haben, mit uns über Ihre Freundin und die ja bemerkenswerte Künstlerin Wally Export zu sprechen.
1: Ja, gerne. Vielen Dank.
0: Ja, schöne Grüße nach Wien.
1: Danke. Auf Wiederhören.

0: Eine tolle Stimme aus Island. Oskar ist das, ein sehr erfolgreicher isländischer Singer-Songwriter. Seit 2012 kam sein erstes Album raus und das haben 10% aller Isländer gekauft, was die Einspielung dann zum bestverkauften Debütalbum des Landes gemacht hat. Jetzt ist ja sein viertes Album, Julia heißt es, da gibt es noch keine Zahlen. Aber eine wichtige Zahl habe ich: am 12. September ist er in Berlin live zu erleben.
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5: Nach der Serie von Rinderdiebstählen in Brandenburg sollen Viehtransporte strenger kontrolliert werden. Das haben Innenminister Rethmann und Agrarministerin Mittelstädt beim Besuch eines betroffenen Agrarbetriebs im Elbe-Elster-Kreis angekündigt. Laut Rethmann sind seit März bei 4 Viehdiebstählen insgesamt mehr als 230 Rinder von den Weiden verschwunden. Die Polizei habe jetzt eine spezielle Ermittlungsgruppe eingerichtet, so der CDU-Politiker.
6: Der Kriminaldauerdienst ist bei den betroffenen Landwirten im Einsatz, hat Spuren gesichert, die möglicherweise Rückschlüsse geben auf die Täter. Wir haben uns auch abgestimmt mit den polnischen Kollegen, damit insbesondere dann auch im grenznahen Bereich auch die polnischen Kollegen einen Blick auf solche Viehtransporte haben können. Und ganz wichtig ist auch die Prävention. Und das wird die Polizei in Brandenburg auch tun.
5: Der Brandenburger Innenminister Jan Rethmann, CDU. Bundeskanzler Merz hat junge Menschen aufgefordert, sich stärker in politischen Parteien zu engagieren. Der CDU-Vorsitzende sagte in einer Diskussionsrunde beim Katholikentag in Würzburg, zwar sei die Bereitschaft gewachsen, sich punktuell für ein bestimmtes Thema einzusetzen, immer weniger Menschen seien aber bereit, sich in eine Partei einzubringen. Dieses Engagement sei jedoch nötig, damit die Demokratie funktioniert, so Merz. Gerade in der Kommunalpolitik würden junge Menschen gebraucht. Merz' Auftritt wurde von Protesten begleitet. Zwischenrufer forderten unter anderem mehr Klimaschutz. Die Polizeibehörden von Bund und Ländern sollen weitgehend unabhängig von Analyse-Tools und anderen IT-Werkzeugen aus den USA werden. Das hat die Bundesregierung auf eine Anfrage der AfD-Fraktion mitgeteilt. Demnach sollen europäische Lösungen gesucht werden, um die Dienste von ausländischen Anbietern zu minimieren und die Datensicherheit zu erhöhen. Erst diese Woche hat es Berichte gegeben, dass das Bundesamt für Verfassungsschutz eine europäische Datenanalyse-Software gekauft hat. Das sei auch eine Entscheidung gegen die Software des umstrittenen US-Unternehmens Palantir. US-Präsident Trump hatte seinen zweitägigen Besuch in China beendet. Bei den Gesprächen mit dem chinesischen Staatschef Xi ging es heute vor allem um Handelsfragen. Aus Peking, Max Seib.
7: US-Präsident Trump erklärte, China wolle neben Öl und landwirtschaftlichen Produkten unter anderem auch 200 Boeing-Flugzeuge kaufen. Das wären allerdings weniger, als Beobachter vorher erwartet hatten. 10 chinesische Firmen dürfen derweil Hochleistungschips vom US-Unternehmen Nvidia erwerben. Diese Chips werden unter anderem für künstliche Intelligenz gebraucht. Allerdings bekommen die chinesischen Firmen nur das zweitbeste Modell. Eine gemeinsame Linie gibt es beim Thema Iran-Krieg. Beide Seiten erklärten, die Straße von Hormus solle offen sein und bleiben. Trump sagte zudem, man sei sich einig, dass der Iran keine Atomwaffen haben dürfe. Das größte Konfliktpotenzial bot das Thema Taiwan. Die Insel wird seit Jahrzehnten unabhängig und demokratisch regiert. China sieht sie aber als Teil des eigenen Staatsgebiets. Die USA liefern Waffen in Milliardenhöhe an Taiwan. China erklärte, das sei eine rote Linie für Peking.
5: In Berlin steigt die Zahl der Menschen, die von Armut bedroht sind, vor allem in einigen Stadtrandgebieten. Das ist das Ergebnis des Sozialmonitorings, das die Senatsverwaltung für Stadtentwicklung veröffentlicht hat. Angela Ulrich, RBB 24, Landespolitik.
8: 12 neue Straßen werden im Bericht aufgelistet, die besonderen Aufmerksamkeitsbedarf haben, wie es da heißt. Unter anderem die Karower Chaussee in Buch, die Wittenberger Straße in Marzahn, je 2 Straßen in Neukölln und Reinickendorf, 4 in Spandau. Damit steige die soziale Benachteiligung vor allem in Außenbezirken, heißt es im Monitoringbericht. In der Innenstadt gäbe es teils überdurchschnittlich positive Entwicklungen. Insgesamt gibt es jetzt 57 dieser Brennpunktgebiete in Berlin. Der Sozialmonitoringbericht der Stadtentwicklungsverwaltung erscheint alle 2 Jahre. Er nimmt Straßenzüge und Kieze unter den Kriterien Arbeitslosigkeit, Sozialleistungsbezug, Kinderarmut und Alleinerziehendenquote in den Blick.
5: Der bayerische Schauspieler Günther Maria Halmer ist tot. Wie das Münchner Residenztheater mitgeteilt hat, ist Halmer am vergangenen Sonntag gestorben. Er wurde 83 Jahre alt. Bekannt war Halmer unter anderem durch die Fernsehserie Münchner Geschichten. In der Serie Anwalt Abel spielt er die Titelrolle. Auch auf der Bühne wirkte Halmer in vielen Produktionen mit. Soweit die Nachrichten. 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Das Wetter. Bis zum Abend ein Wechsel aus Sonne und Quellwolken, örtlich auch mal Schauer oder kurze Gewitter. Aktuell in Berlin-Treptow 15 und in Zehlendorf 14 Grad, in Wiesenburg 12 und in Roland 16 Grad. Die Zeit 17.05 Uhr.
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0: Hallo, schön, dass Sie da sind. Ich habe jetzt hier noch ein Gute-Laune-Bonbon für Sie.
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0: Drei Frauen aus New York, aus Brooklyn machen diese schöne Musik. Say She She heißt die Band. Stellen Sie sich vor, Sie wären unsterblich und könnten über 4 Jahrhunderte Geschichte selbst erleben als Mann und später als Frau. Ausgedacht hat sich das Virginia Woolf in ihrem Roman Orlando von 1928. Und dieser Roman wurde zu einem ikonischen Text der Frauenbewegung verfilmt. Natürlich einmal von Ulrike Oettinger und dann später nochmal von Sally Potter mit Tilda Swinton dann in der Hauptrolle. Und 2019 gab es Orlando als Oper in einer Komposition von Olga Neuwirth in Wien. Jetzt kommt Orlando in einer neuen Inszenierung nach Berlin an die Komische Oper. Morgen ist die Premiere. Thomas Fitzel mit Eindrücken von der Probe.
1: Rattigan Glumphobo. Mit diesen zwei Nonsenswörtern fasst Orlando im Roman ihren seelischen Zustand von höchster Komplexität zusammen. Evelina Marciniak braucht dagegen nur ein Wort, um ihr Gefühl zu beschreiben, als man ihr die Regie für diese Oper vorschlug.
2: Wow!
1: Denn dies war schon immer ihr Traum gewesen.
2: Orlando, I love this book. I read it when I was really young and I said to myself, it would be a dream to put it up on the stage someday.
1: 2008 debütierte Evelina Marciniak mit ihrer ersten Regie an einem polnischen Theater. Seither pendelt sie zwischen polnischen und deutschsprachigen Bühnen. Vor 4 Jahren wurde sie mit ihrer Inszenierung der Jungfrau von Orléans zum Theatertreffen in Berlin eingeladen. Gleichzeitig begann sie auch für die Oper zu inszenieren und startete an der Oper von Bern gleich mit einem Mammutprojekt, dem gesamten Ring von Richard Wagner.
2: Somehow opera is a cage.
3: Natürlich gibt eine Oper, anders als Theater, sehr viel mehr einen festen Rahmen vor. Musik und Libretto stehen ja fest, aber die Interpretation, das ist meine Aufgabe. Der Kern dieses Romans ist, aus Orlando, einem Mann, wird eine Frau. Ich fragte mich, was ändert sich dadurch und was bleibt gleich? Gerade diese Fluidität ist für mich so wichtig, um zu zeigen, dass diese Veränderung eigentlich nichts Besonderes ist, sondern etwas, das wir als Teil unserer Natur anerkennen müssen. Etwas, das uns im Grunde jeden Tag widerfährt.
2: And the change is something which is happening to us every day.
1: Rattigan Glumphobo, das passt auch für diese Oper von Olga Neuwirth. So komplex, so vielschichtig ist sie aufgebaut und auf alle Fälle eine enorme Herausforderung für die Tontechnik. Die aufwendigste Produktion seit langem, heißt es. Man darf daher bei der Probe die Tontechniker auch gar nicht ansprechen. So hochkonzentriert und zugleich nervös angespannt beugen sie sich über ihr Mischpult. Denn so vieles geschieht gleichzeitig. Und auch der Dirigent Johannes Kalitzke muss Augen und Ohren überall haben.
4: Die Geräuschmacher sind jetzt an einem Punkt, wo ich sie nicht höre und nicht sehe und gar nichts. Das geht so auch nicht.
1: Im Mittelpunkt der Bühne steht eine Eiche, Flucht- und Trostort für Orlando. Darum herum so etwas wie eine grüne Hügellandschaft. Von links wird ab und zu das Schreibzimmer von Virginia Woolf auf die Bühne geschoben. Die Bühne wirkt fast beengt. Es ist daher gar nicht so einfach, die Darsteller und Sänger umzugruppieren.
5: Ja, wir sind bereit.
1: Das wirklich Überraschende ist in dieser Oper von Olga Neuwirth und ihrer amerikanischen Librettistin, der Dramaturgin Catherine Filou, die starke Präsenz von Kindern auf der Bühne, als Darsteller und vor allem als Chor.
3: Catherine Filou und Olga Neuwirth wollen aufzeigen, was sich hinter dem patriarchalischen System im viktorianischen Zeitalter verbirgt, wozu auch der Missbrauch von Kindern gehört. Und dazu gehört auch Virginia Woolfs eigene Erfahrung mit Missbrauch durch ihren Bruder. Deshalb ist bei mir die ursprünglich nicht definierte Erzählerin eindeutig die Figur von Virginia Woolf. Zugleich ist dieser Roman ein großartiger Liebesbrief an die von ihr geliebte jüngere Autorin Vita Sackville West. Und ich wollte ihnen auf der Bühne eine Möglichkeit geben, ihre Liebe zu leben.
2: How this couple could exist and what is against them.
1: So wie sich in der Handlung auf der Bühne mehrere Ebenen und Zeiten überlagern, ist auch die Musik übereinander geschichtet, als würde man mehrere Kompositionen gleichzeitig hören. Eben Rattigan Glumphobo. Musik, die auch in Zitaten aufploppt. Mal klingt es nach Benjamin Britten, dann hört man ein Kirchenlied heraus oder auch O Tannenbaum, Madrigale oder aus Henry Purcells Semi-Oper King Arthur die berühmte Frostszene. Evelina Marciniak beobachtet ganz still und ruhig die Probe, ohne zu unterbrechen oder einzugreifen. Ihr ist es lieber, den Fluss nicht zu unterbrechen.
2: I need to be honest that it's really hard to satisfy me.
3: Dabei ist es wirklich schwer, mich zufriedenzustellen. Selbst während der allerletzten Proben denke ich nur daran, was alles noch verbessert werden müsste. Und in diesem Konflikt zwischen Wunsch und Realisierung, da jage ich immer noch meinen Träumen hinterher.
2: Just running to catch the dreams.

war der Ton dann zu Ende. Morgen Abend ist Premiere von Orlando an der Komischen Oper im Schillertheater in Berlin. Es gibt noch einige wenige Restkarten und dann gibt es weitere Aufführungen im Mai und also ein bisschen später im Mai und dann wieder Anfang Juni. Können Sie auch bei uns nachschauen auf radio3.de. Wir haben jetzt hier Musik von Mel Bonis, eine französische Komponistin, die so 1858 bis 1937 gelebt hat und in den letzten Jahren erst so richtig bekannt geworden ist. Viviane heißt ihr Klavierzyklus. Wir hören ein Stück daraus.

Vivian von Mel Bonis, und das ist ein Stück aus ihrem Klavierzyklus Femme de Légende. Jeder Satz widmet sich da einer anderen Frauengestalt aus der Mythologie und Literatur. Und Vivian ist eine Gestalt aus der Artus-Sage. Sie ist eine mächtige Wasserfee. 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

0: Musik vom Schweizer Jazzmusiker Louis Matute war das von seinem Album Small Variations from the Previous Day. 2024 ist das rausgekommen.
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0: Und hier erklingt gleich die schöne Stimme von Cecile McLaurin Salvant. I didn't know what time it was. 17:25 Uhr.

0: Was für eine wirklich tolle Stimme, Cecile McLaurin-Salvant. Und ja, sie ist gerade auf Tour in den USA und überall in der Welt. Und sie müssen den Sommer noch abwarten. Und dann am 20. Oktober ist sie in Berlin im Kammermusiksaal der Philharmonie zu erleben. Ich kann mir vorstellen, dass das wirklich ein ganz bemerkenswert schöner Abend werden wird. Ich versuche, ihn mir jetzt schon mal freizuhalten.
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0: Ja, wieder mit Florian Rumberg. Florian, rund ein Jahr vor der Wiedereröffnung des Pergamonmuseums gibt es jetzt auch von dir ein Update zu den Sanierungskosten.
2: Und das fällt erfreulicherweise mal positiv aus. Die Gesamtkosten von 1,5 Milliarden Euro für beide Bauabschnitte einschließlich der Kostenrisiken werden nach aktueller Prognose nicht überschritten. Das hat das Bundesamt für Bauwesen und Raumordnung heute Nachmittag mitgeteilt. Das Pergamonmuseum auf der Berliner Museumsinsel wird ja schon seit einigen Jahren saniert, und zwar in zwei Schritten. Nächstes Jahr soll der erste Bauabschnitt des Gebäudes wieder geöffnet werden, darunter auch der Saal mit dem berühmten Pergamonaltar. Für den ersten Bauabschnitt wird zwar derzeit ein etwas höherer Betrag prognostiziert, dafür wird aber der Bauabschnitt B um ganze 27 Millionen Euro reduziert. Außerdem wurde bisher mit 295 Millionen Euro für Risiken und Preissteigerungen kalkuliert. Ziemlich clever also, dass man das mit einberechnet hat. Alle Pergamon-Fans, die können sich jetzt aber erstmal auf den ersten Museumsteil freuen. Der soll dann am 4. Juni 2027 öffnen. Bis alles fertig ist, dauert es aber noch. Das gesamte Pergamon-Museum wird dann voraussichtlich im Jahr 2037 öffnen.
0: Schon mal vormerken. Ja, und jetzt haben wir noch eine traurige Nachricht. Die Schauspielerin Angelika Domröse ist gestorben.
2: Das hat die DEFA-Stiftung vor wenigen Minuten dem RBB bestätigt. Die gebürtige Berlinerin ist demnach im Alter von 85 Jahren gestorben. Bekannt wurde sie unter anderem im DDR-Film.
3: Ist doch schön.
4: Wir fahren.
3: Das habe ich mir immer gewünscht. Mit dem Bett unterwegs.
5: Und lass deinen Drachen steigen.
2: Ja, ein kurzer Ausschnitt aus dem DDR-Filmklassiker Die Legende von Paul und Paula. Da hat Angelika Domröse 1973 die Rolle ihres Lebens gespielt. Später hat Domröse unter anderem die Kommissarin Vera Bilewski im Polizeiruf 110 verkörpert. In den 90er Jahren hat sie außerdem die Regie für sich entdeckt und mehrere Theaterstücke inszeniert. Zuletzt war sie 2012 in der Komödie Bis zum Horizont dann links zu sehen. Seitdem wurde es still um sie.
0: Ja, und wir werden hier auf Radio 3 natürlich auch im Laufe des heutigen Nachmittags und in den nächsten Tagen über die Schauspielerin Angelika Domröse berichten. Bleiben Sie einfach dran. 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Mai findet zum ersten Mal der bundesweite Aktionstag Zusammenhalt in Vielfalt statt. 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
2: Genau, da widmet sich Radio 3-Moderatorin Petra Gute der Vielfalt in all seinen Formen und Facetten und spricht mit ihren Gästen darüber, wie bunt, vielfältig Kulturen, Traditionen und künstlerische Ausdrucksformen auf der ganzen Welt sind. Ganz natürlich gelebte und praktizierte Vielfalt gibt es laut unserer Kollegin Petra Gute besonders in Orchestern.
6: Ein großes Orchester wie das Deutsche Symphonieorchester, die bestehen aus mehr als 100 Musikern aus 20 verschiedenen Nationen, von Südafrika über Polen bis Chile oder Peru. Die kommen aus ganz unterschiedlichen kulturellen Gegenden, haben unterschiedliche Werte, aber zusammen ergeben sie eben ein großes, ganz toll klingendes Ganzes. Und deswegen haben wir das Deutsche Symphonieorchester eingeladen und seine Leiterin, seine künstlerische Marlene Brüggen.
2: Petra Gute über das Deutsche Symphonieorchester Berlin. Daneben hat sie unter anderem noch Aissatou Binga eingeladen. Sie ist die Co-Leiterin des Karnevals der Kulturen und veranstaltet dieses Jahr das 30. Jubiläum des Festivals.
0: 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Mai um 19 Uhr in der RBB Dachlounge in der Masurenallee statt, also nächste Woche Donnerstag. 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Ja, danke dir, Florian.
2: Gerne.
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Wir haben jetzt hier auf Radio 3 Musik von Saoude Sagazin für Sie bereit. Die französische Sängerin und Komponistin ist erst 25 Jahre alt und schon ziemlich erfolgreich. Ihr erstes Album, La Symphonie des Éclairs, von 2023, war ein riesiger Erfolg. Dafür hat sie Platin bekommen und ein Jahr später hat sie das Ganze erweitert mit zusätzlichen Titeln und hat dann letztes Jahr dieses Debütalbum nochmal eingespielt, diesmal mit dem Orchestre National du Lyon. La Symphonie des Éclairs, die Symphonie der Blitze gibt es, also mit einem echten Sinfonieorchester, und ich habe bei der Gelegenheit gelernt, dass es eben Blitze sind und es geht gar nicht um Éclair. Und das hat sie wenig nur deshalb, weil Sagazin ein großer Fan, trotz französischer Haute Cuisine, ein großer Fan des Berliner Döner-Kebabs ist.

0: eine fantastische Stimme, Saoude Sagazin. Und wie mir mein Kollege Thorsten Förster hier auch gerade verriet, es ist einfach eine Wahnsinnssache, die Frau live zu erleben. Sie war in Berlin, er hat es verpasst, aber wir halten die Augen offen. Sie liebt nämlich Berlin und da bin ich mir ganz sicher, dass sie bald wieder hier ist. Sie liebt die Berliner Clubszene, ist ein großer Fan von Bands wie Kraftwerk. Ja, also sehr sympathisch schon mal dafür. Sie hat übrigens auch bei der Eröffnung der Filmfestspiele in Cannes 2024 gesungen und apropos Cannes, bei den Filmfestspielen gerade 2026 hat der Film, um den es jetzt geht, seine Premiere gefeiert. Der Tod des Lehrers Samuel Paty hat Frankreich damals ja bis ins Mark erschüttert. 2020 war er von einem Islamisten enthauptet worden. Dem Mord vorausgegangen waren die Lüge einer Schülerin. Paty habe in seinem Unterricht über Meinungsfreiheit Muslime beleidigt und eine tagelange Hetzkampagne in den sozialen Medien. Nach seinem Tod wurde Samuel Paty in Frankreich zu einem Symbol für Meinungsfreiheit, Toleranz und die Verteidigung der Laizität, der strikten Trennung von Staat und Kirche in Frankreich, die das friedliche Zusammenleben von verschiedenen Religionen ermöglichen soll. Der Regisseur Vincent Garanque hat die Geschichte in einem Kinofilm aufgearbeitet. Caroline Diller berichtet.
1: Ganz am Anfang des Films kommt derjenige zu Wort, der seine Geschichte nicht mehr selbst erzählen kann. Der ermordete Lehrer Samuel Paty. Er habe nie davon geträumt, ein Held zu sein, aber davon, dass seine Schüler durch seinen Unterricht ihre Berufung finden. So hätte es Paty rückblickend wohl formuliert.
2: J'ai jamais rêvé d'être un héros, mais que mes cours réveillent une vocation, ça oui, j'avoue, j'en ai rêvé.
1: L'Abandon, auf Deutsch etwa im Stich gelassen, erzählt die 11 Tage, bevor Samuel Paty von einem Islamisten enthauptet wurde. Der Film rollt eine fatale Verkettung von Ereignissen auf, zeigt aber auch die fehlende Unterstützung für Paty. Er selbst habe diese Verkettung besser verstehen wollen, sagt Regisseur Vincent Garanque. L'Abandon lege den Finger in noch offene Wunden und das bewusst.
3: Ich denke, dass der Traumatisme war so groß.
1: Das Trauma nach dem Tod von Samuel Paty war so enorm, dass ich denke, viele Menschen haben das unter den Teppich gekehrt. Deshalb erschien es mir so wichtig, diese Geschichte zu erzählen. Und das im Kino, also in einer Form, die möglichst viele Menschen erreichen soll. Michael, eine der Schwestern von Samuel Paty, hat als Beraterin an dem Film mitgearbeitet.
4: Ich denke, dass die Hommagen, die Livres, die Schriften, die Dokumentare,
1: die Kraft von Gedenkveranstaltungen, Büchern, Schriften und Dokumentationen ist, glaube ich, ausgeschöpft. Es brauchte einen anderen Weg, um so vielen Menschen wie möglich nahezubringen, wie eine solche Tragödie passieren konnte und das zu verstehen. Damit es jeder begreift und wir darüber nachdenken können, was nötig ist, damit so etwas nie wieder passiert. Samuel Paty hatte in einer Unterrichtsstunde über Meinungsfreiheit Mohammed-Karikaturen aus der Satirezeitschrift Charlie Hebdo gezeigt. Um religiöse Gefühle nicht zu verletzen, hatte er den Schülern angeboten, den Raum zu verlassen oder wegzuschauen. Daraufhin hatte eine Schülerin behauptet, Paty habe Muslime beleidigt und diskriminiert, obwohl sie selbst in der Unterrichtsstunde gar nicht da war. Über soziale Netzwerke entwickelte diese Lüge eine fatale Dynamik.
5: Je viens de revoir la vidéo, les vues arrêtent pas d'augmenter.
6: Elle est mensongère, elle donne clairement le nom du collège de Monsieur Paty, il faut la faire supprimer.
1: Regisseur Vincent Garanque orientiert sich in L'Abandon streng an den Fakten, stützt sich auf die Ermittlungen und die Arbeit des Journalisten Stéphane Simon. So offenbaren sich die unterschiedlichen Arten, auf die Samuel Paty im Stich gelassen wurde. Kollegen, die sich von ihm distanzierten. Vertreter des Bildungsministeriums, die die Folgen der Lüge als PR-Desaster managen wollten, anstatt die Drohungen lokaler Islamisten gegen Samuel Paty ernst zu nehmen. Sicherheitsbehörden, die die Situation falsch eingeschätzt hatten. Trotzdem solle L'Abandon keine Anklage sein, sagt Vincent.

0: Erfahrung.
1: In dieser Geschichte liegt Tragik, aber auch viel Menschlichkeit, viel Solidarität. Wir haben das Frankreich der Mitte gesehen. Menschen mit unterschiedlichen Wurzeln, die versuchen, Samuel Paty zu helfen, die handeln. Und dann haben sich die Extreme eingeschaltet, extreme Ideologien und soziale Netzwerke. Garonc will L'Abandon nicht als politischen Film verstanden wissen, wohl aber als Plädoyer für die Laizität in Frankreich. Ein Prinzip, das das friedliche Zusammenleben der Glaubensgemeinschaften garantieren soll. Laizität bedeutet einerseits die Freiheit zu glauben oder nicht und andererseits die strikte Neutralität des Staates gegenüber allen Religionen.
2: Ce qui est fou dans ce film, c'est que Samuel Paty meurt de la leçon qu'il a donnée.
0: Es ist verrückt. Samuel Paty stirbt an der Lektion, die er erteilt hat. Er lehrt die Laizität und das wird ihn umbringen. In der Konsequenz geben wir heute den Unterricht über die Laizität in den Schulen auf. Und vor allem darauf zielt der Titel des Films ab. Lehrkräfte trauen sich nicht mehr auf dieses Terrain. Also kehren wir es unter den Teppich, obwohl wir das Gegenteil tun sollten. Eine Botschaft, die auch Samuel Patys Schwester Michaëlle unterstreicht. Ich hoffe, dass dieser Film klar machen kann, dass die Laizität kein Angriff auf Religionen ist. Es geht darum, dass Religionen zusammenleben, statt nebeneinander her. L'Abandon erteilt keine Morallektion. Es ist vielmehr die minutiöse Aufarbeitung der Fakten, die den Film zu einem Lehrstück macht. Nämlich für die fatale Wirkung einer Spirale aus Fehleinschätzungen, Überforderungen und auch fehlender Courage.
3: Ja, Caroline Diller mit einem Bericht über den Film, der jetzt in Cannes Premiere hatte und demnächst hoffentlich auch hier im Kino anläuft. In Frankreich läuft er jetzt schon in den Kinos. Und hier haben sich Pamplemousse einen Song von Lady Gaga vorgenommen und auf ihre

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1: Pomplamoose, ein Ehepaar aus den USA, die sehr erfolgreich sich Songs vornehmen und sie auf ihre eigene Art covern, kann man sagen. Also schon ein Cover, aber es ist eben auch sehr Pomplamoose-Style. Jetzt haben wir hier für Sie Musik von und mit Nils Kugelmann. Er ist ein sehr cooler deutscher Jazz-Kontrabassist, nur echt mit der dicken Goldkette. Er sieht da ein bisschen aus wie ein Rapper, macht aber sehr coolen Jazz. A Good Day heißt dieses Stück.

A Good Day heißt dieses Stück von und mit dem deutschen Jazz-Kontrabassisten. Jetzt habe ich es Nils Kugelmann. Jetzt ist er mir fast entfallen. Jetzt haben wir hier noch kurz vor sechs einen kleinen musikalischen Espresso mit Glenn Hansard.

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2: Um 18 Uhr mit Jasmin Becker. Nach einer Serie von Rinderdiebstählen sollen Tiertransporte in Brandenburg künftig strenger kontrolliert werden. Das kündigten Agrarministerin Mittelstädt und Innenminister Redmann beim Besuch eines betroffenen Betriebs in Herzberg an. Matthias Wetzel, RBB 24.
3: Insbesondere nachts und am frühen Morgen sollten Polizisten verdächtiger Lkw häufiger überprüfen, sagte der Innenminister. Ziel sei es, die Diebe möglichst auf frischer Tat zu fassen. Vermutlich handle es sich um höchst spezialisierte Täter, möglicherweise aus Osteuropa, die ihre Taten intensiv vorbereitet haben müssen, so der CDU-Politiker. Laut Redmann wurden seit März in Brandenburg insgesamt 233 Rinder gestohlen. Für viele Betriebe sei das existenzbedrohend.
2: Die Investitionsbank Berlin rechnet im laufenden Jahr mit einem geringeren Wirtschaftswachstum als bisher. Grund dafür seien die stark gestiegenen Energiepreise. So senkten die Volkswirte der Bank ihre Prognose von ursprünglich 1,8 auf 1,5%. Damit würde die Berliner Wirtschaftsleistung aber immer noch etwas höher ausfallen als im Vorjahr und deutlich stärker wachsen als im Bundesdurchschnitt. Die hohen Energiepreise machen der deutschen Industrie zu schaffen. Laut Statistischem Bundesamt haben die hohen Preise seit Beginn des Ukraine-Kriegs besonders in energieintensiven Industriebereichen zu geringerer Produktion und Jobverlusten geführt. In Branchen wie Chemie, Papier, Glas oder Metallerzeugung ist die Produktion demnach in den vergangenen 4 Jahren um mehr als 15% zurückgegangen. Außerdem gingen insgesamt 53.000 Arbeitsplätze verloren. Den Machtkampf um den FDP-Vorsitz hat Wolfgang Kubicki für sich entschieden. NRW-Landeschef Henning Höhne will jetzt doch nicht als Vorsitzender der Bundespartei kandidieren. Aus Düsseldorf Tobias Zacher.
4: Statt wie bisher geplant in einem Duell gegen Wolfgang Kubicki anzutreten, will er jetzt mit ihm ein Team bilden. Mit Kubicki als Chef, Höhne soll dessen Stellvertreter werden. Ein Jahr lang wollen die beiden die Partei so führen. Das gebe Höhne die Möglichkeit, sich auf NRW zu konzentrieren, heißt es. Denn dort ist in einem Jahr Landtagswahl und die FDP will wieder in den Landtag einziehen.
2: In der Demokratischen Republik Kongo ist die Seuche Ebola ausgebrochen. Nach Behördenangaben sind bereits 65 Menschen daran gestorben. Demnach werde die Bekämpfung dadurch erschwert, dass es sich offenbar um eine Ebola-Variante handelt, gegen die es noch keine Impfstoffe oder Medikamente gibt. Das Auswärtige Amt in Berlin ergänzte seine aufgrund der Sicherheitslage ohnehin bestehende Teilreisewarnung für Kongo. Soweit die Nachrichten. 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Das Wetter. Am Abend mal sonnig, mal wolkig, örtlich Schauer oder kurze Gewitter. Aktuell in Berlin-Gatow 16 und in Brandenburg an der Havel 14 Grad. In der Nacht ist es aufgelockert. Es gibt einzelne Schauer, Tiefstwerte 6 bis 1 Grad. Die Zeit 18.03 Uhr.
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5: Hallo, schön, dass Sie da sind. Wir haben hier eine tolle Stimme aus Norwegen. Sehr angenehme Art zu singen hat Behari. We Never Knew heißt dieser Song.

Behari, der Norweger mit dem fragilen, warmen Sound. Er ist mal leise, oft sanft, aber auch mal rau und er schafft so ganz schöne Soundlandschaften. Ihm haben wir hier eine ganze Sendung The Voice gewidmet. Die können Sie sich noch, da können Sie noch ein bisschen drin schwelgen in dem Sound von Behari auf unserer Streaming-Plattform AD Sounds oder auch bei uns online auf radio3.de. Und an diesem Samstag, da gibt es eine Voice, die vor allem nur Musikerinnen und Musiker aus Berlin featured, also morgen Abend um 19 Uhr. Aber jetzt bleiben wir nochmal bei Freitagabend, 18 Uhr und 7 Minuten. 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

0: Is That Love? So heißt dieser Titel von Squeeze von 1981. Und ich finde, der hört sich total frisch an. Das Album heißt East Side Story. Der 17. Mai, also der Sonntag, ist traditionell der internationale Tag gegen Homo-, Bi-, Inter- und Transfeindlichkeit. Ja, und in Zeiten, in denen Angriffe auf queere Menschen immer häufiger werden, hat dieser Tag in diesem Jahr auch eine besondere Bedeutung. In vielen Ländern finden Aktionen und Veranstaltungen dazu statt. In Berlin wird am Sonntag von der Schwulenberatung Berlin auf dem alten St. Matthäuskirche eine neue Grab- und Gedenkstätte eröffnet. Und da zu diesem Projekt begrüße ich jetzt sehr herzlich Marcel de Groot, er ist Leiter des Vereins, und den Künstler Ulrich Vogel. Herzlich willkommen, Sie beide.
1: Ja, danke.
2: Hallo.
0: Schön, dass Sie da sind. Herr de Groot, am Sonntag also eine neue Grab- und Gedenkstätte für so Lesben, Schwule, Bisexuelle, Trans- und intergeschlechtliche Personen. War das bisher so eine Leerstelle in Berlin?
1: Ja, das war fremd genug eine Leerstelle. Es gibt eine Grabstelle für Menschen, die in HIV/AIDS verstorben sind. Die gibt es schon länger. Aber speziell für die Community oder für die queere Community gab es überhaupt noch nichts. Und da haben wir gedacht, diese Lücke müssen wir füllen.
0: Und warum genau auf diesem Friedhof? Wir haben uns gerade vor diesem Gespräch schon drüber unterhalten. Ich war selber mal dort und da gibt es ein paar ungewöhnliche Grabstätten, wenn man so will. Was war für Sie der Anlass, diesen Friedhof auszuwählen?
1: Also erstens ist der Friedhof im Schöneberg, traditionell, sagen wir, den LSBTI-Kiez schon lange Jahre. Und die waren auch ganz offen. Und wir haben im November 24 den Friedhof besucht und haben nach einer Grabstätte gesucht. Und dann war da ein Stück von einer Mauer umgefallen zur Monumentestraße. Und da haben wir gedacht, das ist genau unsere Stelle. Die Mauer wollen wir wieder aufbauen und die Stelle ist absolut geeignet für uns.
0: Ist das, dass Rio Reiser dort begraben liegt, war mit ein Grund auch?
1: Nee, das war eher zufällig. Wir haben einen Friedhof gesucht, wo wir willkommen sind. Und da waren wir, muss ich sagen, sehr willkommen. Das war schon ein wunderbarer Anlass.
0: Ja. Herr Vogel, wie können wir uns die Gestaltung vorstellen? Was wird daran besonders sein? Sie sind ja der Künstler, der das konzipiert hat.
2: Ja, das war ja ein Wettbewerb. Der hatte letztes Jahr stattgefunden. Und da konnte man Ideen einreichen. Ich habe die Idee eingereicht mit meinem Partner Christoph Wagner gemeinsam, dass aus einer Mauer entsteht. Diese Mauer besteht aus 27 verschiedenfarbigen Ziegelsteinen aus verschiedenen Regionen Deutschlands, praktisch von unterschiedlichen Ziegeleien. Und die gehen so vom ganz Dunklen ins Hell bis ins ganz Gelbe und dann wieder ins Dunkle, fast Lila hinein. Das sind alles Ziegelsteine, das sind keine Glasuren, sondern das sind einfach verschiedene Erden, verschiedene Öfen und Asche, Staub zu Staub, Asche zu Asche. Und dieser Verlauf, diese 10 Meter lange und 4 Meter hohe Mauer, besteht eben aus diesen Ziegelsteinen. Und 120 Ziegelsteine oder 140 Ziegelsteine stehen vor. Die bilden, also die gehen dann nicht in der Reihe längs, sondern stehen so leicht vor und bilden so ein kleines Tablett. Mhm. Und dort kann man später, es wird Urnengräber geben und dort kann man Blumen ablegen und eine Blume hinlegen oder eine Kerze. Und darüber kommen die einzelnen Namen der Verstorbenen und dabei praktisch derer gedenken. Aber weil es insgesamt eben eine Begräbnisstätte ist, aber auch eine Gedenkstätte, gibt es noch einen großen Stein, einen Kalkstein, der ist 2,5 Tonnen schwer, 2,10 Meter hoch, 70 auf 70 Zentimeter. Und diesen Kalkstein, der heißt der Kissing Stone. Und wenn man den küsst, kann man an jemanden denken, einen Wunsch hinterlassen. Und der Lippenstift, wenn man Lippenstift anhat, dringt in den Stein ein und bleibt dort. Also das Fett des Lippenstiftes verbindet sich mit dem Stein und hält dann da auch jahrelang. Und dadurch wird der Stein immer mehr beküsst. Und das ist eben ein Zitat von dem Pariser Friedhof, wo Oscar Wilde und Simone de Beauvoir beerdigt sind. Also praktisch Ikonen in unserer für uns queere Menschen. Und damit gehen wir praktisch, gedenken wir diese auch.
0: Das kann ich mir jetzt schon mal sehr bunt vorstellen, relativ schnell. Ich würde ganz gerne nochmal auf die Ziegelsteine kommen, auf die unterschiedlichen Farben und die unterschiedlichen Regionen. Also wie kommen die unterschiedlichen Farben zustande und warum war das wichtig auch? Und woher kommen die? Also kommen die auch aus Brandenburg?
2: Also genau, also die meisten kommen aus Brandenburg, dann aus Sachsen, aus Thüringen, aus Bayern und aus Polen, so ungefähr zwischen Cottbus und Wrocław, Breslau. Da ist noch eine Ziegelei, die sehr viel mit Asche, mit ganz alten, 100 Jahre alten Öfen macht. Und daraus entstehen diese Farben. Und es sind einfach nur unterschiedliche Erden und unterschiedliche Arten des Brennens. Und daraus entstehen diese Farben. Und das habe ich dann zusammengesucht und eben so einen Verlauf gemacht. Wir haben natürlich der Regenbogen ist ja ein Symbol für uns, aber gleichzeitig wollte ich das nicht so dampfhammermäßig. Und der Friedhof ist auch da hat mitgesprochen bei dem Entwurf die obere und die untere Denkmalschutzbehörde. Das heißt, es ist ein sehr wichtiger Ort und auch da wird sehr geachtet auf, dass alles zusammenpasst. Und es ist im alten Reichsformat. Also das ist praktisch wie die anderen Gräber vor 150 Jahren aus denselben Steinen in diesem Format, in dem heute ja nicht mehr viel gebaut wird, aber früher in Berlin viel gebaut wurde, aber dann eben mit einem zeitgenössischen anderen Ansatz.
0: Ja. Herr de Groot, ich würde gerne mal wissen, gab es eigentlich in Ihrem Verein auch direkt Nachfragen nach so einem Ort?
1: Ja, wir haben in Haus, wir haben zwei Häuser, also Lebensort Vielfalt, gab es zwei Todesfälle und dann haben wir gemerkt, dass die Familie da sehr mal überfordert war, das war eine Transfrau. Was machen wir jetzt damit? Also wie müssen wir die Beerdigung, wo sollen wir die Beerdigung, also die Familie? Ein anderer war ein schwuler Mann, der gestorben ist, wo sein Partner auch nicht wusste, was mache ich denn jetzt genau? Viele haben gesagt, mir ist es egal, was passiert nach dem Tod, mein Leben war sowieso schon schwer genug und wir wollen eigentlich mit dieser Grabstätte, sag mal, mehr Würde an das queere Leben geben und das mehr sichtbarer machen. Das war uns ein wichtiges Anliegen.
0: Sichtbarkeit ist ja eben auch besonders wichtig, um immer wieder darauf aufmerksam zu machen. Das gehört eben einfach dazu. Und die Zahlen, also ja, ich habe es ja gerade schon erwähnt, Diskriminierung und Angriffe, die Zahlen, die das BKA dazu veröffentlicht, sind erschreckend. Seit 2010 haben sich die Angriffe auf queere Menschen verzehnfacht. Ist es Ihnen auch deshalb besonders wichtig, ganz, ganz explizit zu sagen, das hier ist ein Ort für uns?
1: Ja, wir sind also eine von den größten Hilfsorganisationen für LSBTI in Europa und wir haben auch eine besondere Verantwortung und dazu gehört aus meiner Sicht gerade in dieser Zeit auch Projekte zu entwickeln, die Sichtbarkeit erzeugen und auch die Leute Mut machen. Also darum war uns das ein wichtiges Anliegen.
0: Und deswegen laden Sie auch ein, am Sonntag dabei zu sein, um 11 Uhr.
1: Sonntag um 11 Uhr, ja.
0: Alle sind willkommen bei der Einweihung dieser Gedenkstätte. Wie müssen wir uns das vorstellen? Was passiert da?
1: Da passiert, dass wir machen drei Ansprache, kleine. Ich würde was sagen, der Künstler wird logischerweise was sagen und der Friedhofs, also Verwalter wird auch was sagen. Da werden ein paar Kränzen und Blumen niedergelegt werden. Die Zeremonie soll nicht so lange dauern, aber soll die Möglichkeit geben, um alle Leute diese wunderbare Grab- und Gedenkstätte zu besichtigen und zu gucken, ist das auch was für mich.
2: Ja. Und dann halt ganz wichtig, weil der Kissing Stone hat ja noch keine Küsse.
0: Ja, ich wollte gerade sagen,
2: es gibt einen Tisch mit Lippenstiften, die werden ständig desinfiziert mit Pinsel. Jeder, der will, kann sich die Lippenstift, der keinen Lippenstift dabei hat, anmalen lassen, hingehen, an jemanden denken, küssen und man wird sehen, die Lippenspuren sind ganz, ganz fein und ganz sauber gezeichnet und dann geht der Stein, die roten Lippen vor dieser Mauer, geht dann eine Einheit ein.
0: Ja, das ist wirklich eine sehr, sehr schöne, berührende Idee. Vielen Dank für Ihren Besuch hier bei uns. Ich wünsche Ihnen eine würdige Einweihung an diesem denkwürdigen Tag, auch am Sonntag, dem 17. Mai. Schön, dass Sie da waren. Und der alte St. Matthäus-Kirchhof, ich musste ihn mal eine Weile ein bisschen suchen, liegt ein bisschen versteckt, aber wenn man dann weiß, wo er ist, findet man es natürlich auch in der Groß-Görschen-Straße 12 bis 14 in Berlin-Schöneberg. Und ja, keine Anmeldung nötig, um 11 Uhr einfach vorbeikommen und Lippenstift braucht man auch nicht mitbringen. Ist alles vorhanden. Schön, dass Sie da waren. Vielen Dank.
2: Vielen Dank.
0: Ciao.

0: Clara Lukas ist das, eine tolle Kombination Gesang und Vibraphon. Hauke Renken mit ihm zusammen hat sie hier diesen Track gemacht, als ein Track von dem Album Green 2025 rausgekommen. Und eigentlich kennt man Clara Lukas auch als Frontfrau von der Band Tyler, aber sie macht eben auch diese coole Musik. Kein Bäcker, keine Poststelle, schon gar kein Supermarkt. Brandenburgerinnen und Brandenburger kennen das Problem gerade auf dem Land. Und oft springen dann mobile Verkaufswagen in die Bresche. Etwas Ähnliches startet jetzt auch in Oranienburg. Dort tingelt die Bibliothek mit einem Bücherbus durch abgelegene Ortsteile. Carsten Zumack hat sie dabei begleitet.
1: Morgens kurz vor 8 am Schlossplatz von Oranienburg. Auch wenn die Stadtbibliothek erst in 3 Stunden öffnet, herrscht bereits reges Treiben. Mitarbeiterin Elinor Busch zieht Dutzende Bücher aus den Regalen, verstaut sie in großen grauen Plastikkisten.
2: Erstmal habe ich so gepackt, dass ich von allem eine ganz gute Auswahl habe, sodass hoffentlich jeder was findet. Ich habe viel Belletristik eingepackt, viele Krimis, so ein paar Romane. Ich habe aber auch eine kleine Auswahl an Großdruck dabei, also in großer Schrift die Bücher und in leichter Sprache.
1: Und ab damit in den Kleinbus. 8 schwere Kisten, vollgepackt mit mehr als 200 Büchern und DVD, hieft die 25-Jährige hinein. Sie macht sich heute auf den Weg in die Ortsteile Sachsenhausen, Germendorf, Lenitz, Wensickendorf und in den Süden von Oranienburg. Seit Anfang Mai ist die Fahrbibliothek einmal die Woche auf Tour, erklärt der Leiter der Stadtbibliothek Daniel Fehlauer.
3: Die Idee dahinter ist, dass wir die Ortsteile von Oranienburg auch ein bisschen erschließen wollen und die Literatur, die ja in der Stadtbibliothek in Oranienburg verfügbar ist, sehr zentral in Oranienburg verfügbar ist, dass wir die auch in die Ortsteile tragen und dass Menschen, die immobil sind, die sich nicht aus den Ortsteilen so einfach mal barrierefrei bewegen können, dass die eine Möglichkeit haben, vor Ort auch Literatur zu bekommen und Literatur auszuleihen über die Stadtbibliothek.
1: Erste Haltestelle heute Sachsenhausen, das Gelände der Freiwilligen Feuerwehr. Fehlauer und seine Mitarbeiterin bauen Tische auf, drapieren die Literatur darauf. Hera Lind, Sebastian Fitzek, Christoph Kramer, Krimis, Liebesromane, Kinderbücher und viel mehr. Doch das Angebot hat sich noch nicht so recht herumgesprochen. Laufkundschaft ist hier eher selten. Ähnlich die Situation an der 2. Station.
2: Jetzt geht's los, jetzt hier in Germdorf an der Sporthalle. Wir haben diesmal auch unseren Aufbau innen drin und jetzt hoffen wir, dass ein paar Leute kommen.
1: Sagt die Frau am Steuer der Fahrbibliothek Elinor Busch und beginnt erneut ihre Bücher zu platzieren. Immerhin schauen am Vormittag die ersten Neugierigen vorbei.
4: Die Idee ist schon mal sehr gut. Weil manche kommen nicht immer bis in die Stadt und dann, ach, lesen. Und Zeit ist knapp. Aber man guckt, wenn man mal was Neues sieht.
5: Die Idee ist grundsätzlich nicht verkehrt. Das ist ja gerade für ältere Menschen, die jetzt nicht mehr so gut unterwegs sind, schon sehr hilfreich.
1: Wer in der Stadtbibliothek angemeldet ist, kann auch in den Büchern auf Rädern stöbern und ausleihen. Alle anderen zahlen dafür eine Jahresgebühr von 13 Euro. Dafür kann auch Literatur vorbestellt werden. 3. Station heute, Lenitz, im Garten des Kulturhauses Friedrich Wolf. Idyllisch, aber draußen recht frostig. Immer dienstags macht sich die Fahrbibliothek auf den Weg, im Wechsel in insgesamt 9 verschiedene Oranienburger Ortsteile. Jetzt muss ich das neue Angebot nur noch herumsprechen, sagt Bibliothekschef Daniel Fehlauer.
3: Es läuft jetzt an und wir erhoffen uns, dass der Zulauf dann in den nächsten Wochen und Monaten immer größer wird.
0: Ja, die Fahrbibliothek in Oranienburg. Carsten Zumack hat darüber berichtet.

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2: Bonbon. Voodoo heißt dieses Duo aus Frankreich. La Flamme heißt der Song, den wir hier gehört haben. Und jetzt hören wir hier gleich meinen Kollegen Florian Romberg.
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2: Genau so ist es, Florian. Der Film- und Theaterschauspieler Günther Maria Halmer ist tot.
4: In einem Instagram-Post hat das Residenztheater in München bekannt gemacht, dass Günther Maria Halmer bereits am Sonntag im Alter von 83 Jahren gestorben ist. Halmer wurde einem breiteren Publikum in den 70er Jahren als Charlie Häusler in der Fernsehserie Münchner Geschichten bekannt. Die Rolle in der Produktion des Bayerischen Rundfunks war sein Durchbruch, wohl auch, weil sie gut zu ihm gepasst hat.
5: Den Charlie könnte ich immer noch spielen, sofort, von der inneren Haltung her. Leichter als ein Bundeskanzler, meinetwegen.
4: Ja, das hat Günther Maria Halmer selbst über seine Erfolgsrolle gesagt. Ab Ende der 80er Jahre hat er dann als Jurist unter anderem die Hauptrolle in der ZDF-Filmreihe Anwalt Abel übernommen. Außerdem hat er auch in internationalen Filmproduktionen mitgespielt, etwa 1982 an der Seite von Hollywood-Star Meryl Streep in dem Holocaust-Drama Sophies Entscheidung. Darin hat er den Kommandanten des Konzentrationslagers Auschwitz, Rudolf Höss, gespielt. Im vergangenen Jahr ist Günther Maria Halmer für ein Engagement an das Residenztheater zurückgekommen. Dort hat Halmer die Titelrolle in der Uraufführung Geschichten vom Brandner Kasper gespielt, musste zuletzt aber krankheitsbedingt pausieren. Nun ist Günther Maria Halmer im Alter von 83 Jahren gestorben.
2: Ja. Und die nächste Nachricht, die bringt mich dazu, diesmal mit sehr viel mehr Enthusiasmus den Eurovision Song Contest zu verfolgen. Die finalen Teilnehmerinnen und Teilnehmer stehen jetzt fest.
4: Gestern Abend haben sich im zweiten Halbfinale in Wien 10 weitere Länder für die Endrunde qualifiziert, die dann morgen am Samstag mit 25 TeilnehmerInnen stattfindet. Unter den erfolgreichen HalbfinalistInnen sind Delta Goodrem aus Australien und Søren Torpegaard Lund aus Dänemark. Sie werden beide zum erweiterten Favoritenkreis gezählt. Außerdem konnte sich auch die ukrainische Sängerin Leleka behaupten. Sie lebt seit über 10 Jahren in Berlin und ist auch bei uns hier auf Radio 3 öfter zu hören. Ja, sehr spezielle Musik. Die Sängerin Leleka haben wir hier kurz gehört. Sie verbindet ukrainische Folklore mit zeitgenössischem Jazz und hat es damit ins Finale des Eurovision Song Contests geschafft. Daneben sind auch Norwegen, Malta, Zypern und Tschechien ins Finale eingezogen. Deutschland mit seiner Starterin Sarah Engels war ja bereits für das Finale gesetzt.
2: Ja, und falls Ihnen die Sängerin Leleka gefallen hat, können Sie sich schon mal den 27. Mai vormerken. Da wird sie nämlich hier am Nachmittag um 17.10 Uhr hier bei uns auf Radio 3 zu Gast sein. Und jetzt hast du, Florian, noch einen Tipp für Orgelfans. An diesem Wochenende findet nämlich in Prenzlau ein Orgelfestival statt.
4: Bei dem Festival steht vor allem eine historische Orgel in der Prenzlauer Kirche St. Marien im Fokus. Das Instrument wurde im Jahr 1904 in London gebaut und hat über 100 Jahre lang in der Nähe von Glasgow in Schottland gestanden. Als aber die schottische Kirche 2015 geschlossen wurde, war die Orgel zunächst einige Jahre nicht in Benutzung. 2018 ist das Instrument schließlich nach Prenzlau gekommen und wurde umfassend restauriert. Mit rund 2400 Holz- und Metallpfeifen und über 40 Registern gehört die Orgel zu den größten in ganz Deutschland. Einige der Pfeifen sind bis zu 6 Meter lang und wiegen fast 50 Kilogramm. Der Organist und Kantor Hannes Ludwig ist schon mal begeistert.
6: Also oben hört man es ja nicht so richtig, wie es im Raum klingt, aber meine australischen Bekannten, die im Kirchenschiff unten gesessen haben, die waren begeistert und haben gesagt, das ist also eine schönere Orgel kennen sie nicht.
4: Sagt Organist Hannes Ludwig und ihn kann man morgen in Prenzlau im Konzert erleben. Dort wird er um 19.30 Uhr in der Kirche St. Marien an der neuen Orgel Musik von Franz Liszt und Edward Elgar spielen. Das gesamte Programm mit Vorträgen, Filmdokumentationen und weiteren Konzerten findet man auf hillfestival.info oder ganz einfach, wenn Sie Prenzlau und Orgelfestival googeln.
2: Ja, vielen Dank, Florian.
4: Gerne.
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0: Human Kindness hat der Pianist Gábor Pál dieses Stück genannt und hier auch gespielt. Manchmal ergeben sich so Zusammenhänge, mit denen kann man einfach nicht rechnen. Heute haben wir ja hier ausführlich über 80 Jahre DEFA gesprochen. Das wird ja im Filmmuseum Potsdam im großen Stil begangen. Ein ganzes Jahr lang Ausstellung, Filmvorführung und vieles mehr. Ich hatte ja mit dem Leiter des Museums und dem Kurator der Sonderausstellung gesprochen. Das Gespräch können Sie sich bei uns nochmal anhören auf Radio 3. Und dann kurze Zeit später bestätigte sich die Meldung, dass Angelika Domröse gestorben ist. Sie war ja die wunderbare Hauptdarstellerin in dem DEFA-Klassiker Die Legende von Paul und Paula. Der Film gehört zu den wenigen DDR-Produktionen, die auch im Westen Kult wurden, wegen der zauberhaften Geschichte von Ulrich Plenzdorf und wegen der Domröse. Jetzt ist sie im Alter von 85 Jahren gestorben. Oliver Kranz erinnert an die Schauspielerin.
1: Du hast recht. Ich bin vielleicht zu...
2: Ja, du bist zu... Was du willst, geht doch nicht.
1: Mensch, was will ich denn schon?
2: Alles oder nichts willst du.
1: Na und?
3: Paula war die Rolle ihres Lebens. Die junge, alleinerziehende Frau, die gegen alle Konventionen für ihr Glück kämpft. Angelika Domröse hatte die Kraft und die Zartheit, die die Figur braucht. Sie konnte Horden von Bauarbeitern zusammenschimpfen, ließ aber auch die Liebesszenen zum Ereignis werden. Wie sie, mit Blüten geschmückt, den staunenden Paul ins Bett holt, ist wahrscheinlich die beste Verführungsszene des ostdeutschen Kinos.
4: Es ist überhaupt kein spießiger Film. Kein spießiges Thema. Und das liegt mir eigentlich, ja.
3: Angelika Domröse hat bis ins hohe Alter Rollen gespielt, die nicht spießig waren. Geboren wurde sie 1941 in Berlin. Ihr Vater war ein jüdisch-französischer Zwangsarbeiter, den sie nie kennenlernte. Sie wuchs bei ihrer Mutter und bei einem Stiefvater auf. Doch den mochte sie nicht. Sie versuchte, so früh wie möglich von zu Hause wegzukommen.
4: In meinem Zeugnis stand mal in der 5. Klasse, Redegewandtheit beeindruckt, nicht überall. Aber ich war trotzdem naiv, sehr naiv.
3: Mit 16 nahm sie am Casting für den Film Verwirrung der Liebe teil und wurde vom Regisseur Slatan Dudov unter 1500 Bewerberinnen für die Hauptrolle ausgewählt.
4: Es war so, dass ich mich mit 16 schon an der Filmhochschule beworben hatte und meine Eignungsprüfung bestanden hatte und die Aufnahmeprüfung nicht. Die Begründung war, ich wäre noch zu verspielt, ist ja erlaubt mit 16. Und dann bekam ich die Rolle und da war mein größter Wunsch. Der war mindestens so wichtig wie die Freude auf diese Rolle, ja, und im Spielfilm drin zu sein. War mein Wunsch, dass ich in das Studienjahr komme, wo ich mich beworben hatte.
3: Und sie hat es geschafft. Noch während ihres Schauspielstudiums spielte sie in weiteren Filmen mit. 1961 wurde sie von Helene Weigel ans Berliner Ensemble engagiert. Das berühmte Brecht-Theater war, wie sie später betonte, ihre wichtigste Schule.
4: Ich habe sofort immer, was ich gelernt hatte bei den Vorstellungen auf der Bühne, bei den dollen Regisseuren und vor allem bei den dollen Kollegen, habe ich immer gleich angewandt, auch im Kino. Natürlich mit kleineren Mitteln, aber das Bewusstsein war gewachsen.
5: Wenn ein Mensch kurze Zeit lebt, sagt die Welt, dass er zu früh geht.
3: Als Angelika Domröse 1973 in der Legende von Paul und Paula die Paula spielte, wurde sie vollends zum Idol. Trotzdem bekam sie 3 Jahre später, nachdem sie gemeinsam mit ihrem Ehemann Hilmar Tate eine Protestresolution gegen die Ausbürgerung Wolf Biermanns unterschrieben hatte, keine Rollen mehr. Weder im Film noch am Theater. Doch Bühnen aus dem Westen fragten an. 1980 siedelte das Paar in die Bundesrepublik über. Angelika Domröse wurde sofort an große Häuser engagiert, spielte in Hamburg, Stuttgart, Wien und Berlin. Auch in Fernsehproduktionen war sie zu sehen. Doch so berühmt

0: gelebt wie in der DDR, wurde sie im Westen nicht. Sie begann an sich zu zweifeln, trank und nahm Tabletten.
1: Das ist ein Punkt, den hätte ich auslassen sollen. Obwohl es Stunden gab, wo der Alkohol mich frei gemacht hat. Aber man verliert ja auch seine Kraft dabei und seine Leuchtkraft.
0: Angelika Domröse musste wegen eines Nervenzusammenbruchs einige Zeit in ein Sanatorium. Doch in ihren letzten Jahren gewann sie ihre Leuchtkraft zurück. Sie spielte Theater in Berlin und Potsdam und stand 2012 im Film »Bis zum Horizont dann links« vor der Kamera. Sie spielte eine Frau, die sich einer Flugzeugentführung anschließt, um dem Altersheim zu entfliehen. Eine Charakterstudie. Doch in der Erinnerung der meisten Menschen wird sie ganz sicher Paula bleiben. Bäume.

Also da hat keiner Zeit für Ain't Nobody Got Time For That. Melane Nkunkolo ist das hier auf Radio 3 um 18.56 Uhr, 18:56, 7:04. Hier macht gleich mein Kollege Klaus Fischer weiter und nimmt sie mit in den Konzertabend hier auf Radio 3. Ich bin Susanne Papavassilio, gemeinsam mit Thorsten Föste und Florian Rumberg. Waren wir das Nachmittagsteam. Machen Sie es gut. Schönes Wochenende. Tschüss.

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2: Um 19 Uhr mit Jasmin Becker. Die Schauspielerin Angelika Domröse ist tot. Wie MDR und Super Elo melden, starb die gebürtige Berlinerin im Alter von 85 Jahren. Axel Hofmann, RBB 24.
3: Im DDR-Kultfilm Die Legende von Paul und Paula spielte sie 1973 die Rolle ihres Lebens. Später verkörperte Domröse unter anderem die Kommissarin Vera Bilewski im Polizeiruf 110. In den 90er Jahren entdeckte sie auch die Regie für sich und inszenierte Theaterstücke. Zuletzt war sie 2012 in der Kinokomödie Bis zum Horizont dann links zu sehen.
2: Wolfgang Kubicki geht als einziger Kandidat ins Rennen um den FDP-Vorsitz. Kurz vor dem Bundesparteitag hat der nordrhein-westfälische FDP-Chef Henning Höhne seine Bewerbung zurückgezogen. Aus dem Hauptstadtstudio Dietrich Karl Meurer.
4: Höhne will nun als erster stellvertretender Bundesvorsitzender antreten. Damit bleibt Wolfgang Kubicki der einzige Kandidat für den Parteivorsitz. Höhne und Kubicki sagten der FAZ, sie hätten den Schritt gemeinsam vorbereitet. Beide wollten die Partei wieder stärken und die Kräfte in der FDP bündeln. Kubicki kündigte an, eng mit Höhne zusammenzuarbeiten. Die Liberalen stecken seit Monaten in einer schweren Krise.
2: Als Konsequenz aus den vielen Viehdiebstählen in Brandenburg soll die Polizei verstärkt Tiertransporte kontrollieren. Das hat Landesinnenminister Rethmann nach dem Besuch eines betroffenen Agrarbetriebs in Herzberg angekündigt. Außerdem wolle man mit den polnischen Behörden enger zusammenarbeiten. Agrarministerin Mittelstädt erklärte, man gehe davon aus, dass die gestohlenen Tiere zur Zucht genutzt oder geschlachtet werden sollen. In der Demokratischen Republik Kongo ist die Seuche Ebola ausgebrochen. Nach Behördenangaben sind bereits 65 Menschen daran gestorben. Demnach werde die Bekämpfung dadurch erschwert, dass es sich offenbar um eine Ebola-Variante handelt, gegen die es noch keine Impfstoffe oder Medikamente gibt. Das Auswärtige Amt in Berlin ergänzte seine aufgrund der Sicherheitslage ohnehin bestehende Teilreisewarnung für Kongo. In Berlin dürfen Gastronomen das DFB-Pokalfinale am 23. Mai auch dieses Jahr wieder draußen übertragen. Das hat der Senat entschieden. Es gelten aber bestimmte Regeln. Der Ton der Übertragung darf nicht zu laut sein. Trommeln und Trillerpfeifen sind verboten, ebenso Pyrotechnik. Das DFB-Pokalfinale am 23. Mai im Berliner Olympiastadion bestreiten der FC Bayern München und der VfB Stuttgart. Soweit die Nachrichten. 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Das Wetter. In der Nacht aufgelockert und einzelne Schauer. In der zweiten Nachthälfte gebietsweise sternenklar. Tiefstwerte 6 bis 1 Grad. Die Zeit 19.03 Uhr.
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5: Dazu begrüßt sie heute Klaus Fischer. Starten wir mit dem pompösen slawischen Marsch von Peter Tschaikowski, und zwar in einer Aufnahme mit dem Deutschen Symphonieorchester Berlin und mit dem Dirigenten des Konzerts, das Sie ab 20 Uhr hier hören können. Es ist der Japaner Yutaka Sado.

Großes Kino, der slawische Marsch von Peter Tschaikowski mit dem DSO, dem Deutschen Symphonieorchester Berlin, unter Leitung des Japaners Yutaka Sado. Eine Aufnahme aus dem Jahr 2008, entstanden in der Jesus-Christus-Kirche in Berlin-Dahlem. Ab 20 Uhr können Sie das DSO unter Yutaka Sado in einer Live-Aufnahme erleben. Ein Konzert vom 9. Oktober 2022, also aus der damals zum Glück schon abklingenden Corona-Pandemie. Werke dreier Komponisten werden da gegenübergestellt, die einander bewundert haben. Leonard Bernstein, seine Ouvertüre zu Candide, wird den Abend eröffnen. Und der, Bernstein, hat mit Vorliebe Tschaikowski dirigiert. Der wird im Programm dann mit der Pathetik vertreten sein. Und sowohl Tschaikowski als auch Bernstein haben Mozart verehrt. Und der Solist im 12. Klavierkonzert des Salzburger Genies war der türkische Pianist Fasil Say. Der ist ein absoluter Allround-Künstler und galt lange als Enfant terrible in der Klavierszene. Hier ist er verhältnismäßig brav mit Joseph Haydn, dem ersten Satz aus der Sonate C-Dur.

0: Unglaublich nuanciert und mit einer enormen Energie hat Fasil Say hier den typischen heidnischen Humor herausgearbeitet in dem ersten Satz aus der Klaviersonate C-Dur. Fasil Say, Sie können ihn ab 20 Uhr hier auf Radio 3 mit einem Mozart-Klavierkonzert hören. Eine sehr interessante Künstlerpersönlichkeit. Ich durfte ihn auch schon mal interviewen, der in den letzten Jahren mehr und mehr auch vom Interpreten zum Komponisten geworden ist. Und dazu ein leidenschaftlicher Kettenraucher. Es gibt Gerüchte, dass Fasil Say nach einem Auftritt in Thüringen einmal seine Versicherung bemühen musste, aufgrund der Ascheschäden an der Tastatur eines Steinway-Flügels. 2010, also vor 16 Jahren, war Fasil Say zu Gast hier im Haus des Rundfunks in der Berliner Masurenallee und er hat mit Andreas Knäsche über seine Herkunft und seinen Werdegang gesprochen. Ein wirklich zeitloses Interview, das viel über Fasil Say verrät.
1: Sie wurden 1970 in Ankara geboren und sind im Klassikbereich einer der ganz wenigen Weltstars aus der Türkei. Haydn hat ja mal gesagt, seine Sprache, die Musik, versteht man in der ganzen Welt. Wie gut Sie Haydn-Sprache verstehen, haben wir eben gehört. Aber wie ist das in Ihrer Heimat in der Türkei? Wie gut versteht man da zum Beispiel einen Haydn?
2: Natürlich, man muss da gewöhnt sein, von Kindheit, wenn nicht von Jugend her zum Konzerte gehen und so. Klassische Musik braucht schon ein bisschen Mühe zu verstehen für die Leute, die nicht aus diesem Kultur kommen. Aber es ist schon eine interessante Begegnung.
1: Sie versuchen ja in Ihrer Heimat in der Türkei die westliche klassische Musik durchaus zu befördern, indem Sie Konzerte geben und auch immer erklären, was das für Stücke sind.
2: Genau.
1: Welchen Erfolg haben Sie dabei?
2: Ich meine, ich habe zeitlang, also 2002 bis 2005, fast jeden Monat in einem anatolischen Stadt gespielt. Zum Teil war es zum ersten Mal klassische Musikkonzerte. Ich habe so programmiert, dass ich vormittags für Kinder spiele, nachmittags für Uni-Studenten und abends war das Konzert, normale Konzert. Und da war Improvisationen über die gegebenen Themen von Titel von dem Publikum auch dabei. Wie Sie sagten, ich habe erklärt erklärt, was ich denke über die Stücke. Und meistens habe ich Stücke ausgesucht mit ein bisschen Geschichten, sowas wie Mondschein oder Sturmsonaten von Beethoven oder Morgen kommt der Weihnachtsmann, Variationen von Mozart oder so, dass das erste Begegnung, mögliche erste Begegnung mit manchen Leuten dadurch einfacher sein könnte. Und war die Reaktion war immer enthusiastisch.
1: Wie sind Sie selbst auf die westliche Musik und auf das Klavier als Instrument gekommen in Ankara?
2: Ich meine, meine Eltern sind intellektuelle Leute. Mein Vater ist ein Schriftsteller und gleichzeitig Musikologe. Meine Mutter hat eine Apotheke da. Die haben zu Hause viel klassische Musik gehört. Und wir sind ja ein Land, nicht nur orientalische Kultur, sondern auch eine große Verwestlichung Kultur seit 100 Jahren. Deshalb gibt es vor mir natürlich sehr viele großartige Komponisten und großartige Pianisten auch. Die waren dann unsere Vorbilder.
1: Verstehen Sie sich als einen Mittler zwischen dem Orient und dem Okzident?
2: Auf jeden Fall, weil zum Beispiel, als ich wenn ich als Komponist auftrete und spiele Stücke, die natürlich viel Material aus meinem Heimat haben, es ist schon was Neues in klassischer Musik sehen, schon was Interessantes für den. Und deshalb finde ich das auch wichtig, dass ich als Pianist weltweit und auch als Komponist diese Sachen mitbringe und diese Triple-Rolle auch, Komponist, Pianist und musikalische, interkulturelle Botschafter was zu machen.
1: Aber ist es nicht manchmal die Gefahr, dass Sie so ein bisschen in die Rolle des Exoten gedrängt werden, dass die Konzertveranstalter sagen, komponieren Sie uns mal was, aber es soll möglichst türkisch klingen?
2: Das kann niemand sagen, aber wissen Sie, von alleine zum Beispiel, meine Werke haben immer mit Türkei zu tun. Ich habe Sinfonien, Oratorien, Kammermusikwerke, Konzertos und so. Und natürlich, weil der Zugang von mir, von dem Komponist zu dieser Musik ist viel einfacher. Diese Musik ist diese Rhythmen, die für Europäer sehr interessant sind zu hören und neu sind, natürlich sind viel mehr verinnerlicht bei uns. Ne?
0: Der Pianist und Komponist Fasil Say im Gespräch mit Andreas Knesche 2010 ist dieses Gespräch entstanden. Und wir hören jetzt, Sie können jetzt kennenlernen, die zweite Seele in der Brust des Pianisten, neben oder die dritte neben der Klassik und der türkischen Musik, nämlich der Jazz. Hier ist Fasil Say mit Variationen über I Got Rhythm von George Gershwin für Klavier und Orchester. Und mit dabei ist in dieser Aufnahme das New York Philharmonic Orchestra unter Leitung von Kurt Masur.

0: Ja, hier war doch schon deutlich mehr Enfant Terrible zu hören. Eine Komposition von Fasil Say. Variationen über George Gershwins I Got Rhythm für Klavier und Orchester. Hier in einer sehr lebendigen und spannenden Aufnahme mit dem New York Philharmonic Orchestra unter Leitung von Kurt Masur. I Got Rhythm. Nach 20 Uhr wird Fasil Say Mozart spielen als Solist in unserer Konzertaufnahme von 2022. Und 2010 war er hier bei uns im Studio bei Andreas Knäsche.
1: Sie haben ja eine ganze Zeit lang in Berlin schon mal gelebt, als Sie hier studiert haben. Welche Erinnerungen haben Sie an Berlin und ist das eine Stadt, wo Sie immer wieder gerne hinkommen?
2: Ja, fantastische Stadt. Ich muss sagen, also ich habe in Düsseldorf studiert bei David Levin 1987 bis 1991. Ich bin 1991 nach Berlin gezogen, damals war ich 21 Jahre alt. Vier Jahre habe ich hier gelebt, habe an der HDK auch einen Lehrbeauftragten gehabt. Man kann als Künstler natürlich sehr viel von Berlin bekommen, sehr viel mitkriegen und lernen.
1: Was denn zum Beispiel?
2: Ja, ich meine, das sind absolute Weltklasse-Konzerte, Opern und gemacht hier. Ein junge Musiker muss in Berlin leben, das ist wunderbar hier. Und die ganze Kultur, Hochkultur, die Europa anzubieten hat, kann man überhaupt in Berlin finden, natürlich.
1: In Berlin wird ja gerade sehr heftig auch wieder darüber diskutiert, wie das mit der Integration ist. Gerade auch mit der türkischen Community in Berlin, die ja sehr groß ist. Es ist ja fast eine große türkische Stadt, Berlin. Und immer die Frage, sind das Parallelwelten? Wie kann man gut zusammenleben? Wie können sich Türken integrieren? Verfolgen Sie diese Debatten?
2: Ja, ich meine, ich muss sagen, ich habe die interessanteste politische Zeit von Deutschland erlebt, da Wiedervereinigungszeiten. Ich bin ein paar Monate nach Wiedervereinigung in Berlin eingezogen und ganze Ende 80er und diese ganze Entwicklung, die ganze Welt hat dieses Land geschaut, war sehr intensiv. Man könnte sehr viel daraus lernen, wie diese soziale Situation, wie die Menschen für Freiheit gerufen waren. Natürlich war diese 8 Jahre, Ende 80er, Anfang 90er, für mich als ein Ausländer oder überhaupt als Türke schwierig, weil das war für Ausländer eine schwierige Zeit. Deutschen waren mit Deutschen beschäftigt.
1: Waren mit uns selber beschäftigt.
2: Ja, sehr beschäftigt. Und das zu Recht, das kann man auch verstehen. Und das waren problematische Zeiten für Ausländer, waren sehr im dritte Klasse geschickt, so ein bisschen. Jetzt bin ich eigentlich nach 15 Jahren, ich habe ja 7 Jahre in New York gelebt und letzten 7 Jahre lebe ich wieder in Istanbul. Wenn ich nach 15 Jahren Deutschland schaue, ich finde eine große Verbesserung in diese Sachen. Wissen Sie, ich meine, vor 20 Jahren konnten Sie überhaupt keine Türke im Fernseher sehen. Jetzt sind viele Fernsehstars, Radiostars. Fatih Akın, ein großer türkisch-deutscher Filmdirektor, gewinnt alle Preise. Da sind Konzertsäle voll mit viele mit türkischen Musiker, Tänzer, Theaterleute, Schriftsteller kriegen Nobelpreise. Also Türken haben auch eine große Entwicklung gemacht und die Integration hat auch eine Entwicklung gemacht. Jetzt Ihre Frage, es gilt für die Leute, die sich nicht integrieren können und es gilt auch für die Leute, die mit Ausländern Probleme haben. Ich denke, das ist im Moment, es ist ein Problem, aber das ist nicht so ein großes Problem wie vor 20 Jahren. Damals habe ich das viel schwarzer gesehen, jetzt sehe ich das viel offener eigentlich.
1: Und Ihre persönliche Meinung, soll die Türkei in die EU?
2: Wissen Sie, da wartet man seit 25 Jahren und ich bin sehr gelangweilt von diesen Wartereien und so. Und ich meine, das kann reinkommen oder nicht. Also wir haben ein bisschen die Interesse auch verloren daran, weil so lange hat kein Land gewartet. Also das hat man auch nicht verdient. Und Sie haben über Parallelgesellschaften gefragt. Die größte Parallelgesellschaftsproblemland ist selbst die Türkei eigentlich. Ich meine mit den Laizisten, Säkularisten und Islamisten und dabei auch eine dritte Linie da mit den Kurden und so. Das sind 3 große Parallelgesellschaften, selbst in Türkei. Natürlich wird es in Deutschland auch eine geben.
1: Genau. Und was kann die Musik tun, um so Integration zu fördern. Hat die Musik da überhaupt eine Möglichkeit?
2: Eine kleine Portion, ja. Also wie Sie wissen, wie Barenboim ihm ein Orchester gegründet hat mit israelischen und palästinensischen jungen Leuten, sowas könnte man natürlich hier auch machen, auch intensiver. Es gibt ein Jung-Genç-Orchester mittlerweile, das Genç bedeutet auch jung auf Türkisch. Jung-Genç-Orchester ist sowas wie türkisch-deutsche junge Musiker. Sowas kann im Vielfach sein.
0: Andreas Knesche im Gespräch mit Fasil Say, ein interessantes Dokument aus unserem Radio 3 Archiv. Selbstverständlich soll jetzt auch noch eine zweite Eigenkomposition des türkischen Allround-Musikers zu hören sein, der häufig kritisch Stellung bezieht, auch zu Vorgängen in seinem Heimatland und der sich vor allem auch für den Klimaschutz engagiert. Ganz aktuell dazu, im Februar gab es in Berlin die deutsche Erstaufführung seines Klavierkonzerts Mother Earth, also Mutter Erde, und zwar mit dem DSO, dem Deutschen Symphonieorchester Berlin, unter Leitung des finnischen Dirigenten Jon Storgårds. Wir waren live dabei. Hören Sie das Finale.

Ja, da rauscht das Wasser und hört man vielleicht auch Vögel pfeifen. Musik vom türkischen Komponisten Fasil Say. Das war der Schluss seines Mother Earth Konzerts, aufgenommen im Februar mit dem Deutschen Symphonieorchester Berlin unter Leitung des finnischen Dirigenten Jons Dorgards. Und Sie können Fasil Say im Konzert ab 20 Uhr als Interpreten erleben. Er ist Solist im 12. Klavierkonzert von Wolfgang Amadeus Mozart. Dazu gibt's Leonard Bernsteins Ouvertüre zu Candid und Tschaikowskis Pathetik im zweiten Teil. Am Pult steht der Japaner Yutaka Sado. Der ist so ein bisschen das, was man als Hidden Champion, als verborgenen Meister oder beziehungsweise verborgenen Maestro bezeichnen kann. In Deutschland weniger bekannt, in Europa, auch wenn er häufiger auch Gast beim DSO hier in Berlin ist, aber in seinem Heimatland Japan ist Yutaka Sado eine absolute Hausnummer. Er hat unter anderem eine wöchentliche Sendung im öffentlich-rechtlichen Fernsehen, in der er dem Publikum Meisterwerke der klassischen Musik vorstellt und nahebringt. Ich konnte da auch, als ich in Japan war, einmal reinschauen, aber ich habe natürlich kein Wort verstanden. Trotzdem fand ich es durchaus unterhaltsam. 10 Jahre lang, von 2015 bis zum vergangenen Jahr, war Yutaka Sado dann Chefdirigent des Tonkünstlerorchesters Niederösterreich. Hören wir ihn jetzt mit diesen Musikerinnen und Musikern und mit dem zweiten Satz der ersten Sinfonie.

Wunderbar lyrisch und sehr geheimnisvoll, weil wir wissen eigentlich nicht genau, wer sich hinter dem Namen Blumine verbirgt. Das war der wunderbare lyrische zweite Satz mit diesem Titel aus der ersten Sinfonie von Gustav Mahler, dann verworfen. Und heute wird dieser Satz auch gerne separat aufgeführt. Das war eine Aufnahme mit dem Tonkünstlerorchester Niederösterreich unter Leitung von Yutaka Sado. Er ist der Dirigent des Konzerts, das Sie gleich nach den Nachrichten um 20 Uhr hier auf Radio 3 hören können. Und der Solist des Abends ist, wie gesagt, der türkische Pianist Fasil Say. Und den hören wir jetzt noch in einer ganz anderen Eigenschaft, nämlich als kammermusikalischer Duopartner, gemeinsam mit der Geigerin Patricia Kopaczynskaja, den zweiten Satz aus der G-Dur-Violinsonate von Maurice Ravel. Aber der passt natürlich auch irgendwie zu Fasil Say, der hat nämlich den Titel Blues.

Der Blues aus der G-Dur-Sonate von dem Komponisten, jetzt muss ich noch mal nachschauen, natürlich von Maurice Ravel war das, mit Fasil Zay Klavier und Patricia Kopaczynskaja Violine. Eine wunderbar spannende Aufnahme. Und Fasil Zay ist der Solist des Konzerts nach 20 Uhr, zu dem sie dann meine Kollegin Renate Steininger begrüßen wird. Wir hören jetzt aber noch einen Rausschmeißer mit Fasil Zay, Mozart, den spielt er ja nachher auch. Und einen schönen Abend wünscht Klaus Fischer.

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2: Um 20 Uhr mit Jasmin Becker. Angelika Domröse ist tot. Das hat die DEFA-Stiftung unter Berufung auf das persönliche Umfeld der Schauspielerin mitgeteilt. Die gebürtige Berlinerin wurde 85 Jahre alt. Axel Hofmann, RBB 24.
3: Im DDR-Kultfilm Die Legende von Paul und Paula spielte sie 1973 die Rolle ihres Lebens. Später verkörperte Domröse unter anderem die Kommissarin Vera Bilewski im Polizeiruf 110. In den 90er Jahren entdeckte sie auch die Regie für sich und inszenierte Theaterstücke. Zuletzt war sie 2012 in der Kinokomödie Bis zum Horizont dann links zu sehen.
2: Aufgrund der vielen Rinderdiebstähle in Brandenburg sollen Viehtransporte strenger kontrolliert werden. Innenminister Redmann sagte beim Besuch eines betroffenen Agrarbetriebs im Elbe-Elster-Kreis, es seien seit März bereits über 230 Rinder von den Weiden verschwunden. Die Polizei habe eine spezielle Ermittlungsgruppe eingerichtet.
4: Wir haben uns auch abgestimmt mit den polnischen Kollegen, damit insbesondere dann auch im grenznahen Bereich auch die polnischen Kollegen einen Blick auf solche Viehtransporte haben können. Und ganz wichtig ist auch die Prävention. Und das wird die Polizei in Brandenburg auch tun.
2: Brandenburgs Innenminister Jan Redmann, CDU. Der nordrhein-westfälische FDP-Landeschef Höhne zieht seine Kandidatur für den FDP-Vorsitz zurück. Einziger Kandidat ist damit Wolfgang Kubicki. Höhne erklärte, er wolle ein Team mit ihm bilden, mit Kubicki als Chef und ihm als Stellvertreter. Ein Jahr lang wollen die beiden die FDP so führen. Höhne könne sich damit auf NRW konzentrieren, heißt es. Dort ist in einem Jahr Landtagswahl. In Berlin dürfen Gastronomen das DFB-Pokalfinale am 23. Mai auch dieses Jahr wieder draußen übertragen. Das hat der Senat entschieden. Es gelten aber bestimmte Regeln. Der Ton der Übertragung darf nicht zu laut sein. Trommeln und Trillerpfeifen sind verboten, ebenso Pyrotechnik. Das DFB-Pokalfinale am 23. Mai im Berliner Olympiastadion bestreiten der FC Bayern München und der VfB Stuttgart. In der Demokratischen Republik Kongo ist die Seuche Ebola ausgebrochen. Nach Behördenangaben sind bereits 65 Menschen daran gestorben. Demnach werde die Bekämpfung dadurch erschwert, dass es sich offenbar um eine Ebola-Variante handelt, gegen die es noch keine Impfstoffe oder Medikamente gibt. Das Auswärtige Amt in Berlin ergänzte seine aufgrund der Sicherheitslage ohnehin bestehende Teilreisewarnung für Kongo. Soweit die Nachrichten. 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Das Wetter. In der Nacht aufgelockert und einzelne Schauer, in der zweiten Nachthälfte gebietsweise sternenklar. Tiefstwerte 6 bis 1 Grad. Aktuell in Berlin-Hellersdorf 15 und in Jüterbock 14 Grad. Die Zeit 20.03 Uhr.
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5: Schönen guten Abend im Studio für Sie, Renate Steininger. Heute Abend bringen wir eine Konzertaufnahme vom 9. Oktober 2022 mit dem Deutschen Symphonieorchester und dem Solisten Fasil Say unter der Leitung des japanischen Dirigenten Yutaka Sado. Yutaka Sado verbindet eine langjährige und enge künstlerische Partnerschaft mit dem Deutschen Symphonieorchester Berlin. So schrieb der Tagesspiegel am 10. Oktober, einen Tag nach dem Konzert, die freundschaftliche Verbundenheit zwischen dem Deutschen Symphonieorchester und dem japanischen Dirigenten Yutaka Saro, die nun schon seit über 20 Jahren besteht, prägt ihre Musik. Der Maestro kann davon ausgehen, dass sich das Orchester unter seiner Leitung als ein in sich harmonierender Klangkörper darstellt. Zum Anfang gab es die Ouvertüre zur Operette Candide von Yutaka Sados Lehrer und Mentor Leonard Bernstein. Wir hören das Deutsche Symphonieorchester Berlin unter Yutaka Sado.

Das war zum Auftakt des Radiokonzerts die Ouvertüre zur Operette Candide von Leonard Bernstein, gespielt vom Deutschen Symphonieorchester Berlin unter Leitung von Yutaka Sado. Wir bringen eine Konzertaufnahme vom 9. Oktober 2022. Solist des Abends war der türkische Pianist und Komponist Fazil Say. Auch für ihn war die Rezensentin des Tagesspiegels voll des Lobes. Es geht ihm immer um die Ganzheit der Musik, weshalb er sich gern dem Orchester zuwendet. Mit gespannter Musikalität ist er als Pianist auf der Suche nach dem Ausdruckswert jedes Tones und Akkordes. Am Abend spielte Fazil Say das Klavierkonzert Nummer 12 in A-Dur, Köchelverzeichnis 414 von Wolfgang Amadeus Mozart, eines seiner beliebtesten Konzerte. Es begleitet das Deutsche Symphonieorchester Berlin unter Leitung von Yutaka Sado.

Fasil Say und das Deutsche Symphonieorchester Berlin unter Leitung von Yutaka Sado mit dem Klavierkonzert Nummer 12 A-Dur, Köchelverzeichnis 414 von Wolfgang Amadeus Mozart. Als Zugabe spielte Fasil Say seine Eigenkomposition Black Earth. Inspiriert wurde er dazu durch ein populäres türkisches Lied vom Dichter und Sarz-Spieler Aşık Veysel.

Das war noch die Zugabe von Fazil Say, seine Eigenkomposition Black Earth. Sie können hier heute Abend ein Konzert vom 9. Oktober 2022 aus der Berliner Philharmonie noch einmal erleben. Der Höhepunkt des Abends war Peter Tschaikowskis Pathetik, seine Sinfonie Nummer 6. Sie sollte, Zitat, den Schlussstein meines ganzen Schaffens bilden, schrieb Tschaikowski an einen Freund und nannte die Sinfonie seine wichtigste und persönlichste Komposition. Jutta Sado leitet das Deutsche Symphonieorchester Berlin.

Peter Tschaikowski, Sinfonie Nummer 6 in H-Moll, die Pathetik. Jutta Casado dirigierte das Deutsche Symphonieorchester Berlin. Und das war unsere Konzertaufnahme vom 9. Oktober 2022. Wir haben noch Aufnahmen für Sie aus einem Konzert, das etwa 11 Jahre früher am gleichen Ort stattgefunden hat, im Oktober 2011 in der Philharmonie Berlin. Auch damals dirigierte Jutta Casado das Deutsche Symphonieorchester Berlin. Das Konzert fing an mit der sinfonischen Dichtung Don Juan von Richard Strauss. Komponiert wurde Don Juan übrigens 1888, als Strauss 24 Jahre alt war. Don Juan, Opus 20 von Richard Strauss. Wir hören das Deutsche Symphonieorchester Berlin unter Leitung von Jutta Casado.

Das war die sinfonische Dichtung Don Juan Opus 20 von Richard Strauss, gespielt vom Deutschen Symphonieorchester Berlin unter Leitung von Yutaka Sado. Die Aufnahme entstand am 16. Oktober 2011 in der Philharmonie Berlin. Der bulgarische Pianist Evgeny Bojanov, seit 2019 Professor für Klavier an der Folkwang-Universität der Künste in Essen, hat damals an diesem Abend als 27-Jähriger den Solopart in der Rhapsodie über ein Thema von Paganini für Klavier und Orchester Opus 43 von Sergei Rachmaninow übernommen. Das Deutsche Symphonieorchester Berlin begleitet unter Yutaka Sado.

Musik war das von Sergei Rachmaninow. Seine Rhapsodie über ein Thema von Paganini für Klavier und Orchester Opus 43. Wir hörten Evgeny Borjanow am Klavier und das Deutsche Symphonieorchester Berlin, geleitet von Yutaka Sado. Auch diese Aufnahme entstand am 16. Oktober 2011 in der Berliner Philharmonie. Zum Schluss hören wir noch einmal das Deutsche Symphonieorchester Berlin, diesmal unter der Leitung von Christian Gantsch. Bei diesem Konzert im Dezember 2000 stand unter anderem Verklärte Nacht von Arnold Schönberg auf dem Programm. 1899 komponiert, markiert das programmatische Werk einen Meilenstein in Schönbergs früher noch tonaler Schaffensphase. Ursprünglich wurde es als Streichsextett komponiert, es wird jedoch heute meistens die Fassung für Streichorchester aufgeführt, die auch wir jetzt hören. Arnold Schönberg, Verklärte Nacht, Opus 4, Fassung für Streichorchester, gespielt vom Deutschen Symphonieorchester Berlin unter Leitung von Christian Gantsch.

Arnold Schönbergs verklärte Nacht Opus 4 in der Fassung für Streichorchester. Christian Gantsch leitete das Deutsche Symphonieorchester Berlin. Diese Aufnahme entstand im Dezember 2000 in der Berliner Philharmonie. Und das war das Radio 3 Konzert von heute. Die Redaktion betreuten Kersten Weise und Marta Blasanowitsch-Drefas. Ich bin Renate Steininger. Wir freuen uns, dass Sie zugehört haben und wünschen noch einen angenehmen Abend. Nach den Nachrichten folgt hier die Lesung des Romans Cherie von Colette. Bis dahin spielt noch Yun Di Shu, die Nummer 3 Une Barque sur l'Océan aus Miroir von Maurice Ravel.

0: Das war Yun Dishu mit der Nummer 3 Une Barque sur l'Océan aus Miroir von Maurice Ravel. Aufgenommen am 5. August 2020 beim Festival Young Euro Classic.
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3: Um 23 Uhr mit Christian Riedel. Guten Abend. Aufgrund der vielen Rinderdiebstähle in Brandenburg sollen Viehtransporte strenger kontrolliert werden. Innenminister Rethmann sagte beim Besuch eines betroffenen Agrarbetriebes im Elbe-Elster-Kreis, es seien seit März bereits über 230 Rinder von den Weiden verschwunden. Die Polizei habe eine spezielle Ermittlungsgruppe eingerichtet.
4: Wir haben uns auch abgestimmt mit den polnischen Kollegen, damit insbesondere dann auch im grenznahen Bereich auch die polnischen Kollegen einen Blick auf solche Viehtransporte haben können. Und ganz wichtig ist auch die Prävention. Und das wird die Polizei in Brandenburg auch tun.
3: Brandenburgs Innenminister Jan Rethmann, CDU. Der Bezirk Reinickendorf bietet das leerstehende ehemalige Telekom-Areal als Ausweichstandort für die Technische Universität an. Berlin könne es sich nicht leisten, dass eine der bedeutendsten technischen Hochschulen Deutschlands dauerhaft im Krisenmodus arbeitet, sagte Bezirksbürgermeisterin Demir Bücken-Wegner. Das marode TU-Hauptgebäude an der Straße des 17. Juni war vor einer Woche wegen baulicher Mängel geschlossen worden. Der nordrhein-westfälische FDP-Landeschef Höhne zieht seine Kandidatur für den FDP-Vorsitz zurück. Einziger Kandidat ist damit Wolfgang Kubicki. Höhne erklärte, er wolle ein Team mit ihm bilden, mit Kubicki als Chef und ihm als Stellvertreter. Ein Jahr lang wollen die beiden die FDP so führen. Höhne könne sich so auf Nordrhein-Westfalen konzentrieren, heißt es. Dort ist in einem Jahr Landtagswahl. Israel und die pro-iranische Hisbollah-Miliz im Libanon haben sich auf eine Ausweitung ihrer Waffenruhe geeinigt. Wie das US-Außenministerium nach Verhandlungen beider Seiten in Washington mitteilte, wird sie um 45 Tage verlängert. Die brüchige Feuerpause wäre eigentlich nach einem Monat am Sonntag ausgelaufen. Angelika Domröse ist tot. Das hat die DEFA-Stiftung unter Berufung auf das persönliche Umfeld der Schauspielerin mitgeteilt. Die gebürtige Berlinerin wurde 85 Jahre alt. Axel Hofmann, RBB 24.
5: Im DDR-Kultfilm Die Legende von Paul und Paula spielte sie 1973 die Rolle ihres Lebens. Später verkörperte Domröse unter anderem die Kommissarin Vera Bilewski im Polizeiruf 110. In den 90er Jahren entdeckte sie auch die Regie für sich und inszenierte Theaterstücke. Zuletzt war sie 2012 in der Kinokomödie Bis zum Horizont dann links zu sehen.
3: Soweit die Nachrichten. 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Das Wetter. Nachts anfangs noch vereinzelt Schauer möglich, später meist leicht bewölkt oder klar und oft trocken. Gegen morgen örtlich Nebel. Tiefstwerte 6 bis 1 in Berlin um 5 Grad. Morgen nach örtlichem Nebel erst oft Sonnenschein, tagsüber ein Mix aus Sonne und Quellwolken, dabei nur einzelne Schauer, meist trocken. Höchstwerte 14 bis 17 in Berlin um 16 Grad.
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6: Wir senden den Roman Cherie der französischen Schriftstellerin Colette, heute die 9. von 13 Folgen. Nach einem heftigen Streit mit seiner jungen Frau Edmé will Cherie bei Lea Zuflucht suchen, aber die verlassene Geliebte ist in den Süden gereist, um über ihren Kummer hinwegzukommen. Cherie zieht in ein Hotel und stürzt sich mit seinem Freund Desmond ins Pariser Nachtleben, in das Milieu der Varietés und Konzertcafés, der Zuhälter und leichten Mädchen auf dem Montmartre und dem linken Seineufer. Der Roman wurde vor über 100 Jahren geschrieben. Wir möchten Sie darauf hinweisen, dass die Autorin Wörter und Begriffe verwendet, die heute als nicht mehr zeitgemäß und auch diskriminierend empfunden werden. Es liest für uns wieder Hannelore Elsner.
7: Eines Nachts sah die Copin, die einsam vor sich hin rauchte und an jenem Abend eine schwerwiegende Untreue ihrer lieben Loupiotte beweinte, diesen jungen Mann mit den dämonischen Augenbrauen, die an den Schläfen spitz ausliefen, bei sich eintreten. Er verlangte sehr kaltes Wasser für seinen schönen, durstigen Mund, den eine geheime Glut austrocknete. Er zeigte nicht das geringste Interesse für die Schicksalsschläge der Copin, als sie von ihnen erzählte, und Cherie dabei das Lacktablett mit der Pfeife hinschob. Er wollte nur seinen Anteil an der Matte, an der Stille, dem Halbdunkel, und blieb, bis es Tag wurde, sparsam in seinen Bewegungen, wie jemand, der fürchtet, eine Wunde zu reizen, sobald er sich rührt. Im Morgengrauen fragte er die Copin: »Warum hast du heute deine Kette nicht getragen, du weißt schon, die mit den dicken Perlen?« und verabschiedete sich höflich. Ohne sich dessen bewusst zu werden, gewöhnte er sich an, nachts ohne Begleiter durch die Straßen zu laufen. Sein schneller, langer Schritt führte ihn zu einem bestimmten und unerreichbaren Ziel. Nach Mitternacht entwischte er Desmond, der ihn bei Tagesanbruch in seinem Hotelbett wiederfand, flach auf dem Bauch liegend und den Kopf zwischen den angewinkelten Armen, schlief er wie ein bekümmertes Kind. »Ach, gut, er ist da«, sagte Desmond erleichtert. »Bei einem solchen Früchtchen weiß man nie.« Eines Nachts, als Cherie so mit weit geöffneten Augen durch die Finsternis lief, ging er die Avenue Bugeaud hinauf, denn er hatte den ganzen Tag lang dem Fetischismus, der ihn alle 48 Stunden dorthin trieb, nicht nachgegeben. Wie einer jener Sonderlinge, die nicht einschlafen können, bevor sie nicht dreimal den Knauf einer Tür berührt haben, streifte er am Tor vorbei, legte den Zeigefinger auf den Klingelknopf und rief ganz leise, wie im Schmerz: »He, da!« und ging weiter. Doch eines Nachts, ja, eines Nachts vor dem Tor, spürte er sein Herz heftig im Hals schlagen. Die elektrische Kugellampe im Hof leuchtete über der Freitreppe wie ein malvenfarbener Mond. Die weit geöffnete Tür des Dienstboteneingangs warf einen hellen Schein auf das Pflaster, und in der ersten Etage bildeten die Fensterläden, die das Licht aus dem Inneren filterten, einen goldenen Kamm. Cherie lehnte sich an den nächsten Baum und senkte den Kopf. »Es ist nicht wahr«, sagte er sich. »Wenn ich noch einmal hinaufblicke, wird alles dunkel sein.« Er richtete sich wieder auf, als er die Stimme von Ernest, dem Concierge, hörte, der durch den Flur rief: »Morgen früh gegen 9 werde ich mit Marcel den großen schwarzen Koffer hinauftragen, Madame.« Cherie wandte sich überstürzt ab und lief bis zur Avenue des Bois, wo er sich hinsetzte. Die Kugellampe, in die er gestarrt hatte, tanzte vor seinen Augen, dunkles Purpur in Gold gefasst, dahinter das Schwarz der noch kargen Blumenbeete. Er presste die Hand auf sein Herz und atmete tief. Die Nacht roch nach halb aufgeblühtem Flieder. Er warf seinen Hut von sich, öffnete seinen Mantel, ließ sich zurückfallen gegen die Banklehne, streckte die Beine aus und seine offenen Hände fielen kraftlos herab. Ein erdrückendes, süßes Gewicht hatte sich soeben auf ihn gesenkt. »Ach«, sagte er ganz leise, »heißt das glücklich sein? Das wusste ich nicht.« Er hatte Zeit genug, sich für all das zu bemitleiden und zu verachten, was er während seines elenden Lebens als reicher und engherziger junger Mann nicht ausgekostet hatte. Dann hörte er einen Augenblick oder auch eine Stunde lang auf zu denken. Danach hatte er das Gefühl, sich nichts mehr auf der Welt zu wünschen, nicht einmal zu Lea zu gehen. Als er vor Kälte zitternd die Amseln den Tagesanbruch verkünden hörte, stand er taumelnd auf und machte sich auf den Rückweg zum Hotel Morris, ohne durch die Avenue Bugeaud zu gehen. Er streckte sich, holte tief Luft und war von einer allumfassenden Milde erfüllt. Von nun an, seufzte er, wie von einem bösen Dämon befreit, von nun an werde ich so lieb zu der Kleinen sein. Um 8 war Cherie auf den Beinen, rasiert, fertig angezogen, fiebrig, und rüttelte den schlummernden Desmond, der aschgrau war, schrecklich anzusehen, aufgeschwemmt im Schlaf wie ein Ertrunkener. »Desmond, hey, Desmond, es reicht! Du bist zu hässlich, wenn du schläfst!« Der Schläfer setzte sich auf und sah den Freund mit seinen wie trübes Wasser gefärbten Augen an. Er stellte sich benommen, um Cherie länger aufmerksam prüfen zu können. Einen in Blau gekleideten, feierlichen und strahlend schönen Cherie, der blass wirkte unter seiner geschickt aufgetragenen samtigen Puderschicht. Es gab immer noch Stunden, in denen Desmond in seiner affektierten Hässlichkeit unter Cheries Schönheit litt. Absichtlich gähnte er lange. »Was ist denn jetzt schon wieder?«, fragte er sich gähnend. »Dieser Einfallspinsel ist heute noch schöner als gestern. Vor allem diese Wimpern.« Er betrachtete Cheries glänzende, starke Wimpern und den Schatten, den sie auf die dunkle Iris und das bläuliche Weiß der Augen warfen. Desmond bemerkte auch, dass sich der verächtlich gebogene Mund an diesem Morgen feucht, lebendig und ein wenig nach Atem ringend öffnete, wie nach einer hastigen Sinnenlust. Dann verbannte er seine Eifersucht in den entferntesten Winkel seiner Liebessorgen und fragte Cherie in gelangweiltem Gönnerton: »Darf man erfahren, ob du zu dieser Stunde ausgehst oder nach Hause kommst?« »Ich gehe aus«, sagte Cherie. »Kümmere dich nicht um mich. Ich werde Besorgungen machen. Ich fahre zur Floristin, zum Juwelier, zu meiner Mutter, zu meiner Frau, zu...« »Vergiss den Nuntius nicht«, sagte Desmond. »Ich weiß, was ich gehört«, entgegnete Cherie. »Ich werde ihm Hemdenknöpfe aus Goldlegierung bringen und einen Strauß Orchideen.« Cherie ging nur selten auf einen Scherz ein und reagierte stets abweisend. Das Gewicht dieser trockenen Antwort klärte Desmond über die ungewöhnliche Verfassung seines Freundes auf. Er betrachtete Cheries Bild im Spiegel, bemerkte die Blässe der aufgeblähten Nasenflügel, den unruhig umherschweifenden Blick und wagte die denkbar unverfängliche Frage: »Bist du zum Mittagessen wieder da?« »Hey, Cherie, ich rede mit dir. Essen wir zusammen?« Cherie schüttelte den Kopf. Er pfiff vor sich hin und begutachtete sein Bild in dem länglichen Spiegel, der genau seiner Größe entsprach, wie der in Leas Zimmer zwischen den beiden Fenstern. Bald würde in diesem anderen Spiegel ein schwerer Goldrahmen vor einem rosaroten, sonnenbeschienenen Hintergrund sein nacktes oder in lose Seide gehülltes Bild einfassen, das prachtvolle Bild eines geliebten, glücklichen und umhegten jungen Mannes, der mit den Ketten und Ringen seiner Mätresse spielt. Vielleicht ist das Bild dieses jungen Mannes ja schon in Leas Spiegel zu sehen. Dieser Gedanke durchzuckte seine erregte Stimmung mit solcher Eindringlichkeit, dass er wie benommen glaubte, ihn tatsächlich gehört zu haben. »Was sagst du?«, fragte er Desmond. »Ich sage gar nichts«, antwortete der förmliche und gefügige Freund. »Im Hof wird gesprochen.« Cherie verließ Desmonds Zimmer, schlug die Tür hinter sich zu und kehrte in sein Appartement zurück. Die zu neuem Leben erwachte Rue de Rivoli erfüllte es mit einem leisen, stetigen Lärm, und Cherie konnte durch das offene Fenster die Frühlingsblätter erkennen, die steif und durchscheinend waren wie Jadeblättchen in der Sonne. Er schloss das Fenster und setzte sich auf einen kleinen, überflüssigen Stuhl, der in einem traurigen Winkel zwischen Bett und Badezimmertür an der Wand stand. »Wie ist es nur möglich?«, begann er mit leiser Stimme. Dann schwieg er. Er verstand nicht, warum er im Laufe von 6,5 Monaten fast nie an Leas Geliebten gedacht hatte. »Ich bin eben eine große Närrin«, hieß es in Leas Brief, den Charlotte Pelou ehrfürchtig aufbewahrte. »Eine große Närrin?« Cherie schüttelte den Kopf. »Merkwürdig. Ich sehe sie nicht so. Welchen Mann könnte sie wohl lieben? Eine Art Patron? Jedenfalls eher als eine Art Desmond. Einen kleinen, herausgeputzten Argentinier? Naja, aber trotzdem, Er lächelte naiv. Wer außer mir könnte ihr wohl gefallen? Eine Wolke schob sich vor die Märzsonne und es wurde dunkel im Zimmer. Cherie lehnte seinen Kopf an die Wand. Meine Nunun, hast du mich betrogen? Hast du mich schändlich betrogen? Hast du mir das angetan? Er schürte seinen Schmerz mit Worten und mit Bildern, die er erstaunt und ohne Wut mühsam zusammensetzte. Er versuchte, die morgendlichen Spiele heraufzubeschwören, bei Lea gewisse Nachmittage ausgiebiger und vollkommen schweigsamer Lust, bei Lea den wundervollen winterlichen Schlaf im warmen Bett, im kühlen Zimmer, bei Lea. Doch in Leas Armen, im kirschfarbenen Tageslicht, das nachmittags hinter Leas Vorhängen loderte, sah er immer nur einen einzigen Liebhaber, Cherie. Er stand auf, wie von plötzlicher Zuversicht zu neuem Leben erweckt. Es ist ganz einfach. Wenn es mir nicht gelingt, mir einen anderen als mich neben ihr vorzustellen, dann gibt es eben keinen anderen. Er griff nach dem Telefon, hätte beinahe angerufen, legte dann aber den Hörer behutsam wieder auf. Keine Dummheiten. Er verließ das Haus sehr aufrecht mit eingezogenen Schultern. Sein offener Wagen brachte ihn zum Juwelier, wo er bei einem zarten kleinen Bandeau aus lebhaften blauen Saphiren in einer unsichtbaren blauen Stahlfassung schwach wurde, genau der richtige Kopfschmuck für Edmé, und es mitnahm. Er kaufte ein wenig einfallslose, förmliche Blumen. Da es gerade erst 11 war, nützte er noch eine halbe Stunde hier und da in einem Kreditinstitut, wo er sich Geld holte, an einem Kiosk, wo er in englischen Illustrierten blätterte, in einem Geschäft für orientalischen Tabak, bei seinem Parfumhändler. Schließlich stieg er wieder in den Wagen und setzte sich zwischen seinen Blumenstrauß und seine mit Schleifen verschnürten Pakete. Nach Hause. Der Chauffeur drehte sich in seinem Sportsitz um. Monsieur? Monsieur hat gesagt, ich habe gesagt nach Hause, zum Boulevard d'Ankermann. Brauchen Sie einen Stadtplan von Paris? Der Wagen braust in Richtung Champs-Élysées davon. Der Chauffeur zeigte sich voller Eifer und sein gedankenschwerer Rücken schien sich besorgt über jenen Abgrund zu neigen, der sich zwischen dem willensschwachen jungen Mann des vergangenen Monats, dem jungen Mann mit seinen, wenn es Ihnen recht ist, und auch ein Glas Antonin, und Monsieur Pelou Junior auftat, der sein Personal herumkommandierte und den Benzinverbrauch überprüfte. Monsieur Pelou Junior, in Safianleder zurückgelehnt und den Hut auf den Knien, sog den Wind in tiefen Zügen ein und spannte seinen ganzen Willen an, um nicht zu denken. Feige schloss er zwischen der Avenue Malakoff und der Porte Dauphine die Augen, um die Avenue Bugeaud nicht vorbeiziehen zu sehen, und beglückwünschte sich dann, ganz schön mutig bin ich. Im Boulevard d'Ankermann hupte der Chauffeur, damit das Tor geöffnet wurde, das sich mit einem langgezogenen, tiefen und angenehmen Klang in seinen Angeln drehte. Der Concierge eilte mit der Mütze auf dem Kopf herbei. Das Gebell der Wachhunde begrüßte den wiedererkannten Geruch des Ankömmlings. Zufrieden atmete Cherie den frischen Duft des gemähten Rasens ein, trat ins Haus und ging mit dem Schritt eines Gebieters hinauf zu der jungen Frau, die er 3 Monate zuvor verlassen hatte, so wie ein Matrose aus Europa am anderen Ende der Welt eine kleine, wilde Braut sitzen lässt. Lea warf die Fotografien, die sie aus dem letzten Koffer gezogen hatte, weit von sich auf den offenen Schreibtisch. Mein Gott, sind die Leute hässlich. Und sie haben es auch noch gewagt, mir das hier zu schenken. Glauben Sie denn wirklich, ich werde mir Ihr Bildnis in einem vernickelten Rahmen oder in einem kleinen Faltständer auf den Kamin stellen? In den Papierkorb damit, ja, und zwar in 4 Stücken. Sie nahm die Fotografien wieder in die Hand und bevor sie sie zerriss, warf sie noch einmal den härtesten Blick darauf, zu dem ihre blauen Augen fähig waren. Vor einem dunklen Postkartenhintergrund umhüllte eine beleibte Dame in gerade geschnittenem Korsett ihr Haar und die untere Partie ihrer Wangen mit einem Tüllschleier, der von einer leichten Brise hochgehoben wurde. Meine lieben Lea zur Erinnerung an die köstlichen Stunden in Guitari. Anita. In der Mitte eines Kartons, der rau war wie eine Lehmwand, vereinte eine weitere Fotografie eine trübsinnige Großfamilie, eine Art Strafkolonie, beherrscht von einer geschminkten, kurzbeinigen Großmutter, die ein Cotillon-Tambourin in die Luft hielt und einen Fuß auf das abgewinkelte Knie eines jungen Mannes vom Typ robuster und heimtückischer Metzger stellte. »So etwas verdient nicht zu leben«, beschloss Lea und zerriss den Lehmkarton. Ein noch nicht aufgeklebtes Bild, das sie auseinanderrollte, führte ihr wieder jenes betagte Provinzpärchen vor Augen, zwei exzentrische, kreischende und zänkische Fräulein, die jeden Morgen auf einer südfranzösischen Promenadenbank und jeden Abend zwischen einem Glas Cassis und dem Seidentuch saßen, auf das sie eine schwarze Katze, eine Kröte und eine Spinne stickten. Unserer hübschen Fee, ihre lieben Freundinnen aus Trias, Miquette und Riquette. Lea vernichtete diese Reiseerinnerungen und fuhr sich mit der Hand über die Stirn. Es ist schrecklich. Und nach diesen, genauso wie vor diesen, noch viele andere. Andere, die diesen hier gleichen werden. Da kann man nichts machen. So ist es eben. Wahrscheinlich schießen überall dort, wo eine Lea auftaucht, auch eine Charlotte Pelou, eine de la Berge, eine Aldonza aus dem Erdboden, lauter alte Vogelscheuchen, die einst junge Schönheiten waren. Kurz und gut, Leute, die unmöglich sind. Unmöglich, unmöglich. In ihrer Erinnerung hörte sie noch immer Stimmen, die ihr auf Hoteltreppen zugerufen, die ihr an hellgelben Stränden von weitem »Huhu« zugeschrien hatten, und wie ein Stier senkte sie feindselig die Stirn. Nach 6 Monaten kam sie nun zurück, ein bisschen mager und geschwächt und weniger heiter. Ein mürrisches Zucken zog hin und wieder ihr Kinn zum Hals hinunter, und zufällig aufgesuchte Friseure hatten in ihrem Haar eine allzu rote Flamme entzündet. Doch ihr bernsteinfarbener Teint, den Sonne und Meer gepeitscht hatten, blühte wie der einer schönen Bäuerin und hätte auf Schminke verzichten können. Freilich musste der verwelkte, von tiefen Falten durchzogene Hals, zu denen die Bräune nicht vorgedrungen war, vorsichtig umhüllt, wenn nicht gar vollständig versteckt werden. Sie saß da und hielt sich lange damit auf, Kleinigkeiten zu ordnen. Dann suchte sie ringsum, so als würde sie nach einem verschwundenen Möbel suchen, ihre einstige Geschäftigkeit, ihre Behendigkeit, mit der sie früher ihr behagliches Reich durchschritten hatte. »Ach, diese Reise«, seufzte sie, »wie konnte ich nur? Wie ermüdend!« Sie runzelte die Stirn und setzte ihre neue, mürrische Grimasse auf, als sie bemerkte, dass an einem kleinen Gemälde von Chaplin ein rosaroter und silberner Mädchenkopf, den Lea bezaubernd fand, das Glas zerbrochen war. Und ein 2 Handbreiter Riss im Spitzenvorhang. Und vorläufig habe ich nur das gesehen. Was habe ich mir nur dabei gedacht, so lange fortzubleiben? Für wen eigentlich? Als hätte ich meinen Kummer nicht ebenso gut hier, in aller Ruhe, verwinden können. Sie stand auf, um zu läuten, raffte die Musselinfalten ihres Morgenrocks zusammen und herrschte sich schonungslos an. »Altes Laufmädchen, los!« Das Stubenmädchen kam herein, beladen mit Wäsche und Seidenstrümpfen. 11 Uhr, Rose, und mein Gesicht noch nicht fertig. Ich habe mich verspätet.« »Es gibt nichts, was Madame zur Eile treibt. Madame hat nicht länger diese beiden Fräulein Maigret, die Madame auf Ausflüge mitschleppen und schon in aller Frühe kommen, um sämtliche Rosen am Haus abzupflücken. Auch Monsieur Roland kann Madame nicht mehr verärgern, indem er ihr kleine Kieselsteine ins Zimmer wirft. Rose, es gibt eine Menge für uns zu tun hier im Haus. Ich weiß nicht, ob 3 Umzüge so schlimm sind wie ein Brand, aber ich weiß genau, dass 6 Monate Abwesenheit so schlimm sind wie eine Überschwemmung. Hast du den Spitzenvorhang gesehen? Das ist noch gar nichts. Madame hat ja die Wäschekammer noch nicht gesehen. Überall Mäusedreck und der Parkettboden ist angenagt. Und es ist doch immerhin äußerst merkwürdig, dass ich im Rancy 28 Geschirrtücher überlasse und nur noch 22 wiederfinde. Wirklich? Es ist so, wie ich es Madame sage. Sie blickten einander mit der gleichen Empörung an, denn sie hingen beide an diesem gemütlichen, durch Teppiche und Seidenstoffe schallgedämpften Haus mit seinen gefüllten Schränken und seinen gestrichenen Untergeschossen. Lea schlug sich kräftig aufs Knie. »Das wird sich ändern, meine Liebe. Wenn Ernest und Emerency nicht hinausfliegen wollen, werden sie die 6 Geschirrtücher bestimmt wiederfinden. Und Marcel, diesem großen Esel, hattest du doch geschrieben, er solle zurückkommen. Er ist da, Madame. Flink angezogen, öffnete Lea die Fenster und stützte sich auf die Ellbogen, um zufrieden ihre Avenue mit den zu neuem Leben erwachenden Bäumen zu betrachten. Keine alten, schmeichlerischen Jungfern mehr. Und kein Monsieur Roland, jener schwerfällige, athletische junge Mann aus Cambo. Ach, dieser Dummkopf, seufzte sie. Doch sie verzieh dieser Randfigur ihre Einfältigkeit und machte ihr lediglich zum Vorwurf, missfallen zu haben. In ihrer Erinnerung einer gesunden Frau mit vergesslichem Körper war Monsieur Roland nur noch ein kräftiges, etwas lächerliches Tier, das sich so ungeschickt angestellt hatte. Jetzt hätte Lea bestimmt abgestritten, dass an einem verregneten Abend, als der Schauer duftend auf die Rosengeranien prasselte, ein Tränenstrom, der sie blind machte, Monsieur Roland einen Augenblick lang hinter Cheries Bild hatte verschwinden lassen. Diese flüchtige Bekanntschaft hinterließ in Lea weder Bedauern noch Unbehagen. Der Dummkopf und seine alte, törichte Mutter hätten bei ihr nach wie vor in der gemieteten Villa in Cambo einen wohlgedeckten Kaffeetisch und die Schaukelstühle auf dem hölzernen Balkon vorgefunden, die liebenswürdigen Annehmlichkeiten, die Lea zu bieten wusste und auf die sie stolz war. Doch der gekränkte Dummkopf war gegangen und hatte Lea der Obhut eines steifen und gut aussehenden, ergrauenden Offiziers überlassen, der seine Absicht bekundete, Madame de Longval zu ehelichen. Unser Alter, unser Vermögen, unser Hang zu Unabhängigkeit und mondänem Leben bestimmt uns denn nicht alles füreinander, sagte der schlank gebliebene Oberst zu Lea. Sie lachte. Sie fand Gefallen an der Gesellschaft dieses recht hageren Mannes, der gern aß und trank, ohne gleich einen Rausch zu bekommen. Er täuschte sich und las in den schönen blauen Augen, im vertrauensvollen, anhaltenden Lächeln seiner Gastgeberin, jene Einwilligung, die sie hinauszögerte. Eine unmissverständliche Geste kennzeichnete das Ende ihrer beginnenden Freundschaft. Lea bereute sie und machte sich in ihrem Innersten aufrichtige Vorwürfe. Es ist meine Schuld. Man behandelt einen Oberst, Ipustek, aus alter baskischer Familie, nicht wie einen Monsieur Roland. Ich habe ihm eine Abfuhr erteilt und eine gehörige noch dazu. Er hätte wie ein nobler, geistreicher Mann gehandelt, wenn er am nächsten Tag in seinem Break zurückgekehrt wäre, um bei mir eine Zigarre zu rauchen und mit meinen alten Jungfern zu schäkern. Sie kam nicht auf den Gedanken, dass ein reifer Mann zwar einen Korb hinnimmt, nicht aber gewisse Blicke, die sein Äußeres abschätzen, die ihn unmissverständlich mit einem anderen vergleichen, mit dem Unbekannten, dem Unsichtbaren. Lea, die überraschend geküsst worden war, hatte jenen schrecklichen, lang anhaltenden Blick einer Frau, die genau weiß, an welchen Stellen das Alter dem Mann seine Spuren aufzwingt, nicht unterdrücken können. Von den gepflegten, dürren, von Sehnen und Adern durchzogenen Händen wanderten ihre Augen hinauf zum schlaffen Kinn, zur durchfurchten Stirn und kehrten erbarmungslos zurück zum Mund, den Gänsefüßchen aus Falten umrahmten. Und die ganze Vornehmheit der Baronin von Longval zerplatzte mit einem »Oh la la«, das so verletzend, so eindeutig, so pöbelhaft klang, dass der schöne Oberst Ipustek die Schwelle zum letzten Mal überschritt. »Meine letzten Romanzen«, dachte Lea, die immer noch am Fenster lehnte. Doch das schöne Pariser Wetter, der Anblick des sauberen, von Stimmen erfüllten Hofes und der kugelförmigen Lorbeerbäume in ihren grünen Kästen, der laue, duftende Lufthauch, der aus dem Zimmer strömte und dabei zärtlich über ihren Nacken strich, erfüllten sie nach und nach mit Spottlust und guter Laune. Frauengestalten gingen vorüber, hinunter zum Bois. »Die Röcke ändern sich schon wieder«, stellte Lea fest, »und die Hüte werden höher.« Sie nahm sich einen Besuch im Schneideratelier vor, Bei Louis, ein plötzliches Verlangen, schön zu sein, richtete sie auf. Schön? Für wen? Nun, für mich. Und außerdem, um die alte Pelou zu ärgern. Lea wusste von Cheries Flucht. Doch über seine Flucht hinaus wusste sie nichts. Auch wenn sie die Polizeimethoden der Madame Pelou missbilligte, so duldete sie doch, dass eine junge Modistin, die sie verwöhnte, ihre Dankbarkeit geschickt in Form von Klatsch zum Ausdruck brachte, den sie während der Anprobe in Leas Ohr träufelte, oder zusammen mit »Tausend Dank für die köstliche Schokolade« auf einem großen Blatt Geschäftspapier schriftlich festhielt. In Cambo hatte Lea eine Postkarte der alten Lilly erhalten, eine Postkarte, auf der die närrische Greisin ohne Punkt und ohne Komma mit zittriger Handschrift eine unverständliche Geschichte über Liebe, Flucht und einer in Nui eingesperrten jungen Ehefrau erzählte. Das Wetter war ähnlich, erinnerte sich Lea an jenem Morgen, als ich in meiner Badewanne in Cambo die Postkarte der alten Lilly las. Sie sah das gelbe Badezimmer wieder vor sich, die auf dem Wasser und an der Decke tanzende Sonne. Sie hörte, wie das Echo der dünnwandigen, hellhörigen Villa ein recht herzloses und nicht gerade spontanes, schallendes Gelächter zurückwarf, nämlich ihr eigenes, und dann die Rufe, die ihm gefolgt waren. »Rose! Rose!« Mit ihren Schultern und Brüsten, die aus dem Wasser ragten, triefend, kräftig, den herrlichen Arm ausgestreckt, glich sie mehr denn je einer Brunnenfigur, als sie mit den Fingerspitzen die feuchte Karte schwenkte. »Rose, Rose! Cherie, Monsieur Pelou hat sich aus dem Staub gemacht. Er hat seine Frau verlassen.« »Madame, das überrascht mich nicht«, hatte Rose geantwortet. »Die Scheidung wird lustiger sein als die Hochzeit, wo sie alle den Teufel zu Grabe trugen.« Den ganzen Tag über war eine peinliche Heiterkeit nicht von Leas Seite gewichen. »Ach, mein unausstehliches Kind. Ach, der böse Junge, da haben wir's.« Und leise lachend hatte sie den Kopf geschüttelt, wie eine Mutter, deren Sohn zum ersten Mal außer Haus genächtigt hat.
6: Hannelore Elsner las Cherie, den Roman der französischen Schriftstellerin Colette. Sie hörten die 9. von 13 Folgen einer Produktion des Norddeutschen Rundfunks aus dem Jahr 1998. 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
2: Um 0 Uhr mit Gabriela Kühne. Bei der FDP ist der Streit um die künftige Führung entschieden. NRW-Landeschef Höhne hat seine Kandidatur für den Bundesvorsitz zurückgezogen und will FDP-Vize werden. Aus Berlin Dietrich Kallmeurer.
3: Damit bleibt Wolfgang Kubicki der einzige Kandidat für den Parteivorsitz. Der langjährige FDP-Vize will sich Ende Mai auf dem Bundesparteitag wählen lassen. Höhne und Kubicki sagten der FAZ, sie hätten den Schritt gemeinsam vorbereitet. Beide wollten die Partei wieder stärken und die Kräfte in der FDP bündeln. Die Liberalen stecken seit Monaten in einer schweren Krise. Bei der Bundestagswahl scheiterte die FDP an der 5%-Hürde und zog nicht mehr in den Bundestag ein.
2: Kanzler Merz hat nach Unstimmigkeiten wieder mit US-Präsident Trump telefoniert. Bei dem Gespräch sei es unter anderem um den Iran gegangen, teilte Merz danach mit. Aus Berlin Christina Nagel.
4: Der Kanzler spricht von einem guten Telefonat, beschwört die starke Partnerschaft zwischen den USA und Deutschland in einer starken NATO. Man sei sich einig, betont der Kanzler nun, der Iran müsse an den Verhandlungstisch kommen, die Straße von Hormus öffnen und Teheran dürfe keine Atomwaffen besitzen. Gesprochen haben beide Merz zufolge auch über eine friedliche Lösung des Krieges, den Russland gegen die Ukraine führt, und über den NATO-Gipfel, der im Juli in Ankara stattfindet.
2: Die aktuell geltende Waffenruhe zwischen dem Libanon und Israel wird möglicherweise verlängert. Nach Angaben des US-Außenministeriums soll sie für weitere 45 Tage gelten. Das teilte ein Sprecher nach zweitägigen Verhandlungen der beiden Länder in Washington mit. Eine Bestätigung der pro-iranischen Hisbollah gibt es nicht. Trotz der Waffenruhe war der gegenseitige Beschuss zwischen der Miliz und Israel weitergegangen. Der Deutsche Ärztetag fordert ein Verkaufsverbot für Medikamente in Drogerien. Sie stellten für Patienten ein Risiko dar, heißt es in einer Erklärung der Ärztinnen und Ärzte, die seit Dienstag in Hannover beraten. Zu einer verantwortungsvollen Diagnostik gehörten Anamnese, eine körperliche Untersuchung sowie gegebenenfalls die gemeinsame Entscheidung über therapeutische Maßnahmen. Der 130. Deutsche Ärztetag ist gestern in Hannover zu Ende gegangen. Die deutsche Eishockey-Nationalmannschaft ist mit einer Niederlage in die Weltmeisterschaft in der Schweiz gestartet. Die Mannschaft verlor ihr erstes Vorrundenspiel gegen Finnland mit 1:3. Das waren die Nachrichten. Das Wetter in Deutschland. Oft trocken, später im Südwesten Schauer, Tiefstwerte 8 bis 0 Grad. Tagsüber zeitweise heiter, vermehrt Schauer und vereinzelt Gewitter. Höchstwerte 10 Grad an den Alpen bis 17 Grad in der Lausitz. Die Zeit, es ist 0:03 Uhr.
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5: Am Mikrofon Marlene Reichert und ich freue mich, dass Sie dabei sind. Aufnahmen aus den Archiven des SWR haben wir vorbereitet und den Anfang macht das Radiosinfonieorchester Stuttgart des SWR und der Stéphane Deneuve mit dem Ballett Libisch von Francis Poulenc.

Das Radiosinfonieorchester Stuttgart des SWR eröffnete das ARD-Nachtkonzert unter Stéphane Deneuve mit dem Ballett Libysch von Francis Poulenc. Ein Tänzer ist Franz Schubert nicht gewesen, aber er hat gern für seine Freunde zum Tanz aufgespielt. Fast 500 Klaviertänze sind so entstanden. Wir hören jetzt die 20 Ländler Deutschverzeichnis 366 und 814. Zu zwei Händen hat sie Schubert geschrieben, zu vier Händen sind sie bei J.P. Gotthardt in Wien erschienen, angeblich in einer Bearbeitung von Johannes Brahms. Heute weiß man, dass die Fassung nicht von Brahms kam, sondern vom Verleger Gotthardt selbst. Gut ist sie trotzdem. Und ein Ohrenschmaus, wenn Jara Thal und Andreas Gruthäusen am Klavier sitzen.

Jachertal und Andreas Grothäusen spielten 20 Ländler von Franz Schubert. Und mit Klaviermusik von Claude Debussy geht's weiter hier im ARD-Nachtkonzert mit Prélude. Er ist ja selbst ein brillanter Pianist gewesen und hat seine Prélude gern im Konzertsaal gespielt. 5 davon hat Hans Zender orchestriert. Und wir hören jetzt das SWR-Sinfonieorchester Baden-Baden und Freiburg unter Leitung Zenders mit Schleier, Pucks Tanz, General Lawin, Schritte im Schnee und die Hügel von Anna Capri.

Wir hörten das SWR-Sinfonieorchester Baden-Baden und Freiburg unter Leitung von Hans Zender mit 5 Prälude von Claude Debussy. Das ist das ARD-Nachtkonzert, präsentiert von BR Klassik, jetzt mit dem Klaviertrio Nummer 3 in A-Moll von Joseph Joachim Raff. Das Trio Opus 8 musiziert.

Mit dem Klaviertrio Nummer 3 in A-Moll von Joseph Joachim Raff hörten wir das Trio Opus 8. Im Herbst 1921, während er bei Nadia Boulanger in Paris studierte, hat Aaron Copland seine 4 Motetten für gemischten Chor a cappella geschrieben. Wir hören damit jetzt das SWR-Vokalensemble Stuttgart unter Marcus Creed.

Das SWR-Vokalensemble Stuttgart unter Marcus Creed hier im ARD-Nachtkonzert mit den 5 Motetten für gemischten Chor a cappella von Aaron Copland. Gleich die 2-Uhr-Nachrichten und danach geht's weiter mit Musik aus dem Umfeld der ihrerzeit legendären Mannheimer Hofkapelle.

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1: Um 2 Uhr mit Christian Riedel. Guten Morgen. Als Konsequenz aus den vielen Viehdiebstählen in Brandenburg soll die Polizei verstärkt Tiertransporte kontrollieren. Das hat Landesinnenminister Rittmann nach dem Besuch eines betroffenen Agrarbetriebs in Herzberg angekündigt. Außerdem wolle man mit den polnischen Behörden enger zusammenarbeiten. Agrarministerin Mittelstädt erklärte, man gehe davon aus, dass die gestohlenen Tiere zur Zucht genutzt oder geschlachtet werden sollen. Der Berliner Bezirk Reinickendorf bietet das leerstehende ehemalige Telekom-Areal als Ausweichstandort für die Technische Universität an. Berlin könne es sich nicht leisten, dass eine der bedeutendsten technischen Hochschulen Deutschlands dauerhaft im Krisenmodus arbeitet, sagte Bezirksbürgermeisterin Demir Büken-Wegner. Das marode TU-Hauptgebäude an der Straße des 17. Juni war vor einer Woche wegen baulicher Mängel geschlossen worden. Wolfgang Kubicki geht als einziger Kandidat ins Rennen um den FDP-Vorsitz. Kurz vor dem Bundesparteitag hat der nordrhein-westfälische FDP-Chef Henning Höhne seine Bewerbung zurückgezogen. Aus dem Hauptstadtstudio Dietrich Karl Meurer.
2: Höhne will nun als erster stellvertretender Bundesvorsitzender antreten. Damit bleibt Wolfgang Kubicki der einzige Kandidat für den Parteivorsitz. Höhne und Kubicki sagten der FAZ, sie hätten den Schritt gemeinsam vorbereitet. Beide wollten die Partei wieder stärken und die Kräfte in der FDP bündeln. Kubicki kündigte an, eng mit Höhne zusammenzuarbeiten. Die Liberalen stecken seit Monaten in einer schweren Krise.
1: Angelika Domröse ist tot. Das hat die DEFA-Stiftung unter Berufung auf das persönliche Umfeld der Schauspielerin mitgeteilt. Die gebürtige Berlinerin wurde 85 Jahre alt. Axel Hofmann, RBB 24.
3: Im DDR-Kultfilm Die Legende von Paul und Paula spielte sie 1973 die Rolle ihres Lebens. Später verkörperte Domröse unter anderem die Kommissarin Vera Bilewski im Polizeiruf 110. In den 90er Jahren entdeckte sie auch die Regie für sich und inszenierte Theaterstücke. Zuletzt war sie 2012 in der Kinokomödie Bis zum Horizont dann links zu sehen.
1: Die deutsche Eishockey-Nationalmannschaft ist mit einer Niederlage in die Weltmeisterschaft in der Schweiz gestartet. Gegen Finnland verlor das deutsche Team am Abend mit 1:3. Soweit die Nachrichten. Weitere Meldungen aus Berlin und Brandenburg auf rbb24.de. Das Wetter. Nachts anfangs noch vereinzelt Schauer möglich, später meist leicht bewölkt oder klar und oft trocken. Gegen morgen örtlich Nebel. Tiefstwerte 6 bis 1, in Berlin um 5 Grad. Aktuell in Berlin Adlershof und am Insulaner 8 Grad, in Frankfurt oder in Küritz 7 Grad. Am Tage nach örtlichem Nebel erst oft Sonnenschein, tagsüber ein Mix aus Sonne und Quellwolken, dabei nur einzelne Schauer, meist trocken. Höchstwerte 14 bis 17, in Berlin um 16 Grad.
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5: Mit Marlene Reichert am Mikrofon, grüß Gott zusammen. Nach Italien reisen und Jahren als Musikdirektor am Wiener Burgtheater neben bekannten Größen wie etwa Christoph Willibald Gluck, wechselte Ignaz Holzbauer 1781.